Die sogenannte große C-Dur-Symphonie von Franz Schubert, Deutschverzeichnis 944, in einer Aufnahme von den Bregenzer Festspielen 1972 mit den Wiener Symphonikern unter der Leitung von Josef Grips. In den frühen 1970er Jahren war er künstlerischer Berater und Hauptdirigent des Orchesters. Und jetzt wieder zurück in die jüngere Vergangenheit. Zwischen 2006 und 2008 haben die Wiener Symphoniker sämtliche Symphonien von Robert Schumann aufgenommen, unter der Leitung des damaligen Chefdirigenten Fabio Luisi. Ergänzt hatte der Maestro diese Gesamtaufnahme der Symphonien mit Robert Schumanns Konzertstück für vier Hörner und Orchester in F-Dur, Opus 86.

0: Das Konzertstück für vier Hörner und Orchester in F-Dur Opus 86 von Robert Schumann mit den Hornisten Hector MacDonald, Eric Kuschner, Markus Obmann und Georg Sonnleitner sowie den Wiener Symphonikern unter der Leitung von Fabio Luisi. 2008 ist diese Aufnahme im Wiener Konzerthaus entstanden. Jetzt folgen die Nachrichten und danach stehen Aufnahmen der Wiener Symphoniker von Werken von Berlioz, Tschaikowski, Liszt und Saint-Saëns auf dem Programm.
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2: Am Mikrofon ist Rainer Hans, es ist 3 Uhr. Österreichische Unternehmen erhoffen sich durch das Mercosur-Freihandelsabkommen jetzt große Aufträge in Brasilien, der wichtigsten Volkswirtschaft Südamerikas. Brasilien will Mercosur jetzt auch nutzen, um das Land zu modernisieren. Gerade in den Bereichen Infrastruktur, erneuerbare Energien und Umweltschutz rechnet man sich hierzulande große Chancen aus, zum Zug zu kommen, berichtet es unserer Wirtschaftsredaktion Volker Obermeier.
3: Mit dem Start des EU-Mercosur-Abkommens vor einem Monat sei das Interesse gestiegen, mehr nach Brasilien zu liefern, sagt Günter Sucher, der Wirtschaftsdelegierte in Sao Paulo. Gerade bei Sanierung und Erweiterung könnten österreichische Firmen leichter zum Zug kommen.
4: Die Industrie ist etwas veraltet und alles, was mit Modernisierung zu tun hat, ist sehr stark nachgefragt. Oder etwa auch Ausbau des Schienennetzes, Häfenausbau und eben auch Umweltinfrastruktur.
3: An die 1000 heimische Unternehmen beliefern derzeit Brasilien. Das Exportvolumen beträgt mehr als 1 Milliarde Euro. Das macht das Land zum mit Abstand wichtigsten Handelspartner in Südamerika. Mit dem Freihandelsabkommen samt Zoll- und Bürokratieerleichterungen sollen auch die Chancen steigen, sich gegen die Konkurrenz aus China sowie den USA durchzusetzen.
2: Das US-Militär hat im Ostpazifik erneut ein Schiff angegriffen und dabei 3 Menschen getötet. Das Schiff sei in Drogenschmuggelaktivitäten verwickelt gewesen, heißt es in einem Posting der Armee auf X. Nähere Details sind bisher nicht bekannt. Die Fußball-WM im kommenden Sommer könnte für einige ÖFB-Spieler zum großen Sprungbrett werden. Ein Drittel des WM-Kaders liebäugelt in den nächsten Monaten mit einem Vereinswechsel, berichtet Daniel Kulowitz.
5: David Alaba, Xaver Schlager oder Patrick Wimmer werden im Sommer definitiv einen neuen Club aufsuchen. Bei Sascha Kalajdzic steht eine Rückkehr in die deutsche Bundesliga im Raum. Transfergerüchte zu Schalke will der ÖFB-Stürmer derzeit aber nicht kommentieren.
6: Da jetzt auch nicht viel zum Sagen. Also für mich ist das Hier und Jetzt das Wichtigste und die WM mit Österreich und ich möchte sie so gut wie möglich abschließen. Ich möchte der Mannschaft helfen, mit der Mannschaft die Nation stolz machen und alles andere ist für mich jetzt uninteressant.
5: Auch die Aktie Marco Friedl ist derzeit im Aufwind. Der Werder Bremen-Legionär freut sich speziell im Nationalteam über ein gestiegenes Standing.
7: Weil man schon klar sagen muss, vor 1,5 Jahren war die Situation eine andere um mich. Unfassbar toller Moment, dann als der Kader verkündet worden ist. Und dementsprechend bin ich sehr happy, dass ich es jetzt geschafft habe.
5: Als Linksfuß in der Abwehr darf sich der Tiroler Marco Friedl berechtigte Hoffnungen machen, auch bei der WM in die Startelf von Ralf Rangnick zu rutschen.
2: Und jetzt zum Wetter und zu Nathalie Auer.
8: Bis zu 30 Grad wurden es gestern in Lienz. Und auch das Wochenende bringt uns Sommertemperaturen. An den Nachmittagen hat es meist so zwischen 24 und 30 Grad. Dazu gibt es zeitweise Sonnenschein. Schauer und Gewitter sind diesmal aber auch dabei. Heute kann euch vor allem von Salzburg bis ins Burgenland ein gewittriger Schauer erwischen. Morgen sind Schauer und Gewitter dann überall möglich. Stellenweise können die Gewitter auch heftig ausfallen, mit Starkregen und gefährlichen Sturmböen. Und unbeständig werden auch die ersten Junitage.

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1: Eine Nacht mit den Wiener Symphonikern. Wladimir Fedoseyev eröffnet den zweiten Teil mit der Konzertouvertüre Der römische Karneval von Hector Berlioz, aufgenommen 1995 im Wiener Musikverein.

Von 1997 bis 2004 war Wladimir Fedoseyev Chefdirigent der Wiener Symphoniker. Schon 2 Jahre vor der Amtsübernahme hat er mit dem Orchester die eben gehörte Aufnahme der Ouvertüre »Der römische Karneval« von Hector Berlioz eingespielt. Neben den Chefdirigenten hat dieser Klangkörper von jeher auch immer wieder mit prominenten Gastdirigenten zusammengearbeitet. In den 1950er Jahren beispielsweise oftmals mit dem legendären Ferenc Fritschey. Im Mai 1955 hat er im Wiener Musikverein Peter Iljitsch Tschaikowskis 5. Symphonie in E-Moll Opus 64 zur Aufführung gebracht. Glücklicherweise hat

Ein historisches Tondokument aus dem Jahr 1955. Ein Konzertmitschnitt aus dem Wiener Musikverein mit den Wiener Symphonikern unter der Leitung von Ferenc Fritschey. Auf dem Programm stand damals die Symphonie Nummer 5 in E-Moll, Opus 64 von Peter Iljitsch Tschaikowski. Von den 1950er Jahren wechseln wir nun in die 1990er Jahre. Damals hat der italienische Maestro Carlo Maria Giulini mit dem russischen Pianisten Lazar Bjermann die Klavierkonzerte von Franz Liszt im Wiener Musikverein aufgenommen. Hier auf dem Programm das zweite der Konzerte in A-Dur.

Von 1973 bis 1976 war Carlo Maria Giulini Chefdirigent der Wiener Symphoniker, aber er ist auch danach immer wieder ans Pult dieses Klangkörpers zurückgekehrt, 1996 beispielsweise für Einspielungen der Liszt-Klavierkonzerte mit dem Pianisten Lazar Pierman. Hier war das zweite Konzert in A-Dur zu hören. Vielen Wiener Konzertbesuchern und Besucherinnen noch bestens in Erinnerung die Konzerte der Wiener Symphoniker unter dem stets sehr individuellen Georges Prêtre. Von 1986 bis 1991 war er erster Gastdirigent des Orchesters. Unter seiner Leitung erklingt hier die Symphonie Nummer 3 in C-Moll Opus 78 von Camille Saint-Saëns, die sogenannte Orgelsymphonie. Marie-Claire Alain ist die Solistin.

0: Die sogenannte Orgelsymphonie von Camille Saint-Saëns in C-Moll Opus 78 in einer Aufnahme mit der Organistin Marie-Claire Alain und den Wiener Symphonikern unter der Leitung von Georges Prêtre. Gleich folgen Informationen aus der Nachrichtenredaktion und dann setzen wir unsere Wiener Symphonikernacht fort mit Werken von Felix Mendelssohn Bartholdy und Richard Strauss sowie von Franz von Suppé und Johann und Joseph Strauss.
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2: Am Mikrofon Martin Beider. Ab nächster Woche kann man beim AMS eine sogenannte Weiterbildungszeit beantragen. Die löst die Bildungskarenz ab, die als zu teuer und nicht immer treffsicher abgeschafft worden ist. Das neue Modell ist deutlich strenger als die oftmals als zu lasch kritisierte Bildungskarenz. Mehr von Eva Haslinger.
3: Höhere Zugangshürden und strengere Anforderungen, das bringt die neue Weiterbildungszeit. AMS-Chef Johannes Kopf.
4: Ich glaube, es gibt sehr sinnvolle, wesentliche Einschränkungen, die diesen früheren Missbrauch doch massiv bekämpfen.
3: Um dieses Modell zu nutzen, muss man seit mindestens einem Jahr beim aktuellen Dienstgeber beschäftigt sein. Früher genügte ein halbes Jahr. Es wird nicht mehr möglich sein, unmittelbar nach einer Elternkarenz eine Weiterbildungsbeihilfe in Anspruch zu nehmen. Die Ausbildung muss mindestens 20 Wochenstunden umfassen. Bei Studien müssen 20 ECTS pro Semester absolviert werden. Außerdem hat man keinen Rechtsanspruch auf eine Beihilfe. Das AMS kann den Antrag ablehnen, wenn es eine Bildungsmaßnahme für nicht sinnvoll hält. Bei besser verdienenden Beschäftigten muss der Arbeitgeber 15% der Förderung übernehmen.
2: Der Brennerpass wird heute von 11 bis 19 Uhr wegen einer Demonstration gesperrt. Das umfasst die Autobahn und alle Nebenstrecken. Die Anrainergemeinden wollen mit der Kundgebung gegen die Belastung durch den überbordenden Transitverkehr protestieren. US-Präsident Donald Trump hat nach einer Lagebesprechung im Weißen Haus noch keine Entscheidung über eine Verlängerung der Waffenruhe mit dem Iran getroffen. Laut Medienberichten verließ Trump das Treffen nach 2 Stunden, nachdem er zuvor eine endgültige Entscheidung zu den Verhandlungen mit dem Iran angekündigt hatte. Trump werde einem Abkommen nur zustimmen, wenn es gut für die USA sei, hieß es aus dem Weißen Haus. Der Internationale Währungsfonds, die Weltbank und die Internationale Energieagentur warnen vor dem Treibstoffmangel im Sommer. Derzeit würden die weltweiten Ölvorräte in beispiellosem Tempo abgebaut, um den Ausfall der Lieferungen durch die Straße von Hormuz zu kompensieren. In Malta wird heute ein neues Parlament gewählt. Im kleinsten EU-Mitgliedsland sind rund 341.000 Menschen wahlberechtigt. Die Wahllokale schließen um 22 Uhr. Umfragen sagen einen Sieg der regierenden Sozialdemokraten von Premierminister Robert Abela voraus. Das waren die Nachrichten mit Martin Walder. Und nun zum Wetter.
5: Der meteorologische Frühling geht an diesem Wochenende sehr warm, aber auch unbeständig zu Ende. Heute am Samstag zeigt sich besonders in Oberösterreich, in Niederösterreich, in Wien und im Burgenland nur noch zeitweise die Sonne und ab etwa Mittag ziehen teils kräftige Schauer und Gewitter durch. Außerdem wird es heute sehr windig hier, mit Gewittern auch stürmisch. Freundlicher ist es dagegen heute im Westen und im Süden von Österreich. Hier scheint oft die Sonne und es wird nur vereinzelt ab dem Nachmittag gewitterig. Am Sonntag wird es überall unbeständiger mit etwas Sonne, aber besonders am Nachmittag auch mit Schauern und Gewittern und die können heftig ausfallen. Sehr warm ist es an beiden Tagen. Die Höchsttemperaturen liegen am Wochenende zwischen 24 und 31 Grad. Auf den Bergen hat es in 2000 Meter Höhe zwischen 11 und 14 Grad. Am Samstag im Westen bis 17 Grad noch. Die kommende Woche, die sieht nach aktuellem Stand der Prognosen weniger warm aus und eher wechselhaft. Von Westen her ziehen einige Regenfronten durch. So viel zum Wetter mit Thomas Wostal.

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1: Eine Nacht mit den Wiener Symphonikern. Zur Vielseitigkeit dieses Orchesters hat immer auch die Operette und die leichte Wiener Musik gezählt. Klingendes Beispiel dafür, die Ouvertüre »Ein Morgen, ein Mittag, ein Abend in Wien« von Franz von Suppé. Es dirigiert Wladimir Fedoseyev, das Solo-Cello spielt Wilfried Rehm.

Die Ouvertüre, ein Morgen, ein Mittag, ein Abend in Wien von Franz von Suppé, 1997 beim traditionellen Konzert Frühling in Wien mit den Wiener Symphonikern unter der Leitung von Wladimir Fedoseyev. Und dieser Maestro, der von 1997 bis 2004 Chefdirigent dieses Orchesters war, steht nun gleich ein weiteres Mal am Dirigentenpult. Es erklingt die italienische Symphonie von Felix Mendelssohn Bartholdy. Es handelt sich dabei um die vierte Symphonie dieses Komponisten in A-Dur, Opus 90.

1995 im großen Saal des Wiener Musikvereins aufgenommen, die Symphonie Nummer 4 in A-Dur Opus 90, die sogenannte italienische von Felix Mendelssohn Bartholdy. Die Wiener Symphoniker wurden von Wladimir Fedoseyev geleitet. Es wurde schon erwähnt, dieses Orchester hat sich auch immer wieder der leichten Muse gewidmet, bei Operettenaufnahmen im Studio, aber auch bei den Produktionen auf der Seebühne von Bregenz. Dort bei den Festspielen hat man ja in der Vergangenheit jahrzehntelang im Sommer nicht Oper, sondern Operette Open Air dargeboten. Dazu haben die Wiener Symphoniker bei ihrer Studiotätigkeit unzählige Tänze der Strauß-Dynastie aufgenommen, unter anderem unter der Leitung von Robert Stolz.

Die Pizzicato-Polka, eine Gemeinschaftskomposition der Brüder Johann und Josef Strauss. Hier in einer Aufnahme mit den Wiener Symphonikern unter der musikalischen Leitung von Robert Stolz. Und Strauss jetzt gleich noch einmal, allerdings nicht von den Komponisten der Walzer-Dynastie, sondern vom bayerischen Richard Strauss. Hören Sie Ausschnitte aus dessen Ballett Schlagobers, Opus 70, Der Tanz des Cafés, Eine Träumerei und das Finale. Die Wiener Symphoniker werden dieses Mal von Manfred Horneck geleitet.

0: Ausschnitte aus dem Ballett Schlagobers von Richard Strauss, musiziert von den Wiener Symphonikern unter der Leitung von Manfred Horneck. Mit diesem Werk ist die Ö1 Nachtmusik heute gewidmet den Wiener Symphonikern zu Ende gegangen. Michael Blees hat diese Sendung gestaltet und präsentiert.
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1: Im Nachrichtenstudio ist Konstantin Hahn. Bis Jahresmitte soll die heimische Gesundheitsreform stehen. Einige Länder wollen jedoch ihren Einfluss auf die Spitäler behalten. Diese sind wiederum die Sozialversicherung bei Fortschritten in der Pflicht. ÖGK-Chef Peter MacDonald weist die Kritik zurück.
2: Wir bremsen nicht, aber wir haben die Aufgabe, im Sinne der Versicherungsgemeinschaft nicht mehr Geld auszugeben, als wir einnehmen. Deswegen haben wir jetzt auch Maßnahmen eingeleitet, wo wir mit zusätzlichen Eigenbeiträgen im Krankentransportbereich, aber auch mit anderen Maßnahmen dort drauf schauen, dass wir jetzt in der Zukunft mit dem Geld auskommen.
3: Kärntner Landesrätin erzählt, dass ein neues Primärversorgungszentrum schon ganz fix war in Kärnten, aber die Bewilligung der Krankenkassen 15 Monate gedauert hat. Der steirische Landesrat erzählt, dass Kassenstellen nicht besetzt werden und sie deshalb das jetzt in den Spitälern übernehmen haben müssen. Also liegt das Problem doch bei den Krankenkassen?
2: Nein, ganz im Gegenteil. Das steirische Beispiel ist ein sehr gutes Beispiel. Das war in einer Phase, wo wir es nicht geschafft haben, einen Arzt hinzumobilisieren und gemeinsam mit der KGS ist es uns dann gelungen, einen Arzt aus der KGS dorthin zu bringen, aber die Sozialversicherung bezahlt dafür.
1: So der ÖGK-Chef im Gespräch mit Katja Arthofer. Die Grünen halten heute in Graz ihren Bundeskongress ab. Spitzenpositionen werden diesmal nicht neu besetzt. Wortmeldungen sind von Bundessprecherin Leonore Gewessler und der Grazwahl-Spitzenkandidatin Judith Schwendner geplant. Neben der Umwelt dürften Themen wie eine Reichensteuer, die Teuerungsbekämpfung oder eine Öffi-Preisbremse im Mittelpunkt stehen. US-Präsident Donald Trump hat bei seinen Plänen für die Umgestaltung der Hauptstadt Washington eine weitere juristische Niederlage erlitten. Das große Kulturzentrum, das seit Dezember Trump Kennedy Center heißt, muss zu seinem alten Namen zurückkehren. Aus den USA Markus Müller.
4: Die Umbenennung war illegal und muss rückgängig gemacht werden. Das derzeitige Trump Kennedy Center muss also wieder nur Kennedy Center heißen. Der große Kulturkomplex im Zentrum der Hauptstadt Washington mit Opernsaal, Konzertsaal und Theaterbühne muss außerdem weiterhin geöffnet bleiben. Das Weiße Haus hat angekündigt, das Zentrum im Sommer für unbestimmte Zeit schließen zu wollen, offiziell für Renovierungsarbeiten. Tatsächlich hatten nach der Umbenennung aber viele Künstler ihre Auftritte abgesagt und es war schwer, überhaupt ein Programm erstellen zu können. Auch die geplante Errichtung eines Ballsaals beim Weißen Haus war vor kurzem durch ein Gerichtsurteil untersagt worden. Die Regierung hat den Bau bisher aber trotzdem aus, wie es heißt, Sicherheitsgründen fortgesetzt.
1: Eine Unwetterfront ist am Abend über den Westen Deutschlands gezogen. Die Feuerwehren wurden nach eigenen Angaben zu hunderten Einsätzen gerufen. Viele Keller sind überflutet, umgestürzte Bäume blockieren Straßen. Auch der Zugverkehr ist betroffen. Laut Feuerwehr liegen nach heftigen Sturmböen umgestürzte Bäume auf den Gleisen. Einige Fernzüge mussten in den Bahnhöfen bleiben. Das waren die Nachrichten mit Konstantin Hahn. Und jetzt zum Wetter.
5: Das ruhige Hochdruckwetter der vergangenen Tage geht heute zu Ende. Am Wochenende und in der kommenden Woche geht es turbulent weiter. Aktuell ist es aber noch trocken und es geht teils sonnig, teils bewölkt los. Die Meldungen aus den Landeshauptstädten, überall ist es heiter bis wolkig. Wien zwischen 10 Grad im Wienerwald und fast 20 in der Innenstadt, Eisenstadt 17 Grad, St. Pölten 16, Linz 14, Salzburg 11, Innsbruck 13, Bregenz 14, Graz 12 und Klagenfurt 14 Grad. Die Sonne zeigt sich heute zumindest zeitweise. Diesmal sind aber auch einige Wolken dabei und schon bald die ersten Schauer im Norden. Ab der Mittagszeit sind ein paar teils kräftige Gewitter dabei und die können Sturmböen bringen. Die meisten und kräftigsten Gewitter gibt es im Bereich vom Flachgau und Oberösterreich bis ins Nordburgenland und etwas später am Nachmittag dann generell von Salzburg Ost und südwärts. Das Ganze bei Höchstwerten von 24 bis 31 Grad. Soviel zum Wetter von Daniel Stanker.
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1: Ich begrüße Sie herzlich an diesem Samstag. Es ist der 30. Mai. Mir gegenüber für die Technik verantwortlich ist Fridolin Stolz. Albrecht Mayer und die Berliner Barocksolisten eröffnen diese Morgensendung jetzt mit Johann Sebastian Bach. Allegro.

Ein beschwingter Auftakt für diesen Samstag von Oboist Albrecht Mayer und den Berliner Barocksolisten. Sie spielten den ersten Satz aus Johann Sebastian Bachs Konzert für Oboe d'Amore, Streicher und Basso Continuo in A-Dur. Am heutigen 30. Mai des Jahres 1723 trat Johann Sebastian Bach übrigens mit der Aufführung einer Kantate seinen Dienst als Thomaskantor in Leipzig an. Es ist 6.10 Uhr und wir bleiben im flotten Tempo. Fritz Kreisler hat das Präludium und Allegro im Stile von Pugnani für Violine und Klavier in E-Moll komponiert. Timothy Redoubt und Franck Dupré spielen es jetzt in einer Bearbeitung für ihre Instrumente, die Viola und das Klavier.

Fritz Kreislers Präludium und Allegro im Stile von Pugnani für Violine und Klavier in E-Moll war das, musiziert in einer Bearbeitung für Viola und Klavier von Timothy Ridout und Franck Dupré. Das Klavier steht in den nächsten Minuten als Soloinstrument im Mittelpunkt, gespielt von Nathanael Gouin. Er interpretiert die Nummer 4 aus Georges Bizets Gesänge des Rheins, eine Komposition nach Gedichten von Joseph Marie.

La Bohémienne aus den Gesängen des Rheins von Georges Bizet. Klavier Nathanael Gouin. Musik von Georges Bizet steht auch heute Abend um 19.30 Uhr am Programm. Ö1 präsentiert einen Opernabend aus der Wiener Staatsoper, aufgenommen am 17. und 20. Mai. Auf dem Spielplan Georges Bizets Le Prêcheur de Perles in einer Aufnahme vom, wie gesagt, Mai dieses Jahres. Das Musiktheater über die mutigen Perlenfischer auf der Insel Ceylon, dem heutigen Sri Lanka, erzählt von der Spannung zwischen Treue, Glaube und Enthaltsamkeit. In den Hauptrollen hören Sie Christina Mkhitaryan als Priesterin Leila, Ludovic Tessier als Anführer der Perlenfischer Zurga und Juan, Diego Flores als dessen Freund Nadia. Es musizieren der Chor und das Orchester der Wiener Staatsoper unter der Leitung von Daniele Rustioni. Lange Zeit war die Oper übrigens in Vergessenheit geraten und wurde erst im Zuge des Erfolges von Georges Bizets Carmen wiederentdeckt. Und mit der Aragonese aus der Carmen Suite gibt uns das Radiosymphonieorchester Wien jetzt einen Vorgeschmack auf Georges Bizets Werk.

Die Aragonese aus der Carmen Suite für Orchester war das. Bertrand de Billy stand am Pult des Radiosymphonieorchesters Wien. Es ist 6.20 Uhr und wir bleiben beim Klangkörperorchester. Maris Jansons dirigiert das Symphonieorchester des Bayerischen Rundfunks. Auf den Notenpulten liegt der zweite Satz aus Josef Sucks Serenade für Streichorchester in S-Dur,

Allegro ma non troppo e grazioso. Nicht zu schnell und anmutig. Mit dieser Vortragsbezeichnung hat Josef Suk seine Serenade für Streichorchester in Es-Dur Opus 6 überschrieben, die gerade vom Symphonieorchester des Bayerischen Rundfunks interpretiert wurde. 6.26 Uhr. Heute am 30. Mai ist Welttag der multiplen Sklerose. 2009 initiiert soll der Tag die Bevölkerung auf die Betroffenen dieser Krankheit sowie deren Bedürfnisse aufmerksam machen. Seit 2019 wird der Weltmultiple-Sklerose-Tag immer am 30. Mai begangen.

0: Spiritoso. Der erste Satz aus Franz Xaver Richters Sinfonie in B-Dur war das. Thomas Führi stand am Pult der Camerata Bern. Es ist 6.30 Uhr am Samstag, dem 30. Mai. Nachrichten jetzt in Ö1, präsentiert von Martin Balder.
1: Guten Morgen. US-Präsident Donald Trump hat sich nach einer Lagebesprechung im Weißen Haus noch nicht über ein mögliches Abkommen mit dem Iran geäußert. Laut Medienberichten verließ Trump das Treffen nach 2 Stunden, nachdem er zuvor eine endgültige Entscheidung zu den Friedensverhandlungen angekündigt hatte. Trump werde nur einer Lösung zustimmen, die gut für die USA sei, hieß es. Der Internationale Währungsfonds, die Weltbank und die Internationale Energieagentur warnen vor einem Treibstoffmangel im Sommer. Derzeit würden die weltweiten Ölvorräte in beispiellosem Tempo abgebaut, um den Ausfall der Lieferungen durch die Straße von Hormuz zu kompensieren. Wenn sich die Öltransporte nicht rasch normalisierten, sei die Treibstoffsicherheit und damit die gesamte Wirtschaft bedroht. In Malta wird heute ein neues Parlament gewählt. Im kleinsten EU-Mitgliedsland sind rund 341.000 Menschen wahlberechtigt. Umfragen sagen einen Sieg der regierenden Sozialdemokraten von Premierminister Robert Abela voraus. Abela hatte die eigentlich für Anfang nächsten Jahres vorgesehene Wahl vorgezogen, weil seine Regierung angesichts der weltweiten Krisen ein neues Mandat benötige. Der Brennerpass wird heute von 11 bis 19 Uhr wegen einer Demonstration in beiden Richtungen gesperrt. Das umfasst die Autobahn und alle Nebenstrecken. Die Anrainergemeinden wollen damit gegen die Belastung durch den überbordenden Transitverkehr protestieren. Die Kundgebung war von der Bezirkshauptmannschaft zweimal abgelehnt worden. Dann entschied das Landesverwaltungsgericht zugunsten des Grundrechts auf Versammlungsfreiheit. Das Wetter heute zeitweise sonnig und sehr warm, allerdings auch einige Wolken und in der Osthälfte allmählich Gewitter, die Sturmböen bringen können. Generell zunehmend windig, die Höchstwerte heute 24 bis 31 Grad. Es ist 6.32 Uhr.
0: 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Das Originalklangensemble La Perfestante begleitet uns mit virtuoser Barockmusik weiter hinein in diesen Samstag.

Die Partie 2 für Streicher und Basso Continuo in C-Dur aus Johann Abraham Schmierers Musico-instrumentalische Gemütslust war das. Eine typische französische Suite. Eine Reihe von festlichen Tanzsätzen wird von einer Ouvertüre eingeleitet und diese haben wir gerade eben gehört. Es musizierte das Originalklang-Ensemble L'Arpa Festante. 35 Minuten nach 6 ist es jetzt. Wir verkleinern die Besetzung und kommen zum Klaviertrio. Michael Groß, Violoncello, Wolf-Dieter Streicher, Violine und Friedemann Rieger, Klavier. Als Trio Parnassus stehen sie jetzt mit Musik von Johann Nepomuk Hummel auf unserer imaginären Guten-Morgen-Bühne.

Rondo, vivace assai e scherzando. Der luftig leichte dritte Satz aus Johann Nepomuk Hummels Trio für Klavier, Violine und Cello Nummer 4 in G-Dur Opus 65 wurde musiziert vom Trio Parnassus. 6.39 Uhr. Zwischen 1770 und 1772 wurde halb Europa von witterungsbedingten Getreidemissernten ins Elend gestürzt. In Regionen, in denen sich die Erdäpfel bereits durchgesetzt hatten, erwiesen sie sich nun als Retter in der Not. Der heutige Internationale Tag der Kartoffel würdigt die immense Bedeutung der Kartoffel als Grundnahrungsmittel und ihre Rolle in der Bekämpfung von Hunger und Armut weltweit. Einer, der die Hungersnot der Jahre 1770 bis 72 miterlebt hat, ist Leopold Mozart. Das slowakische Kammerorchester spielt jetzt seine Musik.

0: Presto, der dritte Satz aus Leopold Mozarts Symphonie in D-Dur. Bohdan Vachal stand am Pult des slowakischen Kammerorchesters. Es ist 6.45 Uhr. Der skrupellose Politiker Joseph Fouché zählt zu den schillernden Figuren der Französischen Revolution und steht heute im Mittelpunkt des Ü1-Hörspiels. Komponist Otto M. Zickern faszinierte der spätere napoleonische Polizeiminister, ein politischer Wendehals und Diener vieler Herren. 2006 holte er ihn in seinem letzten Radiowerk vor den Vorhang.
1: Des Königs Kopf war nicht zu retten. Meiner hatte noch eine Chance. Will ihn verwenden, um Unrecht zu lindern. Niemand kann Unglück verhindern.
2: Den braven Bürgern von Nantes, deren Abgeordneter er war, verschlug es den Atem. Fouché, das gepanzerte Reptil, hauchte ihnen aber wieder Leben ein.
3: Du hast ihn verraten, unseren König, den Geliebten. Du hast ihn verraten, unseren König, den Geliebten. Du hast ihn verraten, unseren König, den Geliebten.
1: Er hat euch hinters Licht geführt.
3: War das Licht?
1: War es nicht?
0: Ein genialer Opportunist. Otto M. Zickerns letztes Hörspiel über Joseph Fouché. Zu hören heute um 14 Uhr. In den nächsten Minuten geht es mit Pianist Andreas Mühlen auf Kurzurlaub nach Spanien.

Tango in A-Moll. Die Nummer 2 aus España, Opus 165 von Isaac Albéniz. Klavier Andreas Mühlen. Vom Soloklavier kommen wir jetzt wieder zur Großbesetzung. Das italienische Kammerorchester I Musici begleitet uns mit schwungvoller Musik von Georg Friedrich Händel weiter hinein in diesen Samstag. Allegro.

Der vierte Satz aus Georg Friedrich Händels Concerto Grosso Opus 6 Nummer 6 in G-Moll für Streicher war das. Sein 17. Orchesterkonzert, soeben interpretiert vom italienischen Kammerorchester im Musici. Auch im nächsten Werk steht ein Streichinstrument im Rampenlicht. Es ist der Kontrabass.

Das war der dritte Satz aus Karl Kohouts Concerto in D-Dur für Kontrabass, zwei Hörner, zwei Violinen und Basso Continuo. Ein Konzert, das ein Instrument in den Vordergrund stellte, den Kontrabass nämlich. David Sinclair hat ihn gespielt. Horn Alexandre Zanetta und Hyang Si-Li. Violine Leila Shayek und Soko Yoshida. Cello Christoph Coin und Cembalo Giorgio Parnozzi. Es ist 6.55 Uhr. Am kommenden Montag, dem 1. Juni, wäre Marilyn Monroe 100 Jahre alt geworden. In ihren Gedanken für den Tag erinnert die Schauspielerin, Sängerin und Tänzerin Janine Hickel, die sich auch in ihrem aktuellen Bühnenprogramm Divas mit den Lebensgeschichten bedeutender Künstlerinnen auseinandersetzt, an eine Ikone, die bis heute ihre Wirkung entfaltet. Gedanken für den Tag rund um das Gesehenwerden.

0: Nach außen bleibt das Bild, die Ikone, das Lächeln, die Stimme, die jeder sofort erkennt. Doch innerlich wird die Distanz größer zwischen dem, was Marilyn Monroe zeigt, und dem, was sie fühlt. In den letzten Jahren arbeitet sie weiter als Schauspielerin und versucht, Rollen zu finden, die ihr mehr geben als das vertraute Image. Sie will ernst genommen werden. Der Film The Misfits wirkt rückblickend wie ein letzter Versuch, etwas Wahrhaftiges zu finden. Gleichzeitig nehmen Erschöpfung und Instabilität zu. Schlaflosigkeit, Medikamente, Phasen von Rückzug und Überforderung gehören zu ihrem Alltag. Sie arbeitet, sie erscheint, sie funktioniert, aber immer häufiger unter enormem inneren Druck und einer wachsenden Rastlosigkeit. 1962 wird sie tot in ihrem Haus in Los Angeles gefunden. Sie ist 36 Jahre alt. Nach ihrem Tod verstärken sich die Gerüchte. Es entstehen Mythen über ihre letzten Tage, über die Umstände ihres Todes, über mögliche Verschwörungen. Offiziell wird ihr Tod als Überdosis von Barbituraten eingestuft. Wahrscheinlich Selbstmord, aber selbst diese Einordnung wurde nie eindeutig bestätigt. Joe DiMaggio lässt nach ihrem Tod über 20 Jahre hinweg dreimal täglich rote Rosen an ihr Grab legen. Was bleibt, ist ein Bild, das sich nicht auflösen lässt. Sie wollte immer gesehen werden, war sichtbar wie kaum jemand zuvor und hat sich im Moment größter Präsenz dennoch entzogen. Was also passiert, wenn man gesehen wird, aber nicht ganz in der eigenen Form? Vielleicht ist Marilyn Monroe keine Geschichte aus der Vergangenheit, sondern eine frühe Version von etwas, das heute mehr denn je präsent ist. Der Wunsch, gesehen zu werden. Und die Frage, ob dieses Gesehenwerden uns wirklich näher zu uns bringt.
1: Janine Hickel ist Schauspielerin und Sängerin. Und sie unterrichtet Swing-Tanz beim Verein Some Like It Hot.

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2: Mit Martina Pecile im Studio. Guten Morgen an diesem Samstag. Und wer heute von Deutschland über Tirol nach Italien will, für den gilt großräumig umfahren. Der Brennerkorridor wird nämlich ab 11 Uhr komplett gesperrt. Anwohner protestieren auf der Brennerautobahn gegen die massive Transitverkehrsbelastung. Ein riesiges Verkehrschaos wird erwartet. Gesundheitsregionen, Finanzierung aus einer Hand. In Österreich wird um eine dringend notwendige, echte Gesundheitsreform gerungen. Hören Sie dazu gleich ein Interview mit dem aktuellen ÖGK-Chef Peter MacDonald. Wir schauen zum FDP-Parteitag in Berlin. Wolfgang Kubicki soll die Partei nun retten. In Kolumbien ist die Stimmung vor der morgigen Präsidentschaftswahl aufgeheizt. Stechmücken können lernen, wie die Abwehrmittel von Mückensprays zu umfliegen. Und wir schauen zu den Wiener Festwochen, wo die Einladung des US-Tech-Milliardärs Peter Thiel weiter für Diskussionen sorgt. Zuerst sagt uns aber Daniel Stanker, wie das Wetter wird.
3: Eine sonnige und ruhige Wetterphase geht zu Ende und jetzt kommt eine turbulente Phase auf uns zu. Die aktuellen Temperaturen in den Landeshauptstädten: Wien 15 bis fast 21 Grad in der Innenstadt, Eisenstadt 19 Grad, St. Pölten 17, Linz 15, Salzburg 12, Innsbruck 13, Bregenz 15, Graz und Klagenfurt 14 Grad. Zeitweise scheint heute die Sonne und es wird wieder sehr warm, schwül und teilweise heiß am Nachmittag mit 14 bis 31 Grad. Im Norden fallen schon am Vormittag ein paar Regentropfen. Am Nachmittag gibt es ein paar heftige Gewitter mit Sturmböen und zwar vor allem im Bereich von Salzburg und Oberösterreich bis ins Nordburgenland. Später, aber eher zum Abend hin oder in der Nacht, kann es dann auch im Westen und im Süden blitzen und donnern. Morgen am Sonntag scheint zunächst meistens die Sonne. Erste Schauer sind schon am Vormittag dabei. Am Nachmittag besteht verbreitet Unwettergefahr.
2: Es wird wohl ein Verkehrschaos der Superlative, was da heute auf der Brenner Autobahn zu erwarten ist. Ab 11 Uhr wird auf der A13 demonstriert. Der Abschnitt zwischen der Mautstelle Schönberg und dem Brenner wird bis 19 Uhr komplett gesperrt. Bewohnerinnen und Bewohner des Wipptals, die entlang dieser Transitroute leben, protestieren gegen die massive Verkehrsbelastung. Und das sorgt im In- und Ausland seit Wochen, hohe Wellen. In Deutschland und Italien ist der Unmut über die Blockade mitten in den Pfingstferien groß. Kritik kommt auch von Autofahrerclubs, aus der Politik und der Transportwirtschaft. Christiane Knapp berichtet.
4: Ab 11 Uhr ist die gesamte Brennerroute, sowohl die Autobahn A13 als auch das niederrangige Straßennetz im Wipptal, komplett gesperrt. Die Blockade ist bis 19 Uhr anberaumt. Autos und Motorräder werden den Transitkorridor von Österreich nach Italien und umgekehrt 8 Stunden lang nicht befahren können. Für Lkw gilt die Sperre bereits ab 9 Uhr. Hunderte Polizeikräfte sind heute im Einsatz, um ein Verkehrschaos möglichst schon an den Tiroler Landesgrenzen abzuwenden. Spätestens ab dem Zeitpunkt der Sperre werden Autofahrer gestoppt. Sie müssen umdrehen und großräumig ausweichen. Ausgenommen ist Ziel- und Quellverkehr. Beispielsweise dürfen auch Urlauber weiterfahren, die eine Buchungsbestätigung im betroffenen Gebiet vorweisen. Der Unmut über die Brennersperre ist im benachbarten Ausland, in Bayern und Südtirol, aber auch im angrenzenden Bundesland Salzburg groß. Der ÖVP-Verkehrsreferent Stefan Schnöll findet gestern deutliche Worte Richtung Tirol.
5: Für mich ist das wirklich ein Tabubruch, weil wenn wir jetzt beginnen, dass wir wirklich Autobahnen sperren, dann bringen wir ganze Länder zum Erliegen, weil es sind einfach neuralgische Verkehrspunkte.
4: Man befürchtet da wie dort ein Chaos im Reiseverkehr über den heutigen Tag hinaus. Die Demonstration wird im Bereich der bald leeren A13 auf Höhe Matrei am Brenner stattfinden. Bewohner und Bürgermeister des Wipptals werden zahlreich erwartet. Mit Transparenten, einem kurzen Fußmarsch und Diskussionsrunden werden sie auf die Lärm-, die Abgas- und die insgesamt hohe Verkehrsbelastung vor ihrer Haustür aufmerksam machen. Der Initiator der Brennerblockade ist Karl Mühlsteiger, der Bürgermeister von Griers am Brenner. Er bekommt viel Zuspruch für die Demonstration, erntet aber genauso scharfe Kritik. Seine Erwartungen unmittelbar vor Beginn der Sperre.
6: Das größte Ziel oder die schönste Bilanz wäre, wenn unsere Forderungen so rasch wie möglich umgesetzt werden von der hohen Politik. Dann hätten wir viel erreicht und wenn uns das gelingt, ist es ein voller Erfolg gewesen.
4: Dokumentiert wird dies mit einem Forderungspapier an die Landes- und Bundespolitik und an die Europäische Union. Die Brennersperre könnte vor allem im Lkw-Transit ein Nachspiel Beispiel haben, für Montag früh zu Beginn der neuen Woche wird vor Megastaus gewarnt. Der Sprecher der Tiroler Transportunternehmen Ulf Schmid sieht in der Blockade auch einen wirtschaftlichen Schaden.
7: Viele sprechen momentan von einem Tabubruch, den wir da jetzt machen. Ich muss jetzt ganz ehrlich sagen, meine Freude ist da in weiter Ferne. Die ganze Versorgung ist natürlich wieder unterbrochen und muss neu organisiert werden.
4: Schätzungen, wie viele Menschen tatsächlich an der Demonstration teilnehmen werden, wollen weder Polizei noch Organisatoren im Vorfeld abgeben. Von auswärts werden die meisten mit dem Zug ins Wipptal anreisen, wie es heißt, und zu Fuß zum Versammlungsplatz am Rande der Brenner Autobahn gehen. Die eigentliche Protestaktion beginnt um 13 Uhr.
2: Von einer echten Gesundheitsreform, davon ist Österreich wohl noch meilenweit entfernt. Diesen Eindruck bekommt man jedenfalls beim Austrian Health Forum, das gerade in Schladming stattfindet. Einige Bundesländer wollen ihren Einfluss auf Spitäler behalten. Nicht alle glauben an Gesundheitsregionen. Mit dem Finger wird auf die Sozialversicherung gezeigt. Der aktuelle ÖGK-Chef Peter McDonald, er verhandelt die Reformpartnerschaft von Bund, Ländern und Kassen mit, weist die Kritik zurück. Er meint, eine Systembehandlung scheitere bisher immer an Länder- und Systemgrenzen. Katja Tofer hat mit Peter McDonald gesprochen.
8: Ich glaube, das Thema Finanzierung aus einer Hand gibt es seit 20, 30 Jahren. Die Experten wissen schon sehr lange, dass wir hier in dem System ein Update brauchen. Und jetzt ist es mittlerweile auch Bevölkerungswissen. Und jetzt braucht es nur noch den Mut der Politik.
9: Wird es diesen Mut diesmal geben?
8: Ja, weil es notwendig ist, dass wir für die nächsten 25 Jahre, wo wir 50% mehr über 65-Jährige haben werden, die doppelt so viele medizinische Leistungen brauchen, auch finanzieren wollen. Und da müssen wir jetzt die Maßnahmen einleiten.
9: Aber wir haben sie aus den Bundesländern schon gehört. Von Wien aus, da lasse ich mir kein Spital zusperren. Warum also glauben Sie trotzdem, dass es diesmal was wird?
8: Ich kann mich an den Vorschlag von der Landeshauptfrau Caroline Edtstadler erinnern. Und die sagt, lasst uns das neu denken und auf Bundesebene geben.
9: Aber andere sagen anders. Also das heißt, die Bundesländer sind sich ja bis jetzt auch nicht einig, ziehen ja nicht an einem Strang. Der rote Wiener Bürgermeister will was völlig anderes, als zum Beispiel jetzt der schwarze Tiroler vorgeschlagen hat.
8: Ja, das wird jetzt die Kunst sein, hier gute Kompromisse zu finden. Aber der Kompromiss soll kein fauler sein, sondern ein guter, der uns im System hilft, das Geld so einzusetzen, dass wir auch künftig der Pensionistin mit 70 die Hüfte bezahlen können, weil wir das als Teil unserer DNA sehen, dass der medizinische Fortschritt zu 100% zugänglich bleiben muss.
9: Aber was heißt das konkret? Heißt das konkret, Bundesländergrenzen werden im Gesundheitsbereich sozusagen gesprengt und es wird künftig in Regionen gedacht?
8: Ich möchte jetzt nichts aus den Verhandlungen ausplaudern, aber wir wissen alle, es gibt Handlungsbedarf. Wir wissen, es liegen unterschiedliche Perspektiven vor. Aber allen ist klar, es braucht eine Lösung, die für die nächsten Jahre, Jahrzehnte tragfähig ist.
9: Die Länder beschweren sich zuletzt ganz massiv, dass eben die Sozialversicherung die Krankenkassen so bremsen würden. Sie sind aktuell der ÖGK-Vorsitzende. Bremsen Sie?
8: Nein, wir bremsen nicht, aber wir haben die Aufgabe, im Sinne der Versicherungsgemeinschaft nicht mehr Geld auszugeben, als wir einnehmen. Deswegen haben wir jetzt auch Maßnahmen eingeleitet, wo wir mit zusätzlichen Eigenbeiträgen im Krankentransportbereich, aber auch mit anderen Maßnahmen einfach auch dort drauf schauen, dass wir jetzt in der Zukunft mit dem Geld auskommen. Das ist unsere Aufgabe. Wir sind eine Versicherung, eine solidarische Versicherung, aber wir wollen auch für die Zukunft sicherstellen, dass die Menschen das bekommen, was sie brauchen.
9: Kärntner Landesrätin erzählt, dass ein neues Primärversorgungszentrum schon ganz fix war in Kärnten, aber die Bewilligung der Krankenkassen 15 Monate gedauert hat. Der steirische Landesrat erzählt, dass Kassenstellen nicht besetzt werden und sie deshalb das jetzt in den Spitälern übernehmen haben müssen. Also liegt das Problem doch bei Ihnen, bei den Krankenkassen?
8: Nein, ganz im Gegenteil. Das steirische Beispiel ist ein sehr gutes Beispiel. Das war in einer Phase, wo wir es nicht geschafft haben, einen Arzt hinzumobilisieren. Und gemeinsam mit der KGS ist es uns dann gelungen, einen Arzt aus der KGS dorthin zu bringen. Aber die Sozialversicherung bezahlt dafür. Es ist natürlich herausfordernd da und dort, aber ich glaube, man darf in der Diskussion nicht vergessen, wir haben Bestnoten von der OECD für unser Gesundheitswesen. Wir haben 99% der Abdeckung für Unmet Needs. Wir haben eine fast 100%ige Krankenversicherung in Österreich. Also wir stehen hier gut da, aber wir werden jetzt neue Reformen brauchen, ein Update brauchen, um das System auch für die nächste Zeit sichern zu können.
9: Wird das bis Jahresmitte gelingen, wie sich das Bundeskanzleramt das wünscht?
8: Ich leite nicht den Prozess, darum kann ich nichts über die Zeitschiene sagen. Ich bringe mich ein und wir sind als Sozialversicherung gewillt, mehr Verantwortung zu übernehmen.
9: Es sind eben aber jetzt so viele Vorschläge da. Kann das überhaupt noch klappen bis Jahresmitte? Weil man ist ja immer noch in der Vorschlagsphase offenbar.
8: Ich bin nicht der, der den Prozess steuert. Wir bringen uns ein, wir haben konkrete Vorschläge gemacht und wir sind der Meinung, die Sozialversicherung kann mehr an Verantwortung übernehmen. Ich glaube, wir zeigen es, dass wir mit dem Geld sehr effizient umgehen. Hat uns auch der Rechnungshof bescheinigt, dass wir hier sicher im Vorteil sind im Vergleich zu den Ausgabensituationen im Spitalsbereich.
2: Sagt der aktuelle ÖGK-Chef McDonald zum Ringen um eine echte Gesundheitsreform. Zwei große Terrorprozesse haben diese Woche mit Schuldsprüchen und harten Strafen geendet. Der Attentäter von Villach ist zu lebenslanger Haft verurteilt worden. Im Prozess um die vereitelten Anschläge auf die Taylor Swift-Konzerte wurde der Hauptangeklagte zu 15, der Mitangeklagte zu 12 Jahren Haft verurteilt. Das hat auch Signalwirkung in der islamistischen Szene, sagte der Radikalisierungsexperte Musal Hassan Diaf vom Verein Derat. Das geplante Social-Media-Verbot für unter 14-Jährige sieht er aber skeptisch.
10: Es ist sicher irgendwo hilfreich und auch notwendig. Das Internet ist der Teufel, ja, um das so zu sagen, in jeder Beziehung. Ich befürchte nur, dass es genauso wie Sie jetzt gerade gesagt haben, die Leute auf jeden Fall Wege finden, sich trotzdem über das Internet auszutauschen. Es gibt wahrscheinlich kaum eine Chance, das zu verhindern. Das ist so wie ein Zigarettenverbot ab 16, also die kommen trotzdem dran. Ja. Viele der Dinge werden privat verschickt, die sind nicht irgendwo über eine bekannte Seite öffentlich abrufbar. Accounts, die geschlossen werden, dann werden dann 10 andere neue aufgemacht, wie eine Hydra, Kopf weg. Der nächste wächst nach. Also ich befürchte, die einzige Lösung wäre, ähnlich wie in China, eine große Firewall, wo nichts mehr durchdringt. Aber das geht nicht. In einer liberalen, demokratischen, pluralistischen Gesellschaft ist natürlich diese Form von Zensur nicht vorgesehen.
11: Und streng genommen könnte man sogar über SMS Terrorpläne austauschen, oder?
10: Wir haben es noch viel einfacher. Wir haben jemanden gehabt, der hat kein Smartphone mehr haben dürfen, hat eigentlich nur ein Tastentelefon. Was hat er gemacht? Er hat sich ganz einfach zu einem Computer gesetzt, ganz altmodisch, nicht vom Handy, vom Computer, ist zu den Archive, also zu den Archivseiten gegangen, hat sich altes Propagandamaterial runtergeladen, ausgedruckt und ein kleines Büchlein damit gemacht und die auch herumgereicht.
2: Musa Al-Hassan Diaw ist heute bei Barbara Ganzfuß im Journal zu Gast ab 12 Uhr im Mittagsjournal. In Deutschland versucht die FDP wieder einmal den Neustart, den zweiten innerhalb eines Jahres. Was Christian Dürr als Vorsitzender nicht geschafft hat, soll nun FDP-Urgestein Wolfgang Kubicki richten. Der 74-Jährige ist seit 55 Jahren in der Partei. Und er ist der einzige Kandidat für den Chefposten beim FDP-Parteitag in Berlin. Andreas Jörli berichtet.
12: Wolfgang Kubicki ist nicht wirklich das Signal der Erneuerung. Der 74-Jährige bezeichnet sich selbst auch als altes Schlachtross. Ein Befund, dem der Politologe Wolfgang Schröder zustimmt. Aber nicht nur ein Schlachtross, sondern auch ein Großmeister des Populismus.
13: Jetzt scheint es so zu sein, dass jemand gebraucht wird, der Teile des zu verteilenden Populismushaushaltes sich aneignen kann und damit der FDP einen kleinen Zwischenrausch ermöglicht.
12: Die FDP sei in einem miserablen Zustand und hoffe nun auf ein Wunder.
13: Und der Wunderheiler in diesem Falle ist Herr Kubicki.
12: Der wohl künftige FDP-Chef eckt gerne an, formuliert kantig und provokant. So hat er vor kurzem Bundeskanzler Friedrich Merz als Eierarsch bezeichnet, aber auch seine politischen Ansichten polarisieren. So fordert Wolfgang Kubicki etwa Kürzungen bei der Grundsicherung, den Abbau staatlicher Subventionen und ein Ende der Brandmauer gegenüber der AfD.
14: Offensichtlich hat die Form der Ausgrenzung der AfD nicht geschadet, sondern ihr eher genützt. Abgrenzung statt Ausgrenzung, das ist mein Motto.
12: Wolfgang Kubickis politische Karriere ist lang, 55 Jahre lang. Vom Studentenvertreter über den Landespolitiker bis in den FDP-Bundesvorstand. Und jetzt poltert er zum Parteichef.
14: Das Ziel ist tatsächlich zunächst einmal in der Öffentlichkeit aufzutreten. Weil eine Partei, die nicht wahrnehmbar ist, kann auch keine Themen transportieren. Wie sollen die Leute sich denn für die FDP entscheiden, wenn sie uns gar nicht sehen oder gar nicht hören?
12: Die FDP hat eine leidvolle Geschichte mit viel Auf und Ab. Bei der Wahl vor gut einem Jahr sind die Liberalen aus dem Bundestag geflogen, so wie bereits 2013. Damals hat Christian Lindner die Parteiführung übernommen und den Wiedereinzug geschafft. Allerdings nur für gut 8 Jahre. Nach dem Wahldebakel Anfang 2025 gibt Christian Lindner auf und übergibt die Partei.
15: Mein Nachfolger braucht die Loyalität und genau die Nachsicht, die ich viele Jahre Jahre erfahren durfte. Schenkt sie ihm und vor allem lasst ihn nicht allein in der politischen Manege.
12: Ein Appell an die FDP für seinen Kurzzeitnachfolger Christian Dürr. Aber auch Wolfgang Kubicki dürfte nicht lange FDP-Chef sein. Eine Übergangslösung, sagt der Politologe Wolfgang Schröder.
13: Das wäre etwas Zeit gekauft, etwas weiter im Spiel bleiben, ohne dass sich daraus ein neues Projekt für die FDP erschließen lässt und ohne dass daraus neue strategische Optionen sich ergeben können.
12: Das heißt, Kubicki ist so quasi der neue, wenn auch kurzfristige Hoffnungsträger.
13: Kurzfristiger Hoffnungsträger auf jeden Fall. Die Chancen sind nicht schlecht. Insofern darf man gespannt sein.
12: Die nächste planmäßige Bundestagswahl ist oder wäre 2029. Wolfgang Kubicki wäre dann 77 Jahre alt und schließt bereits jetzt eher aus, dass er dann als Spitzenkandidat für die FDP antritt.
16: Weiter jetzt in die Türkei, wo die größte und stärkste Oppositionspartei CHP immer mehr unter Druck gerät. Der CHP-Chef Özgür Özel wurde gerichtlich abgesetzt und das hat die Türkei in eine schwere politische Krise gestürzt. Alle, die Präsident Erdogan gefährlich werden könnten, werden gerichtlich verfolgt, berichtet Rosa Leyen aus Istanbul.
17: Ankara, Istanbul, Izmir. Seit vergangenen Donnerstag gibt es jeden Tag Proteste und Konfrontationen mit der Polizei, die wenig zimperlich mit Tränengas und Wasserwerfern vorgeht. Handelt es sich um einen internen Konflikt? Keinesfalls, meint Gönül Tol, Direktorin des Türkei-Programms des Middle East Institutes. Es wäre Präsident Erdogans Wunsch, es nach einem parteiinternen Kampf aussehen zu lassen. Dies ist Teil der Bemühungen von Präsident Erdogan, die größte Oppositionspartei zu schwächen und die Wahlurne bedeutungslos zu machen. Im Jahr 2028 stehen Wahlen an.

0: Die Gegner Erdogans inhaftiert, der Istanbuler Oberbürgermeister Ekrem İmamoğlu, auch von der CHP. Damals hatte die Politologin Gönül Toll von einem Riesenschritt in eine russische Autokratie geschrieben, in der der Präsident seine eigenen Gegner wählt.
1: So with this latest move,
0: mit diesem Schritt denke ich, dass sie im Grunde fast unmöglich machen, dass Menschen ihre eigenen Anführer wählen und ihren Willen an der Wahlurne zum Ausdruck bringen. Auch das internationale Umfeld spielt eine gewichtige Rolle. Anfang Juli findet in Ankara der NATO-Gipfel statt. Oft wird die bedeutende Rolle der Türkei in diesem Zusammenhang betont. Gönül Toll. Wir leben in einer Welt, in der westliche Führungskräfte, seien es europäische Länder, NATO-Verbündete oder die Vereinigten Staaten, wegschauen, wenn Erdogan diese dramatischen Schritte unternimmt, um die Autokratie zu festigen. Das ermutigt, ihn weiterzumachen. Der abgesetzte CHP-Chef Özgür Özel will kämpfen, mit Kundgebungen durch die Türkei ziehen. Unklar ist, ob man ihn gewähren lässt, meint die Politologin Gönül Toll. Es könnte weiter eskalieren und vielleicht wird auch Özgür Özel inhaftiert. Was mir auffällt, ist, dass es für Präsident Erdogan kein Limit gibt, um sicherzustellen, dass er keine Überraschungen an der Wahlurne erlebt. Zu diesem Zeitpunkt ist alles möglich. Özgür Özel will so bald wie möglich einen Parteitag einberufen und die Spitze der CHP neu wählen lassen. Es ist völlig unklar, ob es so kommen wird.
2: Wir machen einen geografisch weiten Sprung nach Südamerika. In Kolumbien finden morgen Präsidentenwahlen statt. Amtsinhaber Gustavo Petro, der erste linke Präsident in der Geschichte des Landes, darf nicht mehr antreten. Damit wird die Wahl auch eine Abstimmung über seine Präsidentschaft. Petros Erbe will der linke Senator Ivan Cepeda fortsetzen. Kandidaten der Rechten wollen dagegenhalten. Das Klima ist aufgeheizt, berichtet Ernst Kernmeier aus Kolumbien.
3: Vor dieser Präsidentenwahl in Kolumbien hat fast jeder eine Geschichte zu erzählen. Der Straßenverkäufer Paulo Rodriguez, die von den Eiern. Einen Lastwagen voller Eier habe die linke Regierung kürzlich in einem armen Viertel von Bogotá auffahren lassen, sagt Paulo. Nicht als Geschenk für die Armen, sondern zum Stimmenkauf. 14 Kandidatinnen und Kandidaten treten bei dieser Wahl an. Drei dürften eine realistische Chance haben. Der linke Senator Ivan Cepeda, Paloma Valencia von der traditionellen Rechten und der ultrarechte Abelardo de la Espreia, ein Anwalt, der sich als Kämpfer gegen das Establishment geriert und Anleihen beim autoritären salvadoranischen Präsidenten Nayib Bukele nimmt. Und alle drei haben Geschichten über ihre Gegner parat. Den linken Cepeda, einen renommierten Menschenrechtsaktivisten, bezeichnen die Rechten gerne als Handlanger der Guerilla. Er selbst warnt vor dem drohenden Faschismus. Seine Kontrahenten würden sich nur als Demokraten verkleiden, so Cepeda. Der Wahlkampf auf der großen Bühne ist vorbei. In der letzten Woche vor der Wahl sind Auftritte verboten. Die Geschichten kursieren in den sozialen Medien. Dass der Hardliner de la Espreia sich da als schlagkräftiger Tiger gegen Verbrechen und Korruption zeigt und seine rechte Konkurrentin Valencia ihre Gegner als dumme Kokosnüsse darstellt, gehört zu den harmlosen Dingen. Für Unruhe sorgen vielmehr mit KI gefälschte Videos, in denen de la Espreia anscheinend mit Drogenbossen konspiriert und vermeintliche Guerilleros dem linken Cepeda Anweisungen geben. Die Umfragen sagen eine Stichwahl zwischen Cepeda und de la Espreia oder Valencia voraus. Ausgedient hat dann Gustavo Petro, der erste linke Präsident des Landes. Und auch er hat noch eine Geschichte zu erzählen. Er werde die Wahl anerkennen, aber nicht, wenn betrogen wird, sieht Petro seit Monaten ohne Beweise Zweifel am Wahlprozess. Die Korrektheit der Wahl könnte also noch eine Frage des richtigen Ergebnisses werden.
2: Morgen findet also die Präsidentenwahl in Kolumbien statt. Das Land soll auch in die Mercosur-Gruppe geholt werden, das will Brasilien. Damit sind wir schon beim nächsten Thema, das Mercosur-Abkommen. Seit einem Monat vorläufig in Kraft. Noch prüft der Europäische Gerichtshof, ob der Vertrag EU-Recht entspricht. Das Abkommen bildet mit der EU, Argentinien, Brasilien, Paraguay und Uruguay eine der weltweit größten Freihandelszonen.

0: Besonders Brasilien erwartet ihm positive Impulse und damit rechnen auch österreichische Unternehmen, Volker Obermeier berichtet.
1: Destination Brasilien. Mehr als die Hälfte aller heimischen Lieferungen für Südamerika sind für das Land zwischen dem Amazonas im Norden und den Wasserfällen von Iguazu im Süden bestimmt. Im Vorjahr sind die Exporte erneut gestiegen. Das Volumen liegt über der 1-Milliarde-Euro-Marke. Prozentuell haben Flugzeugteile und Energy-Getränke stark zugelegt. Beim Warenwert sind es Anlagen, Maschinen und Elektronik. Mit dem vorläufigen Start des EU-Mercosur-Abkommens sei das Interesse gestiegen, mehr nach Brasilien zu liefern, sagt Günter Sucher, der Wirtschaftsdelegierte in Sao Paulo. Gerade bei der Infrastruktur gäbe es Aufholbedarf.
2: Die Industrie ist etwas veraltet und alles, was mit Automatisierung, Modernisierung zu tun hat, ist sehr stark nachgefragt. Sehr großen Bedarf gibt es dann vor allem auch im Umweltbereich und da sind österreichische Firmen da sehr stark aufgestellt. Oder etwa auch im Bereich Infrastruktur, damit meine ich sowohl Verkehrsinfrastruktur, Ausbau des Schienennetzes, Autobahnen, Flughäfen, Häfenausbau und eben auch Umweltinfrastruktur.
1: An die 1000 österreichische Firmen exportieren derzeit nach Brasilien. Mehr einheitliche Standards und auslaufende Zollaufschläge sollen es leichter machen, auf dem preissensiblen Markt mit Herstellern aus China und den USA zu bestehen. Brasiliens Präsident Lula da Silva war und ist nicht müde zu versuchen, Investoren und Waren sowie Dienstleistungen samt Know-how aus Europa ins Land zu bringen. Ein Grund ist die Zollpolitik der USA. Multilateralismus sowie freundschaftliche Beziehungen sieht da Silva als
3: No multilateralismo e na relação cordial entre as nações.
1: Und auch die Abhängigkeit von China will Brasilien verringern. Noch ist die Volksrepublik mit Abstand der wichtigste Handelspartner sowie Investor von Hightech bis Agrar. Durch das EU-Mercosur-Abkommen will Brasilien etwa mehr Fleisch, Kaffee, Soja oder Rohstoffe wie seltene Erden in Europa absetzen. Zumindest mehr Kooperationen soll es bei Luft- und Raumfahrt geben. Schon heute profitiert Brasiliens Wirtschaft von einem Außenhandelsüberschuss. Die Inflation liegt stabil bei gut 4, die Arbeitslosenquote bei 6%. Als größtes Problem gilt die hohe Staatsverschuldung. Ein Thema für den Wahlkampf, sagt der Wirtschaftsdelegierte Günter Sucher.
2: Lula hat zum Beispiel ein großes Infrastrukturprogramm ins Leben gerufen, hat eine Steuerreform durchgebracht und auch viele sozialpolitische Maßnahmen gesetzt. Also er punktet natürlich vor allem auch bei der einkommensschwächeren Bevölkerung.
1: Bei der Präsidentschaftswahl Anfang Oktober will Lula da Silva noch einmal kandidieren. Als Herausforderer im rechten Lager positioniert sich Flavio Bolsonaro, der älteste Sohn von Ex-Staatschef Jair.
0: Stechmücken oder Gelsen, sie sind nicht nur lästig, sie sorgen für juckende Stiche und können Krankheiten übertragen. Das macht sie zu den tödlichsten Tieren für den Menschen. Jährlich gibt es bis zu 1 Million Todesopfer. Mückensprays helfen. Laut einer neuen Studie können die Insekten aber durchaus lernen, die Abwehrmittel zu tolerieren. Raphael Krapscher.
4: Die effektivsten Mittel zur Abwehr lästiger Gelsen sind chemisch. So ist etwa der Wirkstoff Diethyltoluamid, kurz DEET, in zahlreichen gängigen Insektenschutzmitteln enthalten. Doch bereits vor einigen Jahren konnte eine Studie zeigen, dass die Wirkung von DEET bei wiederholtem Einsatz nachlassen kann. Warum das so ist, war bis jetzt jedoch unklar. Dieser Frage hat sich nun ein Team um den Verhaltensforscher Claudio Lazzari von der französischen Universität Tours angenommen. Sie haben für ihre Studie mit Gelbfiebermücken gearbeitet, die in tropischen und subtropischen Gebieten heimisch sind. In einem Experiment wurden die Insekten während des Blutsaugens dem Wirkstoff DEET ausgesetzt.
5: Es war eine klassische pavlovsche Konditionierung, wie bei Hunden mit der Glocke und dem Futter. Wir wollten herausfinden, ob auch Gelsen dazu in der Lage sind, Futter mit DEET in Verbindung zu bringen und ob sie deshalb ihr Verhalten ändern.
4: Die Gelbfiebermücken durften im Labor an einem Beutel mit warmem Blut saugen und gleichzeitig rochen sie DEET. Das wiederholten die Forschenden insgesamt 4-mal. Danach entfernten sie das Blut aus dem Beutel und setzten nur DEET ein. Und tatsächlich ließen sich die meisten Gelsen vom Wirkstoff nicht mehr abschrecken.
5: Nach nur 4 Durchgängen versuchten fast 60% der mit DEET trainierten Gelsen trotzdem zu stechen, sobald sie den Wirkstoff rochen. Es hat uns wirklich überrascht. 4 Durchgänge haben gereicht, um diese Verhaltensänderung auszulösen.
4: Das bestätigte auch ein weiterer Test. Wurden den Gelsen 2 Stechmöglichkeiten präsentiert, eine mit DEET behandelte Hand und eine unbehandelte, dann flog ein Großteil der an DEET gewöhnten Gelsen die Hand mit dem Mückenschutzmittel an. Umgekehrt zog der Großteil der nicht trainierten Gelsen die unbehandelte Hand vor. Aus Sicht der Verhaltensforschung seien das interessante Ergebnisse, sagt Lazzari. Die Bedingungen im Labor seien allerdings nicht auf jene in freier Wildbahn umlegbar. Deswegen gibt der Forscher Entwarnung, DEET funktioniere, sofern richtig angewendet, nach wie vor als schützender Wirkstoff gegen Gelsen.
5: DEET-Sprays gibt es in verschiedenen Konzentrationen und Formulierungen. Werden die jeweiligen Anwendungshinweise befolgt, sollten sie problemlos wirken.
4: Für den Verhaltensforscher ist die Studie vor allem ein Beleg dafür, dass Stechmücken lern- bzw. anpassungsfähiger sind als bisher angenommen. Erkenntnisse, die bei der Entwicklung neuer Insektenschutzmittel durchaus berücksichtigt werden sollten.
0: Die Einladung des US-Tech-Milliardärs Peter Thiel zu den Wiener Festwochen sorgt für eine große Debatte. Eingeladen hat ihn Festwochenchef Milo Rau zu einer Diskussionsveranstaltung am 7. Juni. Thiel unterstützt Politiker wie Donald Trump finanziell und ideologisch, lehnt Demokratie ab und begründet sein Denken und Handeln christlich fundamentalistisch. Gestern wurde öffentlich diskutiert, ob die Veranstaltung überhaupt stattfinden soll. Eine Entscheidung fällt heute. Was das Kulturamt der Stadt Wien dazu sagt, immerhin Subventionsgeber, Katharina Minhofer hat mit Kulturstadträtin Veronika Kaup-Hassler gesprochen.
6: Selten hat Veronika Kaup-Hassler ihre Kritik an der Einladungspolitik von Milo Rau so deutlich formuliert wie diesmal.
7: Als ich davon erfahren hatte, hatte ich auch Milo meine Skepsis und Bedenken geäußert, ob man in diesem Format einen Erkenntnisgewinn über Thiel überhaupt haben kann und inwieweit man ihm nicht einfach nur eine Plattform gibt, um sich zu präsentieren.
6: Wäre sie Intendantin, hätte sie Peter Thiel nicht eingeladen. Aber ihm von Seiten der Stadt Wien Vorschreibungen zu machen, das käme ja nicht in den Sinn.
7: Kunstfreiheit ist ein unglaublich wichtiges Gut. Und wir sehen es ja in Deutschland, wir sehen es in der Slowakei, in Ungarn haben wir es gesehen, was es bedeutet, wenn Politik sich einmischt.
6: Es sei schade, dass solche Debatten von der Kunst, der eigentlichen Kernaufgabe der Festwochen, ablenke, so Kaup-Hassler. Auch wenn es hier durch Thiels religiöse Ideen, Stichwort Antichrist und Armageddon, am Rande natürlich mit dem heurigen Religionsthema der Festwochen zu tun habe, die auch die Charlatanerie umfasse.
7: Auch so wie bei der Einladung von dem seltsamen Spinner, der Brazzo. Das ist ein Umgang mit dem Thema der Charlatanerie. Und die findet man ja in der Tat auch im politischen Bereich, denn Peter Thiel geht genau mit spirituellen Themen um, verwendet sie, missbraucht sie.
6: Von Seiten der Festwochen verteidigt man die Einladung Thiels. Man versuche in einer Vielzahl von Veranstaltungen die Verbindungen zwischen Religion, Tech-Kapitalismus und Realpolitik auszuloten, heißt es. Außerdem, so Festwochen-Dramaturgin Sarah Abbasi in einem Interview mit Wien heute.
8: Er hat ja in der Vergangenheit mehrere Vorträge gehalten, die immer als sehr klandestin beschrieben wurden. Das waren Vorträge unter Ausschluss der Öffentlichkeit. Und genau das finden wir gefährlich und falsch.
6: Die öffentliche Meinung zur Einladung Thiels, die sich unter anderem in Online-Foren abbildet, ist geteilt. Es sei gefährlich, ihm eine Bühne zu geben, weil es Leute im Publikum geben könnte, die an seinen abstrusen Ideen Gefallen finden könnten, meinen die einen. Die befürchten, man könnte ihn mit der Einladung als ernstzunehmenden Intellektuellen legitimieren. Und es gibt die Seite der Gelassenen, die sagen, seine Thesen und Ideen seien schon längst im Umlauf und es wert, diskutiert und widerlegt zu werden. Um alle diese Stimmen zu hören und abzuwägen, wurde die gestrige Diskussion im Odeon einberufen. Ein allerdings vorprogrammiertes Spiel, das Kaup-Hassler für verzichtbar hält.
7: Ich finde es ein bisschen lächerlich, das jetzt in die Öffentlichkeit so zu tragen und einen demokratischen Prozess daraus machen zu wollen.
6: Ob die Veranstaltung am 7. Juni im Hotel Intercontinental stattfinden kann, bei der neben Thiel auch der linke Theologe Wolfgang Palava am Podium geladen ist, wird heute von den Wiener Festwochen entschieden. Thiel erhält im Falle seines Auftrittes übrigens keine Gage. Aber wer wird für den wohl nötigen Polizeischutz aufkommen?
7: Das müssen die Festwochen zahlen. Keine Ahnung.
6: Unbezahlbar ist in jedem Fall der Werbeeffekt, den die Wiener Festwochen mit dieser Einladung erzielt haben und sich damit wieder einmal weit über die Grenzen Österreichs hinaus ins Gespräch gebracht haben.
0: Kurz nach 19:30 den Kompakt-Nachrichtenüberblick hat Martin Balder.
9: Der Brennerpass wird heute von 11 bis 19 Uhr wegen einer Demonstration in beiden Richtungen gesperrt. Das umfasst die Autobahn und alle Nebenstrecken. Die Anrainergemeinden wollen damit gegen die Belastung durch den überbordenden Transitverkehr protestieren. Die Kundgebung war von der Bezirkshauptmannschaft zweimal abgelehnt worden. Dann entschied das Landesverwaltungsgericht zugunsten des Grundrechts auf Versammlungsfreiheit. US-Präsident Donald Trump hat sich nach einer Lagebesprechung im Weißen Haus noch nicht über ein mögliches Abkommen mit dem Iran geäußert. Laut Medienberichten verließ Trump das Treffen nach 2 Stunden, nachdem er zuvor eine endgültige Entscheidung zu den Friedensverhandlungen angekündigt hatte. Trump werde nur einer Lösung zustimmen, die gut für die USA sei, hieß es. Der Internationale Währungsfonds, die Weltbank und die Internationale Energieagentur warnen vor einem Treibstoffmangel im Sommer. Derzeit würden die weltweiten Ölvorräte in beispiellosem Tempo abgebaut, um den Ausfall der Lieferungen durch die Straße von Hormuz zu kompensieren. Wenn sich die Öltransporte nicht rasch normalisierten, sei die Treibstoffsicherheit und damit die gesamte Wirtschaft bedroht. In Ghana hat das Parlament ein umstrittenes Gesetz gegen homosexuelle Beziehungen angenommen. Das sogenannte Gesetz über sexuelle Rechte und Familienwerte sieht für homosexuelle Aktivitäten oder deren Unterstützung Haftstrafen von bis zu 5 Jahren vor. Die Vorlage muss noch von Präsident John Mahama ratifiziert werden. Das Gesetz war schon vor 2 Jahren vom Parlament einstimmig verabschiedet, aber von Mahamas Vorgänger nicht unterschrieben worden. Das Wetter heute zeitweise sonnig und sehr warm, allerdings auch einige Wolken und in der Osthälfte allmählich Gewitter, die auch Sturmböen bringen können. Generell zunehmend windig und die Höchstwerte heute 24 bis 31 Grad.
0: Dankeschön, wir melden uns wieder um 8. Bis dahin wünscht Ihnen Katharina Ostowitsch einen guten Morgen mit Ö1.
10: Vielen Dank. Hier geht es jetzt auf die Bühne und zwar zur Opera Seria Il Prigionier Superbo von Giovanni Battista Pergolesi. Vorhang auf für das Boston Early Music Festival Chamber Ensemble. Sie spielen die Sinfonia daraus.

Il prigionier superbo oder der hochmütige Gefangene, wie die Oper in drei Akten von Giovanni Battista Pergolesi heißt, aus der wir gerade die Sinfonia gehört haben, interpretiert vom Boston Early Music Festival Chamber Ensemble. 7.36 Uhr. Heute ist der 30. Mai. In den letzten Tagen wurden vielerorts die Grille angeheizt und da darf ein Gemüse nicht fehlen, die Kartoffel oder der Erdapfel. Egal wie Sie die Knolle nennen, heute hat sie ihren Ehrentag. Der Internationale Tag der Kartoffel würdigt seit 2024 ihre Bedeutung als Grundnahrungsmittel und zielt darauf ab, Bewusstsein für Vielseitigkeit dieses Lebensmittels zu schärfen, die Forschung und die nachhaltige Produktion dieser wichtigen Kulturpflanze zu fördern. Vermutlich hat auch Antonín Dvořák Erdäpfel gegessen. Als Sohn eines böhmischen Gastwirts und Fleischers wuchs er in einer Region auf, in der Erdäpfel zu den absoluten Grundnahrungsmitteln der ländlichen Bevölkerung gehörten. Und falls Sie jetzt Lust bekommen haben auf Erdäpfel, dann können Sie gleich los schneiden, schälen, reiben, kochen oder braten. Die Musik von Antonín Dvořák gibt den Takt dazu an.

0: Pianist Marc-André Hamelin und das Takács-Quartett musizierten Antonín Dvořáks Quintett für zwei Violinen, Viola, Violoncello und Klavier in A-Dur, Opus 81. Den dritten Satz daraus haben wir gerade gehört. 7.43 Uhr ist es jetzt. Zeit für eine Vorschau darauf, was Sie morgen Sonntag in Ihrem Kultursender Ö1 erwartet.
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0: 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Jetzt lädt das ORF Radio Symphonieorchester Wien zum Drehen im Dreivierteltakt ein. Petit Walz, kleiner Walzer.

Ein kleiner Walzer aus der Feder von Teresa Carreño war das. Esther Abrami hat die Komposition bearbeitet und auch die Violine gespielt. Das ORF-Radiosymphonieorchester Wien unter der Leitung von Irene Delgado Jiménez begleitete sie. Es ist 7.48 Uhr. Ich wünsche guten Morgen mit Ö1 und schönen guten Abend heißt es dann um 19.30 Uhr in der Bruckmühle in Bregarten, wenn Florian Schäuber die Bühne betritt. Ein pointierter, humorvoller Kabarettabend über Donald Trump, Elon Musk und die Frage, warum es uns offenbar besser geht, wenn es andere schlechter haben. Außerdem erleben Sie heute ein Baulückenkonzert mit Fuzzman und The Singing Rebels am Nordufer des Wiener Aspaner Sees. Anspruchsvoller Indie-Pop mit Tiefgang heute um 18 Uhr. Und jetzt noch zu einer Premiere. Im Tiroler Landestheater in Innsbruck wird Georg Friedrich Händels Oper Orest in einer musikalischen Überschreibung von Albrecht Ziepert auf die Bühne gebracht. Heute ab 19.30 Uhr. Jetzt gleich entführt uns Pianist Philipp Meyers nach Italien. Die Musik dazu kommt von Fanny Hensel, die sich für ihr italienisches Reisealbum von der Architektur und Natur Italiens inspirieren ließ.

Philipp Myers musizierte das Allegretto Grazioso Opus 2 Nummer 3 in I-Dur von Fanny Hensel. Es ist 7.52 Uhr. Jetzt steht Bohdan Vachal am Pult des slowakischen Kammerorchesters.

0: Presto. Das slowakische Kammerorchester musizierte den dritten Satz aus Franz Xaver Richters Symphonie in G-Dur. Das war Guten Morgen mit Ö1 am Samstag, 30. Mai. Die Musik der vergangenen zwei Stunden hat Susanne Hofinger ausgesucht. Technik Fridolin Stolz. Am Mikrofon verabschiedet sich Katharina Ostowitsch. Es ist 7.55 Uhr. Vor dem Journal um 8 haben wir noch einige Veranstaltungstipps für Sie vorbereitet.
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0: Das sind Janis Gregoritsch Gitarre und Wolfgang Puschnik Saxophon. Ein vielbeachtetes Album, Sie hören gerade einen Ausschnitt daraus, verbindet die Musik der beiden Jazzer mit Texten des 2016 verstorbenen Lyrikers Fabian Hafner, der heuer im Juni 60 Jahre alt geworden wäre. Im Rahmen der Sonosiade in Kärnten liest am Sonntag, den 7. Juni, erstmals der Schauspieler Max Müller Gedichte und Übersetzungen von Fabian Hafner und wird dabei von Puschnik und Gregoritsch begleitet.
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0: Ein Gedichtausschnitt von Fabian Hafner, hier gelesen von Daniel Jesch. Der Rezitator bei der Sonosiade, Max Müller, ist als Michi Mohr aus der TV-Serie Die Rosenheim-Cops bekannt. Die musikalisch-literarische Reise mit ihm sowie Wolfgang Puschnik und Janis Gregoritsch im Grenzland Heim-Bleiburg am 7. Juni um 19 Uhr. Als nächstes nach Wien zu Kino am Dach.
2: Das Sommerkino mit Blick über die Stadt lädt auch heuer wieder zu stimmungsvollen Sommerabenden über den Dächern Wiens. Bis zum 12. September erwartet das Publikum auf der Dachterrasse der Hauptbücherei ein abwechslungsreiches Open-Air-Kinoprogramm.
0: Eröffnet wird am kommenden Montag, also am 1. Juni, mit Markus Schleinzers neuem Film Rose. Ein Historiendrama über eine Frau, die sich während des 30-jährigen Krieges als Soldat verkleidet, um wie ein Mann selbstbestimmt leben zu können. Die Hauptrolle spielt Sandra Hüller. Das weitere Programm des Festivals Kino am Dach bringt internationale Erfolge des aktuellen Kinojahres sowie spannende Neuheiten und Geheimtipps auf die Leinwand. Ein Schwerpunkt ist das heimische Kino. Drei Highlights im heurigen Jahr.
2: Die Dokumentation Mit Ästen bis zum Himmel über eine Schule für blinde und sehschwache Kinder. Das kammerspielartige Drama Our Girls von Mike van Diem. Und die Christine Nöstlinger Doku sowieso und überhaupt.
0: Das komplette Programm von Kino am Dach von 1. Juni bis zum 12. September finden Sie unter gogogo.at. Franz Hautzinger, Matthias Leubner und Peter Rosmanit. Der Trompeter, der Drehleierspieler und der Perkussionist haben unter dem Namen Brot und Sterne eine eigene musikalische Sprache gefunden, die sich zwischen Jazz, Welt- und Filmmusik bewegt. Am kommenden Freitag, das ist der 5. Juni, spielt das Trio unter dem Motto Tales of Wanderlust in der Steiermark, und zwar im Stieglerhaus in St. Stephan ob der Steins. Angelehnt an den Titel ihrer 2017 erschienenen CD Tales of Herbst, das mit dem Ö1 Pasticho-Preis ausgezeichnet wurde. Den Namen der Band Brot und Sterne erklärt Matthias Leubner so.
3: Das Brot steht für diese nahe, innere oder auch materielle Zufriedenheit, und die Sterne sind diese Fantasien, Ideen, Sehnsüchte, nach denen wir auch als Menschheit irgendwie greifen. Und uns gefällt auch sehr gut diese Dimensionssprünge von nah und riesengroß, klein und groß. Es ist irgendwie was Episches da drinnen, was wir auch in der Musik so ein bisschen suchen, eine große Spanne.
0: Die Stücke und Improvisationen von Leubner, Hautzinger und Rosmanit lassen Bilder im Kopf entstehen, atmosphärisch, dicht und farbenreich. Das Trio Brot und Sterne, bei Schönwetter im Garten des Stieglerhauses, bei Schlechtwetter im Saal. Am 5. Juni um 19.30 Uhr in St. Stephan ob der Steins in der Steiermark.
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5: Mit Martina Petschile im Studio. Guten Morgen, heute ist Samstag, der 30. Mai. Wir schauen nach Tirol. Der gesamte Brennerkorridor wird heute für den Verkehr gesperrt. Ab 11 Uhr, ein Verkehrschaos ist wohl vorprogrammiert. Grund ist eine Demonstration gegen die massive Verkehrsbelastung auf der Transitroute der A13. Die Proteste schlagen seit Wochen hohe Wellen im In- und Ausland. Warten heißt es weiterhin auf eine Entscheidung von US-Präsident Donald Trump, was den Iran und eine Friedenslösung angeht. Im Ringen um eine Gesundheitsreform weist ÖGK-Chef McDonald die Bundesländerkritik zurück. Wahltag wohl ohne Überraschungen. In Malta wird heute ein neues Parlament gewählt. Und für Novak Djokovic ist der Traum vom 25. Grand-Slam-Titel geplatzt. Er verliert in der dritten Runde bei den French Open und scheidet aus. Die Wetteraussichten hat Daniel Stanker für uns.
6: Der trockenste Frühling der Messgeschichte neigt sich dem Ende zu. Mit Juni beginnt bereits der meteorologische Sommer. Teilweise hat es sogar nur ein Fünftel der üblichen Regenmenge geregnet. Jetzt zum Monatsendspurt löst eine turbulente Wetterphase das ruhige und trockene Hochdruckwetter der vergangenen Wochen ab, zum Teil aber mit Unwettergefahr. Heute am Samstag wird es wieder zeitweise sonnig, sehr warm, teils schwül und heiß, mit Höchstwerten zwischen 24 und 31 Grad. Allerdings sind auch ein paar heftige Gewitter möglich, vor allem am Nachmittag im Bereich vom Flachgau und Oberösterreich bis ins Weinviertel und ins Nordburgenland. Stellenweise fallen hier jetzt schon ein paar Regentropfen. Der Wind wird stärker, besonders kurz vor einem Gewitter. Da sind dann plötzlich stürmische Böen dabei. Am längsten sonnig und ruhig bleibt es im Westen und im Süden. Hier tauchen höchstens vereinzelt ab dem späten Nachmittag Gewitter auf. Und der Sonntag bringt dann verbreitet Unwettergefahr am Nachmittag. Der Vormittag verläuft wieder überwiegend sonnig, ähnlich wie heute, und die Temperaturen steigen vereinzelt und zum vorerst letzten Mal über 30 Grad.
5: Seit Tagen wird vor einem Verkehrskollaps in Tirol gewarnt, denn der gesamte Brennerkorridor wird ab 11 Uhr gesperrt. Grund ist eine Demonstration ab 13 Uhr. Bewohner und Bewohnerinnen im Wipptal, die entlang der Transitroute leben, protestieren gegen die massive Verkehrsbelastung auf der A13 der Brennerautobahn. Die Sperre schlägt hohe Wellen im In- und Ausland. Christiane Knapp berichtet.
7: Hunderte Polizeikräfte sind heute im Einsatz, um ein Verkehrschaos möglichst schon an den Tiroler Landesgrenzen abzuwenden. Ab dem Zeitpunkt der Sperre werden Autofahrer gestoppt, sie müssen umdrehen und großräumig ausweichen. Ausgenommen ist der Ziel- und Quellverkehr, beispielsweise dürfen auch Urlauber weiterfahren, die eine Buchungsbestätigung im betroffenen Gebiet vorweisen. Ab 11 Uhr ist die gesamte Brennerroute, sowohl die Autobahn A13 als auch das niederrangige Straßennetz im Wipptal, komplett gesperrt. Die Blockade ist bis 19 Uhr anberaumt. Der Unmut darüber ist im benachbarten Ausland groß, aber auch im Bundesland Salzburg. Man befürchtet da wie dort ein Chaos im Reiseverkehr über den heutigen Tag hinaus.
5: Vor 3 Monaten haben die USA und Israel ihre Angriffe auf den Iran gestartet. Mittlerweile gilt eine Waffenruhe, die aber immer wieder brüchig ist. Und es laufen Verhandlungen für ein Ende des Krieges. Zuletzt zeigte sich US-Präsident Trump zuversichtlich, was eine mögliche erste Einigung mit dem Iran angeht. Noch gestern hieß es, beide Länder hätten sich über ein Grundsatzabkommen verständigt. Endgültige Entscheidungen darüber gibt es aber vom US-Präsidenten nach wie vor nicht, obwohl er diese nach einem gestrigen Treffen im Weißen Haus bekannt geben wollte. Katharina Wagner berichtet.
8: Rund 2 Stunden lang dauerte das gestrige Treffen im Weißen Haus zwischen dem US-Präsidenten Trump und dessen Sicherheitsberatern. Doch eine endgültige Entscheidung Trumps über eine mögliche Verlängerung des Waffenstillstands mit dem Iran bleibt weiter aus. Trump habe diese noch nicht getroffen, so ein Vertreter des Weißen Hauses. Der sogenannte US-Kriegsminister Pete Hegseth erklärte dazu beim Shangri-La-Sicherheitstreffen in Singapur:
9: Any deal will be a good one.
8: Jeder Deal, den die USA eingehen werden, werde ein guter, ja ein großartiger sein. Der US-Präsident sei geduldig. Aber er habe in einem Kabinettstreffen vor einigen Tagen auch klargemacht, ohne Deal bekomme es der Iran mit dem Kriegsministerium zu tun. Laut Trump muss der Iran garantieren, nach keiner Atombombe zu streben. Die Straße von Hormus müsse ohne Beschränkungen und Mautgebühren geöffnet, Seeminen beseitigt und Irans Atombestände zerstört werden. Doch im Iran zeigt man sich weiter zögerlich. Auch in Teheran sei noch keine endgültige Entscheidung getroffen worden. Laut iranischer Seite stehe im betreffenden Text weder etwas von einer gebührenfreien Nutzung der Straße von Hormus, noch von der Verpflichtung für den Iran, sein angereichertes Uran zu zerstören. Und eines sei für die Führung in Teheran klar: Ohne die Freigabe von rund 12 Milliarden eingefrorenen US-Dollar werde das Land in keine weiteren Verhandlungsphasen eintreten.
5: Noch einmal Donald Trump. Jetzt geht es aber um seine Pläne für die Umgestaltung der US-Hauptstadt Washington. Da muss der Präsident nun eine weitere juristische Niederlage einstecken. Das große Kulturzentrum, das seit Dezember Trump Kennedy Center heißt, muss zu seinem alten Namen zurückkehren. Aus den USA berichtet Markus Müller.
10: Die Umbenennung war illegal und muss rückgängig gemacht werden. Das derzeitige Trump Kennedy Center muss also wieder nur Kennedy Center heißen. Der große Kulturkomplex im Zentrum der Hauptstadt Washington mit Opernsaal, Konzertsaal und Theaterbühne muss außerdem weiterhin geöffnet bleiben. Das Weiße Haus hat angekündigt, das Zentrum im Sommer für unbestimmte Zeit schließen zu wollen, offiziell für Renovierungsarbeiten. Tatsächlich hatten nach der Umbenennung aber viele Künstler ihre Auftritte abgesagt und es war schwer, überhaupt ein Programm erstellen zu können. Auch die geplante Errichtung eines Ballsaals beim Weißen Haus war vor kurzem durch ein Gerichtsurteil untersagt worden. Die Regierung hat den Bau bisher aber trotzdem aus, wie es heißt, Sicherheitsgründen fortgesetzt.
5: In Österreich sind diese Woche zwei große Terrorprozesse zu Ende gegangen. Der Attentäter von Villach ist zu lebenslanger Haft verurteilt worden. Auch im Prozess um die vereitelten Anschläge auf die Taylor Swift-Konzerte gab es gegen die beiden Angeklagten hohe Haftstrafen. Das hat auch Signalwirkung in der islamistischen Szene, sagt er, die Radikalisierungsexperte Musal Hassan Diaw vom Verein Derat. Das geplante Social-Media-Verbot für unter 14-Jährige sieht er aber skeptisch.
11: Es ist sicher irgendwo hilfreich und auch notwendig. Das Internet ist der Teufel, ja, um das so zu sagen, in jeder Beziehung. Ich befürchte nur, dass die Leute auf jeden Fall Wege finden, sich trotzdem über das Internet auszutauschen. Es gibt wahrscheinlich kaum eine Chance, das zu verhindern. Das ist so wie ein Zigarettenverbot ab 16. Also die kommen trotzdem dran. Ja.
12: Und streng genommen könnte man sogar über SMS Terrorpläne austauschen, oder?
11: Wir haben es noch viel einfacher. Wir haben jemanden gehabt, der hat kein Smartphone mehr haben dürfen, hat eigentlich nur ein Tastentelefon. Was hat er gemacht? Er hat sich ganz einfach zu einem Computer gesetzt, ganz altmodisch, nicht vom Handy, vom Computer, ist zu den Archive, also zu den Archivseiten gegangen, hat sich altes Propagandamaterial runtergeladen, ausgedruckt und ein kleines Büchlein damit gemacht und die auch herumgereicht.
5: Mehr dazu hören Sie im Journal zu Gast ab 12 Uhr im Mittagsjournal. Noch sind wir weit von einer echten Gesundheitsreform entfernt. Diesen Eindruck musste man beim laufenden Austrian Health Forum in Schladming gewinnen. Einige Bundesländer wollen ihren Einfluss auf die Spitäler behalten und zeigen verstärkt auf die Sozialversicherung. Der aktuelle ÖGK-Chef Peter MacDonald weist im Interview mit Katja Adhofer die Kritik zurück.
13: Wir bremsen nicht, aber wir haben die Aufgabe, im Sinne der Versicherungsgemeinschaft nicht mehr Geld auszugeben, als wir einnehmen. Deswegen haben wir jetzt auch Maßnahmen eingeleitet, wo wir mit zusätzlichen Eigenbeiträgen im Krankentransportbereich, aber auch mit anderen Maßnahmen dort drauf schauen, dass wir jetzt in der Zukunft mit dem Geld auskommen.
14: Kärntner Landesrätin erzählt, dass ein neues Primärversorgungszentrum schon ganz fix war in Kärnten, aber die Bewilligung der Krankenkassen 15 Monate gedauert hat. Der steirische Landesrat erzählt, dass Kassenstellen nicht besetzt werden und sie deshalb das jetzt in den Spitälern übernehmen haben müssen. Also liegt das Problem doch bei den Krankenkassen?
13: Nein, ganz im Gegenteil. Das steirische Beispiel ist ein sehr gutes Beispiel. Das war in einer Phase, wo wir es nicht geschafft haben, einen Arzt hinzumobilisieren und gemeinsam mit der KGS ist es uns dann gelungen, einen Arzt aus der KGS dorthin zu bringen, aber die Sozialversicherung bezahlt dafür.
5: Sagt der aktuelle ÖGK-Chef Peter MacDonald. In Malta wird heute ein neues Parlament gewählt. Glaubt man den Umfragen, ist aber keine neue Kräfteverteilung zu erwarten. Labour-Regierungschef Robert Abela hatte, wie er sagt, die Wahl wegen der herrschenden geopolitischen Instabilität vorgezogen. Cornelia Wospanik berichtet.
15: Der Abstand zu den oppositionellen Nationalisten unter Alex Borg ist seit Beginn des Jahres immer geringer geworden. Auch das dürfte mitspielen dabei, dass Robert Abela früher als geplant zur Wahl ruft. Seine Mitte-Links-Partei Labour hatte bei der letzten Wahl 2022 55% der Stimmen erhalten. Labour regiert Malta bereits seit 2013 und wie es aussieht auch weiterhin. Besonders ist nicht nur diese lange Serie. Auffallend ist auch, dass die Nationalisten, eigentlich eine Mitte-Rechtspartei, ebenfalls mit sozialen Ansagen punkten wollen. So versprechen sie, die Energiekosten um ein Drittel zu senken und die Gehälter um 25% anzuheben. Labour tritt mit dem Versprechen von Steuererleichterungen vor allem für Junge an. Eine mit Hilfe der künstlichen Intelligenz erstellte Website hält die Versprechen von Labour zu 82% für realistisch, jene der nationalistischen Partei hingegen zu 79% umsetzbar. Singulär ist in Malta das Wahlsystem. Man macht nicht ein Kreuz bei einer Partei, sondern reiht die antretenden Kandidaten je nach Präferenz. Aus 13 Wahlkreisen werden je 5 Kandidaten entsandt. Sie besetzen 65 Sitze im Parlament. Die restlichen 14 werden im Verhältniswahlrecht vergeben, um die Stärke der Parteien wiederzuspiegeln. Außerdem soll so auch sichergestellt werden, dass der Frauenanteil im Parlament nicht unter 40% liegt.
16: Stechmücken oder Gelsen sind nicht nur lästig, sie sorgen für juckende Stiche und können Krankheiten übertragen. Mückensprays helfen, vor allem solche mit chemischen Substanzen. Laut einer neuen Studie

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2: Am Mikrofon Martin Balder. US-Präsident Donald Trump hat weiter keine Entscheidung über eine mögliche Verlängerung des Waffenstillstands mit dem Iran getroffen. Das gab ein Sprecher des Weißen Hauses bekannt. Dabei hatte Trump selbst nach einem Treffen mit Sicherheitsberatern eine klare Entscheidung angekündigt. Katharina Wagner berichtet.
3: Rund 2 Stunden lang dauerte das gestrige Treffen im Weißen Haus zwischen dem US-Präsidenten und dessen Sicherheitsberatern. Doch eine endgültige Entscheidung bleibt aus. Trumps sogenannter Kriegsminister Pete Hegseth beteuert,
4: Any deal will be a good one.
3: Jeder Deal, den die USA eingehen werden, werde ein guter, ja ein großartiger sein. Der US-Präsident sei geduldig, aber ohne Abmachung werde es der Iran mit dem Kriegsministerium zu tun bekommen. Trotz zuletzt positiver Worte scheinen USA und Iran weiter uneins darüber, ob der Iran bei einer Öffnung der Meerenge von Hormus Gebühren einheben darf oder nicht. Ebenso darüber, was genau mit Irans angereichertem Uran geschehen soll. Teheran pocht außerdem auf die Freigabe eingefrorener Gelder.
2: Jene Drohne, die in einem Wohnhaus in Rumänien eingeschlagen ist, stammt aus Russland. Das hat die NATO nun bestätigt. Durch den nächtlichen Einschlag in der Stadt Galaz nahe der Grenze zur Ukraine waren 2 Personen verletzt worden. Die rumänische Regierung hatte schon zuvor erklärt, dass die Seriennummern zweifellos für eine russische Drohne sprechen würden. Brasilien setzt mit dem Mercosur-Freihandelsabkommen mit der EU auf mehr Impulse für die Modernisierung des Landes. Gerade in den Bereichen Infrastruktur, erneuerbare Energien und Umweltschutz hoffen auch österreichische Unternehmen auf weitere Aufträge in der wichtigsten Volkswirtschaft Südamerikas. Mehr von Volker Obermeier.
5: Mit dem Start des EU-Mercosur-Abkommens vor einem Monat sei das Interesse gestiegen, mehr nach Brasilien zu liefern, sagt Günter Sucher, der Wirtschaftsdelegierte in Sao Paulo. Gerade bei Sanierung und Erweiterung könnten österreichische Firmen leichter zum Zug kommen.
6: Die Industrie ist etwas veraltet und alles, was mit Modernisierung zu tun hat, ist sehr stark nachgefragt. Oder etwa auch Ausbau des Schienennetzes, Häfenausbau und eben auch Umweltinfrastruktur.
5: An die 1000 heimische Unternehmen beliefern derzeit Brasilien. Das Exportvolumen beträgt mehr als 1 Milliarde Euro. Das macht das Land zum mit Abstand wichtigsten Handelspartner in Südamerika. Mit dem Freihandelsabkommen samt Zoll- und Bürokratieerleichterungen sollen auch die Chancen steigen, sich gegen die Konkurrenz aus China sowie den USA durchzusetzen.
2: In Ghana hat das Parlament ein umstrittenes Gesetz gegen homosexuelle Beziehungen angenommen. Das sogenannte Gesetz über sexuelle Rechte und Familienwerte sieht für homosexuelle Aktivitäten oder deren Unterstützung Haftstrafen von bis zu 5 Jahren vor. Die Vorlage muss noch von Präsident John Mahama ratifiziert werden. Das Gesetz war schon vor 2 Jahren vom Parlament einstimmig verabschiedet, aber von Mahamas Vorgänger nicht unterschrieben worden. Die Justizanstalt Gerersdorf im Bezirk Neunkirchen wird zu einem forensisch-therapeutischen Zentrum umstrukturiert, dem 6. in ganz Österreich. Dort sollen künftig zurechnungsfähige Straftäter mit schwerwiegenden und nachhaltigen psychischen Störungen untergebracht werden. Theresa Freudenthaler informiert.
7: Die Umstrukturierung soll in mehreren Projektphasen erfolgen und schrittweise umgesetzt werden. Das werde mindestens 18 Monate in Anspruch nehmen, heißt es aus dem Justizministerium. Bis Ende 2026 will man in der Justizanstalt Gerersdorf bereits 2 bis 3 spezifische Abteilungen für zurechnungsfähige Straftäter mit schwerwiegenden und nachhaltigen psychischen Störungen im Maßnahmenvollzug errichten. Mit Untergebrachten im Maßnahmenvollzug habe man schon in der Zeit, in der die Justizanstalt noch für den Jugendvollzug zuständig war, viel Erfahrung gesammelt, wird betont. Die Belagssituation soll sich durch die Umstrukturierung jedenfalls nicht ändern. Es sollen außerdem keine zusätzlichen Kosten entstehen. Ob es mehr Personal brauche, werde noch ermittelt.
2: Die gestrige lange Nacht der Kirchen hat nach Schätzungen der Veranstalter wie schon im Vorjahr wieder rund 300.000 Besucherinnen und Besucher angezogen. Rund 600 Kirchen und kirchliche Einrichtungen verschiedener Konfessionen boten bis in die späte Nacht insgesamt 1700 Veranstaltungen unter dem Motto Mut einander. Und nun zum Wetter.
0: Überwiegend sonnig geht es im Westen und im Süden weiter. Ein paar Regenschauer und später auch Gewitter gibt es vor allem am Nachmittag vom Flachgau und vom Innviertel bis ins Weinviertel und ins Nordburgenland. Am späteren Nachmittag und am Abend tauchen die Gewitter dann auch weiter im Süden auf. Der Wind legt im Tagesverlauf zu, besonders in der Nähe von Gewittern. Das Ganze bei sehr warmen 24 bis 31 Grad, die 31 von Vorarlberg bis Kärnten. Der Sonntag bringt zunächst Sonnenschein und am Nachmittag schwere Gewitter mit Sturmböen und stellenweise Hagel. So viel zum Wetter von Daniel Stanker.

0: Alle 7 Jahre, sagt die Wissenschaft, wird man ein neuer Mensch. Die Zellen im Körper tauschen sich einmal komplett aus. Und auch unsere Ansichten, Kleidergrößen und Weltanschauungen sind dem Wandel unterworfen. An allem zieht und zerrt die Zeit. Alles wogt und drängt der Auflösung entgegen. Nur das Herz behalten wir ein Leben lang. Es wandelt sich erst mit dem Tod.
1: Zentralfriedhof, drittes Tor.
0: Aber beginnen wir lieber am Anfang.
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3: Das war eben dieses früheste Spiel, ja, sich irgendwas umzubinden, ein Kopftuch aufzusetzen, eine Schürze sich vorzubinden in Form eines Geschirrtuchs oder so, eine Masche in die Haare zu stecken. Die Haare waren auch lang und goldblond und lockig und das hat irgendwie, ja, das hat sehr mädchenhaft ausgeschaut.
0: Jede Gegenwart ist ein Übergang. Schon im nächsten Moment ist sie Geschichte. Die Geschichte wiederum, so schreibt Walter Benjamin einmal sinngemäß, ist immer die Geschichte der Sieger. Und was ist mit den anderen?
3: Ich habe mit meiner Nachbarsfreundin, also mit der ich Tag und Nacht zusammen war, wir haben uns wirklich gleich nach dem Aufstehen getroffen und haben dann den Tag miteinander verbracht und ja, sind manchmal wie ein Wesen gewesen. Das habe ich sehr, sehr stark empfunden.
0: Wir teilen uns eine Gegenwart und sind doch auf mehreren Zeitachsen zugleich unterwegs. Zeitachsen, die sich ineinander schieben können, miteinander verschmelzen oder voneinander trennen. Was trennt mich von Gloria?
3: Die ist total drauf eingestiegen. Also für sie, klar, du bist die Gloria. Und dann waren wir halt zwei Mädchen oder zwei Schwestern oder sogar Zwillinge. Oder wenn wir Vater, Mutter, Kind gespielt haben, dann habe ich halt immer die Mutterrolle entweder urgiert oder das Kind, das da halt dann die kleine Gloria ist, ja. Und sie hatte überhaupt keine Schwierigkeiten, den Vater zu geben. Und so haben wir da große, schöne Theaterstücke miteinander aufgeführt. Ja, da habe ich mich ein bisschen Einübung in die Gloria.
0: Gloria war die Cousine meiner Mutter. Ein Mensch, von dem nicht unbedingt vorgesehen war, dass er mein Leben streift. Und doch verdanke ich ihr so viel. Davon und von ihr will ich erzählen.
4: Und ja, ein bisschen auch von mir.
3: Wenn es wirklich das reine Bauerndorf gewesen wäre, dann wäre da schnell ein Riegel vorgeschoben worden. Aber so, dass da halt in den frühen 50er Jahren so immer noch Ausläufer der Leute, die da im Krieg oder nach dem Krieg, nach 45 aus den östlicheren Teilen hierher gekommen sind und sich halt dann hier irgendwie mehr oder minder hängen geblieben sind. Da hatten die Leute vielleicht auch ganz andere Sorgen als irgend so ein Dreijähriges, das sich halt als Mädel verkleidet und sagt, das ist die Gloria. Außerdem, Kinder sind sehr androgyn und ich glaube, viele haben es wirklich gar nicht gemerkt, dass irgendwie was bei dieser Gloria nicht stimmt.
0: Gloria spricht über die 50er Jahre. 35 Jahre später komme ich zur Welt. Keine 50 Kilometer vom Haus entfernt, in dem Gloria ihre Kindheit verbracht hat. Ich wachse hinein in eine gut situierte, bäuerliche Welt, in der noch das Echo der Erziehung hallt, die Gloria 30 Jahre zuvor erhalten hat.
4: Mädchen, die pfeifen und Hähne, die krähen, soll man am besten den Hals umdrehen.
0: Ich bin ein aufgewecktes, fröhliches Kind, das nachmittags mit seinen Freundinnen im Heu herumhüpft und sonntags in der Kirche lauthals mitsingt.
4: Ob ich den Text kann oder nicht.
0: Mit 4 Jahren, kaum dass es begonnen hat, kommt Glorias frühes Glück an ein Ende.
3: Ja, sogar ein ziemlich brutales. Es gab dann irgendeinen Nachbarn, der sich daran sehr gestört hat. Es kann auch sein, dass ich ein bisschen über die Stränge geschlagen habe und das schon so, mir schon so ein ernsthaftes, jedes Spiel ist ernsthaft. Aber das ist mir halt dann besonders ernst geworden und ja, und dann fand etwas statt, das sollte irgendwie so eine traumatische Urszene werden, wie ich später irgendwie rausgefunden habe. Also ich wurde, was ich noch nie erlebt habe, zum Friseur geführt, in eine Welt, die für mich wie ein Operationssaal gewirkt hat, die weißen Mäntel, diese blitzenden Instrumente, die Rasiermesser, die da bereitgelegen sind. Mir war völlig klar, dass da jetzt was ganz Schreckliches passiert. De facto war es so, dass ich an Händen und Füßen festgehalten wurde. Einer hat den Kopf gehalten, damit ich den auch nicht ruhig halten wollte. Dann wurde ich geschoren. Diese langen, blonden Locken wurden abgeschnitten. Ich habe wirklich das Gefühl gehabt, ich werde da abgeschlachtet. Und ja, und am Schluss hat man eine damals so beliebte Mackie-Frisur gemacht, Mackie, benannt nach einem Igel, eine Igelfrisur. Und dann wurde mir gesagt, so, jetzt schaust du wie ein Bub aus.
0: Wenig später zieht die Familie nach Kufstein, eine Stadt an der Grenze zu Deutschland. Der Vater wird befördert. Der Familie geht es finanziell sehr gut. Doch Gloria vermisst ihr Heimatdorf und ihre erste Freundin. Mit den Spielen der Buben kann sie, die jetzt nur noch Klaus genannt wird, wenig anfangen. Stattdessen verkriecht sie sich.
3: Und ich hatte dazu ein sehr schönes Refugium. Wir haben in einem sehr, sehr großen alten Haus gebaut, ein Riesengebäude aus der Jahrhundertwende, das wie so ein Schloss gebaut war mit Turm und Zinnen. Und da war unten eine Sparkasse drin, in der mein Vater gearbeitet hat. Also alles noch im 19. Jahrhundert, aber riesig. Ich glaube, das hatte 10 Zimmer und mehr, riesige Räume. Und das Schöne an diesem Haus waren die Dachböden. Das hat dreistöckige Dachböden gehabt, in denen Krempel seit 1900 drinnen gewesen ist. Und ich war in diesem Haus haben keine anderen Kinder mehr gewohnt. Da sind sukzessive die Leute ausgezogen, weil diese Sparkasse immer mehr Platz gebraucht hat. Und wir waren da eigentlich schon die letzten Mieter in diesem Haus. Und ich dadurch das einzige Kind. Und in diesen riesigen Dachböden, und da waren so alte Kisten und da waren Kleider, Gewänder. Ich weiß nicht, da bin ich da so in so 20er Jahren Fummel herumgegeistert, so wie die Ahnfrau da durch diese dunklen Dachböden.
0: Und ich? Naja, ich passe schon irgendwie in meine Welt. Ich bin gern in der Natur, liebe Rodeln und Skifahren und den Umgang mit den Tieren. Nur die Unterscheidung zwischen Nutz- und Haustier verstehe ich nicht. Die Spiele der Mädchen öden mich an.
4: Mutter, Vater, Kind. Und Zöpfe flechten. Ständig dieses depperte Zöpfe flechten.
0: Statt mit meinen Freundinnen Tempelhüpfen zu spielen, lasse ich mir lieber von den Kälbern die Hände abschlecken.
4: Die Bella hat eine raue Zunge.
0: Und statt mich schön zu machen, reiße ich mir beim Baumkraxeln die Ohrringe heraus. Ich raufe mit den Freunden meines Bruders, die 2 Jahre älter sind als ich. Ich will nicht daneben stehen, wenn die Buben Abenteuer erleben. Ich bin meine eigene Heldin.
3: Das hatte schon ein bisschen was Pathologisches, glaube ich. Also ich habe mich da wirklich dann sehr, sehr reingesteigert in so eine Welt, aber eben in großer Verborgenheit. Ich weiß nicht, was gewesen wäre, wenn mich da mal jemand oben entdeckt hätte, aber es ist nie mehr gekommen.
0: Wie lange hält man das durch? Wie lange schafft man es, in einer Welt ohne Außen die Person zu bleiben, die man immer schon war?
3: Ich habe dann irgendwann, das hatte sicher mit der Pubertät auch zu tun, hatte dann so das Gefühl, ich tue da ja was ganz, ganz Perverses. Irgendwo gab es in unserer Bibliothek ein altes Buch über Sexualität und so. Ja, da sind abenteuerliche Dinge drin gestanden. Unter anderem kam da auch so ein kleines Kapitel vor über Transvestismus. Dass das halt eine ganz, ganz scheußliche Perversion ist, die zutiefst verachtenswert ist. Und das Buch dürfte aus der unmittelbaren Kriegszeit oder davor gewesen sein. Ja, man liest es und hat ja niemanden, mit dem man sich darüber austauschen konnte. Das war eine große Einsamkeit. Und dann hat einem dieses Buch halt erklärt, dass man eigentlich auf einem völlig verfehlten Trip ist. Und irgendwann waren diese Schuldgefühle so groß, dass diese Sache irgendwann auch geendet hat.

0: Ich wusste immer, dass ich was mit Schreiben machen möchte. Also das war halt früh mein Ventil, dass ich dann geschrieben habe. Schreckliches Zeug aus heutiger Sicht, aber halt von Herzen. Schreiben, das war die große Sehnsucht. Mein Selbstbewusstsein war aber zugleich sehr klein. Also diese vielen Demütigungen, die man so als nicht wirklich funktionierender Bub sozusagen durchmacht. Ich hätte einfach nie den Mut gehabt zu sagen, ich gehe in die Schriftstellerei. Außerdem kam mir die Musik in die Quere.
1: Mit 14 Jahren unternimmt Klaus seine erste Reise allein. Zu Freunden der Familie nach Hamburg.
0: Ausgerechnet in dieser Stadt Hamburg hatte ich einen Unfall, habe mein Bein gebrochen, ganz kompliziert, bin, glaube ich, mehrere Wochen im Bett gelegen, habe aus reiner Langeweile begonnen, Platten zu hören, Schallplatten. Ja. Und da war eine, und das waren halt großteils klassische Platten, eine war Don Giovanni und das hat mich irgendwie, das war mir ein Sturm, also das hat mich so berührt, das war so, war damals 14, 15 und das heißt, dieses Interesse.

0: Anfang der 70er Jahre,
1: als ich noch ein paar Jahre mit den Mücken geflogen bin,
0: geht Klaus zum Studieren nach Wien. Musik- und Theaterwissenschaft. Außerdem besucht er Vorlesungen in Philosophie, Publizistik und Kunstgeschichte. Es läuft gut für diesen jungen Mann.
2: Die Idee war, über Musik zu schreiben. Und wieder erwarten, in einer Musikstadt wie Wien, hat das funktioniert. Ich war dann schon wie alt war ich da? 24, war ich bereits Musikkritiker bei der ältesten Tageszeitung der Welt. Das ist die Wiener Zeitung, gegründet 1703. Also die älteste, die noch existiert. Ja, die geht bis heute. Und da gehörte ich dann ziemlich schnell zu diesem Team von Kritisierenden, die halt die Konzerte, und dann war ich schon in Salzburg bei den Festspielen, und da hatte ich wirklich große, wirklich sehr bedeutende Dinge, und ich dachte auch wieder mal, ja, jetzt bist du angekommen.
0: Denkste.
2: Es ist immer nur ein Umstieg. Ja, ich bin dann eben von der Wiener Zeitung dann eingeladen worden in das Feuilleton der Presse. Man nannte das damals so das Flaggschiff der österreichischen Zeitungen, wobei man es natürlich sehr bescheiden in Österreich zeitungsmäßig gibt. Die hatte ein hervorragendes und gut beleumundetes Feuilleton. Ja, und da habe ich dann auch wieder einige Jahre zugebracht und vieles gelernt und tolle Kontakte gehabt und tollen Leuten begegnet. Und das war meine männlichste Zeit. Ja. Da habe ich sogar einen kleinen Bart stehen gehabt und dachte halt auch, ja, diese ganzen seltsamen Träume von früher, und das war halt schön, aber vorbei.
0: Ich bin zu der Zeit ein Kind in Tirol. Die Hänge meiner Kindheit sind steil. Maschinen richten wenig aus. Seit Jahrhunderten werden hier Körper gebraucht, auch mein Körper, um den Großteil der Arbeit zu verrichten. Meine Aufgabe ist einfach. Ich gehe am gemähten Feldrand entlang und räche das Heu einer Zeile zu, damit die Mutter es besser aufnehmen kann, wenn sie später mit dem Schwader übers Feld fährt. Ich mache einen Schritt den Hang hinauf. Die Hände fahren den Rechen aus. Dann ziehen sie ihn wieder zu sich her. Schritt, Griff, Zug. Schritt, Griff, Zug. Ich bin erst 7, doch der Ablauf ist mir sehr vertraut. Schweißtropfen rollen mir den Rücken hinunter. Heustaub bleibt an meinen Beinen kleben. Bei jedem Schritt sticht mich ein trockener Halm. Ich helfe nicht freiwillig. Und doch gibt es hier, auf dem staubig heißen Feld, etwas, auf das ich mich freue. Denn Schritt, Griff, Zug zerlaufen die Konturen. Schritt, Griff, Zug zerrinnt die Welt wie Aquarell. Schritt, Griff, Zug, löse ich mich auf. Und Klaus klettert Sprosse für Sprosse die Karriereleiter hinauf. Ende der 80er Jahre ist er als Chef des Feuilletons der österreichischen Wochenpresse einer der wichtigsten Journalisten des Landes. Er ist am Zenit angekommen. Es könnte nicht besser laufen.
2: Man wurde halt, wenn man ins Theater ging, vom Intendanten begrüßt, und es haben halt Leute angesprochen und gesagt, hier, was sie da geschrieben haben letztes Mal, entweder der größte Blödsinn oder halt ganz hervorragend. Und also man kam sich wichtig vor, ja. Ich weiß, wie lächerlich diese Dinge sind, aber wenn man ein Mensch ist, der eigentlich so aus der Unsicherheit kam und aus all dem, dass immer, wenn es einmal schön war, es dir wieder weggenommen wurde oder du hast es dir selber weggenommen, dann waren das so, gibt diese gewissen Streicheleinheiten, die du wahrscheinlich brauchst.
0: Während Klaus im Dreitagebad in einem gelben Rennauto auf der Überholspur durch die Republik braust, liegt hinten im Kofferraum, reglos und stumm, unter einem Haufen Testosteron geladener Erfolgsgeschichten, Gloria. Wenn ich auf dem Feld mit dem Rechen gehe, wenn ich im Wald den Riffel in der Hand Moosbeeren pflücke, fühle ich mich eins mit der Welt. Doch wenn am Küchentisch über Kälberkühe geredet wird, über Landmaschinen oder das Wetter, flammt eine Sehnsucht in mir auf. Nach einer Welt der Aufregung

0: und Abenteuer, nach einer Welt der tiefen Gefühle und großen Tragödien. Diese Sehnsucht lässt mich zur Leserin werden. Und wenn ich nichts zu lesen habe, schalte ich das Radio ein.
1: Willst du meine Frau werden? Kauf ich uns ein Haus aus Gold und Perlmutt.
2: Es gab dann so eine Phase, wo ich schon glaubte, völlig in der Normalität angekommen zu sein. Aber wie das eben ist mit dem Angekommensein, das ist dann schon fährt der nächste Zug weiter.
0: In dieser Zeit findet Klaus, was ihm zum Glück noch fehlt. Die wahre Liebe. Es kommt sogar zur Hochzeit.
2: Das war eine italienische Künstlerin, die selber so ein bisschen eine Geschichte hatte. Die hatte eigentlich Architektur gelernt und ist als junges Mädchen, als Teenager auf seine Schule für Bauingenieure gegangen, hat dann Architektur weitergemacht und ist dann in die Malerei gegangen. Auf der Schule war sie das einzige Mädchen unter 3000 Jungs. Und da gibt es noch Fotos, die kommen aus Italien, aus der Nähe von Venedig. In der Lokalzeitung war das so ein ganz ernsthaft dreinblickendes Mädchen in Anzug und Krawatte mit kurzen Haaren, das halt da so bei einer Schulfeier. Ja, also die hatte ein bisschen den Umgekehrten, aber wir haben eigentlich damals beide geglaubt, ja, das sind unsere Kindheits- und Jugendsehnsüchte, aber jetzt haben wir uns gefunden. Und wir waren wirklich lange Zeit auch, glaube ich, ein sehr, sehr glückliches Paar.
0: Neulich hat jemand auf Insta ein Foto geteilt. Darauf zu sehen ist meine Schulklasse bei der Erstkommunion 1991. Ich stehe ganz vorn, rechts, meine Taufkerze in der Hand. Ich trage ein weißes Kleid mit Reifrock, einen Haarreifen mit weißen Samtrosen auf den schulterlangen Haaren und weiße Spitzenhandschuhe. Ich sehe dieses Bild und sofort spüre ich wieder die Enge des Kleides, das Jucken der Spitze auf der Haut, den Schweiß, der mir die Wirbelsäule hinunterperlt.
3: Herausgeputzt bin ich wie eine Kuh beim Almabtrieb.
2: Über 10 Jahre waren wir wirklich sehr glücklich. Das unsinkbare Schiff waren wir irgendwie. Auch für viele Freunde haben gesagt, na, ihr habt die tollste Beziehung, die es gibt. Ja, und gerade aus dieser Sicherheit heraus habe ich dann wirklich die ersten konkreten Schritte unternommen, die Gloria von ehedem sozusagen wieder hervorzuholen aus ihrem Versteck, in dem sie halt immer gewesen ist. In Österreich gab es so eine berühmte Diskussionssendung, Club 2. Da haben wirklich sehr gescheite Leute sehr oft open-end miteinander über irgendein Thema diskutiert. Und eines Tages war dieses Thema Transsexualität. Und ich habe gesagt, das interessiert mich. Und wir sahen uns das an und nach der Sendung habe ich gesagt, du, was, worüber die da reden, das ist ja meine Geschichte.

haben dann, glaube ich, die ganze Nacht drüber geredet. Und es war, ja, wir haben uns eigentlich gegenseitig wirklich beigestanden. Sie hat gesagt, ja, trau dich, ich bin bei dir, wir werden zusammenhalten, das wird schon gehen. Wir überschätzen uns manchmal. Wir glauben, dass die Liebe alle Mauern niederrennt. In der Praxis ist es dann oft anders. Ja, und also da ist so im Umfeld sehr viel auch Seltsames passiert. Und oft gerade von Seiten, von denen ich es nicht erwartet hätte. Und irgendwann hat mir halt auch meine Partnerin dann gesagt, du, es geht irgendwie über meine Kraft. Ich habe mich in einen Mann verliebt und der wird halt jetzt immer mehr kein Mann. Ja, wir haben uns dann irgendwann einmal eh im guten Verhältnis voneinander getrennt und es bleiben wirklich 10, 11 tolle Jahre. Und ja, das heißt, die Normalität einer bürgerlichen Existenz, die hat halt offenbar nicht sein sollen.

0: Gloria tritt in mein Leben wie alle Menschen, die mir viel bedeuten.
1: Mit einem Flüstern.
0: Ich sitze nach einem langen Schultag beim Mittagessen. Die Mutter neben mir blättert durch eine Illustrierte. Im Fernsehen läuft eine Talkshow. Es ist Mitte der 90er Jahre. Ich bin 14, ich gehe in die 4. Klasse des örtlichen Gymnasiums, bin eben sexuell erwacht, immer hungrig, immer beschämt, immer genervt. Immer.
2: Ma, der Klausi,
0: zischt meine Mutter plötzlich und schaut entgeistert auf.
2: Der wer?
0: Frage ich kauend und schiebe eine Gabel Nudeln hinterher.
2: Mein Cousin, der Klausi,
0: sagt die Mutter ungläubig und vertieft sich wieder in den Artikel. Kurz darauf steht sie auf und verlässt das Heft unterm Arm die Küche.
2: Habe ich das wirklich so gesagt?
1: Ja, Mama.
0: Kaum bin ich allein, mache ich mich auf die Suche. Ich finde die Illustrierte im Elternschlafzimmer auf dem Nachttischkastel. Ich beginne sofort zu lesen.
3: Als Frau im Mann. Klaus Kittel, der frühere Top-Kulturredakteur, änderte sein Leben und wurde Gloria G. Wir trafen den Grenzgänger zum Interview. Ist das nicht zum Lachen? Das war ein Artikel in der Zeitschrift News, die es, glaube ich, heute noch gibt. Nachdem ich halt so ein bisschen in Erscheinung getreten bin als Gloria, dann bei Lesungen, bei Performances, bei politischen Veranstaltungen, dann haben auch schon seriösere Medien ein bisschen was drüber berichtet. Und halt irgendwann kamen halt sehr bedrängende Anrufe, wir würden da gern was machen wollen und das wäre interessant. Und ich dachte natürlich, ja, okay, das ist ein Massenmedium, das wurde und wird sehr viel gelesen, damals glaube ich sogar noch mehr als heute. Warum vielleicht nicht ein bisschen was von diesen Ideen über Geschlecht, über Identität, über unsere Leben, warum nicht auch das einem größeren Publikum präsentieren?
0: Ich lese das Interview mit angehaltenem Atem.
1: Transgender?
0: Vielen Wörtern?
1: Intersexualität?
0: Begegne ich zum allerersten Mal. Ich verstehe nur die Hälfte. Und doch ist die Enge, von der Gloria spricht, auch meine Enge. Auch ich spüre eine Sehnsucht nach Entgrenzung. Eine Sehnsucht danach, die eingezäunten Wege zu verlassen.
1: Warum nur eine Form haben? Warum nur diese eine?
0: In Glorias Worten halt meine Einsamkeit.
3: Das ist halt peinlichster Journalismus. Als Frau im Mann, was schon so mal nicht stimmt. Ja. Klaus Kittel, gut, das stimmt. Der frühere Top-Kulturredakteur, das ist eine Übertreibung, aber okay, änderte sein Leben und wurde Gloria G. Wir trafen den Grenzgänger zum Interview. Ja, Grenzgänger. Vielleicht ist das Einzige, was vielleicht passt. Das war damals wirklich eine Grenzengeschichte und ein Schlüsselsatz, den ich damals immer wieder mal losgeworden bin. Das war dieser Satz, ich spüre, wie die Geschlechtergrenze durch mich hindurchgeht.
0: Am Ende des Interviews steht für mich etwas, das mein Leben verändern soll. Da lese ich, dass Gloria an einem Roman schreibt. Ich kann es nicht fassen. Ein Mensch, der mit mir verwandt sein soll, schreibt ein Buch? Der Gedanke ist so unerhört, dass ich ihn mir laut vorsagen muss. Gloria schreibt ein Buch. Vielleicht, denke ich, vielleicht kann ich das eines Tages auch. Jemand sein, der anderen etwas erzählt. Für Gloria ist die Zeit nach der Veröffentlichung des Artikels leider alles andere als empowernd.
3: Plötzlich haben Leute davon erfahren, die mich halt vielleicht schon seit vielen Jahren nicht mehr gesehen haben. Schulkollegen und Kolleginnen, Lehrer, die Familie war schon vorgewarnt. Die konnten sich drunter nicht so viel vorstellen, aber als der Artikel halt dann da war, und dann plötzlich Anrufe kamen, ihr Sohn ist ein perverses Schwein, der gehört vergast. Und das für meine relativ arglosen alten Eltern, die da mit solchen Dingen nicht wirklich jemals konfrontiert waren, das war dann schon harte Kost.
0: Aber wie war das alles für dich, Gloria? Das frage ich, als wir uns 2022 in Berlin zum Interview treffen. Gloria weicht der Frage aus. Sie ist es nicht gewöhnt, über ihren Schmerz zu sprechen.
3: Es waren meistens Anrufe, anonyme Anrufe. Ja, es war so ein Mix. Mein Vater, der ein sehr gütiger Mensch war, hat mir immer wieder signalisiert, dass es für ihn sehr fremdartig ist. Aber wenn es mich sozusagen glücklich macht oder wenn es halt mein Weg ist, dann steht er dahinter. Und das fand ich wirklich sehr, sehr berührend. Und das hat mir auch wirklich geholfen. Mein Bruder hat mir vom ersten Moment an dabei gestanden. Ich habe einen jüngeren Bruder, der ist 7 Jahre jünger. Das war auch sehr hilfreich. Mit der Mutter war es ein bisschen anders. Sie war, glaube ich, in vieler Hinsicht überfordert. Ja, und ich glaube, ich habe damals auch nicht immer adäquat darauf reagiert.
0: Für mich ist nach dem Lesen des Artikels klar, ich muss Gloria, diesen mutigen, inspirierenden Menschen, unbedingt kennenlernen. Ich ahne nicht, was dieser Shitstorm in Gloria angerichtet hat.
1: Das Wort gab es doch damals noch gar nicht.
0: Und ich weiß auch nicht, dass dieses öffentliche Outing, diese schmuddelige, sensationsgeile Reportage, das Ende des Journalisten Klaus Kittel einläutet.
3: Ich habe nicht gedacht, dass ich als Feuilletonchef einer Zeitung, die zumindest ein paar Leute doch lesen und die eine gewisse Bedeutung damals hatte, dass ich da jetzt plötzlich mit Lippenstift und Fummel und Stöckelschuhen auftauchen kann. Das hätte ich nicht mir zugetraut. Das haben andere gemacht. Also es hat kurze Zeit, da waren schon vielleicht noch 10 Jahre dazwischen, hat ein Radioredakteur von Ö1, der hat ohne Probleme, ist der von einem Christian Thomas Tengel zu einer Christina Tengel geworden, mit derselben Stimme. Das hat funktioniert. Vielleicht hätte ich es auch geschafft. Aber ich habe mir es nicht so getraut.
0: Wenige Monate nach der Veröffentlichung des Textes lässt der Starjournalist Klaus Kittel für immer das Rollo herunter.
3: Ich habe irgendwie gebraucht, hinter mir so das Geschäft geschlossen und halt jetzt erstens der Gloria zu leben und zweitens mich halt wirklich auf diese alte Liebe des literarischen Schreibens wieder zu besinnen und natürlich jetzt unter dem Namen nicht mehr als der Klaus, sondern wirklich als die Gloria. Und ja, aber da war ich schon 40 plus.
0: Fast 7 Jahre vergehen, bis ich Gloria auf der Taufe meiner jüngsten Cousine zum ersten Mal gegenüberstehe. Eine festliche Tafel im Hinterzimmer eines Restaurants in Wien. Tanten, Onkel, verwandte Gesichter in edlem Zwirn. Wir, der bäuerliche Teil dieser bürgerlichen Familie, wirken ein wenig deplatziert in dieser noblen Runde. Ich trage wie immer in diesen Jahren schwarz. Bin gerade aus meinem Innsbrucker Studentenheim geflogen und studiere neben Philosophie und Komparatistik auch Deutsch.
1: Die Eltern glauben auf Lehramt.
0: Ich passe nicht mehr zu meinen Leuten. Doch ich passe auch zu niemandem sonst.
1: Ein dunkler Vogel in der Mauser.
3: Diese Begegnung bei dieser Taufe, ja, du hast mich irgendwie auch magisch angezogen. Du hast in deinem Outfit, ich bin sehr auf Leute, die so ein bisschen gruftig, emo-artig auftreten, dieses dunkle Schwarze, das du, mit dem du dich damals umgeben hast, da steckte eine große Ausstrahlung, eine düstere Ausstrahlung dahinter. Und so wie du heute, glaube ich, sehr oft das Kompliment bekommst, dass du so eine tolle Ausstrahlung hast, eine eher im Sinne des Frohsinns. Ich glaube, das hast du damals, da hast du eine andere Seite gezeigt. Wir haben ja alle auch unsere dunklen Seiten. Und du hast damals die mehr hervorgekehrt. Das hat mich total fasziniert.
0: Obwohl wir einander nie begegnet sind, erkenne ich Gloria sofort. Als sich unsere Blicke kreuzen, erhält sich etwas in ihrem Gesicht, das auch mich strahlen lässt. Sie deutet auf den Stuhl neben mir. Ich nicke. Im Moment ihres Niedersetzens vollzieht sich, kaum merklich, ein Taktwechsel in der Melodie meines Lebens. Ja, sicher, auch ich spüre die Blicke, die auf uns ruhen. Auch ich sehe den grellen Lippenstift auf Glorias von Bartstoppeln gesäumtem Mund. Auch ich sehe die Brösel und Schuppen auf ihrem Pullover, das ungekämmte Haar. Zugleich spüre ich aber die Helligkeit und Wärme, die von ihr ausgeht. Ein Licht, das alles überstrahlt. Sie strahlt mich aus dunklen Augen an. Wir beginnen zu plaudern und schon nach wenigen Sätzen tanzen unsere Stimmen durch den Raum. Ich fühle mich gesehen, verstanden. Und es ist kein Zufall, dass ich an diesem Nachmittag zum ersten Mal laut ausspreche, dass ich schreiben will.
3: Es gibt ja so viele Trans, also Transsexualität, Transvestismus, Transidentität, darum, das sind so Transgender, da sind die Begriffe so durcheinander geschwirrt und sehr viele Leute in den 80er, späten 80er oder frühen 90er Jahren wussten mit diesen vielen Begriffen nicht viel anzufangen. All diesen Worten ist gemeinsam Trans und Trans ist unterwegs sein.
0: Nach meiner ersten Begegnung mit Gloria bin ich fest entschlossen, sie möglichst bald wiederzusehen. Auf der gesamten Autofahrt nach Tirol halte ich den Schlüssel zu ihrem Leben fest in Händen.
1: 0676 333 2549.
0: Während ich auf den Zettel blicke und ihre Schrift bewundere, ist Gloria längst unterwegs zu einem neuen aktivistischen Treffen.
3: Wir haben so einen Verein gegründet, den es bis heute gibt. Das ist die größte in Österreich existierende Transgender-Gemeinschaft, die wirklich für alle Aspekte des Themas offen ist. Dieser Verein haben wir Trans-X genannt, weil das X halt wirklich das Unbekannte, weil wir eben alle oft nicht wussten am Beginn unseres Weges, ich ja auch nicht, wohin führt mich das.
0: In den 15 Jahren, die folgen sollen, lagert der Zettel mit Glorias Nummer in drei weiteren Geldbörsen. Wie ein Heiligtum trage ich ihn durch ein Dutzend Länder. Ich lese die Nummer so oft, dass ich sie mit den Jahren auswendig kann.
3: Ich erinnere mich an Transpersonen aus allen möglichen Milieus. Also das waren von Grad und Grad Volksschulbildung bis doppelte und dreifache Doktorinnen und von Universitätsprofessorinnen bis zu Lastwagenfahrern haben wir in diesem Trans-X alles drin gehabt. Da sind oft Milieus und politische Welten auch aneinander geraten. Und es ist nicht immer nur politisch korrekt dort zugegangen.
0: Ich kenne Glorias Nummer auswendig. Und doch wähle ich sie nie.
1: Warum?
0: Vielleicht schäme ich mich dafür, nicht schnell genug der Mensch zu werden, den sie schon, als ich 18 war, in mir gesehen hat. Was ich allerdings nicht weiß, ist, Gloria begleitet mich aus der Ferne.
3: Ich habe immer wieder mit Freude gehört, die Elisabeth, die geht ihren Weg. Ich habe das manchmal auch in Form negativer Botschaften gehört. Also die lebt so wild und die ist da in der Großstadt und hat sozusagen ihre tirolischen, sauberen Wurzeln völlig. Ich weiß ja nicht, was da alles so über drei Tanten und Ecken und auch Familienfunk gedacht. Also alles, was du vorhin von mir sagst, hat mir eigentlich genauso übernommen. Die scheißt sich nichts, die lebt ihr Leben, die nimmt sich das Leben heraus, das sie führen möchte.
0: Als wir den Faden wieder aufnehmen, bin ich 35 und unterwegs zu einer Lesung aus meinem ersten Roman. Ich bin in Eile, habe im Dickicht der Wiener Innenstadt die Wege unterschätzt. Als mich die U-Bahn endlich am Stephansplatz ausspuckt, renne ich die Rolltreppe hinauf. In der Oberwelt hat es schon zu dämmern begonnen. Der Auftrittsort liegt hinter dem Dom. Ich eile über das Kopfsteinpflaster an schläfrigen Fiakern vorbei. Ein ohrenbetäubendes Dröhnen setzt ein, das mich mit jedem Schlag weiterschiebt, als wäre ich ein verlorener Schuh, den die Brandung Welle für Welle Richtung Strand trägt. Zwei Schläge noch und ich kann die Eingangstür sehen. Menschen drängen sich davor, die ich nur schemenhaft wahrnehme.
1: Kuben, Quader, Zylinder, Würfeln mit Kugeln obendrauf.
0: Doch da, etwas abseits, steht eine wuchtige Gestalt, deren Anblick meinen Herzschlag noch erhöht. Gloria ist in einen schwarzen Mantel gehüllt, das mittlerweile graue Haar um den Kopf drapiert.
1: Genau wie vor 15 Jahren.
0: Gloria spürt meinen Blick, dreht sich um und zum zweiten Mal an diesem Tag geht die Sonne auf.

0: In diesem Moment hinterm Dom weiß ich, dass wir uns nicht mehr verlieren werden. In diesem Leben nicht mehr. Glorias Nummer ist immer noch dieselbe. Und seit diesem Abend hinterm Dom rufe ich sie jede Woche an. Worüber wir da stundenlang reden? Die schönen Dinge des Lebens.
1: Musik, Kunst, Literatur, meine und ihre Texte.
0: Privates spielt in unseren Gesprächen fast keine Rolle. Obwohl ich ahne, dass es Gloria nicht immer gut geht, dass sie manchmal einsam ist, frage ich nur selten nach und dränge sie zu nichts.

0: Bei unserem Treffen 2022 in Berlin frage ich Gloria, ob ihrer Meinung nach Transsein heute in der Mehrheitsgesellschaft als etwas Positives gilt.
1: Dann muss man unterscheiden, in welchem Staat. Wir leben in Wien, 70 Kilometer entfernt von der ungarischen Grenze. In Ungarn ist diese Liberalität, in der wir mittlerweile leben dürfen, völlig zerstört worden. Von Polen, Russland und anderen Ländern will ich schweigen. Und dass in manchen anderen Ländern sogar noch Todesstrafe auf solche Dinge steht, wurde lange nicht wahrgenommen. Aber mittlerweile haben wir sehr, sehr viele LGBTQ-Flüchtlinge, die zu uns kommen und wo das ja ein Fluchtgrund ist.
0: Was Gloria zum derzeit spürbaren Backlash und den weltweiten Beschneidungen von Transrechten sagen würde, kann ich nur erahnen. Bei unserem Gespräch damals wechsle ich das Thema und frage sie, was bedeutet Geschlecht heute für dich?
1: Das Thema hat eine unglaubliche Dimension heute, von der wir damals eigentlich wenig Ahnung hatten. Da ging es halt wirklich von der Frau zum Mann oder vom Mann zur Frau zu finden und dann irgendwo drauf zu kommen. Das, was sich ganz gut in einem Satz ausdrücken lässt, das die Aktivistin Kate Bornstein einmal geprägt hat, die sagte, ich habe 30 Jahre als Mann gelebt, dann habe ich 30 Jahre als Frau gelebt. Inzwischen weiß ich, dass keins von beiden der Mühe wirklich wert ist. Eine Aussage, mit der ich mich sehr identifizieren kann.
0: Bei unseren vielen Telefonaten und bei dem Interview, das wir über eine Woche hinweg in Berlin führen, klingt Glorias Stimme immer schon so, als käme sie ein Stück weit aus dem Jenseits. Einem Jenseits der Gewissheiten, einem Jenseits der erprobten Konzepte, einem Jenseits der Definierbarkeit. Jedes Gespräch mit ihr ist für mich eine Überschreitung dieser einen Form. Mit jedem Gespräch betrete ich einen Raum, in dem plötzlich alles möglich ist.
1: Wir sind ja praktisch kaum verwandt über so viele Ecken und so viele. Also ich bin mit anderen Menschen viel näher verwandt, ohne dass diese Affinität ist. Aber was wir sind, ist, glaube ich, eine große Seelenverwandtschaft. Und die ist auch für mich etwas ganz Kostbares. Aber eins ist gewiss, ewige Freundschaft. Und das meine ich wirklich. Ewig ist bekanntlich nichts, aber eine lebenslange Freundschaft soll es wirklich sein.
2: Zentralfriedhof, drittes Tor.
0: Im November 2023, wenige Monate nach unserer Aufzeichnung, stirbt Gloria in ihrer Wohnung im 6. Wiener Gemeindebezirk. Eine unendliche Trauer schiebt sich vor meinen Wunsch, dieses Feature über sie zu machen. Die Tonaufnahmen kann ich lange Zeit nicht anhören. Stattdessen gehe ich zu Glorias Urnenbeisetzung auf den Wiener Zentralfriedhof. Dort gibt es jetzt seit kurzem einen Friedwald. Auch Gloria hat dort nun ihren vorerst letzten Platz. Beim Blick auf das mickrige Bäumchen, unter dem die Urne meiner Freundin jetzt begraben liegt, entfährt mir ein lauter Lacher. Auf Glorias Beisetzung lerne ich den Electronic Producer und DJ Peter Zack kennen, der einen Teil der Musiken für dieses Stück beigesteuert hat.
3: Hallo, hier ist der Peter Zack. Ich war der Gloria, ich habe immer Gläuserich gesagt, auch in enger Freundschaft verbunden. Und ich finde es super, dass uns der Gläuserich bei dieser traurigen Gelegenheit zusammengebracht hat. Ich glaube ja auch, dass wir zwei das Erbe von der Gloria weitertragen. Wir kultivieren es in uns.
0: Ja, das tun wir, liebste Gloria. Ich freue mich jetzt schon auf den Tag, an dem wir uns wiedersehen, da irgendwo im Licht.

0: Das Buch, von dem Gloria in ihrem für mich so wichtigen Zeitungsinterview gesprochen hat, ist nie erschienen. Warum eigentlich nicht?
1: Das hat wahnsinnig lang gedauert. Ich habe manchmal wie in einem Rausch geschrieben, wie in einer Trance. Hab's dann oft auch wieder wochenlang liegen lassen. Ich hatte ja keinen Abgabetermin sozusagen. Aber es war mir völlig klar, wenn dieses Buch fertig ist, wird es ein Weltbestseller. Und da habe ich gedacht, ich kann mir ja Zeit lassen, circa 15 Jahre. Naja, ich habe es dann wirklich zu einem Ende gebracht und geglaubt, das ist jetzt wirklich eine formale Lösung. Dann habe ich es ein paar Leuten zum Lesen gegeben, wovon die eine Hälfte total schockiert war. Gescheite Leute, also gute Leute und mir also völlig abgeraten haben, das so zu machen. Und die andere Hälfte hat, also einer hat gesagt, auch jemand, der sehr viel davon versteht, das zählt zu den 10 besten Büchern, die ich in meinem ganzen Leben gelesen habe. Also es wäre eine Sache gewesen, die sehr polarisiert. Immer mehr hatte ich Angst und vielleicht auch ein bisschen von den Zeitungsartikeln, ein bisschen ein gebranntes Kind. Ich hatte ganz, ganz große Angst, dass die mögliche Welle von Hass, das Wort Shitstorm haben wir damals noch nicht gehabt, aber ungefähr sowas habe ich mir im Kopf imaginiert, die da über mich hereinbrechen würde, wenn dieses Buch wirklich so erscheint, wie ich es geschrieben habe. Und nur so wollte ich es erscheinen lassen. Also ich wollte mich da nicht zensieren lassen oder mich selbst zensieren. Irgendwann habe ich mir gedacht, lasse ich das Buch mal abliegen.
0: 15 Jahre an einem Roman schreiben und dann das? Aber Gloria wäre nicht Gloria, wenn sie der ganzen Sache nicht auch etwas Positives abgewinnen könnte.
1: Ich glaube, irgendein großer römischer Autor, war es der Ovid oder irgendjemand, hat einmal gesagt, man muss einen Text 10 Jahre liegen lassen, bis man ihn selbst beurteilen kann. Das habe ich in gewisser Weise getan.
0: Während ich diese Aufnahmen höre, wächst mein Bedürfnis zu erfahren, was in dem Buch, diesem angeblichen Meisterwerk, denn nun wirklich steht. Im Sommer 2025 fasse ich mir daher ein Herz und schreibe eine Nachricht an Sibylle L., mit der Gloria vor vielen Jahren zusammen war und der sie ihr Erbe hinterlassen hat. Statt mir das Manuskript zu schicken, lädt Sibylle mich zu sich ein. Anfang September stehe ich vor Glorias alter Wohnungstür im 6. Bezirk.
2: Hallo.
3: Einfach ins Dachgeschoss hinauf. Also,
2: ja. Okay, passt.
0: Die Frau, die mich empfängt, ist groß und schlank. Sie trägt die Haare raspelkurz, hat ein offenes, freundliches Gesicht. Und sie strahlt eine unglaubliche Ruhe aus. Glorias geräumige Dreizimmerwohnung hat sie nach deren Tod renoviert. Jetzt erstrahlt sie in neuem Glanz.
4: Wie die Kulisse in einem Film noir.
2: Kurz nach dem Begräbnis haben mich zwei angesprochen, die ich so von Gloras Erzählungen kennengelernt habe, die sich angeboten haben, dass sie das irgendwie rausbringen.
0: Wir sitzen im Wohnzimmer und blicken durch bodentiefe Fenster auf die von Efeu überwucherte Terrasse. Wie oft hat mir Gloria von diesem Ort der Stille, ihrem Refugium, erzählt. Viele Feste wurden hier gefeiert, hier wurde gezecht und wild getanzt. Ich blicke auf die hochwertige Einrichtung, rieche noch die Farbe der vor kurzem beendeten Malerarbeiten und spüre doch den Geist meiner Freundin über uns im Raum.
2: Ich habe aber kein gutes Gefühl dabei gehabt, weil, ja, egal. Du warst halt einfach die Person, wo ich mir gedacht habe, es ist perfekt, es bleibt innerhalb der Familie. Du bist eine feministische Frau, du kennst die Gloria über diese Transgeschichte, aber auch familiär, du schreibst selbst, also es ist eigentlich perfekt.
0: Sibylle verlässt kurz das Zimmer und kommt mit zwei dicken Ordnern zurück.
2: Das ist ihr Erstlingswerk sozusagen, also das erste, das sie geschrieben hat als Privatier sozusagen, nicht als Journalist.
4: Das sechste das Geschlecht.
2: Das ist es und das ist der zweite Teil.
0: Über 600 maschinenbeschriebene Seiten. 15 Jahre Arbeit. Mich fröstelt bei der Vorstellung, das Werk zu lesen. Und vielleicht sogar eines Tages zu veröffentlichen.
2: Wenn jemand tot ist, welche Facetten betonst du, welche beleuchtest du? Ich denke, das kann eine Person alleine gar nicht. Es ist ihr Werk, es sind die Menschen, die es um sie herum waren und sie gern gehabt haben. Es sind auch Menschen aus ihrer Vergangenheit. Ich finde, eigentlich ist das wie so ein Kaleidoskop, oder? Man müsste das kaleidoskopisch darstellen können, so wie, weil man sonst nicht mal ansatzweise, glaube ich, verstehen kann, wer die Gloria war. Und wir alle ja nur einen kleinen Teil von ihr kennen eigentlich. Ne?
0: Wir reden noch kurz weiter an diesem Vormittag, erzählen uns Anekdoten über unsere geliebte Gloria.
4: Wilde und traurige Geschichten.
0: Dann packe ich die dicken Ordner ein und verabschiede mich.
1: Das ist das Problem vielleicht generell der erfüllten Wünsche. Ich kann mich erinnern, wir waren mal auf irgendeiner Sonnenwendfeier. Und da sollte man übers Feuer springen und einen Wunsch äußern. Und da habe ich, glaube ich, etwas geäußert, von dem ich heute noch glaube, dass es ein kluger Satz war. Der hat geheißen, ich wünsche mir, dass unsere Wünsche in Erfüllung gehen und trotzdem noch unsere Wünsche bleiben.

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1: Am Mikrofon Martin Balder. In der Türkei steht die stärkste Oppositionspartei CHP immer mehr unter Druck. Ihr Chef Özgür Özel wurde ja gerichtlich abgesetzt und nun werden alle, die dem amtierenden Präsidenten Recep Tayyip Erdogan gefährlich werden könnten, juristisch verfolgt. Aus Istanbul Rosa Leyon.
2: Özgür Özel, der per Gericht abgesetzte Chef der CHP, der größten Oppositionspartei der Türkei, will nicht kampflos aufgeben. Im März vor einem Jahr wurde der wichtigste Gegner Erdogans inhaftiert, der Istanbuler Oberbürgermeister Ekrem İmamoğlu, auch von der CHP. Damals hatte die Politologin Gönül Toll von einem Riesenschritt in eine russische Autokratie geschrieben, in der der Präsident seine eigenen Gegner wählt.
3: So with this latest move,
2: mit diesem Schritt denke ich, dass sie im Grunde fast unmöglich machen, dass Menschen ihre eigenen Anführer wählen und ihren Willen an der Wahlurne zum Ausdruck bringen. Özgür Özel will so bald wie möglich einen Parteitag einberufen und die Spitze der CHP neu wählen lassen. Es ist völlig unklar, ob es so kommen wird.
1: US-Präsident Donald Trump hat bei seinen Plänen für die Umgestaltung der Hauptstadt Washington eine weitere juristische Niederlage erlitten. Das große Kulturzentrum, das seit Dezember Trump Kennedy Center heißt, muss zu seinem alten Namen zurückkehren. Aus Washington, Markus Müller.
4: Die Umbenennung war illegal und muss rückgängig gemacht werden. Das derzeitige Trump Kennedy Center muss also wieder nur Kennedy Center heißen. Der große Kulturkomplex im Zentrum der Hauptstadt Washington mit Opernsaal, Konzertsaal und Theaterbühne muss außerdem weiterhin geöffnet bleiben. Das Weiße Haus hat angekündigt, das Zentrum im Sommer für unbestimmte Zeit schließen zu wollen, offiziell für Renovierungsarbeiten. Tatsächlich hatten nach der Umbenennung aber viele Künstler ihre Auftritte abgesagt und es war schwer, überhaupt ein Programm erstellen zu können. Auch die geplante Errichtung eines Ballsaals beim Weißen Haus war vor kurzem durch ein Gerichtsurteil untersagt worden. Die Regierung hat den Bau bisher aber trotzdem aus, wie es heißt, Sicherheitsgründen fortgesetzt.
1: Die Grünen halten in Graz ihren Bundeskongress ab. Nach Reden von Bundessprecherin Leonore Gewessler und der Grazer Spitzenkandidatin Judith Schwendner wird es eine offene Bühne für Bürgerinnen und Bürger geben, die sich für einen Redebeitrag beworben haben. Personalfragen werden heute nicht entschieden. In der Fußball-Champions League fällt heute die Entscheidung. Im Finale trifft Titelverteidiger Paris Saint-Germain auf die bisher ungeschlagene Mannschaft Arsenal London. Wolfgang Eichinger.
5: Es ist das Duell Tormaschine gegen Bollwerk, die effektivsten Torjäger gegen die beste Abwehr. 44 Tore konnte PSG in dieser Champions League-Saison schießen, aber Arsenal hat nur 6 Gegentreffer zugelassen. Und Arsenal kann unter Trainer Mikel Arteta zum ersten Mal die Champions League gewinnen und damit Vereinsgeschichte schreiben.
6: We're gonna prepare that game with the intention to win and write a new story. In the club's history, that's for sure.
5: Es ist auch das Duell zweier spanischer Trainer. Luis Enrique greift mit Paris Saint-Germain nach dem zweiten Titel in Folge.
7: Es wird ein schwieriges Finale, wenn beide Teams unterschiedliche Stärken haben. Aber ich denke, es wird ein schönes Finale.
5: Anpfiff zum Champions League-Finale in Budapest ist heute Abend 18 Uhr.
1: Und nun zum Wetter.
8: Sonne und Wolken wechseln im Tagesverlauf im Bereich von Oberösterreich und vom Flachgau bis ins Nordburgenland. Hier gehen dann später ein paar teils kräftige Gewitter nieder. Länger sonnig bleibt es weiter im Westen und im Süden. Hier tauchen höchstens vereinzelt gegen Abendschauer auf. Die Temperaturen steigen noch auf 24 bis 31 Grad am Nachmittag, je nach Sonnenschein. Und der Wind legt zu, in der Nähe von Schauern und Gewittern sind heftige Böen möglich. Morgen am Sonntag geht es turbulent weiter. Mit der Zeit entstehen teils schwere Gewitter. So viel zum Wetter. Von Daniel Stanker.
1: Und jetzt der Blick auf die Themen des Mittagsjournals heute mit Paul Schiefer.
9: Wir berichten im Mittagsjournal über die Blockade der Brenner-Autobahn, die am Vormittag beginnt. Aus Tirol meldet sich dazu unser Reporter Benedikt Kapferer. Zwei aufsehenerregende Urteile gegen islamistische Gefährder hat es diese Woche in Österreich gegeben. Das nehmen wir zum Anlass, um mit dem Experten Musa Al-Hassan Diao zu sprechen. Er sagt zum schier endlosen Kampf gegen die Radikalisierung im Internet Folgendes.
10: Das ist eben eine Sisyphus-Arbeit. Man kann natürlich jetzt sagen, der Stein rollt sowieso wieder runter. Also lass ihn einfach unten liegen. Ne? Man muss einfach weitermachen. Ja.
9: sagt Musa Al-Hassan Diao. Er ist heute bei Barbara Ganzfuß im Journal zu Gast. In Kolumbien finden morgen Präsidentschaftswahlen statt. Wir schalten dazu zu Ernst Kernmeier in Kolumbien. Welche Herausforderungen gibt es im Kampf gegen den Ebola-Ausbruch in Afrika? Dazu haben wir mit Helfern vom Roten Kreuz gesprochen, die in der Region im Einsatz sind. Das und mehr im Mittagsjournal. Wir beginnen wie immer um 12 Uhr und freuen uns, wenn Sie mit dabei sind.
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1: Mit Paul Schiefer im Studio, herzlich willkommen. In Tirol hat vor einer Stunde die Blockade der Brenner Autobahn begonnen. Von dort meldet sich gleich unser Reporter Benedikt Kapferer. Zwei aufsehenerregende Urteile gegen islamistische Gefährder hat es diese Woche in Österreich gegeben. Dazu ist der Experte Musa Al-Hassan Diao bei Barbara Ganzfuß im Journal zu Gast. In Kolumbien finden morgen die Präsidentschaftswahlen statt. Eines der wichtigsten Themen im Wahlkampf war die Unsicherheit im Land. Dazu schalten wir zu Ernst Kernmeier in Kolumbien. Welche Herausforderungen gibt es im Kampf gegen den Ebola-Ausbruch in Afrika? Dazu haben wir mit Helfern vom Roten Kreuz gesprochen, die in der Region im Einsatz sind. Und ein neuer Korruptionsskandal erschüttert Spanien und das bringt jetzt auch wieder Regierungschef Sanchez unter Druck. Die Wetteraussichten hat Nicola Biermeier.
2: Die nächsten Stunden sind meist noch sonnig. Nach und nach werden die Wolken aber mehr und von Norden her tauchen einige Regenschauer und Gewitter auf, speziell vom Flachgau und Oberösterreich bis ins Burgenland. Es kommt kräftiger Nordwestwind auf. In der Nähe von Gewittern sind auch Sturmböen möglich. Die Temperaturen erreichen 24 bis 31 Grad. Am wärmsten ist es im länger sonnigen Süden und Westen. Morgen ähnlich warm, windig und teils schwül. Schauer und Gewitter können morgen verbreitet entstehen und auch kräftig ausfallen.
1: Wir haben in den letzten Tagen schon ausführlich berichtet, denn eine völlige Blockade der wichtigen Transitstrecke über den Brenner in Tirol, das kommt nicht alle Tage vor. Und die Sorge, dass das ein großes Stauchaos auslösen könnte, ist natürlich berechtigt. Seit einer Stunde ist die Brennerautobahn also gesperrt und für uns ist Benedikt Kapferer dort. Hallo.
3: Hallo, schönen Mittag.
1: Benedikt, wie ist denn die aktuelle Lage und was wird sich denn da heute noch abspielen auf der Autobahn?
3: Ja, jetzt hat Punkt 12 Uhr auch die Sirene begonnen zu heulen. In Tirol ist das natürlich ganz normal. Generell ist es ansonsten bis auf diese Sirene sehr ruhig. Ich befinde mich ein bisschen unterhalb dieses sogenannten Kettenanlegeplatzes bei der Autobahnausfahrt Matrei am Brenner, der A13, wo dann ab 13 Uhr diese Versammlung stattfinden soll. Noch ist es hier eben sehr ruhig, ungewöhnlich ruhig, muss man sagen. Es ist wirklich etwas Besonderes, weil so eine Brennerblockade nicht jedes Jahr stattfindet. Zuletzt hat das in den 90ern und 0er Jahren stattgefunden. Und eben der Verkehr, das große Verkehrschaos ist eigentlich ausgeblieben. Man kann nicht sagen, dass viele Urlauber hier noch den Weg in den Süden gesucht haben. Und es hat insofern die Warnungen, die es im Vorfeld eben auch gegeben hat, haben sehr gut funktioniert. Aktuell laufen die letzten Vorbereitungen seitens der Veranstalter. Es sind einige Polizeikräfte immer wieder zu sehen, auch Rettungskräfte, Notfallsanitäter. Eine mobile Toilette wurde zuletzt auch aufgestellt vor kurzem. Bisher habe ich da nur eine gesehen. Also es läuft langsam an, ist aber noch einiges an Zeit.
1: Was Sie haben erwähnt,
3: abspielen
1: ja.
3: Hier? Pardon,
1: Sie haben erwähnt, dass sozusagen im Vorfeld schon versucht worden ist, dieses Stauchaos abzuwenden. Das hat also offenbar ganz gut funktioniert. Wie hat man denn die Menschen darauf vorbereitet, dass die Autobahn gesperrt sein wird?
3: Ja, vor gut einem Monat, Ende April, ist die Genehmigung für diese Blockade, es ist ja ein erneuter Versuch gewesen, diese Blockade zu veranstalten. Von der Bezirkshauptmannschaft wurden die früheren Versuche unterbunden. Dann hat das Landesverwaltungsgericht gesagt, sie kann stattfinden im Sinne des Versammlungsrechts. Und seitdem, seit Ende April, wurde hier sehr fleißig getrommelt, kann man sagen. Also es hat eine umfangreiche Kampagne gegeben von den Behörden, vom Land Tirol und natürlich auch zahlreiche Medienberichte in den vergangenen Wochen. Das heißt, es sollten eigentlich alle Menschen mitbekommen haben, dass hier heute ab 11 Uhr kein Durchkommen ist. Und wie gesagt, das hat sich auch sehr gut durchgesetzt, kann man sagen. Es hat gestern in Tirol auf der A13 der Brennerautobahn schon sehr viel Verkehr gegeben, sehr viel Stau. Und so wurde eben auch diese Sperre sehr gut berücksichtigt. Mhm. Das hat insofern weitgehend gut funktioniert. Bisher ist es aber noch sehr ruhig, wie gesagt.
1: Mhm. Sie haben schon erwähnt, diese Demo ist angemeldet und auch genehmigt worden. Welche Forderungen gibt es denn von Seiten der Initiatoren dieser Demo auf der Brenner Autobahn?
3: Ja, bereits unter der Woche sind Forderungen vorgestellt worden. Angemeldet wurde die Demonstration ja offiziell von einer Privatperson, de facto vom Bürgermeister von der Gemeinde Griers am Brenner. Das ist eine der von mehreren Wipptaler Gemeinden. Und unter der Woche wurden diese Forderungen bereits an Landeshauptmann Anton Mattle von der ÖVP übergeben, unter dem Motto Stopp den Verkehr. Und dieses Motto ist heute eben auch wichtig für die Kundgebung. Die Forderungen sind relativ allgemein gehalten gewesen. Also es hieß, es braucht Entlastung für die Bevölkerung, die Ortsgebiete sollen geschützt werden, es braucht weitere Lärmschutzmaßnahmen, da gibt es mehrere Punkte. Aber im Detail wurde hier relativ wenig gesagt. In Summe geht es eben darum, den Verkehr zu stoppen und allgemein ein starkes symbolisches Zeichen als Hilferuf der verkehrsgeplagten Bevölkerung zu setzen.
1: Ganz neu ist das Thema Transit natürlich nicht für die Tirolerinnen und Tiroler. Das beschäftigt sie und plagt sie auch schon seit Jahrzehnten. Aber wie wird denn die aktuelle Demo in der Bevölkerung gesehen? Wie laufen da die Debatten?
3: In Tirol, würde ich sagen, ist das politisch weitgehend einig abgelaufen. Also es hat sehr viel Einhelligkeit gegeben, dass es wichtig sei, dieses Zeichen zu setzen, weil man muss bedenken, im Tiroler Landtag, wie Sie es angesprochen haben, ist das Thema, also in der Tiroler Landespolitik, auch seit Jahren immer wieder intensiv diskutiert worden. Es gibt ja auch schon einige Beschränkungen, Lkw-Fahrverbote, Blockabfertigungen, Nachtfahrverbote und. Und insofern ist es jetzt aber vor allem wichtig, auch dieses Zeichen zu setzen seitens der Veranstalter, damit diese Maßnahmen auch weiterhin aufrecht bleiben können, weil wir dürfen nicht vergessen, über allem schwebt auch dieses Damoklesschwert der Klage Italiens gegen Österreich beim Europäischen Gerichtshof. Also in Tirol politisch weitgehend Einigkeit. Es hat natürlich auch Kritik gegeben aus der Wirtschaft, von Frächterverbänden, vor allem aber auch dann Kritik aus dem Ausland, aus Deutschland, aus Südtirol, Italien und auch aus Wien. Wir erinnern uns an Verkehrsminister Peter Hanke von der SPÖ, der gemeint hat, er plädiert dafür, diese Veranstaltung zu verschieben.
1: Ja, also eine Demonstration und eine Brennerblockade, die sozusagen viel Aufmerksamkeit über die Grenzen Tirols hinaus bekommt. Benedikt Kapferer war das direkt von der Sperre der Brennerautobahn. Vielen Dank für diese Informationen.
3: Sehr gern, vielen Dank.
1: Diese Woche sind zwei große Terrorprozesse mit Schuldsprüchen und harten Strafen in Österreich zu Ende gegangen, nach dem Attentat in Villach und nach den geplanten Anschlägen auf ein Taylor Swift-Konzert in Wien. Und damit kommen wir zu unserer Interviewreihe am Samstag.
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1: Das ist heute Musa Al-Hassan Diao. Er ist vom Verein Derat und beschäftigt sich mit dem Kampf gegen die Radikalisierung. Barbara Ganzfuß hat mit ihm über die Bedeutung der aktuellen Urteile gesprochen, aber auch gefragt, was die Regierung für die Prävention tut.
4: Herr Diao, zwei aufsehenerregende Urteile hat es in Österreich diese Woche gegeben. Lebenslang nach dem Attentat in Villach, 15 Jahre im sogenannten Taylor Swift-Prozess, beide in erster Instanz. Sind das Signale an die islamistische Szene, die dort auch ankommen?
5: Also die hohen Urteile bewirken zumindest teilweise sicher Vorsicht. Es ist generalpräventiv offensichtlich notwendig. So sieht es die Justiz und wir teilen das auch bei Delikten, wo es darum geht, andere Menschen umzubringen, schwer zu verletzen, dass man dementsprechende Urteile ausspricht. In dem Fall ist es ja so, dass von den zwei Personen, die verurteilt worden sind, der dritte im Bunde im Ausland in Haft sitzt und tatsächlich versucht hat, Menschen umzubringen, während es bei den anderen, so wird es kolportiert, zumindest bei der Planung oder beim Versuch geblieben ist. Und da haben die Geschworenen in ihren Wahrspruch offensichtlich die Fragen dementsprechend so beantwortet und ein Urteil ist gefallen, das eben übereinstimmt mit dem, was hätte geschehen können, nämlich eine Straftat mit schwer verletzten oder getöteten Personen. Und das hat selbstverständlich seine Signalwirkung, ja.
4: Schauen wir auf den Fall in Kärnten. Alle, die mit diesem Syrer zu tun hatten, waren mehr oder weniger entsetzt, auch einer ihrer Mitarbeiter. Der Leiter der Justizanstalt Klagenfurt hat ihn als hoffnungslosen Fall eigentlich bezeichnet. Alle Deradikalisierungsmaßnahmen seien gescheitert und auch im Gerichtssaal war es offensichtlich verstörend und gespenstisch. Er würde jederzeit wieder töten, wenn er die Gelegenheit dazu hat. Keine Reue, kein Bedauern, gar nichts. Kann der Strafvollzug in Österreich mit solchen Menschen umgehen?
5: Ja, ich gehe davon aus, dass sie es können. Es gibt ja natürlich auch noch andere Personen in der Vergangenheit, also die eine größere Zahl von Menschen umgebracht haben, Terroristen, die auch eingesessen sind. Man denke an die Anschläge auf den Flughafen in Wien damals und oder vor der Synagoge in Wien damals. Also natürlich kann der Strafvollzug damit umgehen. Es ist natürlich eine Frage, wie man mit solchen Hochrisikotätern umgeht. Man muss natürlich aufpassen, dass die natürlich nicht flüchten. Für manche der Täter ist es auch so, dass sie wahrscheinlich im Maßnahmenvollzug irgendwann einmal landen. Bei dem wird es interessant, der hat eine lebenslange Haftstrafe. Und nach den jetzigen Erkenntnissen, die auch unser Kollege gewonnen hat, müsste man eigentlich sagen, der darf nie wieder mehr, zumindest in dieser Gesellschaft, in Freiheit kommen, weil von dem unmittelbare Gefahr ausgeht, was man also quasi am Ende seiner Haftzeit letztendlich dann tatsächlich macht, weil lebenslang ist nicht lebenslang in Österreich. Das wird die Frage sein, aber entweder kommt die Maßnahmenvollzug oder wird dann eben in sein ursprüngliches Heimatland abgeschoben.
4: Wann ist Ihnen klar, bei einer Person, Deradikalisierung wird hier nicht funktionieren? Nehmen Sie uns ein bisschen mit in diese Gedankenwelt oder muss man immer hoffen?
5: Man muss grundsätzlich hoffen, und zwar rein deswegen, nicht alleine der Person wegen, sondern der Gesellschaft wegen, die ja in Sicherheit leben will. Und manche dieser Personen werden irgendwann einmal in die Freiheit entlassen und manche von denen werden eben nicht abgeschoben. Die bleiben hier. Und es gibt da eben konkret Personen, so wie bei diesem Villacher Attentäter, wo der Kollege feststellt, der ist eiskalt, also der hat keine Gemütsregung, kein Mitleid und so weiter. Plus diese extremistische Ideologie in dieser Kombination bleibt er gefährlich. Also er hat gar keine Hemmungen, anderen etwas anzutun. Nicht einmal das Haftübel hat er verspürt. Also normalerweise viele unserer Klienten unter dem Eindruck der Haft über längere Zeit hinweg verzweifeln sie teilweise. Ja. Das war bei dem überhaupt nicht der Fall. Also es war dem einfach egal. Ja. Und er hat auch in der Haft ganz konkret zu unseren Kollegen gesagt, er würde es wieder tun und hat dabei gegrinst. Ja. Da hat unser Kollege gesagt, der jetzt auch schon seit über 10 Jahren in diesem Feld arbeitet, also ich sehe momentan keinen Sinn, mit dem weiter zu sprechen.
4: Laut Innenministerium gibt es in Österreich eine niedrige dreistellige Zahl an Gefährdern. Die Personen, von denen Sie jetzt gerade gesprochen haben, das Gedankengut, das die haben, sind das viel mehr oder kann man das eingrenzen auf diese niedrige dreistellige Zahl?
5: Also das Bundesinnenministerium ist da kompetent, was das betrifft. Also das sind ihre Zahlen. Wir können sagen, dass das auf die meisten unserer Klienten so zutrifft. Wir haben natürlich auch Klienten, Klientinnen dabei, die haben über TikTok, über Instagram Propaganda verbreitet, Anaschid, also Lieder verbreitet mit Inhalten, die vom IS sind und so weiter. Also eine andere Liga, da hat man Leute dabei, die sind angestellt, berufstätig trotz allem oder sind Unternehmer und die haben verstanden, um Gottes Willen, also die ganzen Konsequenzen, die ich jetzt gehabt habe, das will ich nicht mehr. Da schaut die Prognose natürlich komplett anders aus, aber wir haben eben auch Personen, bei denen man sich nicht sicher sein kann, wie sich das entwickelt. Und ein anderes Problem ist, dass diese Personen in der Haft sich mit anderen Häftlingen austauschen können. Selbst wenn sie isoliert sind, sprechen sie miteinander, auch ohne sich zu sehen, und beeinflussen sich auch ideologisch wieder. Das stellen wir leider fest. Das ist ebenfalls ein Problem, das wahrscheinlich nicht so leicht zu lösen ist aufgrund des Platzmangels.
4: Da sind wir schon beim nächsten Thema. Sind diese harten Gerichtsurteile schon der erste Schritt zu einer Deradikalisierung? Oder ist es das Gegenteil, weil viele, wie Sie jetzt schon gesagt haben, in den Gefängnissen sich weiter radikalisieren? Wir kennen die Zustände, Personalmangel, zu wenig Platz etc., alles überfüllt. Wie groß ist denn diese Gefahr?
5: Also von der ideologischen Herangehensweise dieser Personen ist ja der Staat der Feind. Und damit auch die drei Staatsgewalten, damit natürlich auch die Justiz und die Justizvollzugsbeamten natürlich mit auch. Also dass sie bestraft worden sind, sehen sie als ein Ergebnis ihres gerechten Kampfes gegen ein System, das nicht dem Willen Gottes folgt oder nicht nach Gottes Gesetz ausgerichtet ist. Das ist zwar das eine. Das andere ist aber, dass natürlich Strafen notwendig sind. Genau die Diskussion hatte ich vor einiger Zeit bei einem Seminar. Wenn man die jetzt nicht einsperren würde, dann würde man denen ja signalisieren, das hat eigentlich gar keine Auswirkungen. Das ist ja das, was wir teilweise erleben, dass am Anfang man sehr milde umgeht, besonders wenn es Jugendliche sind und dass die dann eigentlich sehr gut versorgt werden. Also sie merken eigentlich, ich habe etwas Strafbares gemacht, habe quasi nur einen Klopf auf die Finger bekommen. Hier kümmert sich eine Armada von Sozialarbeitern um mich. Ich habe eine Wohnung, ein Zimmer wird mir zur Verfügung gestellt, für eine Wohnung auf Probe und so weiter. Und dann merken sie eigentlich, es hat eigentlich sehr wenig Konsequenzen. Grenzen und mit einiger Zeit, dann denken sie sich, naja, dann kann ich eigentlich so weitermachen. Also sie fangen nicht an, das zu unterlassen. Deswegen die Strafen sind irgendwann einmal, besonders wenn sich jemand eindeutig zeigt, dass er sich nicht bessern kann, diese Freundeskreise, diese Netzwerke weiterhin nicht meidet, und die werden ja auch teilweise beobachtet, dann ist es notwendig, natürlich dementsprechend auch zu strafen. Also da kann man nicht umhin. Das Problem natürlich, dass die in den Justizanstalten sich austauschen können, sogar wenn sie teilweise in Isolationshaft sind, ist natürlich ein Problem. Aber welche Lösung gibt es jetzt? Ich kann es nicht sagen. Ich weiß es nicht, aber einzusperren wird weiterhin natürlich notwendig bleiben. Und wie gesagt, bei manchen Klienten ist es ja so, dass sie dann nach einiger Zeit auch außer Landes gebracht werden und dann sowieso nicht mehr hier sind. Ja.
4: Über mögliche Lösungen werden wir dann noch sprechen. Die Zahl der Verurteilungen wegen terroristischer Vereinigung und terroristischer Straftaten, die steigt stark von 37 im Jahr 2023 auf 76 im Jahr 2025. Da können zwar laut Justizministerium Mehrfachzählungen dabei sein, aber stellt sich natürlich dennoch die Frage, ist da die gesamte Deradikalisierung gut genug aufgestellt?
5: Das ist eine schwierige Frage, weil eigentlich müsste man schon bei der Prävention anfangen, also gar nicht erst zulassen, dass diese Leute in diese Kreise hineingeraten. Ich glaube, es bräuchte mehr Unterstützung auch bei der Prävention, bei der Deradikalisierung. Natürlich würde es nicht schaden, wenn man mehr Personal hätte, um den Fällen natürlich besser nachgehen zu können. Das andere Problem ist, dass es eben sehr viel neue, junge Leute gibt, die teilweise sehr oberflächlich radikalisiert sind und die man auch in freier Wildbahn beobachten kann. Also ich habe schon öfters gesagt, am Handelskai, jetzt wo es warm ist, kann man diese Szene beobachten und sehen. Und es gibt einschlägige Gebetsräume, wo sich dieses Klientel auch aufhält. Die sind bekannt. Manche haben auch den Status als Moschee übrigens verloren. Aber trotzdem sind sie noch immer so Anziehungspunkte für die nachwachsende Generation, neue 12-, 13-, 14-Jährige. Also vor kurzem hatten wir einen Vater, der mit seinem 15-jährigen Sohn gekommen ist und der sich erst im Herbst, Winter des letzten Jahres radikalisiert hat. Man erfährt von ihm das, was man von anderen auch gehört hat, dass er nämlich an einer bestimmten Einrichtung im 21. Bezirk unterwegs ist, die neu ist quasi. Und wir sehen, das ist ein anhaltender Strom von jungen Leuten, die in diesen Strudel hineingeraten. Und viele von denen, wenn man mit ihnen spricht, glauben auch, das ist harmlos, es passiert ihnen sicher nichts. Sie haben zwar schon ein Gespräch mit der Polizei einmal gehabt, aber sie haben das Gefühl, das kann ja gar nicht unrechtens sein, wenn ich irgendwelche Lieder teile, wenn ich mir Video runterlade und weiterschicke und so weiter, bis dann eben die Sanktionen greifen. Dann sehen sie es sehr oft ein. Ja. Die Rückfallzahlen sind zwar vergleichsweise gering im Vergleich zu anderen Formen der Kriminalität. Man muss aber sagen, wie ich vorher schon erwähnt habe, es gibt Personen, die haben wirklich nur Anaschied, Lieder geteilt zum Beispiel, aber die fallen trotzdem auch unter den Paragraphen. Dann haben sie aber die anderen Leute, die konkret Attentatspläne machen oder bereit sind, diese auch auszuführen oder kurz davor gestoppt werden. Also sie haben da unterschiedliche Qualität, aber es ist ebenfalls wichtig, aus unserer Sicht herauszubegreifen, dass das Eintauchen in Ideologie die Gefahr mit sich birgt, dass diese Menschen letztendlich auch zur Tat schreiten.
4: Die Rückfallquote, weil Sie die jetzt angesprochen haben, 3,2% der nach einem Terrorparagrafen Verurteilten, das würde einen jetzt nicht erschrecken auf den ersten Blick und kann vielleicht auch ein Hinweis sein, dass es nicht so schlecht funktioniert.
5: Schon, aber der Einzelne kann eben großen Schaden anrichten. Durch ein Attentat, wie wir es vor 6 Jahren gesehen haben, oder stellen wir sich nur vor, das mit dem Taylor Swift-Attentat hätte funktioniert. Die wären technisch irgendwie versierter gewesen, hätten mehr aufgepasst, also was das auslösen hätte können. Dann zählt man zwar ein Attentäter, von mir aus, ja, aber die Auswirkungen sind halt immens. Von den Zahlen sollte man sich nicht ablenken lassen.
4: Das heißt, Rückfallquote null wäre eher das Ziel.
5: Nicht Neuradikalisierung wäre zumindest auch schon was, ja.
4: Sie haben jetzt vorhin schon gesagt, mehr Geld wäre da natürlich immer besser. Sie haben schon mehrmals beklagt, dass Sie kein eigenes Büro haben, dass Sie Ihre Klienten manchmal im Café oder im Park treffen müssen. Das Justizministerium sagt, Derat bekommt eine Finanzierung von 1 Million Euro auf 5 Jahre. Was geht sich da aus mit diesem Geld?
5: Wir haben

0: Problem und es ist jetzt schon eine große Erleichterung, weil die ganze Statistik, Abrechnung und so weiter, das haben wir quasi nebenbei leisten müssen und das hat uns überfordert, ganz offen gesagt. Also wir merken auch, dass weitere finanzielle Mittel notwendig sein werden, auch wegen der hohen Fallzahlen. Wir haben auch eine Unterstützung, ist mir wichtig zu erwähnen, von der MA11. Und da hat in der Stadt Wien haben sämtliche Parteien zugestimmt, dass diese Förderung in einem niedrigeren fünfstelligen Betrag an uns ausgezahlt wird. Das ist sehr gut. Auch die Stadt Wien ist bemüht, da etwas zu tun.
1: In den österreichischen Haftanstalten sitzen derzeit 96 Personen, die nach einem oder nach mehreren Terrorparagraphen verurteilt sind. Wie intensiv kann man mit diesen Leuten arbeiten? Wie oft kann sich D-Rat mit denen treffen?
0: Kommt drauf an, wir haben eigentlich in unserer Statistik mehr Personen, weil es eben nicht nur die Verurteilten sind, sondern es gibt auch Leute, bei denen ein Verdacht von Radikalisierung da ist, die wir dann abklären müssen. Wir haben teilweise auch Leute aus dem Bereich 3G, nationalsozialistische Wiederbetätigung, die wir teilweise noch weiter betreuen. Bei einer Person genügt es teilweise, dass er nur von einem von uns betreut wird. Das heißt, bei dem einen gibt es eine höhere Frequenz der Betreuung, bei den anderen
1: eine höhere Frequenz.
0: Also wenn drei Leute da sind, dann kann es durchaus sein, dass der zumindest jede Woche, manchmal auch zweimal die Woche besucht wird. Also wir haben jetzt habe ich jemanden besucht, der jetzt wieder besucht worden ist in dieser Woche. Das hängt auch von den Personen ab, wie sie gepolt sind. Manchmal ist es auch aus sprachlichen Gründen, aber das ist der seltenste Fall, notwendig, dass bestimmte Personen das machen. Und wir haben auch verschiedene Spezialitäten in unserem Verein. Also der eine ist mehr für politische Bildung, für historisches Wissen, für Religionspädagogik zum Beispiel. Der andere hat eben fundiert theologisches Wissen, um etwas zu kontern. Sie müssen sich vorstellen, wir haben Personen, die sehr oberflächlich sind, was den Wissensstand angehört, auch von niedriger Bildung. Wir haben Leute, die kommen aus einer, also ich meine das jetzt nicht abwertend aus der Sonderschule. Ja. Wir haben Leute, die haben studiert und die haben natürlich ganz andere Zugänge, ja, also zu verschiedenen Themen und die muss man natürlich unterschiedlich intensiv bedienen. Und das zeigt sich auch. Was vielleicht noch dazu kommt, was vielleicht ganz interessant ist, ist, dass wir auch Literatur überprüfen. Auch das hat sich als damals wichtig herausgestellt, oder eben auch Zeichnungen oder Texte, die von Insassen verfasst werden. Auch das muss überprüft werden, auch das ist ein Teil der Arbeit, der wichtig ist. Und neben dieser Arbeit in den Justizanstalten kommt eben die Arbeit auch mit den Personen, die auf Bewährung sind, die per Weisung der Gerichte bei uns angebunden sind nach einer Haft.
1: Jetzt gibt es mehrere Lösungsansätze, mit denen die Politik versucht, da irgendwie das Problem in den Griff zu bekommen, zum Beispiel mit einem Social-Media-Verbot für unter 14-Jährige. Das befindet sich gerade auf dem logistischen Weg. Ende Juni soll es da einen Gesetzesentwurf geben. Ab 2027 soll es gelten. Details noch offen. Ist das, wenn es um Radikalisierung geht, ein Game Changer aus Ihrer Sicht oder finden die, die das wollen, andere technische Möglichkeiten, um zu dieser Propaganda zu kommen?
0: Es ist sicher irgendwo hilfreich und auch notwendig. Das Internet ist der Teufel, ja, um das so zu sagen, in jeder Beziehung. Ich befürchte nur, dass es genauso, wie Sie jetzt gerade gesagt haben, die Leute auf jeden Fall Wege finden, sich trotzdem über das Internet auszutauschen. Es gibt wahrscheinlich kaum eine Chance, das zu verhindern. Das ist so wie ein Zigarettenverbot ab 16. Also die kommen trotzdem dran. Ja. Viele der Dinge werden privat verschickt. Die sind nicht irgendwo über eine bekannte Seite öffentlich abrufbar. Accounts, die geschlossen werden, dann werden dann 10 andere neue aufgemacht. Wie eine Hydra, Kopf weg. Der nächste wächst nach. Also ich befürchte, die einzige Lösung wäre, ähnlich wie in China, eine große Firewall, wo nichts mehr durchdringt, aber das geht nicht. In einer liberalen, demokratischen, pluralistischen Gesellschaft ist natürlich diese Form von Zensur nicht vorgesehen.
1: Und streng genommen könnte man sogar über SMS Terrorpläne austauschen, oder?
0: Wir haben es noch viel einfacher. Wir haben jemanden gehabt, der hat kein Smartphone mehr haben dürfen, hat eigentlich nur ein Tastentelefon. Was hat er gemacht? Er hat sich ganz einfach zu einem Computer gesetzt, ganz altmodisch, nicht vom Handy, vom Computer, ist zu den Archive, also zu den Archivseiten gegangen, hat sich altes Propagandamaterial runtergeladen, ausgedruckt und ein kleines Büchlein damit gemacht und die auch herumgereicht.
1: Es gibt ja jetzt auch den Digital Services Act der EU. Da soll ja die Plattformen verstärkt in die Pflicht nehmen.

0: Wie schnell geht das eigentlich beim Sperren von illegalen Accounts oder bei Accounts von Hasspredigern? Ist das mühsam oder kann man das relativ schnell erledigen, weil das ist ja das Ziel?
1: Das mag vereinzelt sicher schnell gehen. Es gibt eh einige Beispiele von Leuten, die berühmt geworden sind, die dann auch gefeatured worden sind bei verschiedenen Formaten wie Steuerung F oder sonst was. Oder wachsen andere nach. Ich sehe das ja selber. Wir haben Fake-Accounts. Wir sind bei den verschiedenen Plattformen drinnen. Wir melden teilweise selber Inhalte. Wir sind aber einfach normale User für diese Plattform. Das wird gar nicht ernst genommen. Und wir sehen, dass Inhalte, die teilweise auch so aufbereitet sind, dass die KI das nicht fassen kann durch kodierte Sprache oder sonst was. Die bleiben einfach bestehen, da kriegt man einfach nur die Rückmeldung, das widerspricht nicht unseren Guidelines und bleibt einfach online.
0: Auf dem juristischen Weg ist auch die sogenannte Messenger-Überwachung in Österreich. Beschlossen ist sie schon, aber umstritten. FPÖ und Grüne haben jetzt den Verfassungsgerichtshof damit befasst. Wie wichtig wäre die für Ihre Arbeit?
1: Ich weiß es nicht wirklich, für unsere Arbeit sowieso nicht, weil wir sind keine Sicherheitsbehörde. Ich denke mir, dass die Menschen auch hier wieder Wege finden werden oder aufpassen werden, dass kein Trojaner auf ihren Geräten landet und sie einfach weiter kommunizieren. Man erwischt ja die Leute trotzdem, weil ja Leute aus den verschiedenen Sicherheitsdiensten aus dem Ausland sich einschleichen, sozusagen mit den Leuten kommunizieren. Beim Beran ist auch ganz interessant gewesen. Er war in dieser großen Telegram-Gruppe drin, wo 14.000, 15.000 andere Leute waren, und er ist dort eben von jemandem auch angesprochen worden. Das war offensichtlich auch jemand, der von einer Sicherheitsbehörde war. Das haben wir übrigens oft gehört, dass Klienten deswegen erwischt worden sind, weil sie geglaubt haben, sie chatten mit irgendjemandem oder sprechen mit jemandem, der vom IS ist, und es war in Wirklichkeit jemand von einem Sicherheitsdienst. Ja, also es geht auch so quasi. Also
0: es muss nicht immer ein Hinweis einer ausländischen Behörde sein.
1: Muss nicht sein. Es sind vor kurzem habe ich mit jemandem geredet, da hat der Zellengenosse ihn sozusagen bei den Sozialarbeitern verraten. Ja, und dann hat das Ganze seinen Lauf genommen mit Verhör und so weiter und so weiter. Also es gibt verschiedene Wege, oder es sind die Eltern. Haben wir auch einen Klienten, der ist von den eigenen Eltern angezeigt worden, ganz einfach deswegen, weil die Eltern Angst haben, dass er verschwindet und dann nie wieder mehr zurückkommt. Ja, also es gibt verschiedene Wege, wie Dinge bekannt werden. Es ist grundsätzlich so, du brauchst eigentlich nur einen erwischen, die werten sein Handy aus und sie finden ein ganzes Netzwerk von Leuten. Ja, ich habe vor kurzem wieder ein Urteil bekommen von einer Person, und die Namen, die man da liest, sind uns eigentlich alle schon bekannt. Also man sieht, wie sehr die vernetzt sind und wo die überall drinnen sind. Also man erwischt einen und hat viele.
0: Insgesamt klingen Sie nicht sehr optimistisch. Sie haben ja auch kürzlich gesagt, aus Ihrer Sicht ist der Kampf gegen die Radikalisierung im Netz schon verloren. Es widerspricht allerdings dem Prinzip, man muss immer hoffen.
1: Das ist eben eine Sisyphus-Arbeit. Man kann natürlich jetzt sagen, der Stein rollt sowieso wieder runter, also lass ihn einfach unten liegen. Ne? Man muss einfach weitermachen. Ja. Jeder weiß, die Kriminellen werden nachwachsen, die Gefängnisse werden voll bleiben. Und deswegen brauchen wir weiter Justizvollzugsbeamte, mehr denn je. Wir brauchen größere Gefängnisse, man braucht neue Maßnahmen, damit die Gefängnisse nicht überfüllt sind. Deswegen wird weder die Bewährungshilfe ihre Arbeit einstellen, deswegen wird die Polizei nicht aufhören zu ermitteln und so weiter und so fort. Das ist eigentlich genau das Gleiche.
0: Ja. Herr Diao, vielen Dank für das Gespräch.
1: Danke.
2: Musal Hasan Diao war das im Gespräch mit Barbara Ganzfuß. 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Die Grünen waren vor nicht allzu langer Zeit noch in der Regierung, jetzt sind sie in der Opposition, haben mit Leonore Gewessler eine neue Parteichefin, und die hat auch schon klargemacht, dass sie neue Themen setzen will. Beim Bundeskongress in Graz will sie heute unter anderem das Thema Gerechtigkeit in den Mittelpunkt stellen, aber auch der Klimaschutz bleibt natürlich ein zentrales Thema der Grünen. Aus Graz berichtet Stefan Holzmeister.
3: Dass die grünen Delegierten ausgerechnet in Graz zusammenkommen, mag eventuell ein Zufall sein. Kein Zufall ist aber, wer heute am Podium steht und die Auftaktrede hält. Judith Schwendner, die aktuelle Grazer Vizebürgermeisterin. Am 28. Juni steht sie als Spitzenkandidatin der Grazer Grünen selbst zur Wahl. Bei der Grazer Gemeinderatswahl wollen die Grünen, wie zuvor schon selbst erklärt wurde, zweitstärkste Kraft werden und dabei die ÖVP hinter sich lassen. Die KPÖ, die in Graz mit LKK die Bürgermeisterin stellt, wird wohl außer Reichweite sein. Die vergangenen 5 Jahre seien in Graz ein politischer Marathon gewesen, erklärt Schwendner heute. Die Wahl Ende Juni sei nun eine Entscheidung zwischen Grün und Grau.
4: Ich sehe eine Stadt und wir spüren eine Stadt, wo angepackt wurde und umgesetzt wurde und die wieder aufblüht. Und wir haben gezeigt, Wenn grün gestaltet, ist es spürbar.
3: Richtig laut im Publikum wird es dann, als die Parteichefin Leonore Gehwessler, selbst eine Steirerin, die Bühne betritt. Sie blickt besorgt auf das Budget im Bund, sagt sie, und sie schießt immer wieder gegen die Superreichen auf dieser Welt, wie Jeff Bezos, Peter Thiel oder Elon Musk.
5: Und die wollen nichts beitragen. Die wollen nichts beitragen zum Gemeinwesen. Kein Groschen, kein Penny. Die wollen maximal beitragen an die Parteien, denen garantieren, dass der Status quo so bleibt für sie, wie sie ist.
3: Und dann geht es auch gegen andere Parteien, allen voran gegen den ehemaligen Koalitionspartner im Bund, die Volkspartei.
5: Ich meine die ÖVP in ihrem alten Denken. Ja, wir kennen das zur Genüge. Der ist offenbar eh nichts mehr heilig, außer die eigenen Funktionäre.
3: Die FPÖ sei zudem ein One-Way-Ticket in den Untergang des Landes. Thematisch geht es sonst heute um typisch grüne Anliegen, Klima- und Umweltschutz. Noch stärker fokussiert sich Gehwessler in ihrer Rede aber auf soziale Themen. Zitat, Arbeit muss sich wieder lohnen und Österreich müsse gerechter werden.
5: Also bauen wir bitte endlich diese 50.000 Kindergartenplätze, die wir brauchen bis 2030. Sorgen wir dafür, dass gleichwertige Arbeit gleichen Lohn hat und sorgen wir dafür, dass auch die Männer in Karenz gehen in dem Land.
3: Sonst inszenieren sich die Grünen heute als Partei, die zuhören will. Erstmal stehen heute am Nachmittag auch Gastredner, die vorab ausgewählt wurden und nicht Teil der Grünen sind, auf der Bühne. Das politische Ziel sei es, für die Menschen da zu sein, so Gehwessler. Die Grünen seien die Alternative, sonst hätten die Bürgerinnen und Bürger nur die Wahl.
2: Ein Blick auf die Uhr, es ist 12.31 Uhr, Sie hören das Ö1 Mittagsjournal am Samstag. Teuer und nicht mehr zeitgemäß und auch nicht immer treffsicher, das war nicht selten im Zusammenhang mit der Bildungskarenz zu hören. Ende des Vorjahres wurde sie dann abgeschafft und ein neues Modell ist gekommen, die Weiterbildungszeit. Die Vorgaben sind deutlich strenger als bei der früheren Bildungskarenz. Ab dem 8. Juni kann man eine solche Weiterbildung beim AMS beantragen. Hören Sie mehr von Eva Haslinger.
6: Italienischkurs, Tauchlehrerausbildung, Keramikschulung. In manchen Fällen hat die Bildungskarenz mehr privaten Interessen als dem beruflichen Vorankommen gedient. Das soll mit dem neuen Modell der Weiterbildungszeit hintangehalten werden. AMS-Chef Johannes Kopf.
7: Ich glaube, es gibt sehr sinnvolle, wesentliche Einschränkungen, die diesen früheren Missbrauch doch massiv bekämpft.
6: Wer eine Weiterbildungsbeihilfe in Anspruch nehmen will, muss seit mindestens einem Jahr beim aktuellen Dienstgeber beschäftigt sein. Früher genügte ein halbes Jahr. Für Saisonbetriebe gibt es Ausnahmen. Es wird nicht mehr möglich sein, unmittelbar nach einer Elternkarenz eine Weiterbildungsbeihilfe in Anspruch zu nehmen.
7: Hier gab es tatsächlich viele, viele Fälle. Es gab sogar eine eigene Webseite im Netz, wo es um Babypause verlängern ging sozusagen. Dieses ist nicht mehr möglich.
6: Die Ausbildung muss mindestens 20 Wochenstunden umfassen. Bei Personen, die kleine Kinder betreuen müssen, kann das reduziert werden. Bei Studien müssen 20 ECTS pro Semester absolviert werden. Außerdem hat man keinen Rechtsanspruch auf eine Beihilfe. Das AMS kann den Antrag ablehnen, wenn es eine Bildungsmaßnahme für nicht sinnvoll hält. AMS-Chef Kopf.
7: Man hat generell keinen Anspruch auf AMS-Förderungen. Das heißt, alle unsere Ausbildungen und Kurse und so weiter gibt es keinen Rechtsanspruch, sondern eine arbeitsmarktpolitisch sozusagen sinnhafte Bewilligung.
6: Gemischt ist die Reaktion der Arbeiterkammer auf das neue Modell. Silvia Hofbauer von der Abteilung Arbeitsmarkt und Integration.
8: Es ist schon so, dass auch wir der Meinung waren, dass die alte Bildungskarenz reformbedürftig war und dass viele der strengeren Voraussetzungen sinnvoll sind.
6: Dass das AMS einen Antrag ablehnen kann, wenn es die vorgesehene Bildungsmaßnahme für nicht sinnvoll hält, sieht sie allerdings kritisch.
8: Diese Unsicherheit macht natürlich etwas mit den Menschen und schränkt ihre Möglichkeiten auf eine Weiterbildung oder auf das Fertigmachen einer Ausbildung ganz sicher ein.
6: Ein weiterer Kritikpunkt, bei besser verdienenden Beschäftigten muss der Arbeitgeber 15% der Förderung übernehmen.
8: Daher gehen wir davon aus, dass von der selbstbestimmten Weiterbildung in Wahrheit nicht mehr sehr viel übrig bleiben wird, vor allem bei den höheren Einkommen.
6: Bei der Beihilfe gibt es mit etwas über 40 Euro täglich einen höheren Mindestsatz als bisher. Für die Weiterbildungszeit sind im Budget jährlich 150 Millionen Euro vorgesehen. Das ist in etwa ein Viertel dessen, was im Vorjahr in die Bildungskarenz geflossen ist. Wenn der Topf leer ist, werden in diesem Jahr keine weiteren Anträge bewilligt.
2: In Kolumbien finden morgen Präsidentschaftswahlen statt. Dabei kämpfen drei Kandidaten um den Einzug in die Stichwahl. Eine klare Favoritin oder einen Favoriten gibt es nicht. Für uns beobachtet diese Wahl Ernst Kernmeier in der Hauptstadt Bogotá. Guten Morgen.
9: Ich wünsche einen schönen guten Tag in Österreich.
2: Ernst, wie erleben Sie die Stimmung in Kolumbien? Wie wichtig ist den Menschen diese Präsidentschaftswahl?
9: Das ist eine Wahl, die ist sehr umstritten. Das Klima ist polarisiert und man spürt bei sehr vielen Menschen schon eine gewisse Anspannung. Das ist einmal natürlich die Sicherheitslage. Also es hat viele Anschläge gegeben in den Wochen und Monaten vor der Wahl. Aber im Prinzip geht es hier um eine Richtungsentscheidung, wenn man so will, um eine Abstimmung über die letzte Präsidentschaft, nämlich die von Gustavo Petro, der erste linke Präsident, den es in Kolumbien gegeben hat. Und gegen ihn gibt es einerseits sehr große Ablehnung. Also ich habe auf der Straße immer wieder gehört, das waren die schlechtesten 4 Jahre, die es je gegeben hat. Aber Petro genießt bei vielen nach wie vor große Zustimmung und die fürchten eine Rückkehr der Oligarchie an die Macht, wie sie das sagen.
2: Sie haben schon angesprochen, die Sicherheitslage in Kolumbien ist so schlecht wie seit Jahren nicht. Es hat auch Anschläge im Vorfeld im Wahlkampf schon gegeben. Was sind denn die Hintergründe dieser Gewalt, dieser Unsicherheit im Land?
9: Ja, es gibt hier mehrere Guerillagruppen, aber auch paramilitärische Trupps der Drogenmafia, die beherrschen ganze Regionen. Die haben dort das Sagen in allen Belangen, da zeigt sich der Staat nicht, denn der ist praktisch nicht präsent und wenn, dann nur militärisch, also mit Angriffen. Der noch amtierende Präsident Petro, der hat versucht, mit all diesen Gruppen zu verhandeln, sie zum Abrüsten zu bewegen. Paz total, also den totalen Frieden hat er das genannt, aber das ist gescheitert. Es gibt mit keiner Gruppe ein Abkommen heute. Und die Guerilla-Einheiten, eigentlich Abtrünnige eines großen Friedensvertrags, der vor 10 Jahren hier geschlossen wurde, die sind selbst im Drogengeschäft und sind in den letzten Jahren dieses sogenannten totalen Friedens stärker geworden. Mhm.
2: Abseits von der Sicherheitslage, die wir jetzt schon besprochen haben, was waren denn sonst noch wichtige Wahlkampfthemen?
9: Eine ganz große Rolle spielen hier auch soziale Themen, also Gesundheit, Bildung. Präsident Petro hat zuletzt den Mindestlohn um über 20% erhöht. Das bringt natürlich Zustimmung bei einem großen Teil der Bevölkerung. Und ich habe schon gesagt, es wird so etwas wie ein Referendum, eine Abstimmung über die erste linke Regierung. Wenn es dabei nur um die Sicherheit gehen würde, hätte der Kandidat dieser linken Regierung wohl keine Chance.
2: Es gibt bei dieser Wahl morgen keine klaren Favoriten, aber 3 Kandidaten haben sehr gute Chancen, in die Stichwahl zu kommen. Wofür stehen diese 3 Politiker?
9: Eben das Ergebnis der morgigen Wahl wird sehr wahrscheinlich sein, dass es in 3 Wochen eine Stichwahl gibt. Und da dürfte laut den Umfragen der linke Kandidat Iván Cepeda einziehen, der eben für eine Fortsetzung des Kurses von Petro steht. Und die große Frage ist, wer wird sein Gegner oder seine Gegnerin? Einmal Paloma Valencia hat große Chancen. Sie vertritt so die traditionelle Rechte hier in Kolumbien. Sie hat im Wahlkampf allerdings versucht, mehr in die Mitte zu rücken. Und das hat vor allem mit dem anderen Anwärter auf die Stichwahl zu tun. Abelardo de la Espreia, ein Anwalt. Er ist der Politik-Außenseiter, der gegen das Establishment antritt, mit einer sehr rechten Politik, mit einem Stil, wie wir ihn mittlerweile von vielen anderen kennen, sei es von Donald Trump oder vom Argentinier Javier Milei. Und de la Espreia setzt ganz stark auf das Thema Sicherheit. Mit ihm werde es keine Verhandlungen geben, sagt er, sondern nur die Härte des Militärs. Und laut den Umfragen hat es in den letzten Wochen vor der Wahl gezogen. Also er hat demnach sehr gute Chancen, dass er in diese Stichwahl kommt.
2: Und wann werden wir ungefähr wissen oder zumindest erste Ergebnisse wissen zu dieser Präsidentschaftswahl morgen?
9: Das kolumbianische Wahlsystem ist eigentlich sehr effizient. Um 16 Uhr schließen morgen hier die Wahllokale. Das ist 23 Uhr in Österreich. Und wir dürften ja 3 Stunden später wissen, wer in diese wahrscheinliche Stichwahl am 21. Juni einziehen wird.
2: Ernst Kaimeyer ist für uns in Kolumbien, um die Präsidentschaftswahl dort zu beobachten und er wird sich auch wieder melden. Vielen Dank für diese Informationen.
9: Schönen Tag noch.
2: In 1,5 Wochen am 11. Juni beginnt die Fußball-Weltmeisterschaft in Mexiko, Kanada und den USA. Präsident Donald Trump hat die Spiele zu einem seiner Prestigeprojekte erklärt. Das und die Rolle der Weltfußballorganisation FIFA sorgen in den USA selbst aber für immer mehr Kritik, berichtet aus Washington Markus Müller.
10: Wir sind gut vorbereitet. Das ist die Botschaft bei der Veranstaltung für ausländische Medien in New Jersey. Lieutenant Colonel David Sirotowitz, Einsatzleiter der Polizei, führt durch die Sicherheitszentrale für die Weltmeisterschaft.
11: Es gibt im Moment keine ernsthafte Sicherheitsbedrohung, aber wir haben ständig Sitzungen mit den anderen Behörden und sollte etwas aufkommen, können wir das in Echtzeit auflösen.
10: Offiziell ist die Begeisterung groß. Das hat auch Präsident Donald Trump vor wenigen Tagen noch einmal bekräftigt. Es werde die erfolgreichste Weltmeisterschaft aller Zeiten.
12: It's turned out to be the most successful World Cup from the standpoint of what's happening than they've ever had.
10: Die Realität sieht etwas anders aus. Noch gibt es keine offiziellen Zahlen, aber die Tourismusbranche ist unzufrieden. Die Buchungszahlen liegen in vielen Austragungsstätten unter denen eines normalen Jahres, also auch ohne Weltmeisterschaft. Und für viele Spiele gibt es auch weiterhin Karten. Für die FIFA werde die WM sicher trotzdem ein Erfolg, erklärte Jules Boykoff. Anfang der 1990er war er Spieler in der Olympia-Fußballmannschaft der USA. Heute unterrichtet er Politikwissenschaft an der Pacific University in Oregon. Bei der Bewerbung für die Weltmeisterschaft vor 10 Jahren hatte es noch geheißen, dass kein Ticket mehr als $1,550 kosten werde.
11: Aber inzwischen hat die Giermaschine der FIFA voll eingesetzt. In den USA gibt es keine Preisbegrenzungen für den Weiterverkauf von Tickets. Und die FIFA schneidet auch bei jedem Weiterverkauf mit. Deshalb wird dieses Turnier das profitabelste der WM-Geschichte, ja aller Sportveranstaltungen überhaupt.
10: Die billigsten Tickets für das Finale sind derzeit am freien Markt, um mindestens $9,000 zu haben. Preise nach oben weitgehend offen. Aber die FIFA und der Präsident hätten ein gemeinsames Interesse.
11: Diese Art von Veranstaltung erlaubt es Präsident Trump, Sportswashing zu betreiben, also von den sozialen, wirtschaftlichen und den Menschenrechtsproblemen in den USA abzulenken. Stattdessen ermöglichen sie es ihm, sich auf der Weltbühne als bedeutende Persönlichkeit zu präsentieren,
10: sagt der Politikwissenschaftler und Ex-Fußballer Boykoff. Er liebe Fußball und er werde sich auch einige Spiele anschauen, aber nur im Fernsehen, ohne Tickets zu kaufen. Und ausländischen Touristen, vor allem wenn sie eine dunkle Hautfarbe haben und deshalb ins Visier der Ausländerpolizei Eis geraten könnten, rät er.
13: It breaks my heart to say that. We would strongly advise you to do it in Canada and Mexico.
10: Es breche ihm das Herz, das zu sagen, aber wer die Spiele sehen wolle, solle das besser in Kanada oder Mexiko tun.
2: 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Nächster Schauplatz ist Afrika, denn in der Demokratischen Republik Kongo und in Uganda geht der Kampf gegen den aktuellen Ebola-Ausbruch weiter. Die Weltgesundheitsorganisation WHO sagt, auch dieser Ausbruch kann gestoppt werden, aber die Herausforderungen sind groß. Gegen die aktuelle Ebola-Variante gibt es weder eine Therapie noch eine Impfung. Veronika Mauler hat mit der Sprecherin des Internationalen Roten Kreuzes Afrika in Kinshasa gesprochen.
14: In der kongolesischen Provinz Ituri im Nordosten des Landes liegt der Herd des aktuellen Ebola-Ausbruchs. Kate Kamatu, die Sprecherin des Internationalen Roten Kreuzes in Afrika, ist seit 5 Tagen im Kongo. Um eine weitere Ausbreitung des hochansteckenden Ebola-Virus zu verhindern, ist eine der wichtigsten Aufgaben derzeit, die gefährdeten Communities zu informieren.
15: Our volunteers are going door to door.
16: Unsere Freiwilligen gehen von Tür zu Tür, um mit den Menschen zu sprechen und ihnen Informationen zu geben, die dazu beitragen können, die Übertragung von Ebola weiter zu verhindern. Wir arbeiten mit Freiwilligen zusammen, die in den Gemeinden leben. Dadurch können die Menschen dem, was sie sagen, vertrauen.
14: Vertrauen ist wichtig, denn die Rotkreuz-Teams kämpfen nicht nur gegen das tödliche Virus, sondern gegen viele Mythen, Misstrauen und Desinformation. Informiert wird etwa über Handhygiene, Meldepflichten, genauso wie über die nötigen Sicherheitsvorkehrungen, wenn Menschen, die an Ebola gestorben sind, begraben werden müssen.
15: The communities already have a way of how they bury their own.
16: Die Gemeinden haben ihre eigenen Bestattungsbräuche. Und nun kommen wir und sagen, wir werden das anders machen. Wir schicken Mitarbeiter in Schutzausrüstung in die Häuser und die Leichen werden in Leichensäcke gelegt. Das entspricht nicht den üblichen Gepflogenheiten. Wenn die Menschen solche Dinge sehen, ist das zum Beispiel ein Fall, in dem Falschinformationen die Runde machen könnten.
15: That is one of the cases, for example, where misinformation would flow.
14: Man müsse gut erklären, warum die Toten nicht auf traditionelle Weise begraben werden dürfen.
16: Die Leichen von Menschen, die an Ebola gestorben sind, sind nach wie vor hochgradig ansteckend. Und genau deshalb sind wir hier, um euch zu unterstützen.
14: Der Streit um eine Leiche hatte zuletzt dazu geführt, dass Demonstranten Behandlungszelte in Brand gesetzt hatten. Dabei gelten unsichere Bestattungen, bei denen Angehörige die Toten ohne Schutzausrüstung berühren, als einer der Haupttreiber für die Ausbreitung des Virus. Ein weiteres Problem: Kampfhandlungen in der betroffenen Region. Der Chef der Weltgesundheitsorganisation hat erst Mitte der Woche einen Waffenstillstand gefordert, damit der Ebola-Ausbruch eingedämmt werden kann. Wegen der anhaltenden Kämpfe würden die Menschen immer wieder vertrieben und Kontaktpersonen von Infizierten könnten sich in überfüllten Flüchtlingslagern nicht von anderen fernhalten.
2: Spaniens Regierungschef Pedro Sanchez steht unter Druck. Die Zahl der Korruptionsfälle in seiner Umgebung steigt. Ein Bruder steht vor Gericht, ein Ex-Minister seiner Regierung erwartet ein Urteil. Jetzt ist auch ein früherer sozialistischer Regierungschef unter Verdacht und die Polizei hat die Parteizentrale nach belastenden Dokumenten durchsucht. Über die Korruptionsvorwürfe im Umfeld von Pedro Sanchez berichtet aus Spanien Josef Manola.
17: Im Süden Spaniens hat ein Prozess begonnen, der weit über die Provinz Badajoz hinausweist. David Sanchez, der jüngere Bruder des spanischen Ministerpräsidenten, muss sich vor Gericht verantworten. Im Prozess wird verhandelt, ob für den Dirigenten in der Provinzverwaltung von Badajoz ein Posten geschaffen wurde, der auf ihn zugeschnitten war. Die Verteidigung weist alle Vorwürfe zurück. Der Fall ist aber nicht der einzige, der den Regierungschef unter Druck setzt. Auch gegen Ehefrau Begonia läuft ein Verfahren. Ihr werden unter anderem Einflussnahme und Korruption im Geschäftsverkehr vorgeworfen. Auch ihre Verteidigung bestreitet die Vorwürfe. Für neue Aufregung sorgt der Fall einer venezolanischen Fluggesellschaft. Die spanische Regierung hatte aus dem Corona-Aufbaufonds 53 Millionen Euro an die Gesellschaft Plus Ultra ausgezahlt, um sie vor dem Bankrott zu retten. Im Mittelpunkt dieser Affäre steht der frühere Ministerpräsident José Luis Rodríguez Zapatero. Er war lange Zeit als Lobbyist für die venezolanische Regierung tätig. Die Korruptionsstaatsanwaltschaft untersucht Provisionszahlungen, die Zapatero dafür erhielt und vor dem spanischen Fiskus verschleiern wollte. Wie weit Pedro Sánchez über diese Vorgänge in seinem politischen Umfeld informiert war, ist umstritten. Die Opposition fordert Aufklärung. Alberto Núñez Feijóo, Obmann der konservativen Volkspartei, bezeichnet die Regierung ein Nest organisierter internationaler Kriminalität und fordert Neuwahlen.
18: Como un nido de corrupción organizada internacional.
17: Auch linke Parteien, auf deren Unterstützung die Minderheitsregierung im Parlament angewiesen ist, zeigen sich bestürzt. Nach einem Treffen mit Papst Leo in Rom versuchte Pedro Sanchez zu beruhigen. Er werde aus parteitaktischen Gründen keine Neuwahlen ausschreiben.
19: Pero es que yo no puedo convocar elecciones por interés partidista.
17: Gleichzeitig versprach er Zusammenarbeit mit der Justiz. Was folgte, war eine Hausdurchsuchung der Guardia Civil in der Zentrale der Sozialistischen Partei. 14 Stunden wurde die Buchhaltung nach Unterlagen durchsucht, die beweisen sollen, dass die Partei eine Schmutzkampagne finanzierte, um Ermittlungen zu beeinflussen. So auch der Versuch, eine Zeugin zu bestechen, damit sie ihre Aussage ändert. Pedro Sanchez hat nur eine Erklärung. Er und seine Familie stünden im Visier einer rechten Justiz, die ihn im Auftrag der Opposition stürzen soll.
2: Das Wiener Fotomuseum Westlicht feiert seinen 25. Geburtstag und das mit einer ganz besonderen Ausstellung. Zu Gast im Westlicht ist nämlich der britische Fotograf Platon, der schon Machthaber wie Wladimir Putin oder Donald Trump, Musikerlegende Prince oder Schauspieler wie Al Pacino vor seine Kamera gebeten hat. Mehr als ein paar Minuten bleiben ihm selten, um zu seinen Bildern zu kommen, aber dabei erfährt er oft Erstaunliches. Wolfgang Popp berichtet.
20: Wladimir Putin sitzt zurückgelehnt in seinem Lederstuhl, die Miene ausdruckslos, die Arme auf den Lehnen ruht. Das Bild entstand 2007 in Putins Privatdacha in einem Wald außerhalb von Moskau. Anfangs, erzählt Platon, hätte Putin nur über seinen Dolmetscher mit ihm kommuniziert, bis er dann gefragt hätte, ob Putin die Beatles möge. Da schickte er dann die Dolmetscher hinaus und gab die Antwort in perfektem Englisch.
0: Putin told me his favorite song was Yesterday.
21: Er sagte, dass sein Lieblingslied Yesterday sei und dass ich darüber nachdenken solle. Und ich begriff, dass er über einen Song von Paul McCartney seine Sehnsucht nach den alten Tagen der mächtigen Sowjetunion zum Ausdruck brachte. Und das ließ mich Putins Blick auf unsere heutige Welt verstehen.
0: How Putin sees the world today.
20: Sagt Platon, sein Credo ist besonders, ganz egal wen er porträtiert, wichtig sei, der Person vorbehaltlos zu begegnen.
0: It's for society to judge.
21: Die Gesellschaft oder die Geschichte sollen urteilen, aber nicht ich. Meine Aufgabe ist es, authentisch zu sein und an die Gesellschaft die Erfahrung weiterzugeben, wie es ist, mit den Menschen in Beziehung zu treten, die unsere Gegenwart bestimmen.
20: Manche von ihnen hat er mehrmals fotografiert, einer von ihnen war Donald Trump. Erstmals hat Platon Trump vor 22 Jahren getroffen und damit noch lange vor dessen Präsidentschaftskandidatur. Platon erinnert sich an das damalige Gespräch.
0: There's always tension about your statements.
21: Ich sagte zu ihm, Ihre Aussagen sorgen immer für Spannungen. Es fühlt sich an, als würden Sie sich fortwährend mitten in einem Sturm befinden. Ich könnte mit dieser dauernden Aufregung nicht leben. Wie überstehen Sie diesen Sturm? Darauf antwortete mir Trump, ich bin der Sturm.
0: And he calmly looked at me as I took the picture and he said, I am the storm.
20: Das Wiedersehen mit Trump erfolgte dann Anfang 2025, kurz nach dessen zweiter Amtseinführung. Und es fand musikbegleitet statt. Während des Shootings lief nämlich Trumps ganz persönliche 2000 Songs umfassende Playlist und Trump gab in seinem Ausdruck genau die Stimmung des jeweiligen Songs wieder.
0: The song is by ABBA. The winner takes it all. And he takes on the character of that song. He changes his mood.
20: Platon hat aber nicht nur die Gewinner, die sich alles nehmen, porträtiert, sondern auch Menschenrechtsaktivistinnen wie Pussy Riot. Ihr Bild, die Köpfe in grellbunten Strumpfmasken, hängt gleich am Eingang der Ausstellung. Von ihnen habe er viel gelernt, sagte Platon gestern und zitierte auswendig aus deren Verteidigungsrede vor einem Moskauer Gericht 2012. Ich glaube, dass Ehrlichkeit und der Durst nach Wahrheit uns ein wenig freier machen werden. Wir werden das erleben, sagten sie damals.
2: Und die Meldungen hat jetzt noch Felix Schneidersturm.
22: In wenigen Minuten beginnt die Demonstration am Brenner offiziell. Der Grund für die heutige Totalsperre des Brennerkorridors in Tirol. Ein Verkehrschaos ist am Vormittag aber ausgeblieben. Seit 11 Uhr ist die Brennerautobahn A13 zwischen der Mautstelle Schönberg und dem Brenner in beide Fahrtrichtungen gesperrt. Um 19 Uhr soll die Sperre dann aufgehoben werden. Die israelische Armee hat vor kurzem erneut die Evakuierung von 7 Ortschaften im Südlibanon angeordnet. Grund dafür seien Verstöße der Hisbollah-Miliz gegen die Waffenruhe, heißt es. Bei israelischen Luftangriffen sind laut lokalen Medien mindestens 3 Menschen getötet worden. Die Hisbollah-Miliz hatte zuvor Raketen auf Israel gefeuert, verletzt wurde dabei aber niemand. Jene Drohne, die in einem Wohnhaus in Rumänien eingeschlagen ist, stammt aus Russland. Das hat die NATO jetzt bestätigt. Durch den nächtlichen Einschlag in der Stadt Galatz, nahe der Grenze zur Ukraine, waren 2 Personen verletzt worden. Die rumänische Regierung hatte schon zuvor erklärt, dass die Seriennummer zweifellos für eine russische Drohne sprechen würde. Die SPÖ Niederösterreich dürfte Sven Hergovich heute Nachmittag bei ihrem Landesparteitag in Vösendorf erneut zum Vorsitzenden wählen. Nachdem Gesundheits- und Staatssekretärin Ulrike Königsberger-Ludwig ihre Kandidatur zurückgezogen hat, entfällt die Kampfabstimmung um den Landesparteichefsessel. 400 Delegierte sind wahlberechtigt. Auch Bundesparteichef Andreas Babler sowie Finanzminister Markus Materbauer sind in Vösendorf anwesend. Weil sie vermeintliche Pädophile verfolgt und attackiert haben sollen, sind am Landesgericht Salzburg am Abend 4 selbsternannte Pädohunter zu 9,5 bis 12 Jahren Haft verurteilt worden. Die Geschworenen haben die 3 Männer und eine Frau wegen versuchten Mordes schuldig gesprochen. Die Urteile sind nicht rechtskräftig. Nach 4 Tagen in einer überfluteten Höhle im südostasiatischen Laos sind weitere 4 verunglückte Goldsucher jetzt wieder frei und in Sicherheit. Die 4 Männer haben es alleine geschafft, sich aus dem Berg zu befreien, nachdem heftige Regenfälle die Höhle geflutet hatten. Gestern konnte ein 1. Goldsucher gerettet werden. 2 Männer werden allerdings noch immer in der Höhle vermisst.
2: Danke, Felix, für diesen Meldungsüberblick. Und jetzt schauen wir noch einmal ganz kurz aufs Wetter mit Nicola Biermeier bei mir im Studio. Wir machen einen kurzen Rückblick, denn eigentlich endet morgen der Frühling, nämlich klimatologisch, und der war so trocken wie noch nie.
1: Seit Beginn der Aufzeichnungen vor 169 Jahren hat es in den Monaten März, April und Mai noch nie so wenig geregnet wie heuer. Das zeigt eine Auswertung der Geosphere Austria. Über Österreich verteilt oder gemittelt ist nur die Hälfte des durchschnittlichen Niederschlags gefallen, in manchen Regionen sogar noch weniger.
2: Aber immerhin, und das ist die positive Nachricht, heute und morgen kommen Regenschauer auf uns zu. Wird das ein bisschen was helfen gegen die Trockenheit?
1: Also bis zu einem gewissen Grad wird die Trockenheit da gemindert. Gleichzeitig sind Schauer und Gewitter aber immer nur lokal. Und in Schauern und vor allem in Gewittern fallen die Regenmengen, teilweise auch größere, oft in kurzer Zeit. Viel Wasser fließt dann oberflächlich ab und die Böden können nur einen Bruchteil des Wassers aufnehmen. Einige dieser Schauer und Gewitter sind heute vom Flachgau und Oberösterreich bis ins Burgenland dabei und damit in den trockensten Regionen der letzten 3 Monate. Morgen sind dann Schauer und Gewitter überall in Österreich möglich. Manche Gewitter können allerdings kräftig ausfallen mit Sturmböen, mit Starkregen und auch Hagel.
2: Und wie geht es mit der Sonne und den Temperaturen weiter?
1: Ein paar Sonnenstunden gehen sich verbreitet aus und das Wochenende ist auch sommerlich bei 23 bis 31 Grad. Erst am Montag wird es spürbar kühler und dann kann es auch recht verbreitet regnen.
2: Das war das Mittagsjournal. Martina Petschele, Regie, Sally Güven, Technik, unter Mikrofon Paul Schiefer. Es ist gleich 12:56 Uhr.
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5: Was hängt an der Wand, gibt jedem die Hand. 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Das erste war ein Handtuch, das zweite die Bratpfanne. Das dritte habt ihr sicherlich schon selber erraten.
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23: 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Pass auf. Das erste war Tapete, das zweite Fußbodenbelag. Das dritte habt ihr sicherlich schon fast selber erraten. Ich frag Peter wieder. Peter, was war's?
24: Eine Uhr, eine Uhr.
23: Total falsch. Es war ein Huhn, das darauf wartet, dass das Wasser kocht, damit es das Ei legen kann, damit das 4,5 Minuten kocht. Also, lernen.

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1: Herzlich willkommen, meine Damen und Herren. Ich begrüße Sie zu einer weiteren Sendung Gipfelsieg, der Wille versetzt Berge. Heute aus der Skiwelt Wilder Kaiser Brixental. Ganz genau sind wir auf der Bergstation Hartkaiser. Und ich begrüße Sie gemeinsam mit Marianne Hengel. Sie ist die Obfrau des Vereins Roland Austria und Initiatorin der Sendung. Marianne, du kommst ja oft am Berg, schon alleine, um die Drehorte für unsere Sendungen auszusuchen. Das ist für eine Rollstuhlfahrerin ja nicht unbedingt selbstverständlich. Wie wichtig ist das Thema Barrierefreiheit heute am Berg?
2: Es gibt Gott sei Dank ganz viele mittlerweile, die schauen, dass es barrierefreie Gondeln gibt. Und es ist einfach ein wunderschönes Erlebnis, wenn man dann plötzlich an Orte kommt, wo man geglaubt hat, dass das gar nicht möglich ist. Letztens habe ich ein wunderbares Erlebnis gehabt. Und zwar, mein Großvater hat früher, wie wir Kinder waren, wie er noch gelebt hat, der Tati, hat er immer Almrosen mitgebracht. Und ich immer denke, ich möchte einmal sehen, wo Almrosen wachsen. Mhm. Und letztens, wenn wir da aufgefahren sind, Lokalaugenschein, Hartkaiser, dann habe ich sie gesehen. Das erste Mal in meinem Leben habe ich die Almrosen gesehen. Das war ein unbeschreibliches Erlebnis.
1: Besondere Bergerlebnisse, und das ist ja ein bisschen auch die Grundidee zum Gipfelsieg, nämlich dieser Perspektivwechsel. Das, was jeder von uns auf einem Gipfel am Berg erleben kann, das scheinbar Wichtiges, Großes, dann plötzlich weit weg ist und ganz klein. Ein Prominenter, der im Scheinwerferlicht der Öffentlichkeit steht, trifft hier zusammen mit einem Menschen mit Behinderung. Und große Begriffe wie Glück, wie Erfolg, auch wie Lebenssinn stehen dann plötzlich auf dem Prüfstand. Heute sind unsere Gäste Hans Siegel, der Bergdoktor, und Tina Hötzendorfer. Kannst du uns die beiden vorstellen?
2: Ja, also den Hans Siegel, den kenne ich schon viele Jahre. Und ich bin sehr stolz, dass er heute unser Gast ist. Ich bin ganz sicher, dass er nicht nur Höhen erlebt in seinem Leben. Und es war mir ganz, ganz wichtig, dass ich ihm eine ganz starke Frau vorstelle aus der Region. Die Tina Hötzendorfer hatte vor einigen Jahren einen Snowboardunfall und sitzt im Rollstuhl, hat ziemlich einen hohen Querschnitt und ist jetzt eine Künstlerin, eine ganz große Künstlerin, die Schmuck designt, die T-Shirts designt, hat ein wunderbares Atelier in St. Johann in Tirol, und ich glaube, diese zwei verstehen sich.
1: Eine junge Frau mit ganz viel Kraft, von der wir ganz bestimmt einiges lernen können. Apropos Schmuck, dieses Schmuckstück hat die Tina nicht designt, aber es ist eins, das eine besondere Verbindung auch zu unserer Sendung hat. Es ist ein Engel mit einem Flügel, die Natascha, das Symbol für Roland Austria.
2: Ja, den hat Markus Lange-Swarowski für uns entworfen. Und zwar genau aus dem Grund, weil er gesagt hat, egal ob perfekt oder nicht perfekt, jeder Mensch ist ein Schmuckstück. Und die Natascha möchte ich, dass sie die Botschafterin für das behinderte Leben ist.
1: Danke, Marianne. Ich freue mich jetzt auf das Gespräch mit Hans Siegel, dem Bergdoktor, gewissermaßen der Botschafter dieser Region hier, und der Künstlerin Tina Hötzendorfer. Ein Gespräch auf Augenhöhe hier in der Bergwelt des Wilden Kaiser. Tina Hötzendorfer, wir sind heute hier im Bergrestaurant Hartkaiser auf über 1500 Metern Seehöhe. Wie schaut für dich ein Bergerlebnis heute aus?
3: Ein Bergerlebnis heute, naja, sowas wie das heute. Also das Panorama da ist wirklich gigantisch, würde ich mal sagen. Aber ich schaue mir die Berge lieber von unten an.
1: Vor allem die Sonnenuntergänge in den Bergen.
3: Genau, also von mir daheim aus habe ich eigentlich eine super Aussicht auf den Wilden Kaiser, und das finde ich eigentlich einfach jeden Tag total schön.
1: Hans, hast du denn, wenn du Dreharbeiten zum Bergdoktor hast, wohnst du ja hier, zwischendurch in der Freizeit Zeit, die Bergwelt zu erkunden?
4: Wir drehen jetzt von Juni bis Dezember die 11. Staffel. Mhm. Und wenn ich einen wunderschönen Sommer und Herbst hier verbracht habe, ist es dann so, dass ich dann die Alternative brauche und vom Berg gerne mal weggehe und auf den See schaue oder aufs Meer oder so.
1: Aber du bist ja, wenn du jetzt an deine Kindheit zurückdenkst, in der Bergwelt aufgewachsen. In welcher Weise hat dich das auch geprägt?
4: Wo in der Steinmufe aufgewachsen bin, war es natürlich so, dass man als Bub natürlich jeden Tag raus ist nach der Schule, auf den Berg rauf und in den Wald rein, und hat natürlich auch damals schon gemerkt, müssen, dass das nicht nur Spaß ist, sondern man hat sich dann tatsächlich mal verlaufen am Anfang oder ist irgendwo hängen geblieben und dann ist das Wetter gekommen und dann hat man gemerkt, der Berg ist eigentlich nicht nur der touristische Wahnsinn, sondern es ist einfach ein Partner, ein Gegner. Und dann haben wir angefangen, ein bisschen dann doch zu klettern, und das war schon eine Herausforderung manchmal. Und das zu vermitteln ist dann manchmal schwierig, wenn man sieht, dass nicht bergaffine Menschen glauben, sie können dann mit Espadrillos auf den Chef auf. So. Und das nimmt man als Junge, als Bub nimmt man das mit, und dann wächst man damit auf, und das hat man dann einfach bei sich so.
1: Tina, erzähl uns ganz kurz, am 3. Februar 2008, also es ist jetzt schon fast 10 Jahre her, da ist dieser Unfall beim Snowboarden passiert. Bevor du uns darüber und über diese unmittelbare Zeit danach erzählst, wie hat denn dein Leben davor ausgeschaut? Du warst ein junges Mädchen von 21 Jahren. Was war damals wichtig für dich? Die Welt stand dir offen, wie man so schön sagt.
3: Ja, das stimmt. Ja, ich habe Matura gemacht, habe dann mein Studium begonnen. Habe das Studium aber abgebrochen, weil ich die Welt bereisen wollte. Also die Welt ist mir offen gestanden. Ja, das habe ich dann auch gemacht, habe eine Weltreise unternommen und bin dann im Dezember heimgekehrt und wollte dann den elterlichen Betrieb eigentlich übernehmen.
1: Ja.
3: Daraus ist dann nichts geworden.
1: Warst du ein bisschen, wie der Hans gerade beschrieben hat, aus seiner Kindheit, sozusagen die Berge, das war deine Welt, warst sehr sportlich, eben Snowboarderin. Und beim Snowboarden ist es dann passiert?
3: Ja, also sehr sportlich war ich jetzt auch nicht. Also das Snowboarden war Hobby, und ich war an dem Tag mit meinem Papa, mit meinem Bruder. Also es war jetzt nichts Extremes, nichts Schnelles. Also es ist wirklich einfach Pech gewesen.
1: Also einfach ein Unglück?
3: Einfach ein Unglück, ja. Ich kann mich noch erinnern, dass mein Snowboard hat sich irgendwie verkantet. Und dann bin ich durch die Luft geflogen und hat wie eine Kugel quasi auf mein Genick gefallen, und dann bin ich da gelegen und habe nichts mehr bewegen können und nichts mehr gefühlt, und ja.
1: Die Folge war eine Querschnittlähmung, eine relativ hohe in der Halswirbelsäule, und schon relativ bald danach, nämlich noch im Spital, warst du sehr positiv und hast gesagt, ja, das ist jetzt ein anderes Leben und ich werde mir das gut machen. Wenn ich das so höre und so sehe, dann kann ich das so ganz nicht glauben.
3: Das stimmt, ich war am Anfang wirklich positiv und habe das Ganze als nicht schlimm empfunden und habe mir gedacht, ja, das ist jetzt so und ich werde mein Leben quasi weiterleben. Ich hocke halt jetzt im Rollstuhl, aber mir war halt damals wirklich nicht bewusst, was das wirklich bedeutet, so eine Diagnose, Tetraplegie, also eine wirklich hohe Querschnittslähmung. Das ist dann erst mit der Zeit gekommen, und auch erst dann, wo ich dann zu Hause war und ich gemerkt habe, wie viel Hilfe ich brauche und wie sehr sich die Welt eigentlich für mich verändert hat. Also das ist erst später gekommen.
1: Oft braucht es so einen Einschnitt, um zu erkennen, was alles nicht selbstverständlich ist im Leben. Solche Situationen, Hans, du hast einen Zivildienst im Spital gemacht in Innsbruck.
4: Ja.
1: Warst du da mit solchen Situationen konfrontiert, wo du auch gesehen hast, das Leben kann ganz schnell ganz anders sein?
4: Im Zivildienst war das weniger so, da war ich auf der internen Station, da ging es um andere Erkrankungen. Wo ich es eher mitkriege, ist tatsächlich bei den Dreharbeiten. Man mag es nicht glauben eigentlich, aber wenn wir dann in Schwarz im Krankenhaus drehen, da kriegt man manchmal mit, dass sich ein Leben innerhalb von wenigen Sekunden eben völlig verändert, und bleibt dann mal im Moment ratlos übrig und fragt sich, ob man eigentlich genug Dankbarkeit und Demut besitzt im Leben. Oder woher man die Kraft nehmen würde, um so einen Unfall, der unverschuldet passiert ist. Du bist einfach umgefallen, hast du gesagt, oder?
3: Ja,
4: einfach
3: gestürzt, genau.
4: Da hat dich niemand krempelt, niemand ist so.
3: Gar nichts.
4: Genau.
1: Diese Fähigkeit, diese Widerstandskraft, auch mit Widernissen im Leben, mit Lebenskrisen gut umzugehen, nennt man Resilienz. Die Resilienzforschung beschäftigt sich damit auch ganz stark. Würdest du dich selbst als resilienten Menschen bezeichnen, also als einer, der auch mit Krisen, mit Niederlagen gut umgehen kann und trotzdem sagt, boah, das, ich kann auch daraus was lernen? Oder bist du dann einer, der schnell resigniert und auch mal niedergeschlagen ist?
4: Ich glaube, dass ich sehr resilient bin. Wahrscheinlich ist es eine Prägung, wahrscheinlich ist es ein Teil der Erziehung, wahrscheinlich ist es ein Teil des Weges, den man geht, wahrscheinlich ist es vielleicht sind es Erlebnisse, die man hat. Ich habe zwei Freunde von mir sehr früh verloren. Einer beim Motorradunfall und der andere an einer Krankheit. Und das sind so Momente, wo man natürlich dann einmal, dass man dann was lernt.
1: Dina, wie war diese Zeit, wo du gemerkt hast, du warst dann in Bad Hering auf Reha und da hast du ja dann eben lernen müssen, was alles geht, was alles nicht mehr geht und wie dieser Weg in ein neues Leben für dich ausschaut. Erzähl uns über die kleinen alltäglichen Dinge, die aber plötzlich eigentlich zu einem großen Berg, zum Mount Everest für dich geworden sind.
3: Ja, es waren wirklich kleine Dinge. Also am Anfang muss man sich vorstellen, dass diese Bewegung eine Riesenherausforderung war. Also wirklich den Arm zu heben. Und ja, ich habe alles wieder lernen müssen, vom Zähneputzen bis zum Essen, selber trinken, schreiben, anziehen, wirklich alles. Also wenn ich so Fotos von früher anschaue, ich habe das eigentlich alles gut dokumentiert, wo ich mir das erste Mal wieder die Zähne putzt habe zum Beispiel oder wo ich das erste Mal gegessen habe und das ganze Essen überall war. Und wenn ich das jetzt anschaue, dann ist für mich auch ein Wahnsinn, was sich eigentlich verändert hat und was ich wieder alles schaffe.
1: Kannst du die Gefühle von damals auch noch abrufen oder nachvollziehen, wie verzweifelt du warst, wenn das eben noch nicht gegangen ist und wie groß aber auch die Freude, das Erfolgserlebnis, das Glücksgefühl war, wie es das erste Mal wieder gegangen ist? Das erste Mal alleine essen, das erste Mal den Arm heben, das erste Mal Zähne putzen.
3: Ich kann mich eigentlich ganz gut erinnern, das Aufsitzen, das ist eigentlich so ziemlich das Schwierigste, was man in der Erstreha lernt. Also da liegt man auf dem Rücken, auf der Therapieliege und probiert, wie man sie wieder aufsitzt. Und da gibt es so Tricks, da muss man halt mit den Ellbogen, mit Schwung, kommt man halt dann in die aufrechte Sitzposition. Und das haben wir wirklich monatelang geübt und ich habe blutige Ellbogen gehabt. Und wie das erste Mal funktioniert hat, also das war, ja, Freudentränen. Also, ja.
1: In einem Reha-Zentrum sind sehr viele Menschen um einen, die bemüht sind, einen zu unterstützen. Dazu zählen Ärzte, Psychologen, Physiotherapeuten, Psychotherapeuten. Und es gab einen Zivildiener. Das war nicht der Hans Siegel damals. Der hatte damals seinen Zivildienst schon hinter sich, schon ein paar Tage hinter sich. Aber es war doch ein besonderer Zivildiener, denn der junge Mann ist heute dein Partner. Hat es denn damals schon gefunkt?
3: Das muss ich dazu sagen, der war noch nicht Zivildiener, wo ich meinen Unfall gehabt habe, weil da war er
1: noch nicht da.
3: Fast im Kindergarten. Nein, ich habe ihn erst vor 4 Jahren kennengelernt, wo ich auf Wiederholungsreha war. Gefunkt hat es nicht direkt in der Reha, er war halt total nett zu mir und wir haben uns dann nach der Reha ein paar Mal getroffen und dann hat es eigentlich erst gefunkt, weil wir beide eigentlich nicht auf die Idee gekommen wären, dass das was sein könnte. Ja. Aber es ist was Schönes daraus geworden.
1: Es ist was Schönes daraus geworden. Ja. Wie war es denn für dich? Du hast gesagt, du warst auf Wiederholungsreha. Also da sind immer wieder ja Schritte möglich und es wird weiter daran gearbeitet. Wie war es mit diesem neuen Körpergefühl auch für dich zu arbeiten und zu leben?
3: Ja, das ist schon schwierig. Es ist nicht primär das Problem, was man mit sich selber hat, sondern wie man wahrgenommen wird. Vorher, vor dem Unfall, war ich halt eine junge Frau und ich war eine junge Frau. Und jetzt bin ich eine Rollstuhlfahrerin, primär für sehr viele. Und gerade Männer, glaube ich, haben da schon ein Problem damit, würde ich mal sagen. Und ich glaube, bei meinem Freund war das halt nicht, weil er die Behinderung einfach nicht sieht. Ich glaube, wenn man mit dem Umgang hat, wenn man in einem Reha-Zentrum einmal arbeitet oder im Krankenhaus, dann sieht man einfach wieder den Menschen und nicht primär jetzt den Rollstuhl oder Behinderung oder so.
1: Was würdest du dir denn von gehenden Menschen wünschen im Umgang mit Rollstuhlfahrern?
3: Ja, dass das nicht so ein Tabu ist irgendwo. Ich glaube, es wird eh immer besser und immer besser, aber für viele ist es so, die erschrecken direkt oder oft Kinder sind ja so irrsinnig neugierig und wollen immer zu mir herkommen und fragen, warum und wie und mit dem Rollstuhl spielen. Und dann gibt es manche Eltern, die sagen, schau nicht hin oder so. Und das muss ja für ein Kind dann irgendwie ein Zeichen sein, das ist irgendwie was, vor dem ich Angst haben muss oder so.
5: Wie geht's denn dir im Umgang mit Menschen mit einer Behinderung? Egal, ob sie körperlich behindert sind oder mehrfach behindert sind. Merkst du das selber vielleicht, dass du nicht ganz vorurteilsfrei bist oder kannst du da ganz, ganz offen mit diesem Thema umgehen?
4: Also zum einen finde ich das echt,
5: Sag's.
4: Nein, ich finde, dass es immer noch so ist, dass Eltern zu ihren Kindern sagen, schau nicht hin, das finde ich schockiert mich gerade. Das war zu meiner Jugend noch, dass man das irgendwie gehört hat. Ich habe gedacht, dass jetzt mittlerweile ausgestorben ist, so ein Unsinn. Ich hoffe für mich, ich glaube, dass ich vorteilsfrei durch die Welt gehen kann. Und was Menschen mit Handicap, mit Behinderung oder wie es dann jetzt immer auch heißt, weil es immer wie die Marianne Henkel immer sagt, es wird jedes Jahr ein neues Wort dafür erfunden. Da hat der Zivildienst sehr gut geholfen und ein Freund von mir hat Mukoviszidose gehabt. Und wenn der aus seiner Reha zurückgekommen ist, hat er mir die härtesten Mukowitze erzählt und mir erzählt, was die Mukos unter sich für Späße über diese Krankheit machen und hat mir damit eine große Angst oder Berührungsangst genommen, mich mit dieser Krankheit auseinanderzusetzen. Und insofern ist da ein Ding nach dem anderen gefallen und das war mein Glück in diesem Zusammenhang. Und jetzt ist ja die Frage, wie kann man das hinkriegen, dass man alle kleinen Menschen von den großen Menschen so erziehen kann, dass die kleinen Menschen vorurteilsfrei groß werden.
5: Mhm. Tina, wir leben ja in einer Zeit und in einer Gesellschaft, in der Political Correctness ein großes Thema ist. Da zählen ja auch natürlich Menschen mit Behinderungen dazu. Man ist ja oft schon unsicher, wie benennt man die Themen? Wie, da ist das jetzt ein behinderter Mensch oder ein Behinderter oder ein Mensch mit Handicap oder mit besonderen Bedürfnissen? Ist Humor da angebracht? Darf man mit und über Menschen mit Behinderung Witze machen? Ist dir wichtig, wie man dich benennt?
3: Humor, ja, bitte. Also das ist das Erste, glaube ich, was man in einem Reha-Zentrum zum Beispiel lernt, einen Katalog über Behindertenwitze. Also,
5: du machst ja auch Vorträge im Reha-Zentrum. Was erzählst du da den Menschen, die sozusagen in der Situation sind, in der du auch mal warst?
3: Also im Reha-Zentrum sind es Infogruppen für Frischverletzte, Tetraplegiker, also eben auch hohe Querschnitte. Da erzähle ich eigentlich aus meinem Leben. Da geht es primär um Ergotherapie, wie man mit eingeschränkter Handfunktion im Alltag zurechtkommt. Immer über meinen Werdegang vom Zähneputzen lernen, Aufsitzen und so weiter, was ich zuerst erzählt habe, bis zu meinem Leben jetzt. Also ich bin jetzt fast selbstständig. Das glaubt man so oft auch nicht, wenn man mich so sieht, aber ich brauche eigentlich fast keine Hilfe mehr. Habe ein eigenes Geschäft, bin Künstlerin, reise um die Welt und genau das erzähle ich heute und möchte Mut machen und zeigen, dass die Zeit schwer ist, aber dass es weitergeht.
5: Dass ein anderes Leben weitergeht und einem eine andere Welt offen steht. Hat sich denn für dich eine andere Welt eröffnet?
3: Auf jeden Fall. Also ja, es ist zwar alles komplett anders jetzt, wie ich mir früher vielleicht gedacht habe, das wird, aber es ist ein gutes Leben, doch.
5: Du warst ja damals in einer

0: Kathmandu und wolltest eigentlich, bevor dieser Unfall passiert ist, dort wieder zurück in ein Waisenhaus zu unterrichten. Was hat dich so fasziniert dort?
1: Mit wie wenig die Menschen dort so glücklich sein können. Primär das Lachen der Kinder. Also wir waren in Indien und in Nepal teilweise wirklich auch in Slums und haben gesehen, die haben nichts. Aber die haben sich halt gefreut über ein Plastiksackerl und haben mit dem gespielt. Und ja, irgendwie das hat mich schon sehr beeindruckt. Und ich wollte einfach eben in so einem Waisenhaus Englisch unterrichten, weil ich die Kinder auch irgendwie eine Chance geben wollte.
0: Englisch unterrichten, Stichwort Hans, war ja bei dir auch mal Thema. Also erst war, glaube ich, der Anwaltsberuf, der Beruf der Wahl. Ja, und dann so ein bisschen Lehramt, wo auch Englisch dabei war.
2: Bisschen Lehramt, genau.
0: War das so einfach eine Suche oder ist es so nach dem Motto, ganz knapp neben dem Leben, das man lebt, liegt ein ganz anderes Leben, das genauso gut das eigene sein könnte?
2: Man ist auf der Suche, klar. Und dann auf der Uni Jus studieren, dann sind da zu viele Lodenmäntel unterwegs, da fühlt man sich nicht wohl. Also geht man dann auf die Galvi und muss dann, will man dann Englisch und Philosophie und Pädagogik und muss sie ausprobieren und dann merkt man, das ist auch nicht richtig und ist auf der Suche. Und andere sind, du bist nach Kathmandu gefahren und ich bin nach Innsbruck gefahren, verstehst du? Also es ist überall was zu finden und insofern habe ich dann, glaube ich, die richtige Abzweigung gefunden.
0: Was war die Abzweigung oder heute rückblickend gesehen die entscheidende Abzweigung in Richtung Schauspielerei? Kannst du es heute festmachen oder war es einfach eine Kette an Zufällen?
2: Das war eine nicht nachvollziehbare Kette an Zufällen und das hat dann mit einem einzigen Gespräch morgens um 2:30 in einer Studentenkneipe mit dem Entschluss, ich rufe es beim Landestheater Tirol in Innsbruck an, dann ist die Weiche gestellt worden und davor sind viele Züge irgendwo hingefahren und dann gab es die eine Weiche und die ist dann zum Glück im Nachhinein für mich gefallen und ich habe dann einen Weg gefunden, der mir glücklich gemacht hat.
0: Es ist ja oft eine Begegnung, es ist ein Telefonat, es ist ein Mensch, es ist jemand, den man trifft und plötzlich ist das ganze Leben anders, egal ob beruflich oder privat. Dass die Malerei in dein Leben kam, war ja für dich auch nicht unbedingt absehbar. Vor dem Unfall war das eigentlich künstlerische Betätigung, Malen, für dich nicht unbedingt ein Thema?
1: Nein, gar nicht. Vor dem Unfall war ich auch kreativ, hat Richtung Modedesign, das hat mich schon immer interessiert und habe auch gern genäht und gestrickt und so, aber gemalt habe ich noch nicht. Und ich habe dann nach meinem Unfall, habe ich mir überlegt, was ich meiner Oma zu Weihnachten schenken könnte und die mag Elefanten so gern. Dann habe ich mir gedacht, ich male einen Elefanten. Und so ist es entstanden.
0: Daraus ist mehr geworden. Mittlerweile betreibst du eine eigene Galerie, bist nicht nur Malerin, sondern auch als Schmuckdesignerin tätig, stellst auf der ganzen Welt aus, international, hast schon viel designt und kreiert. Jetzt geht heute schon viel, hast du gesagt, aber aufgrund deines Querschnitts natürlich nicht alles. Wie ist es rein technisch für dich möglich zu malen?
1: Ja, ich kann meine Finger nicht bewegen. Und deswegen habe ich eine eigene Technik entwickelt, also ich klemme mir den Pinsel da zwischen die Finger und muss aber mit zwei Händen malen, damit ich irgendwie gerade Striche zusammenbekomme. Und das ist recht anstrengend, weil ich ja keine Rumpfmuskulatur habe und dann immer aufpassen muss, dass ich nicht nach vorn falle. Also das ist schon ganz schön Konzentrationsarbeit und anstrengend.
0: Aber die Malerei ist für dich nicht ausschließlich Handwerk und Kunst, sondern auch eine Form von Meditation. Da gibt es eine spirituelle Komponente. Du hast dich auch sehr viel mit dem Buddhismus beschäftigt. Kannst du sozusagen diese Art der Meditation beschreiben?
1: Wenn ich beim Malen bin, das ist für mich pure Meditation. Also ich mag keine Musik, ich mag keinen Störfaktor. Ich bin einfach eh mit meinen Farben und mit meiner Leinwand und da vergesse ich eigentlich alles rund um mich herum und kann richtig abschalten. Und ich muss mir bei meinen Bildern eben schon mal sehr konzentrieren, damit ich nicht nach vorn falle, aber auch weil ich ganz, ganz detailreiche Bilder male. Das ist mir eben so wichtig, weil ich früher nicht einmal meinen eigenen Namen schreiben können habe in der Reha. Und wenn man jetzt meine Bilder sieht, dann sieht man halt einen großen Fortschritt und das macht mich selber sehr stolz.
0: Hans, für dich ist die Meditation und auch die Achtsamkeit selbst auch ein Thema. Es ist schon ein Zeitl her, da hast du mit Dr. Pablo Hagemeyer, ein Freund von dir, der

0: Psychiater, Psychotherapeut und auch medizinischer Berater beim Bergdoktor ist, eine CD-Reihe gemacht zum Thema Meditation.
1: Genau.
0: Es gibt da
1: Traumreisen.
0: Traumreisen.
1: Fantasiereisen.
0: Fantasiereisen. Ja. War das einfach ein Projekt, das so nebenher lief, oder warum ist dir das wichtig?
1: Naja, also nachdem dann die Weiche gestellt wurde in die Schauspielerei, ist das dann das große Feld dann aufgegangen und man beschäftigt sich in der Ausbildung mit vielen Aspekten und hat sehr viel mit sich selbst zu tun. Also der Schauspieler muss sich reflektieren, muss schauen, wo nimmt das Rüstzeug her und so weiter. Und da gibt es verschiedene Wege dann. Es gibt sehr technische Schulen, die Schauspielerei zu lernen. Es gibt dann wieder andere Method Acting und gibt es verschiedene Dinge. Was er tun muss, der Schauspieler, ist natürlich immer seine Sinne schärfen und muss immer auf sich achten, dass er wach ist, dass er hört, dass er sieht. Und aus dem heraus entsteht dann schon mal eine gewisse Schulung auf seine Sinne. Und dann ist der Schritt dann nicht mehr weit in eine Meditationshaltung oder in eine Aufmerksamkeit, eine Meditationsmoment. Und so habe ich mich im Laufe der Zeit damit grundsätzlich schon beschäftigt und mit der Psychologie, auch im Studium davor noch. Jahre später, dann sind die Züge wieder gefahren und dann trifft man den einen und den anderen und sagt, mir geht's auch so. Ich mache das aber beruflich, also hauptberuflich und so, kamen wir dann zusammen und haben gesagt, jetzt machen wir eine CD-Reihe. Und da gibt's jetzt 11 CDs und es geht weiter, jetzt machen wir wieder was. Und jeder denkt aber immer, dass Meditieren ein riesengroßer Schritt sein muss, dass man, jeder sieht sich selber, den anderen schon im Schneidersitz, oder man muss gleich abheben und mindestens 5 Stunden in ein schwarzes Loch starren und sagt, jetzt habe ich die Erleuchtung. Das ist nicht so. Mhm. Das ist viel einfacher. Was machst du?
2: Konzentration auf den Augenblick.
1: Genau, Fokus im Hier und Jetzt. Und wenn du dann malst, und wie lange malst du dann, bis du eine Pause brauchst oder so? Wie lange geht so eine Phase?
2: Ja, meistens so 3-4 Stunden.
1: Doch?
2: Ja.
1: Und dann fällst du um, oder was? Nein.
0: Braucht eine Pause.
1: Dann ist es einfach anstrengend.
2: Ja.
1: Aber es ist eh eine wahnsinnig lange Strecke. Aber der Fokus im Augenblick kann ja mitunter schon sein, dass man im Auto in der Tiefgarage sitzt und sagt, ich fahre jetzt nicht gleich wieder aus, sondern ich bleibe einen Moment da sitzen und schließe die Augen, achte auf meinen Atem. Und dann hat man eigentlich schon den ersten Schritt in eine Meditation gemacht, weil man das Leben im Hier und Jetzt und den Fokus im Augenblick braucht.
0: Meditierst du in dieser Form? Also ist das etwas, wo du schon versuchst, das bewusst in deinen Tagesablauf, egal ob bei Dreharbeiten oder sonst, einzubauen?
1: Ich versuche es zumindest. Und manchmal denke ich mir, das ist natürlich wieder, weil natürlich dann der Zweifel kommt. Wenn man dann einen Schritt weiter geht, denkt man, jetzt habe ich was meditiert, jetzt habe ich einen Gedanken erreicht, jetzt habe ich eine Minute an nichts gedacht, probiere mal nichts zu denken.
0: Ganz schwer,
1: denken Sie nicht an den gelben Elefanten, was passiert, du denkst immer an den gelben Elefanten. Und das ist ja, die Tagesverfassung ist ja unterschiedlich, das ist ja bei dir wahrscheinlich dann auch so, manchmal geht es einfach super und dann geht es wieder nicht so. Und das ist so eine Disziplin, das ist wie Stricken, denke ich manchmal. Und dann kann man sich das, egal welches Bild sich im Kopf dann bewegen und man strickt und strickt und strickt und strickt und strickt und strickt und strickt und dann hat man schon 10 Sekunden Kunden gestrickt und dann hat man alles andere vergessen. Deswegen ist Musik machen toll, deswegen ist Malen toll, weil der Mensch, glaube ich, viel zu technisch unterwegs ist, viel zu abgelenkt ist und auf das Wahre, also auf den Moment, den kreativen Moment nicht mehr eingehen kann.
0: Da gibt's doch mal Kurse. Sind das genau die Erfahrungen, die dann Ziegel da weitergegeben hat, wo du merkst, dass das fehlt den Menschen zunehmend schwerer, dieses sich besinnen im wahrsten Sinne des Wortes, und ist das etwas, wo du zu gewissermaßen gezwungen wurdest?
2: Ja, heutzutage hat jeder 1000 Dinge im Kopf, also irgendwie Handy, Internet, Social Media, das und Ding, und irgendwie, glaube ich, haben die Leute wirklich ein Problem damit, dass sie sich auf eine Sache konzentrieren, und da ist schon wichtig, irgendwas Kreatives zu tun. Oder irgendwas mit den Händen, auch wenn es jetzt Arbeit im Garten ist oder so. Und gerade bei meinem Malkurs, ich mache es jetzt primär eigentlich mit Kindern, aber für Erwachsene sind sie auch geplant. Das merkt man, wie viel Spaß die Menschen dann dabei haben, dass sie wieder wirklich nur eine Sache gerade machen und was selbst gestalten, und die sind dann richtig stolz drauf. Ja.
0: Ein Gipfelsieg heute mit Hans Siegel und Tina Hötzendorfer. Wir sind zu Gast in der Skiweltvilla Kaiser Brixental und dürfen Ihnen den Austragungsort und die Umgebung ganz kurz vorstellen.
3: Hier sind wir in Elmau am Hartkaiser. Das ist ein Teil von der Skiweltvilla Kaiser Brixental. Und hier oben ist also ganz genau die Bergstation von der Hartkaiserbahn mit den Restaurationen für Sommer und Winter und natürlich unser Highlight im Winter für das Skigebiet.
4: Die Besonderheiten liegt, dass die Natur greifbar ist. Wir sind am Wilden Kaiser. Wir können das Bergerlebnis hautnah erleben, haben auf der einen Seite das Naturerlebnis des Wilden Kaisers Naturparks, auf der anderen Seite die Erlebniswelten, die man mit Liften erleben kann, erreichen kann, sozusagen Natur pur den Horizont greifbar machen. Daher kommen die Leute zu uns.
3: Wie wir also 2015 den Entschluss gefasst haben, die Hartkaiserbahn neu zu bauen, war es für uns natürlich ganz, ganz wichtig, auch behindertengerecht zu bauen, sind Leute wie du und ich und wollen natürlich auch die Inszenierung Berg miterleben. Und da haben wir natürlich mit größter Sorgfalt darauf geachtet, um einfach die Ein- und Ausstiege und das Fördermittel so zu bauen, dass es auch 100% behindertengerecht gebaut wird.
4: Die Menschen wollen Freiheit erleben können, sind vielleicht ab und zu in der Freiheit eingeschränkt, aber da oben erleben sie die Freiheit und das können sie nur, wenn sie mit der Bergbahn raufkommen. Aber auch den Elmi und unsere Erlebniswelten so erleben können, als würden sie selber alles durchwandern können und frisch und fröhlich spüren dürfen.
0: Über Besinnen haben wir gerade geredet, seine Sinne beisammen haben und auch diesen Moment, den Augenblick zu schätzen. Das sind so große Worte, aber wie kann man das hinkriegen im Leben, Hans? Hast du einen Tipp?
1: Wollt ihr schneller wo sein wie mir? Ich muss gerade einen Moment nachdenken.
2: Sich auf das Schöne im Leben besinnen und nicht auf Probleme. Ja, es gibt sehr viele Probleme auf der Welt. Und in jedem Leben von jedem. Aber ich glaube, wenn man sich auf das Schöne besinnt, das auch jedem tagtäglich passiert und umgibt, braucht man halt nur aus dem Fenster schauen. Ja, das ist wichtig.
0: Machst du das?
2: Ja. Ich bin, glaube ich, ein gutes Beispiel, würde ich mich jeden Tag auf das konzentrieren, was nicht geht, dass ich im Rollstuhl sitze, dass ich nicht schwitzen kann, wenn es heiß ist, dass mir im Winter immer kalt ist. Dass ich mir jetzt selber die Haare zusammenbinden kann, ja, dann wäre ich wahrscheinlich sehr unglücklich. Deswegen mache ich das Gegenteil und freue mich, dass ich wieder selber Zähne putzen kann und mir aufsitzen.
0: Gerade im Umgang mit dem Thema Behinderung, du hörst ganz sicher auch ganz viele, ganz schreckliche Geschichten von Menschen, denen das vielleicht nicht so gelingt, wie es dir gelingt. Vielleicht, weil sie eine andere Form der Behinderung haben, weil sie nicht selbstständig sein können, weil sie aber auch mental, geistig in ihrem sozialen Umfeld nicht so leben wie du. Darf man denn einfach dann auch richtig verzweifelt sein und sagen, das ist alles einfach nicht gut? Bist du selber manchmal richtig verzweifelt?
2: Natürlich. Also das ist auch jeder. Also ich lebe auch in keiner rosaroten Welt. Und natürlich darf man mal traurig sein, zornig sein. Ich glaube, die Gefühle sind auch wichtig, aber man darf sie halt nicht drin verlieren und dann schon wieder versuchen, sie auf das Positive zu fokussieren. Und ich muss sagen, ich bin in einer glücklichen Lage, eben weil ich ein tolles Umfeld habe, eine tolle Familie, Freunde und so weiter. Ich glaube, Leute, denen sowas passiert und die haben das nicht, dann ist das natürlich viel, viel schwieriger. Das auf jeden Fall. Aber es muss irgendwie immer einen Weg geben.
0: Wie findet man solche Glücksmomente? Was bedeutet Erfolg für euch, Hans, als jemand, der in der Öffentlichkeit steht, der ein Star ist, ein prominenter Schauspieler, hat das Publikum oft das Gefühl, das sind die glücksbeschienenen Menschen. Für die gibt es nur Glück, für die gibt es nur Erfolg. Was ist Erfolg für dich? Ist das ein konkretes oder ein fiktives Gefühl? Also wann spürst du Erfolg? Spürst du denn, wenn du eine tolle Quote am nächsten Tag siehst nach der Ausstrahlung vom Bergdoktor? Spürst du Erfolg, wenn du auf deinen Kontoauszug schaust? Wann spürst du Erfolg?
1: Es ist lustig, weil du beschreibst zwei Aspekte der Frage, beschreiben genau das, was es nicht ist, nämlich eine Zahl in einem Teletext, wo steht, wie viel Quote, Millionen, Prozent.
0: Man freut sich drüber, ja?
1: Genau, man freut sich drüber. Und das andere ist der Blick aufs Konto, das ist, war nicht immer erfreulich, wurde im Laufe des Lebens erfreulicher, dann war es wieder überhaupt nicht erfreulich, dann war es wieder ein bisschen erfreulicher. Also es ist ja auch eine Berg- und Talfahrt. Aber es ist nicht wichtig. Und deswegen kann es kein Erfolg sein. Es ist dann eine Möglichkeit, Kinder abzusichern oder es ist eine Möglichkeit, durchs Leben zu gehen. Und ich glaube, Erfolg ist, wenn man in der Lage ist, klingt ein bisschen pathetisch, glaube ich, jetzt, wenn man in der Lage ist, Liebe zu spüren mit sich selber, was der nächste Schritt ist, was man vorhin noch vergessen hat, mit sich selber umzugehen. Mhm. Und je länger es so weitergeht, umso mehr Erfolg verspüre ich, wenn ich mich aus dieser Gesellschaft ausklinke, diese Leistungsgesellschaft und mich frei fühle, wenn ich Freiheit erleben kann.
0: Mhm. Wie wichtig ist da auch die direkte Begegnung mit ganz normalen Menschen, auch mit deinen Fans? Ihr habt mittlerweile Fan-Treffen hier in der Gegend. Da kommen sie nicht einzeln, sondern da kommen sie in großen Mengen. Ja, glaube ich, 1300 waren es zuletzt. Im Oktober wird es wieder eins geben. Wie ist das für dich, einfach harte Arbeit? Kann man da überhaupt, sind das überhaupt persönliche Begegnungen? Ist das Ausdruck sozusagen dieses großen Erfolgs dieser Fernsehserie?
1: Das ist der Ausdruck, der also mittlerweile von beiden, diese Region, weil sie einfach wahnsinnig lässig ist, weil die Leute kommen ja wieder. Also den Erstimpuls setzt diese Sendung, dann sage ich mal super, wir machen eine Fernsehsendung, die Menschen von der Couch wegbringt und die machen eine Reise, kommen hierher und dann sagen sie, wow, das ist super, und dann kommen die wieder her. Der Moment, wenn man so viele Menschen auf einem Nachmittag trifft, ist zum Beispiel auch ein sehr meditativer Moment. Da muss man auch sehr achtsam und wach sein, weil wenn viele Menschen einem vorbeigehen und alle wollen ein Foto haben und ein Autogramm haben, dann ist es mir wichtig, dass ich jedem in die Augen schaue und sage, hallo, manchmal fragt, wo kommst du her? Manchmal sieht man es, weil Schweizer haben ein T-Shirt an, braucht man nicht fragen. Aber manchmal sagt man dann, wo kommst du? Und dann ist es, auch wenn es nur ein kurzer Moment ist, aber es ist immer ein Moment, wo man wach ist und jemanden sieht und hallo sagt und verabschiedet. Und das ist mir persönlich ganz wichtig, dass man das nicht automatisiert, sondern dass man so direkt ist. Deswegen müssen wir es auch begrenzen, weil man sonst das nicht schaffen würden. Aber das liegt mir immer drunter. Das ist eigentlich eine große Verantwortung, dass man mit dem Menschen immer direkt im Austausch ist.
0: Was wollen die Menschen von dir?
1: Die Menschen wollen ein Foto. Das ist ganz einfach. In unserer Gesellschaft will man nicht mehr viel. Man will kein Gespräch mehr, man will ein Foto.
0: Ich habe gesehen,
1: also ein Foto, weil, das ist lustig, weil ein Argument ist, bitte können wir ein Foto machen, weil das glaubt mir zu Hause niemand. Dann sind wir, weiß nicht, was Sie für Leute kennen, aber wenn so, dass man ja nichts glaubt, also das Foto, man will immer ein Foto.
0: Ich habe heute, als wir uns wieder gesehen haben, das Gefühl gehabt, dass du gewachsen bist. Vielleicht bist du ein sehr großer, sehr stattlicher Mann und hast für Selfies einen guten, langen Arm, habe ich gesehen. Also man braucht keine Selfie-Sticks bei dir mitnehmen, da reicht sozusagen die volle Armlänge vom Handsiegel vollkommen aus.
1: Ja.
0: Was wollen die Menschen, die zu dir kommen, Tina? In die Galerie, wollen sie mit dir reden, wollen sie ihre Geschichte erzählen, wollen sie deine Geschichte hören, wollen sie deine Kunst kennenlernen?
2: Eigentlich eine Mischung aus dem allen. Sie wollen sehr oft mit mir reden, ja, wie es ihnen geht, was ihnen passiert ist, über deren Schicksal. Das ist ganz interessant, ja, dass gar nicht so viel über meinen Unfall oder meinen Querschnitt oder sonst was sprechen wollen, sondern eher wirklich, dass sie das Herz ausschütten und irgendwie auch oft Ratschläge wollen. Also es wenden sie schon oft an Menschen so mit psychischen Krankheiten und mir mit Depressionen und so weiter und wollen irgendwie Hilfe oder wie ich das schaffe, wie ich das mache, ist ganz interessant.
0: Das heißt, hast du das Gefühl, dass du zu sowas wie einem Role Model geworden bist für Menschen, die nach einer schwierigen Lebenssituation, einer Lebenskrise, einem Unglück aufstehen und sagen, wie du sagst, lebe, liebe, lache?
2: Ja, in unserer Gesellschaft darf man das oft nicht sagen, wenn es einem nicht gut geht. Und gerade nicht zu Freunden oder anderen Menschen, denen es irgendwie scheinbar sehr gut geht. Und ich glaube, ich bin da irgendwie eine offene Tür oder ein offenes Ohr, weil sie sehen, ja, die hat auch irgendwie ein Schicksal, ein Problem, mit der kann ich reden. Und ich mache das aber auch sehr gern, irgendwie meine Erfahrung weitergeben und wie ich das geschafft habe, aus meinen Löchern herauszukommen.
0: Mhm. Hans, wie gelingt dir dann der Szenenwechsel, wenn das Rotlicht aus ist, wenn der Scheinwerfer abgedreht werden, wenn du aus der Rolle des Dr. Gruber raustrittst und nach Hause fährst zu deiner Familie und die dann mal sagen, stopp. nichts, Fernsehen ist jetzt aus, jetzt bist du da, jetzt bist du Ehemann, jetzt bist du Papa, jetzt kannst du ganz normal sein. Wie gelingt dir das?
1: Ich sehe meinen Beruf sehr pragmatisch. Das habe ich im Theater so gehalten, das hat mich vor vielen Dingen beschützt, vor vielen Fallen in dem Beruf. Das ist ein pragmatischer, es ist ein Beruf, man lernt seinen Text, man lernt Techniken, wie man Emotionen herstellt, wie Abläufe funktionieren auf der Bühne, im Film. Und wenn am Abend dann die Kamera aus ist und die Lampen ausgehen, dann ist es auch gut so. Und dann kommt man heim und dann bin ich froh, dass es still ist und es nicht 40 Menschen in einem Raum sind. Und
0: Aber du bist ja jetzt nicht irgendein Schauspieler, sondern auch ein Seriendarsteller. Kommt zu deinem Beruf eine sehr große Popularität dazu. Und die, und das siehst du ja durchaus auch im Kollegenkreis oder in dieser Kunstwelt, Schein, Medienwelt, die verändert Menschen oder kann Menschen sehr verändern.
1: Ja.
0: Wie bist du dagegen immun oder was versuchst du dagegen zu tun?
1: Mir hat meine erste Agentin versucht, also sie hat mir drei Sätze zu mir mitgegeben auf dem Weg. Und ein Satz war, egal was in diesem Beruf passieren wird, ob du Erfolg hast oder nicht Erfolg hast, das hat nie mit dir persönlich zu tun. Sie hat mir damals ganz eindringlich, glaube ich, davor warnen wollen, dass da Dinge passieren mit Menschen. Und sie hat gesagt, wenn du keinen Erfolg hast, dann ist es nicht, weil du kein guter Hans bist oder kein guter Schauspieler bist, sondern dann bist du zur falschen Zeit am falschen Ort. Und wenn es passieren sollte, dass du mit irgendwas riesen Erfolg hast, dann denk nicht darüber nach, dass es jetzt mit dir zu tun hat als Hans, weil du so ein super Typ bist, hast dann Erfolg gehabt, sondern es ist, das musst du immer strikt trennen. Und das war einer der besten Ratschläge, die ich jemals in der Branche gehört habe.
0: Dina, wohin wird bei dir die Reise gehen? Die Reise nach Kathmandu, die du dir damals gewünscht oder vorgenommen hast, die hat es nicht gegeben, aber es wird nächstes Jahr eine Reise nach Indien geben, denn du wirst dort ausstellen.
2: Genau. Das ist ziemlich spannend. Und zwar wollte zurückkehren in das Land, das mich so inspiriert hat, und habe der österreichischen Botschaft geschrieben in Neu-Delhi, ob die Interesse hätten, ob ich da aufstellen darf. Und das wird dann im Februar passieren und da freue ich mich schon sehr drauf. Ja.
0: Und in Delhi wird es einen Besuch ganz sicher geben?
2: In Agra beim Taj Mahal, weil da war ich damals auch. Und das hat mich sehr beeindruckt als Zeichen der Liebe, als Monument der Liebe, und da würde ich dann gerne mit meinem Freund hinreisen.
0: Der wird dann mit dabei sein. Wohin geht deine Reise? Eine Weltreise hast du ja schon lange vor. Ist das was du vor dir hinschiebst und irgendwann denkt man sich, es ist nie der richtige Zeitpunkt?
1: Die will gut geplant sein. Die will gut geplant sein, und die nächste Reise ist jetzt noch Ende des Jahres, die Dreharbeiten hier. Und nachdem wir uns ja einig sind, dass wir im Hier und Jetzt leben sollte, was am besten ist, bleibe jetzt mal im Hier und Jetzt und dreht vielleicht heute Abend noch eine Reise ins Innere an und dann komme ich morgen früh wieder raus.
0: Hoffentlich. Sehr gut, dann sag uns ganz kurz, was du aus den letzten 45 Minuten aus der Begegnung mit Dina Hützendorfer für dich mitgenommen hast.
1: Es macht mich demütig und es macht mich, es ist nicht einfach natürlich, weil man muss dann mit sich selber wieder man muss es wieder neu kalibrieren, und auf alle Fälle nehme ich eine unglaublich schöne, herzliche Begegnung mit.
0: Hast du dir den Hans Siegel so vorgestellt? Schaust du den Bergdoktor? Du darfst hier ganz ehrlich sein.
2: Ganz ehrlich, ich habe es noch nie geschaut.
1: Weil sie gibt ja Mal.
2: Ja, ich bin sehr beschäftigt mit Mal. Ja. Nein, mir hat es wirklich sehr gefallen und ich werde natürlich jetzt mal den Bergdoktor schauen.
0: Ja, aber das ist ja auch sehr schön, wenn man sehr unvoreingenommen jemanden kennenlernt, den man eben nicht als Fernsehstar kennt, sondern den man eigentlich gleich einmal als Mensch kennenlernt.
2: Das stimmt. Ja, ich habe schon gehört, dass der Bergdoktor unglaublich große Fangemeinde hat und dass da sogar Menschen in Elmau in die Apotheke gehen und die Bergdoktor-Medikamente kaufen wollen und so. Ja, ich bin froh, dass ich es ehrlich gesagt nicht geschaut habe, weil sonst...
0: Hättest du schon ein festes Bild gehabt?
2: Wahrscheinlich, ja. Nein, ich habe mich wirklich sehr gefreut.
0: Es lohnt sich also, genau hinzuschauen und den Menschen hinter der Rolle, hinter den Augen, hinter dem Rollstuhl, hinter der Geschichte anzuschauen. Ich bedanke mich für Ihr Interesse hier im Bergrestaurant am Hartkaiser. Ganz herzlich, meine Damen und Herren, dass Sie diese Reise mit uns angetreten haben. Ich sage aber auch ein herzliches Dankeschön für die Gastfreundschaft, dass wir hier sein durften. Im Namen von Roland Austria und OF3 sage ich auf Wiedersehen.
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2: Hallo und herzlich willkommen zu einer neuen Folge von Radio Afrika International. Heute sind wir im Studio gemeinsam mit Emily Taveni-Pop. Sie ist Projektmanagerin für Afrika und Haiti bei der Organisation MIFA. Was es genau für eine Organisation ist und welche Projekte sie in Afrika durchführen, das werden wir heute hören. Sie kommt gerade zurück von einer Projektreise nach Benin in Westafrika. Und zuerst mal vielen Dank, dass du da bist heute und herzlich willkommen im Studio.
3: Vielen Dank, sehr gerne.
2: Ja, Emily, magst du uns vielleicht gleich mal erklären, was MIFA ist? Wer seid ihr als Organisation und wo kommt der Name her?
3: Also MIFA bedeutet Missionsverkehrsarbeitsgemeinschaft und es ist eine österreichische Organisation, ein katholisches Hilfswerk, das durch Spenden finanziert wird und Mobilitätsprojekte im globalen Süden weltweit verwirklicht. Und Mobilitätsprojekte heißt vom Fahrrad übers Motorrad, Traktoren, Ambulanzfahrzeuge, aber genauso Maultiere und Boote.
2: Okay, wow, sehr breites Spektrum, ja. Also auch Fahrräder und Maultiere. Mhm. Wer beantragt Maultiere bei euch?
3: Ja, die Maultierprojekte, die werden nur in Haiti verwirklicht. Genau, also das ist wirklich in den abgelegenen Bergregionen rund um Port-au-Prince, wo dann landwirtschaftliche Vereinigungen, meistens ist es so, dass ein Maultier für zwei Familien dient, dann ansuchen und das Maultier wird dann erstens dazu verwendet, dass es die Waren, die landwirtschaftlichen Produkte zum Markt transportiert und andererseits werden aber auch die Schulkinder dann quasi entlastet, beziehungsweise überhaupt die Kinder, damit ein Schulbesuch erst möglich wird, weil die sind sonst mitverantwortlich, dass sie diese Waren zum Markt tragen und wenn das Maultier erledigt, dann können die Kinder die Schule besuchen.
2: Mhm. Und reichen da Privatpersonen bei euch Ansuchen ein für Förderungen oder geht das dann meistens über Organisationen?
3: Ja, also die Privatpersonen suchen nicht an, sondern das sind geprüfte Organisationen, langjährige Partner, mit denen wir zusammenarbeiten, wo man einfach auch weiß, dass die Hilfe dann dort ankommt, wo sie ankommen soll. Und ein Transportmittel ist nie nur für eine Privatperson, sondern immer für mehrere Begünstigte. Also das sind meistens kirchliche Partner, Diözesen, Pfarren oder Schwestern zum Beispiel, Krankenhäuser, die dann ansuchen um ein Fahrzeug oder um ein Transportmittel.
2: Mhm. Und ihr arbeitet da ganz viel auch mit kirchlichen Einrichtungen zusammen, richtig? Mhm. Von den ganzen Partnerorganisationen, was würdest du sagen, wie viele davon haben kirchlichen Bezug und wie viele sind einfach NGOs aus der Zivilgesellschaft?
3: Mhm. Eigentlich hat der Großteil kirchlichen Bezug. Die NGOs sind eben vor allem bei den Maultierprojekten, aber vereinzelt schon auch andere Transportprojekte. Ich würde jetzt sagen, 90% haben den kirchlichen Hintergrund. Ja.
2: Mhm. Und das gilt auch für eure Partner, Partnerinnen, mhm, die ihr in Benin besucht habt.
3: Ja.
2: Du kommst gerade von einer Reise zurück. Bis letzte Woche warst du noch in Cotonou. Magst du uns kurz erzählen, was dich dorthin geführt hat und wen ihr besucht habt?
3: Mhm. Also Ziel war es, die Projektpartnerinnen vor Ort zu besuchen und uns anzusehen, wie sie arbeiten und wie sie die Projekte realisieren. Wir haben uns eben auf den Raum Cotonou konzentriert, weil es zurzeit auch im Norden des Landes nicht ganz sicher ist zu reisen. Und ganz ein besonderes Augenmerk war da auf den Projekten auch von den Salesianerinnen, von den Salesianerschwestern. Und vor Ort ist da auch eine österreichische Schwester, mit der wir auch eng zusammenarbeiten und eng verbunden sind, die schon lange in Benin arbeitet.
2: Ja, da mag ich gleich kurz einhaken. Ich bin neugierig geworden bei dem Namen Salesianerinnen. Für all jene, denen dieses Kloster noch kein Begriff ist. In Österreich gibt es zwei Salesianerinnenklöster, eins in Wien und ein weiteres in Tirol. ganz spannend, auf der Homepage der Katholischen Kirche Österreich kann man da auch nachlesen, dass der Name Salesianerinnen auf den Gründer, den heiligen Franz von Sales, zurückgeht. Der hat damals 1610 gemeinsam mit der heiligen Johanna Franziska von Chantal diesen Orden in Frankreich gegründet. Und die Schwestern leben in kontemplativer Klausur. Das bedeutet, sie verlassen eigentlich die Klostergemeinschaft nur zu ganz bestimmten Anlässen, zum Beispiel für Krankenhausbesuche oder Ärztinnenbesuche von Mitschwestern. Aber es gibt eben nicht nur diese beiden Klöster in Österreich, sondern ein ganzes Netzwerk von Salesianerinnenklöstern auf der ganzen Welt. Und Missionen, Projektbesuche, Aktivitäten auch in anderen Klöstern sind möglich. Und so hat es eben auch eine Schwester, die Johanna de Niffel aus Tirol, weit hinaus in die Welt geschafft und ist jetzt seit über 20 Jahren in Westafrika stationiert. Heute 58 Jahre alt, habe ich nachgerechnet, 1968 geboren. Und ja, dort in Benin, nun Teil des Ordens der Don Bosco-Schwestern. Magst du uns kurz erklären, wer Schwester Johanna de Niffel ist und was so deine stärksten Eindrücke waren, als du sie zum ersten Mal gesehen hast?
3: Also kennengelernt habe ich sie bei einem Besuch von ihr in Österreich, bei einem Heimatbesuch quasi, wo sie die MIWA besucht hat. Sie ist schon eine ganz langjährige Projektpartnerin von uns und damals war sie stationiert in der Côte d'Ivoire. Dann ist sie versetzt worden nach Benin, war aber davor auch schon einmal in Benin. Genau, also von uns wird sie die Schwester Hanni genannt. Und sie ist, wie du schon gesagt hast, Salesianerin, also Don Bosco-Schwester. Und ist zurzeit eben vor Ort in Cotonou und leitet dort Projekte mit dem Schwerpunkt Bildungsarbeit. Und sie haben auch eine Schule dort gegründet mit 1000 Kindern. Und da ist ganz stark der Fokus drauf.
2: Bevor wir da weiter in die Details von den Zusammenarbeit, also von den Aktivitäten der Hanni sprechen, bin ich neugierig, nachdem du ja auch bei mir verarbeitest. Was ist denn so die Basis eurer Kooperation, also Salesianerinnen in Cotonou und MIFA hier in Österreich? Inwiefern unterstützt ihr die Arbeit der Salesianerinnen vor Ort? Wie kooperiert ihr?
3: Also wir bekommen ganz viele Ansuchen. Es sind über 1000 Ansuchen, die wir pro Jahr erhalten. Und gerade da ist es wichtig, wenn man einen engen Kontakt pflegt mit Projektpartnerinnen und Partnern. Und darum sind wir immer froh, wenn wir Projektverantwortliche vor Ort kennen und schätzen die Zusammenarbeit sehr. Und so war es auch mit der Schwester Hanni bzw. ihren Projekten. Wir haben gewusst, wenn sie ansucht um ein Transportmittel, dann wird das wirklich dringend benötigt. Und so war das auch in diesem Fall für die Salesianerinnen in Cotonou in Benin. War es zum Beispiel ein Bus, um den angesucht wurde und der ist auch genau kurz vor unserer Projektreise dort angekommen. Und für die Tätigkeiten des Projektmanagements dort wurde auch ein Fahrzeug benötigt. Und auch das konnten wir dann besichtigen und uns überzeugen von der guten Arbeit, die dieses Fahrzeug leistet.
2: Ja, einer der wichtigsten Projektstandorte in Benin, in Cotonou, ist ja der Marché d'Antokba, einer der größten Märkte, Outdoor-Märkte Westafrikas, über 20 Hektar groß und gefüllt mit Tausenden von Händlern jeden Tag. Mit welchen Menschen, welchen spezifischen Gruppen arbeiten die Salesianerinnen und die Schwester Hanni dort zusammen?
3: Also sie spezialisieren sich ganz besonders im Bereich der Bildungsarbeit und auch der Stärkung von jungen Mädchen und Jugendlichen. Und weil du jetzt schon den Markt angesprochen hast, da ist es so, dass 5000 Kinder betreut werden von den Schwestern. Sie haben da eine Sie nennen es Barack, also einen kleinen Container. Wirklich nur wenige Quadratmeter, ich würde jetzt sagen 15 Quadratmeter, wenn überhaupt groß. Und da können diese Kinder im Alter von 7 bis 18 Jahren, sind die, können da jederzeit vorbeikommen. Die müssen oft ab 6 Uhr bis 22 Uhr auf diesem Markt arbeiten und sind zu einem großen Teil auch fürs Familieneinkommen zuständig. Und
2: warum? Also wie entsteht diese Form der Kinderarbeit?
3: Es ist oft so, dass die Mutter zum Beispiel ausfällt, weil noch kleinere Kinder da sind und leider oft auch die Väter nicht verfügbar sind. Und dann ist es einfach so, dass die Mädchen da die stärkste Arbeitskraft dann sind für die Familien. Und da gibt es nicht wirklich ein Unrechtsbewusstsein jetzt innerfamiliär, dass man sagt, die Kinder müssen da nicht arbeiten. Also die Kinder werden dann wirklich früh morgens auf den Markt geschickt, um zu verkaufen. Und für die ist das dann einfach eine Art Insel, ein Safe Space, wenn sie da kommen dürfen in diese Barack, wie sie es nennen. Und oft sind das ganz kleine Dinge. Also sie können einerseits, gibt es Bildungsmaterial und Personen, die Unterricht anbieten, aber oft ist es einfach, um nur kurz verschnaufen zu können oder dass einem jemand zuhört, dass man vom Arbeitstag erzählt. Es sind oft wirklich nur ganz kleine Details und manchmal sitzen sie einfach auch nur da und spielen Karten und genießen es, einmal Kind sein zu dürfen.
2: Mhm. Du hast die Zahl 5000 genannt. Das ist die Anzahl der Kinder, mit denen die Barack SOS am Marché Dantokpa arbeitet. Laut aktuellen Zahlen von UNICEF ist das auch die Gesamtanzahl der Marktmädchen, Widou Mégon, werden sie in Benin auch genannt. Und diese Zahl ist stark zurückgegangen in den letzten 20 Jahren. Die beninische Regierung hat hier 2006 ein Gesetz verabschiedet, das Kinderhandel verbietet und auch mehr Kontrollen, strengere Kontrollen auf diesem Markt ermöglicht. Haben die Salesianerinnen dazu Eindrücke geschildert, wie sich diese Zahl und die Häufigkeit von Kinderarbeit dieser Marktmädchen über die letzten Jahre verändert hat?
3: Ich glaube, das sind halt die offiziellen Zahlen. Ich glaube, dass da die Dunkelziffer sicher noch um einiges höher ist als die offiziellen Zahlen. Und man merkt wirklich einen ganz großen Einfluss von den Hilfsorganisationen. Man hat auch gesehen, dass zum Beispiel UNICEF vor Ort sehr aktiv ist und auch wirklich die Arbeit der Schwestern. Ich kann mir schon vorstellen, dass sich was bewegt, weil es nicht nur ansetzt, jetzt ein Angebot für die Mädchen und für die Kinder anzubieten, sondern auch wirklich ganz viel die Familien integriert. Es finden immer Elterngespräche statt, Mediationen mit den Erziehungsberechtigten, weil wir schon auch gefragt haben, ja, ob das dann nicht ein quasi kontraproduktiv ist, weil der Familie die Arbeitskraft eigentlich fehlt. Und sie haben gesagt, dass sie nicht müde werden zu betonen, wie wichtig Bildung ist für ihre Kinder und dass das dann die Familien schon auch einsehen.
2: Ja, ich kann mir auch vorstellen, dass in vielen Familien das nicht die präferierte Betätigung für ihre Kinder ist und dass das oftmals aus einer Not oder einem Mangel an Alternativen heraus geschieht. Also dass dieses Unrechtsbewusstsein vielleicht schon da ist, aber nicht ganz schlagend werden kann, weil andere Möglichkeiten der Kinderbetreuung oder auch eben der Einkommensgenerierung rar sind. Und umso wichtiger sind dann eben Angebote von Seiten der politischen Akteure oder, wenn die ausbleiben, von Seiten der Zivilgesellschaft oder humanitärer Einrichtungen. Neben der Barack SOS gibt es ja auch noch zwei weitere Standorte. Das Haus der Hoffnung und das Haus der Sonne. Mhm. Dort können junge Mädchen Ausbildungen genießen. Vielleicht magst du kurz erklären, was so die Berufsmöglichkeiten sind, die man dort erlernen kann.
3: Es ist eben gerade für junge Menschen, die keine Schulbildung, die nicht im Schulsystem waren, sehr schwierig, Anschluss zu finden, weil sich dann natürlich ein 15-jähriger Bub zum Beispiel nicht jetzt in eine Klasse mit 7-jährigen Klassenkolleginnen und Kollegen sitzen möchte. Und da setzen die Schwestern an, dass auch hier dann Bildung möglich wird. Und im Haus der Sonne ist das eben möglich für die jungen Menschen. Sie sind erstens unter lauter Gleichgesinnten, Gleichaltrigen und können hier ihren Schulabschluss nachmachen und in den Bereichen Patisserie, Küche, Näherei, aber auch Coiffeur, also in der Friseurlehre dann tätig sein. Und das Haus der Hoffnung, das Maison de l'Espérance, das liegt gleich daneben, was sehr praktisch ist, weil das Haus der Hoffnung ist eine Einrichtung für minderjährige Mütter. Der Großteil von ihnen ist durch familiären Missbrauch schwanger geworden und auch sie können dann im Haus der Sonne ihre Ausbildung nachholen und machen und sind unter Gleichgesinnten, haben Kinderbetreuungsmöglichkeit im Haus der Hoffnung und können sich auch gegenseitig unterstützen und lernen so, was es heißt, Mutter zu sein.
2: Also das wird durchaus umfassend bearbeitet, die Herausforderungen, die diesen jungen Mädchen dort begegnen, jungen Frauen. Wenn man dann schon ein Kind hat, ist es ja nicht immer so einfach, Ausbildung zu machen. Wie geschieht die Kontaktaufnahme mit diesen jungen Müttern? Also wie finden die zum Haus der Hoffnung oder Haus der Sonne?
3: Oft über die Schule der Salesianerinnen. Also wie gesagt, da sind 1000 Schülerinnen und Schüler, oft auch aus sehr schwierigen familiären Verhältnissen. Und so passiert dann oft auch der Kontakt. Und es war wirklich bemerkenswert. Man kritisiert oft die früher hat man gesagt, Entwicklungshilfe, und dann war es oft die weiße Idee, ja, da stellen wir ein Haus hin und fertig. Und wie das dann passiert ist, war dann nicht wirklich nachhaltig. Aber an diesem Standort war wirklich zu sehen, dass es ein ganz umfassendes Programm ist, was den Mädchen in dem Fall geboten wird. Also sie haben erstens Unterstützung oder sind unter Gleichaltrigen, dann haben sie Unterstützung bei der Kinderbetreuung, haben aber genauso juristischen Beistand, der sie ermutigt, auch die Täter juristisch zu verfolgen, und die Prozesse werden dann begleitet. Sie bekommen Rechtsbeistand und Hilfe auch bei den ganzen Papierangelegenheiten, bei den bürokratischen Aufgaben. Eine Tagesmutter ist vor Ort, die ihnen zeigt, wie man mit einem Baby oder Kleinkind umgeht. Psychologische Hilfe erhalten sie, damit auch die Traumata aufgearbeitet werden können. Und eine Krankenschwester begleitet sie schon durch Schwangerschaft, ist dann bei der Geburt dabei und auch bei der Nachsorge dann hilft sie mit.
2: Und ihr habt im Haus der Hoffnung, Haus der Sonne auch mit einigen der dort arbeitenden und sich in Ausbildung befindlichen Müttern gesprochen. Mhm. Was waren so Eindrücke aus diesen Gesprächen, die du mitgenommen hast?
3: Also sie haben wirklich, hat man das Gefühl gehabt, nach vorn geschaut, haben gesagt, sie haben schwierige Zeiten hinter sich und möchten sich aber jetzt wirklich auf das Kind konzentrieren, auf die Zukunft konzentrieren. Und der Name Haus der Hoffnung war da schon sehr passend.
2: Ja, einen Ausschnitt aus einem dieser Interviews werden wir jetzt auch einspielen, in französischer Sprache. Also wer Französisch ein bisschen spricht, wird sich freuen können. Sonst gibt es jetzt einen kleinen Geschmack, wie das beninische Französisch klingt. Und wir sind gleich wieder da mit Emily hier im Studio.
4: Je m'appelle Epifania Mero. Mon enfant s'appelle Darlene Joa. En fait, je suis venue à la Maison du Soleil. Bon, j'avais traversé des moments difficiles, donc le juge des mineurs m'a envoyé à la Maison du Soleil. Je suis venue ici le 9 avril 2025, donc bientôt je vais faire un an.
5: Qu'est-ce que tu apprends maintenant ici? Qu'est-ce que tu fais?
4: Bon, après, je suis venue ici, j'étais enceinte. Après mon accouchement, j'ai décidé de faire la formation en pâtisserie parce que c'est un métier qui me plaisait beaucoup. Donc, comme je suis venue ici, j'ai vu la formation. Ça a été une grande joie pour moi. Du coup, j'ai choisi de faire la pâtisserie. Je viens de faire 4 mois de formation. Bien, ça me reste 6 mois. La formation me dure 9 mois et 3 mois de stage.
5: Qu'est-ce que tu veux? Après ta formation, tu veux devenir, tu veux être, avoir un emploi ou tu veux être autonome? Qu'est-ce que tu penses à faire après?
4: Mon projet à court terme après ma formation, c'est d'abord, bon, si je quitte ici, parce que je ne veux pas quitter ici en même temps et dire en même temps je vais créer mon propre entreprise, non. Il faudra passer par des étapes. Donc quand je quitte ici, d'abord, la première des choses à faire, je vais travailler pour quelqu'un. Et après, à long terme, mon projet, c'est de créer ma propre entreprise, bien s'occuper de mon enfant. Et je demande aussi à Dieu de m'envoyer la grâce, d'être une mère, d'être une bonne mère, capable à éduquer son enfant et capable à bien prendre soin de mon enfant.
2: Das war das Interview, das ihr

0: gerade jetzt in dem Fall vielleicht aus Benin ein paar Klänge teilen kann. Gibt es einen Song, der dir untergekommen ist während deiner Reise, den wir teilen könnten?
1: Also Musik hat eine ganz große Rolle gespielt. Wir wurden immer ganz herzlich und sehr musikalisch empfangen.
0: Und kennst du beninische Künstler, Künstlerinnen oder hast du in Bars vielleicht irgendwas aufgeschnappt, während du dort warst?
1: Nein, in Bars waren wir eigentlich nicht wirklich unterwegs. Und was uns vorgesungen wurde, das waren dann eher traditionelle Lieder. Also sie haben dann immer, dass das hieß Bon d'amour, also da haben sie sich immer aussuchen können, welche Begrüßung sie uns widmen, und da gab es verschiedene Versionen dann davon, aber ich schätze, das ist jetzt eher wie ein Volkslied als ein moderner Künstler.
0: Okay, dann schlage ich was vor.
1: Sehr gut.
0: Es gibt eine sehr bekannte Band, die vor langer Zeit in Cotonou Jazzmusik gemacht hat, nämlich die Orchestre Polyrythmo de Cotonou. In den späten 60ern, 70ern waren die unter diesem Namen aktiv und da hören wir uns jetzt das Lied Seba Ho gemeinsam an.

0: Ja, das war das Orchestre Polirritmo de Cotonou mit dem Song Sebaho. Wir sind zurück im Studio heute mit Emilie Tavernier-Popp von der österreichischen Organisation MIFA. Mobilitätslösungen auf der ganzen Welt bietet sie an für Organisationen, die mit Menschen zusammenarbeiten, die von A nach B müssen oder deren Waren von A nach B müssen. Ganz, ganz großer Fokus auf soziale Einrichtungen und Unterstützungsleistungen für bedürftige Menschen. Die Abkürzung MIFA steht ja für Missionsverkehrsarbeitsgemeinschaft, wie wir ganz am Anfang der Sendung schon gehört haben. Ich bin neugierig, ein bisschen mehr zu erfahren, auch über die Arbeit der Kirche, der katholischen Kirche in Hilfsprojekten weltweit, weil ihr ja schon ein ganz ein großes Netzwerk an Partnern habt. Kannst du vielleicht ein bisschen über diese Netzwerkarbeit sprechen und für unsere Hörerinnen und Hörer ein bisschen erklären, wie die katholische Kirche ihre Hilfsarbeit oder Unterstützungsarbeit, Zusammenarbeit mit lokaler Bevölkerung international betreibt, wo das so seinen Ursprung hat, wann MIFA ins Spiel gekommen ist und wie ihr an euer Netzwerk an Partnern und Partnerinnen gekommen seid?
1: Also in Österreich ist es ja so, wenn man Hilfe benötigt, dann sorgt der Staat dafür, dass man Bildung bekommt, Gesundheitsversorgung, dass die Infrastruktur vorhanden ist. Und in vielen anderen Ländern ist es so, dass das einfach oft in den Händen der Kirche liegt, dass zum Beispiel Schwestern Krankenhäuser aufgebaut haben oder für die Schulen zuständig sind und hier die Bildung dann ermöglicht wird. Oft ist es einfach nichts. Also bei uns zum Beispiel findet man alle 40 Kilometer ein Krankenhaus, wenn man jetzt in Oberösterreich hernimmt. Wenn man sich verletzt, dann kann man sich aussuchen, fährt man nach Wels, nach Ried, Christkirchen, Vöcklabruck. Und in vielen Ländern ist das einfach, schaut die Realität ganz anders aus. Da ist oft nur ein Krankenhaus zum Beispiel auf einer Strecke von 350 Kilometern. Und um hier helfen zu können, um hier Gesundheitsversorgung gewährleisten zu können, ist es von ganz großer Notwendigkeit, dass hier Transportmittel zur Verfügung gestellt werden und Ambulanzen für die Gesundheitsversorgung bereitgestellt werden. Und hier setzt die MIVA an.
0: Und wie lange tut ihr das schon? Also wie hat eure Arbeit begonnen?
1: Also ursprünglich wurde die MIVA gegründet von einem Pater, von dem Pater Paul Schulte. Und hier war auch die Hintergrundgeschichte, dass ein Freund von ihm gestorben ist, weil die Rettungswege zu lang waren und die Versorgung nicht gewährleistet war. Und sein Gedanke war dann, es kann einfach nicht sein, dass es daran scheitert. Und das war dann seine Idee zur Gründung der MIVA. Die MIVA in Österreich, also 1949, war dann der Startschuss für die österreichische MIVA.
0: Aber die Person, die da am Anfang stand, Paul
1: Pater Paul
0: Schulte,
1: Schulte, genau.
0: Pater Paul Schulte, ist geboren, ich lese gerade in Wikipedia, 1895 in Magdeburg
1: Genau.
0: und verstorben 1974, also 30 Jahre dann in etwa nach dem Gründungsdatum der MIFA
1: Ja.
0: Österreich, 25 Jahre, in Namibia, wo ja auch die Deutschen damals eine Kolonie hatten für einige Zeit. Jetzt gibt es in der ganzen akademischen Diskussion eine große Bewegung in Richtung Postkolonialismus, auch in aktivistischen Kreisen werden verschiedenste Kooperationsprojekte zwischen westlichen Ländern und dem globalen Süden immer wieder kritisiert, weil vorgeworfen wird, dass bestehende Machtstrukturen reproduziert werden und so eine Abhängigkeitsbeziehung daraus resultiert und weitergeführt wird. Wie antwortest du auf diese Kritik?
1: Also ich denke, man muss da immer sensibel bleiben und darf nicht aufhören, sich selbst und seine Arbeit zu hinterfragen. Und auch wenn man versucht, dass man wirklich seine tägliche Arbeit mit den Projektpartnerinnen und Partnern auf Augenhöhe führt, ist es nicht zu leugnen, dass unter welchen Privilegien man selbst lebt und arbeitet. Nichtsdestotrotz glaube ich, dass wir nicht müde werden, ein bisschen demütig zu sein. Es ist natürlich dann trotzdem gerade auch bei den Projektbesuchen so, dass man da ein bisschen in der Rolle des Wohltäters, der Wohltäterin steht. Und das ist das Letzte eigentlich, was ich möchte oder was wir möchten. Ich bin nur Ausführende, mehr nicht. Also ich bin weder verantwortlich jetzt wirklich ich persönlich, dass es jetzt jemandem besser gehen darf, aber man kann mitwirken und mitbewegen, aber die wirkliche Arbeit machen die Menschen vor Ort. Das hat man immer im Hinterkopf.
0: Ja. Was ist die Wichtigkeit von einer Zusammenarbeit auf Augenhöhe in dem Kontext, wo MIFA unterwegs ist?
1: Einerseits ist es so, dass es passieren quasi Kofinanzierungen, also das darf man nicht vergessen. Es ist jetzt nicht nur ein Spendenobjekt, sondern eine Kofinanzierung. Bei den Fahrzeugen, bei den Autos ist es zum Beispiel so, dass 50% der Finanzierung von der MIWA kommen und 50% von der Projektpartnerin, vom Projektpartner oder auch von anderen Organisationen. Das, also der finanzielle Teil ist schon einmal ein Bereich, den man versucht auf Augenhöhe zu behandeln. Und dann genauso wir haben immer offene Türen für Projektbesuche, freuen uns auch immer, wenn Projektpartnerinnen und Partner sich ansehen, wie wir hier arbeiten. Und noch mehr freuen wir uns natürlich, wenn wir auch vor Ort Einblicke bekommen dürfen, dann bei unseren Besuchen und bei unseren Reisen.
0: Und wie sehr hast du das Gefühl, hat da in der katholischen Kirche auch ein Transformationsprozess, ein innerer stattgefunden? Wenn man jetzt zurückdenkt an eher expansionsorientierte Missionen von der katholischen Kirche und wo der Name Missionsverkehrsarbeitsgemeinschaft auch noch in eurem Akronym steckt. Also hast du das Gefühl, dass in der katholischen Kirche da ein verändertes Bild davon entstanden ist, wie die Zusammenarbeit oder die Beziehung zu außereuropäischen Räumen, wie beispielsweise dem afrikanischen Kontinent, aussehen sollte?
1: Wenn man sich jetzt von unserem Firmennamen das Wort Mission herauspickt, den Missionsbegriff sehe ich persönlich sehr kritisch und der ist auch wirklich zu hinterfragen. Was bedeutet Missionierung? Man kann das natürlich so sehen, dass seine Religion jemand anderem übergestülpt wird. Das ist natürlich der Teil, der sehr kritisch gesehen werden darf. Bei unseren Projekten habe ich aber oder kann ich Gott sei Dank das Gefühl haben, dass trotzdem Menschenwürde und eine Verbesserung der Lebensbedingungen an erster Stelle steht. Dass es da jetzt nicht nur darum geht, auf Biegen und Brechen den Katholizismus zu verbreiten, sondern ganz viele Projekte arbeiten auch religionsübergreifend. Also auch jetzt zum Beispiel bei den Schwestern, die haben genauso muslimische Schülerinnen und Schüler, da wird kein Unterschied gemacht. Und diese gelebte Solidarität ist auch so ein Punkt, wieder um auf die Augenhöhe zurückzukommen, was der positive Teil dieser Mission ist, also wo der Mensch im Mittelpunkt steht und nicht das Überzeugen von der eigenen Religion.
0: Ich denke auch, also wie du das beschreibst, ist gut, Begriffe zu hinterfragen, auch die Geschichte, sich immer wieder ins Bewusstsein zu holen und Unrechtmäßiges, was passiert ist, nicht zu vergessen und als Leitlinie Erinnerung am Leben zu erhalten, damit man sich anders begegnen kann, aber gleichzeitig sich dann ganz einer Form des Kontakts zu verschließen, wäre vielleicht auch falsch, weil vielleicht kann man in einem christlichen Gedanken ja dennoch auch Gutes tun, zumal ja heute auch in Benin, in Westafrika und in ganz vielen anderen Teilen der Welt viele Leute überzeugte Christen sind und das auch mittlerweile zu ihrer eigenen Kultur gemacht haben und zu einer neuen Form des Christentums auch irgendwie gemacht haben, die Verbundenheit zu Jesus oder Gott, die sie dort pflegen. Mir fällt jetzt ein, am Beispiel Benin und der pluralistischen Religionsorientierung, die es im Land gibt, dass ja ganz viele Menschen auch Christentum mit animistischen und älteren Glaubenspraktiken verbinden. Benin ist ja auch gemeinhin bekannt als die Wiege des Voodoo, eine spirituelle Strömung, die leider auch im Westen sehr oft irgendwie durch Hollywood-Klischees zerrissen wird mit der Nadelpuppe und so weiter. In Realität hat es damit sehr, sehr wenig zu tun, sondern das ist wirklich eine Form des Glaubens, die für Gemeinschaften eine sehr, sehr große Bedeutung hat und sehr positiv wirkt auch in den Gemeinschaften. Du hast auch während deines Besuchs die Gelegenheit gehabt, mit einem Voodoo-Priester zu sprechen. Wie kam es zu diesem Austausch?
1: Also wir haben auch mit, es war nicht ein Voodoo-Priester, sondern es war quasi eine Person, die ganz engen Kontakt mit Voodoo, also ganz eng mit Voodoo aufgewachsen ist und auch Voodoo-Priester in der Familie hat und einen ganz großen Erfahrungs- und Wissensschatz gehabt hat, was das Voodoo betrifft. Also es war sehr, sehr spannend, in diese Welt einzutauchen. Und ja, der Grat ist schmal zwischen Schutz suchen und Aberglaube. Und da ist immer dann die Frage, wenn man Angst hat, dass etwas negative Folgen hat oder Flüche passieren zum Beispiel, dann ist das schon immer gut, das auch kritisch zu hinterfragen, wie frei man dann immer noch ist in seiner persönlichen Lebensweise. Genau, aber es waren auf jeden Fall sehr, sehr spannende Geschichten und Einblicke, die wir da bekommen haben von einigen Einheimischen auch, ja.
0: Habt ihr auch darüber gesprochen, wie das Christentum mit dem Voodoo zum Teil vereint wird?
1: Man hat das Gefühl, dass das wirklich Hand in Hand geht. Also, dass es sich nicht ausschließt, dass Menschen haben uns erzählt, sie sind nach Voodoo, sie haben es sogar getauft genannt, aber gehen genauso in die Moschee und dann und wann in die Kathedrale. Und man hat wirklich das Gefühl, es schließt sich nicht aus. Und auch manche von den Salesianer-Schwestern, die aus Benin stammen, da hat die Schwester Hanne zum Beispiel gesagt, auch sie sind nicht ganz frei von gewissen Ängsten oder Voodoo-Glauben. Aber natürlich hat es in der Gesellschaft schon sehr oft negative Auswirkungen. Also da haben wir schon auch Negativbeispiele erlebt.
0: Wenn Menschen Voodoo missbrauchen, um anderen Leuten Schlechtes zu wünschen, meinst du?
1: Ja, oder auch, was Angst mit einem machen kann. Also wir haben zum Beispiel ein Mädchen kennengelernt, wo die Schwester, also das Missbrauchserfahrungen hat mit einem Burschen und die Schwestern waren ganz stark dahinter, dass sie die Familie und das Mädchen ermutigen, das zur Anzeige zu bringen. Sie hat das dann auch gemacht, nur ist dann die Familie des Täters gekommen und hat dann gedroht, zum Voodoo-Priester zu gehen. Und da war die Angst dann so groß, dass die Anzeige zurückgenommen wurde. Mhm. Also das sind dann einfach, das habe ich vorhin gemeint mit der Angst, wenn das dann Lebensrealitäten überschattet, dann ist das natürlich fraglich.
0: Ja, das ist furchtbar, wenn religiöse Praktiken missbraucht werden, um Angst zu schüren und Ungerechtigkeiten straflos, Verbrechen straflos verschwinden zu lassen, untergehen zu lassen. Die dunkle Magie ist Teil des Voodoo für eine kleine tragische Minderheit. Ich glaube, es gibt viele, viele Familien, die auch gewaltfrei Voodoo praktizieren. Und ich glaube, das ist wichtig, auch das zu betonen, dass in dieser Religion sehr, sehr viele Archetype bestehen, die Familiengemeinschaften, Dorfgemeinschaften, Stadtgemeinschaften eine wichtige Orientierung geben, auch darin, wie sie ihre Gemeinschaften leben, nach welchen Werten und Idealen sie sich organisieren und auch den Zusammenhalt in der Gruppe bewahren und stärken können. Die Nadelpuppe ist etwas, was man auch auf Fetischmärkten sieht. Also die existieren tatsächlich. Dunkle Magie im Voodoo ist was, was praktiziert wird von Priestern. Es gibt auch eben eine nicht zu unterschätzende Gruppe, die sich dieser Mittel immer wieder bedient, um ihre eigenen Interessen, so ungerechtfertigt sie dann eben in diesen Situationen auch sein mögen, durchzusetzen. Vor dieser Gefahr des Missbrauchs ist der Voodoo nicht gefeit, ebenso wie jede andere Religion. Man muss nur an den politischen, fundamentalistischen Islam denken oder auch extreme Auswüchse des Christentums, anderer Religionen, in deren Namen Unrecht geschieht. Schön, dass in Benin dennoch so eine Toleranz herrscht, was diese Religionszugehörigkeit betrifft. Deine zweite Region, zu der du als Projektmanagerin arbeitest, ist ja auch Haiti. Mhm. Eine der größten Destinationen im transatlantischen Sklavenhandel und heute auch noch einer der größten Communities von Nachfahren versklavter Menschen aus Westafrika. Und auch in Haiti ist der Voodoo-Glaube sehr, sehr stark und die Menschen haben sich das bewahrt. Gibt es Eindrücke aus Haiti, die dir begegnet sind, in Erinnerung geblieben sind, wie Voodoo dort praktiziert wird?
1: Also ich war persönlich nicht vor Ort in Haiti. Es gab eine Projektreise nach Haiti, aber das war vor meiner Zeit mit der Projektmanagerin, die vor mir da gearbeitet hat. Und in Haiti sind auch viele Menschen noch gefangen in alten Glaubenssätzen. Und auch was die Gesellschaft betrifft, ist es eine, ja, aus unserer Sicht sehr gebrochene Gesellschaft, die einfach einen Tiefschlag nach dem nächsten erleiden muss. Und was jetzt die Projektpartnerinnen und Partner betrifft, aus Haiti, so sind wir da immer in engem Kontakt. Leider ist zurzeit auch eine Projektreise nach Haiti nicht wirklich anzuraten und möglich. Was sehr schade ist natürlich, weil wir sehr gute Kooperationen auch haben und wirklich sehr, sehr schöne Herzensprojekte auch von mir dort unterstützen, die ich schon noch gern besuchen würde. Aber natürlich geht da die Sicherheit vor.
0: Und was bedeutet das für die Effektivität eurer Zusammenarbeit mit den Projektpartnern vor Ort, wenn die Sicherheitssituation so instabil ist, wenn die Menschen auch mit ganz existenziellen Fragen konfrontiert sind, keine Projektbesuche möglich sind? Wie gestaltet sich das?
1: Mhm. Ist natürlich jetzt auch wieder nur aus meiner, aus unserer privilegierten Sicht, Sichtweise jetzt, dass man sagt, leider sind keine Projektbesuche möglich. Das ist dann eigentlich eh das geringste Problem, dass wir jetzt dort nicht hinfahren können, denn vor Ort ist es wirklich brandgefährlich dort. Die Bandenkriminalität nimmt quasi täglich zu. Wir hatten früher auch ganz viele Gesundheitsprojekte vor Ort, auch mit Fahrzeugen, haben da auch die Fahrzeuge geliefert, weil das oft günstig ist. Also die MIVA schaut immer, was ist die günstigste Möglichkeit der Fahrzeugbeschaffung, und oft ist das eben skurrilerweise eine Lieferung via Europa. Und so war das auch für Haiti. Und dann sind einfach leider die Probleme, was die Zollabwicklung betrifft, immer gestiegen. Und dann haben die Projektpartnerinnen und Partner zum Beispiel die Fahrzeuge dann nicht mehr aus dem Zoll bekommen. Die Zollkosten sind dann 100 $1 aufwärts pro Tag. Und dann kann das schnell sein, dass so ein Container mit mehreren 1.000 Euro Zollkosten belastet ist und sie stehen daneben und können einfach nichts tun. Das ist auch der Grund, warum sich ganz viele Partnerorganisationen zurückgezogen haben, wie auch aktuell zum Beispiel im Südsudan. Und ich habe mich aber immer vehement dagegen gewehrt, sich da zurückzuziehen, nur weil es einfacher ist aus europäischer Sicht, weil natürlich, es muss gewährleistet werden, dass die Gelder ankommen. Da sind wir in engem Austausch mit den Partnerinnen und Partnern und fragen, wie schaut es aus jetzt, funktioniert, wie ist es am Bankensektor, wie ist die finanzielle Lage gerade. Aber wir schauen dann auch, gibt es andere Häfen, wo das Zollproblem nicht so akut ist. Aber sich da zurückzuziehen, finde ich, ist der falsche Weg. Also genauso jetzt im Südsudan, wo meine Kollegin zuständig ist, die berichtet Ähnliches. Ganz viele Partner sagen dann, das wird mir jetzt zu heiß, es ist verständlich natürlich. Aber gerade in den Gebieten, wo die ganz oben auf der Liste stehen, von den ärmsten Regionen, finde ich, darf man sich nicht zurückziehen. Also.
0: Und in diesem Beispiel, wo der Container mit mehreren 1.000 Euro belastet war, die Menschen das einfach nicht aus dem Zoll bekommen haben, was für Lösungen kann man dann finden?
1: Also wir sind froh, dass wir vor Ort so gut vernetzt sind, dass wir dann einfach wirklich die Partner mobilisieren, dass wir dranbleiben, und Haiti hat 6 Stunden Zeitverschiebung, dann muss ich auch schon einmal ein französisches Telefonat mit der Zollbehörde führen mit 6 Stunden Unterschied. Also das sind dann schon die herausfordernden Situationen meines Arbeitsalltags. Genau, aber da schauen wir wirklich, dass wir nicht müde werden zu motivieren, bitte schaut, dass das Auto da jetzt rauskommt. Die Kosten sind natürlich für die Projektpartner noch einmal eine ganz andere Hausnummer wie jetzt für uns EuropäerInnen. Aber ja, im Notfall wird unter die Arme gegriffen, auch finanziell.
0: Okay, aber das heißt, dass man Zollbeamte, Beamtinnen da das überreden kann,
1: nein, das gelingt nicht. Nein, das ist keine Option.
0: Muss dann wirklich dieses Geld irgendwie aufgetrieben werden.
1: Im Südsudan haben wir jetzt jemanden von unserem Team vor Ort gehabt. Das ist dann was anderes. Die können reden. Aber dass man sagt, dass man jetzt da die Zollbeamten schmiert, das ist keine Möglichkeit. Ja.
0: Ja, diese Korruption, falls sie existiert, dann zu unterstützen, genau, wäre auch nicht so wirklich im Sinn der Sache einer gesamtgesellschaftlichen, nachhaltigen Transformation, an der die MIFA ja interessiert ist und zu der sie einen Beitrag leisten möchte. Gibt es noch einen Schlusssatz, eine Beobachtung aus Benin, die du mit uns teilen möchtest zum Abschluss?
1: Ja, wir haben auch ganz viele Projekte zum Thema Prävention, Gewaltprävention zum Beispiel, besucht. Und das war auch ganz spannend zu sehen, was eigentlich in Benin hier passiert, wo ich mir denke, da könnte sich auch Österreich eine Scheibe davon abschneiden. Also es ist nicht nur so, weil mein Sohn ist auch zufällig jetzt gerade 14 geworden, und da war es in der Schule zum Beispiel Thema, da ist dann die Polizei gekommen und hat gesagt, ja, jetzt seid ihr strafmündig und das und das und das kann passieren. Oder das war vor einem Jahr noch kein Problem, könnte jetzt ein Problem werden. Gut, aber das war es quasi. Und in Benin war es wirklich so, dass wir Programme begleiten durften, wo Gewaltprävention geschehen ist, wo Psychologinnen aufgeklärt haben, in die Familien gegangen sind, haftentlassene Jugendliche begleitet haben, aber auch viele Gespräche mit den Jugendlichen geführt haben, gerade auch im Bereich sexuelle Awareness, was ist Konsens, wo fängt Straffälligkeit an und wo endet ein Recht oder mein Recht oder mein Wunsch. Und das war ganz, ganz spannend zu sehen, und das hat auch auf jeden Fall große Hoffnung gegeben für die Zukunft.
0: Also gute Initiativen in Benin, was Sensibilisierung und Geschlechterarbeit angeht, auch für die Sensibilisierung von Männern insbesondere und Jugendlichen für Kriminalitätsprävention und die Schärfung eines Gerechtigkeitssinns. Ja, lustig, dass an solchen Beispielen auch deutlich wird, dass sich auch Österreich in mancher Hinsicht etwas abschauen könnte von Ländern wie Benin. Mhm. Vielen Dank für den Besuch im Studio, Emily.
1: Vielen Dank fürs

Sie hören das Reisemagazin von Radio Afrika International und dazu begrüßt Sie wie immer Michael Smirz. Heute möchte ich Sie auf eine Insel im Indischen Ozean entführen, allerdings nicht auf die ganz große Madagaskar, ihr werden wir uns in einer der nächsten Sendungen widmen, sondern eine noch nicht ganz so bekannte, aber eine, die als Reiseziel bei uns Europäern immer beliebter wird. Begleiten Sie mich wieder auf einen Kurzbesuch eines afrikanischen Landes und seien Sie heute mit mir zu Gast in Mauritius.

Mauritius gilt neben den Seychellen als das Touristenparadies unter den afrikanischen Inseln, das alle Klischees von tropisch verklärten Bilderbuchstränden mit in sanft warmen, Brisen wiegenden Palmen vor dem Azur des Indischen Ozeans bestätigt. Doch das Bild stimmt nur begrenzt. Die Mauritius-Orkane während der Regenzeit können recht ungemütlich werden und richten auf der Insel immer wieder erhebliche Zerstörungen an. Die Strände säumen oftmals nur Aufforstungen der wenig exotisch wirkenden Casuarina-Bäume und die Monotonie endloser Zuckerrohrplantagen mit den ärmlichen Hütten der Mitarbeiter sowie die Provisorien langgestreckter Straßendörfer trüben den tropischen Traum. Zu Unrecht, denn die Insel hat viele verborgene Reize und was den Touristen stören mag, sind nur die heute noch nicht geheilten Narben kolonialer Ausbeutung.

Mauritius liegt im Indischen Ozean, östlich von Madagaskar und ca. 3000 Kilometer südöstlich des afrikanischen Kontinents. Von der Küste steigen weite, fruchtbare Ebenen auf denen Zuckerrohr, Bananen und Tee angebaut werden. 500 Kilometer östlich liegt die Insel Rodrigues und im Nordosten befinden sich die Cardagos-Carayos-Bänke und 900 Kilometer nördlich die Insel Agalega. Mit einer Fläche von knapp 1900 Quadratkilometern ist es ein recht kleines Eiland, das mit dem Mont Piton als höchstem Punkt auch nur 828 Meter aus dem Meer ragt. Die Insel ist vulkanischen Ursprungs. Entlang der buchtenreichen Küste findet man zahlreiche Korallenriffe, die zum Tauchen und Schnorcheln einladen. Das subtropische Klima der Insel hat keine Jahreszeiten im eigentlichen Sinn, sondern nur einen Wechsel von Regen- und Trockenzeit. Die Regenzeit dauert von November bis April und zwischen September und Mai kommt es häufig zu tropischen Wirbelstürmen, den sogenannten Mauritius-Orkanen.

Der dichte Wald, der Mauritius einst bedeckte, ist weitgehend abgeholzt, wobei auch der Tierbestand drastisch zurückgegangen ist. Zu ihm gehören einige endemische, also nur hier vorkommende Arten, wie zum Beispiel der Borstenigel und eine Fruchtfledermausart. Auf Mauritius war auch der Dodo beheimatet, eine heute ausgestorbene Art eines Riesenvogels. Den haben aber schon die ersten portugiesischen Siedler auf dem Gewissen. Die Bevölkerung, auf Mauritius leben heute ca. 1,2 Millionen Einwohner, ist aufgrund ethnischer, sprachlicher und religiöser Verschiedenheiten sehr heterogen zusammengesetzt. Sie besteht zu rund 2/3 aus Indern, ferner Europäern, Mulatten, Schwarzafrikanern und Chinesen. Etwa die Hälfte der Bevölkerung sind Hindus, 1/4 Katholiken, der Rest hauptsächlich Muslime. Die offizielle Amtssprache ist Englisch, aber aufgrund der vielen verschiedenen Kulturen spricht man auch Mauritianisch, das ist eine Art Französisch-Kreolisch, indische Sprachen, Chinesisch sowie Französisch als Bildungssprache.

Auf 70% der landwirtschaftlich nutzbaren Fläche wird Zucker angebaut. Weitere landwirtschaftliche Exportgüter sind Tabak und Tee. In den letzten Jahren gewinnt jedoch auch der Tourismus immer mehr an Bedeutung und ist bereits jetzt schon ein wichtiger weiterer Devisenbringer. Die ehemals britische Kolonie ist seit 1968 unabhängig und hat heute ein demokratisches Parlament, dem 70 Abgeordnete angehören, mit einem Präsidenten als Staatsoberhaupt und einem Regierungschef.

Die bis dahin unbewohnte Insel wurde 1510 von Portugiesen entdeckt und obwohl deren erste Siedler nie wirklich Fuß fassten, haben sie doch beträchtlichen Schaden an der einst üppigen Flora und Fauna der Insel hinterlassen. Die Ebenholzwälder wurden geplündert und die mitgebrachten und später freigelassenen Haustiere haben den ursprünglichen Tierbestand weitgehend verdrängt. Und einige, wie der berühmte Dodo, sind, wie erwähnt, sogar gänzlich ausgestorben. Nur wenige Überreste zeitgenössischer Abbildungen und Schilderungen geben eine Ahnung von der Gestalt dieses rätselhaften Vogels, der gerade seines ungewöhnlichen Aussehens wegen stets fasziniert und Interesse erweckt hat, so dass über ihn viel fantasiert und geschrieben wurde. Dass der Dodo nie ganz vergessen ging, verdankt er dem auflagenstärksten Kinderbuch aller Zeiten, Alice im Wunderland, erschienen 1865 in London. Der Autor Lewis Carroll und sein Illustrator John Tenniel verschafften dem Dodo einen Platz in der Weltliteratur. Der Erfolg des Buches verhalf dem Dodo vor allem in der angelsächsischen Welt zu uneingeschränkter Popularität, die bis heute anhält. Maler, Musiker und Poeten wenden sich dem Dodo und seinem Schicksal zu, er erscheint auf Bildschirm und Leinwand und wird in jeder Form vermarktet. Der seltsame Vogel von Mauritius liegt voll im Trend und läuft den Dinosauriern mitunter sogar den Rang ab. Mauritius war dann später zuerst niederländische, dann französische und ab 1814 britische Kronkolonie. Daraufhin setzte im 19. Jahrhundert eine Einwanderungswelle aus Indien ein. 1958 begann England Mauritius auf die Unabhängigkeit vorzubereiten, die, wie bereits erwähnt, am 12.03.1968 schließlich gewährt wurde.

Und nun ein paar Worte zu den Sehenswürdigkeiten auf Mauritius. In der Hauptstadt Port Louis sind besonders die unterschiedlichen Baustile der verschiedenen Stadtviertel interessant. Sehenswert sind unter anderem verschiedene schöne französische Kolonialgebäude wie das Stadttheater aus dem 18. Jahrhundert sowie die Schumann-Moschee und die chinesische Pagode. Den besten Blick über die Stadt und den Hafen bietet die Zitadelle Fort Adelaide. Curbalb ist die größte Stadt im Inneren der Insel mit guten Geschäften und Restaurants. Oberhalb der Stadt erhebt sich ein erloschener Krater, der 85 Meter tief und über 180 Meter breit ist und von dessen Rand aus man einen herrlichen Rundblick über die Insel hat. Pamplemousse, ein botanischer Garten im Norden der Insel, ist bekannt für seine weitläufigen Anlagen und die Vielfalt exotischer Pflanzen. Über 100 Jahre alte Schildkröten sind hier ebenfalls zu Hause. Bei Rochester Falls gibt es einen erfrischenden Wasserfall. In der Nähe von Sulac tost das Wasser über eindrucksvolle Felsformationen, die durch rasch abgekühlte Lava gebildet wurden. Die Straße zum Wasserfall führt durch eine Zuckerrohrplantage, die man ebenfalls besichtigen kann. Plaine Champagne, der höchste Punkt des Zentralplateaus, etwa auf einer Höhe von 740 Metern, eröffnet eine ausgezeichnete Aussicht auf die Riviera Noire Berge und das Meer. Vogelfreunde können hier einheimische Vogelarten beobachten. Eine gewundene Straße führt vom Dorf Casnoyal aus nach Charamel, bunte Erde, einem Hügel mit unterschiedlich gefärbten Erdschichten. Aus den Sümpfen des Urwaldes entsteht dort ein Fluss, der sich in einen atemberaubenden Wasserfall verwandelt. Der ca. 50 Hektar große Casella-Vogelpark liegt im Gebiet des Riviera Noire. Hier leben mindestens 140 verschiedene Vogelarten aus allen 5 Erdteilen. In der Nähe von Riviera de Orgil liegt der Lavanil-Krokodilpark, wo aus Madagaskar eingeführte Nilkrokodile gezüchtet werden. Der große Naturpark bietet Gelegenheit für schöne Spaziergänge durch einen Wald mit vielen Süßwasserquellen. Es gibt hier auch einen kleinen Tiergarten mit einheimischen Wildtieren.

Natürlich gibt es auf Mauritius auch jede Menge wunderschöner Badestrände. Dafür ist diese Insel ja schließlich auch bekannt. Sie hier alle im Einzelnen aufzuzählen, dazu fehlt uns leider die Zeit. Jeder von ihnen hat seinen eigenen typischen Reiz und bietet unterschiedlichste Möglichkeiten, vom Wellenreiten und Tennisspielen bis Tauchen und einfach nur Sonnenbaden. Gehen Sie selbst auf Entdeckungsreise oder lassen Sie sich vor Ort von Inselkundigen beraten und Sie werden Ihren ganz persönlichen Traumstrand finden.

Mauritius besitzt ein dichtes, überwiegend asphaltiertes Straßennetz, das im Allgemeinen in einem recht guten Zustand ist. Es gibt zahlreiche Autovermieter auf der Insel, ein Preisvergleich lohnt sich daher allemal. Und Vorsicht, es herrscht Linksverkehr. Der internationale Flughafen liegt im Südosten der Insel. Angehörige aus Staaten der Europäischen Union benötigen für die Einreise nach Mauritius einen Reisepass, der für mindestens weitere 6 Monate gültig sein muss. Das nötige Visum für eine Dauer von bis zu 3 Monaten Gültigkeit bekommt man bei der Einreise am Flughafen. Einzige Voraussetzung dafür, man hat ein gültiges Rückflugticket vorzuweisen. Die Insel hat eine große Auswahl an Hotels, Pensionen und Strandbungalows. Die Versorgungslage ist generell gut. Für die Zeit von Juni bis September und während der Weihnachtszeit ist Vorausbuchung allerdings empfohlen. Von November bis April können Wirbelstürme auftreten. Falls Sie planen sollten, während dieser Monate ein Ferienhaus zu mieten, sollten Sie vorsichtshalber darauf achten, dass ausreichend Mineralwasser in Flaschen, Kerzen, Batterien, Radio, Fackeln, Gasflaschen und ausreichend Lebensmittelkonserven vorhanden sind. Die medizinische Versorgungslage auf Mauritius ist generell gut und auch das Malaria-Risiko ist gering. Vorsicht, sprich Prophylaxe, ist aber nie verkehrt. Das gilt natürlich wie immer auch, was Durchfallerkrankungen betrifft.

Am Schluss der heutigen Sendung möchte ich noch der Bitte eines Zuhörers nachkommen. Ein Michael aus Wien bittet mich um die Verlesung folgenden Grußes. Liebe Sabine, wo auch immer du gerade durch die Weltgeschichte düst, ich hoffe, dass du schaffst, was du dir vorgenommen hast.

In nur 15 Minuten ein Land von geradezu atemberaubender Schönheit und Vielfalt angemessen vorstellen zu wollen, ist an sich schon ein fast vermessenes Unternehmen. Wenn es dann so wie unser heutiges Ziel von der Fläche der Frankreichs entspricht, gilt das umso mehr. Wir werden ja also sicher auch in einer der nächsten Sendungen einen weiteren Besuch abstatten, der viertgrößten Insel der Welt, Madagaskar. Zu einer weiteren Ausgabe unseres Reisemagazins begrüßt Sie Michael Smith.

Madagaskar liegt im Indischen Ozean und ist durch die Straße von Mosambik vom afrikanischen Festland getrennt. Einige kleinere Inseln gehören ebenfalls zum Staatsgebiet. Die zentrale Bergkette bedeckt über die Hälfte der Hauptinsel und bedingt die ausgeprägten ethnischen, klimatischen und landschaftlichen Unterschiede von West- und Ostküste. Die Westküste war früher mit trockenem Laubwald bedeckt und besteht heute fast nur noch aus Savanne. Die Halbwüste an der südlichen Inselspitze ist mit großen Wäldern kaktusähnlicher Pflanzen bewachsen. Der tropische Regenwald, der früher große Teile der Insel einnahm, ist heute auf 15% geschrumpft und nur noch im Osten und Nordwesten zu finden. Auf dem Hochland breitet sich eine lockere Baumsavanne aus, die in südwestlicher Richtung zur Dornsavanne wird, in westlicher Richtung zur Trockensavanne. An der Küste hingegen wachsen an vielen Stellen Mangroven. Insgesamt findet man mehr als 10.000 Pflanzenarten auf Madagaskar, alleine 1.000 verschiedene Arten von Orchideen, die man besonders in den feuchten Wäldern der madagassischen Ostküste findet. Genauso eigentümlich und einzigartig ist die Tierwelt auf Madagaskar. Viele Arten sind hier und nur hier heimisch. Die wohl bekanntesten sind die Lemuren, Halbaffen, von denen alleine es hier 10 verschiedene Arten gibt.

Madagaskar hat unterschiedliche Klimazonen. An der Küste ist das Klima meist heiß und feucht, während es im Hochland gemäßigter und trockener ist. Man unterscheidet zwei ausgeprägte Jahreszeiten, die Regenzeit zwischen Jänner und März und die Trockenzeit von April bis Oktober. Der Süden ist sehr trocken, Regen fällt hier nur sehr selten. Das dort herrschende Klima ist angenehm und kann vielleicht mit dem an der Côte d'Azur verglichen werden. Das Hochland mit einer durchschnittlichen Höhenlage von 1400 Metern hat ebenfalls ein recht angenehmes Klima mit durchschnittlichen Temperaturen von 20 Grad Celsius. Im Sommer, von Oktober bis April, steigen die Temperaturen kaum über 30 Grad mit nur gelegentlichen Regenfällen. Der Winter ist trocken und kühl, da können dann die Temperaturen doch bis auf 5 Grad Celsius fallen.

Die ersten Siedler auf Madagaskar waren Indonesier. Ab dem 9. Jahrhundert kamen dann auch Araber und Schwarzafrikaner auf die Insel. Der erste Europäer auf Madagaskar war der Portugiese Diego Dias im Jahre 1500. Und in der Folge versuchten sowohl die Portugiesen als auch die Holländer, Engländer und Franzosen, die Insel für sich zu erobern. Doch sie scheiterten am massiven Widerstand der Bewohner Madagaskars. Zwischen dem 16. und 18. Jahrhundert gründeten diese mehrere Königreiche in verschiedenen Teilen der Insel und Ende des 18. Jahrhunderts gelang es den Merina, alle Gruppen unter ihrem König zu vereinen. Zunächst öffnete man sich 1810 bis 1830 doch europäischen Einflüssen. Später vertrieben die Madagassen viele Europäer, die sich inzwischen auf der Insel angesiedelt hatten, aber wieder. Madagaskar wurde erst 1885 ein französisches Protektorat und 1896 französische Kolonie. 1958 dann eine autonome Republik innerhalb der französischen Gemeinschaft und 1960 doch endgültig unabhängig. Seit 1975 heißt die Insel Demokratische Republik Madagaskar. Heute leben etwa 14 Millionen Menschen auf Madagaskar. Es ist nach wie vor die Landwirtschaft, die am meisten zum Lebensunterhalt der Bevölkerung beiträgt. Mit dem Export von Kaffee, Vanille, Pfeffer, Gewürznelken und Fischprodukten werden etwa 4/5 des Exports bestritten. Doch der Boden ist auch reich an Rohstoffen und es gibt ebenso Anlass zur Hoffnung für eine positive Entwicklung wie der sich zaghaft entwickelnde Tourismus. Es wird hauptsächlich Madagassisch in unterschiedlichen Dialekten gesprochen, sowie Französisch. Englisch hingegen wird kaum verstanden. Die Madagassen haben eine dem Christentum recht ähnliche Religion, ihr Schöpfergott jedoch heißt Zahani. In dieser Hinsicht interessant ist auch der Ahnenkult, der hier betrieben wird. Wie sehr die Einwohner Madagaskars ihre Ahnen verehren, kann man auf zahlreichen Friedhöfen erkennen. Für ein angemessenes Grabmal wird oft das letzte Geld ausgegeben. Es gibt auf der Insel viele hervorragende Schnitzkünstler, die sich fast ausschließlich damit beschäftigen, Grabmale zu verzieren und mit Figuren auszuschmücken. So kann man auf manchen Grabstätten, wie etwa den Mahafali-Gräbern in der Nähe von Toliari im Südwesten der Insel, geschnitzte Pfähle als Grabzeichen finden. Zum Totenkult gehört auch, dass die Bestatteten an einem von Astrologen festgelegten Datum exhumiert werden, um dann, nachdem man sie zeremoniell gewaschen hat, nochmals bestattet zu werden.

Und nun einige Worte zu den einzelnen Landesteilen. Im zentralen Hochland liegt nicht nur die heutige Hauptstadt des Landes, sondern auch Ambohimanga, die als Geburtsort des Staates Madagaskars gilt und etwa 20 Kilometer von Antananarivo entfernt liegt. Die Stadt ist von Wäldern umgeben und auch als blaue oder verbotene Stadt bekannt. Auch hier gibt es einen königlichen Palast. Die Zitadelle war einmal eine bedeutende Marinierfestung. Teile des Gebäudes sind so weit erhalten geblieben, dass sie bis heute für Zeremonien benutzt werden. Das Haupttor beispielsweise besteht aus einer Steinscheibe, die nur von 40 Männern bewegt werden kann. Sonntags finden hier rituelle Ahnenverehrungen statt. Amphephi, 90 Kilometer von der Hauptstadt entfernt, ist ein vulkanisches Gebiet mit Wasserfällen, einem Vulkansee und Geysiren. Perenne, auch Antasibe, liegt 140 Kilometer von Antananarivo entfernt, ist ein Naturschutzgebiet und die Heimat des Indri, dem größten und übrigens schwanzlosen aller Lemuren, sowie vieler Orchideenarten.

Im kargen Süden fallen vor allem die vielen seltsamen affenbrotbaumartigen Pflanzen auf. Die Provinzhauptstadt Fiana Rantosa ist ein guter Ausgangspunkt, um das südliche Hochland zu erforschen. Der sehenswerte Isalo-Nationalpark liegt auf einer Sandsteinbergkette und ist per Fahrzeug mit Allradantrieb oder zu Fuß mit einem Führer erreichbar. Taolanaro, vormals Fort Dauphin, liegt an der Südostspitze der Insel und war die erste französische Siedlung auf Madagaskar. Teile der Festung aus dem 17. Jahrhundert sind noch zu sehen. Der Westen Madagaskars war einst mit üppigem Laubwald bewachsen, besteht aber heute überwiegend aus Savanne. Dieser Landesteil ist nur spärlich bevölkert. Toliara ist die Provinzhauptstadt der Südwestküste mit herrlichen Stränden, die glänzende Gelegenheit zum Tauchen, Fischen, Segeln und auch anderen Wassersportarten bieten.

Der üppig grüne Norden des Landes wird von zwei großen Bergen überragt. Mit 2880 Metern, der höchste Berg der Insel, ist der Zarantanana wegen seiner Riesenfahne und Flechten, besonders im höher gelegenen Regenwald, einen Besuch wert. Mahajanga ist die Provinzhauptstadt an der Mündung des größten Flusses von Madagaskar, dem Betsiboka. Die Straße zur Stadt ist nur zwischen Juli und Oktober befahrbar. Von hier kann man mit Booten nach Nosy Be und anderen Inseln fahren. Die interessantesten Höhlen der Insel liegen in der Nähe von Anchohibe, 90 Kilometer im Landesinneren, und bei Ankara Fantika befindet sich ein Naturschutzgebiet.

Der kosmopolitische Küstenhafen Antsiranana, früher Diego Suárez, an der nördlichsten Inselspitze, liegt an einem schönen Golf. Oberhalb der Stadt entfaltet sich eine herrliche Landschaft mit Seen, Wasserfällen, Höhlen und einem Regenwald. Boote fahren auch von hier zur Insel Nosy Be. Die Provinzhauptstadt Toamasina liegt an der Ostküste und hat den größten Hafen des Landes. Sie liegt 8 Autostunden von Antananarivo entfernt. 11 Kilometer nördlich der Stadt liegen die Ivolina Gartenanlagen mit zahlreichen Pflanzen und Tierarten. Die vorgelagerte Insel Nosy Be ist Madagaskars wichtigstes Urlaubsgebiet. Sie wird von einer Zahl kleineren Inseln umgeben, liegt vor der Westküste und ist von der Hauptstadt aus bequem in einer Flugstunde zu erreichen. Ihre größte Stadt ist Andoani, Hellville. Ganz in der Nähe findet man die Ruinen eines indischen Dorfes aus dem 17. Jahrhundert.

Wegen der großen klimatischen Unterschiede in den einzelnen Regionen ist es schwer, eine ideale Reisezeit anzugeben. Doch grob lässt sich Folgendes empfehlen. Für das Hochland Frühjahr und Herbst. Für die Ostküste Juli bis November. Die Westküste Juli bis September. Der Süden ist das ganze Jahr über angenehm zu bereisen. Egal wann Sie nach Madagaskar kommen, man sollte immer leichte, atmungsaktive Sommerkleidung mitnehmen. Für die kühlere Zeit und für den Aufenthalt im Hochland

Reise direkt aus Europa gibt es zurzeit keine vorgeschriebenen Impfungen, nur wenn sie gerade aus Infektionsgebieten kommen, dann die für Gelbfieber. Eine vorsorgliche Hepatitis A und eine Typhusimpfung werden jedoch empfohlen. Malaria-Risiko besteht unterhalb von 1200 Metern ganzjährig im gesamten Land. In Gebieten oberhalb 1200 Metern, zum Beispiel der Hauptstadt Antananarivo, besteht ein Übertragungsrisiko hauptsächlich in den Monaten November bis April. Erhöhtes Übertragungsrisiko ist in küstennahen Gebieten im Osten und Nordosten der Insel gegeben. Geringeres Risiko besteht in den Stadtgebieten.

Der Großteil Madagaskars ist per Flugzeug erreichbar. Ausnahme sind einige Städte des mittleren Hochlandes. Air Madagaskar fliegt 51 Städte und Regionen auf der Insel an und bietet den sogenannten Air Tourist Pass an, der beliebig viele Coupons innerhalb eines begrenzten Zeitraumes bietet. Das Bahnnetz ist noch nicht sehr dicht. Es gibt Passagierzüge auf zwei Hauptrouten von der Ostküste über die Hauptstadt Antananarivo an die Westküste. Es ist geplant, die nördliche Strecke auszubauen. Während die Südstrecke bereits heute für Eisenbahnfans vielleicht deshalb interessant ist, weil sie auf teilweise abenteuerlichen Wegen durch dichten Regenwald führt. Auf allen Strecken verkehren täglich höchstens ein oder zwei Züge. Nur etwa 3500 Kilometer des Straßennetzes sind geteert und viele dieser Straßen sind in schlechtem Zustand. Die Mehrzahl allerdings besteht aus unbefestigten Wegen, von denen viele während der Regenzeit von November bis April auch

Und damit sind wir leider auch heute beinahe wieder am Ende der Sendung angelangt. Sie wissen, falls Sie Fragen oder Anregungen zu dieser oder einer unserer anderen Sendungen haben, Sie können uns ganz leicht im Internet unter www.radioafrika.net kontaktieren. Unter derselben Adresse können Sie unsere Sendungen auch aus dem Internet direkt empfangen. Nächste Woche lade ich Sie ein zu einem Kurzbesuch in ein anderes sehr interessantes Land, das aber aufgrund seiner momentanen politischen Lage alles andere als ein Tourismusland ist: Angola. Bis dahin eine schöne Zeit und ich freue mich schon auf ein Wiederhören in genau einer Woche zur selben Zeit, dann wenn es wieder heißt.

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3: Mit Felix Schneider-Sturm am Mikrofon. Die SPÖ Niederösterreich hat heute in Vösendorf ihren Landesparteitag abgehalten. Der bisherige Vorsitzende Sven Hergovich wurde dort mit rund 86% der Delegiertenstimmen in seiner Funktion bestätigt. Auch die Bundespolitik war vertreten. Finanzminister Markus Marterbauer verkündete bei der Gelegenheit, dass das Doppelbudget der Regierung fertig sei. Tanja Malle.
4: Seit heute Vormittag seien die Verhandlungen für das Doppelbudget 2027-28 abgeschlossen. Es sei ein Sparbudget, verkündigte Finanzminister Markus Marterbauer, SPÖ, heute.
5: Es ist ein Sparpaket und ein Sparbudget, überhaupt keine Frage. Es ist notwendig, weil eben das Defizit, das uns hinterlassen wurde, so enorm hoch ist und wir jetzt die Dinge sanieren müssen.
4: Das Budgetbegleitgesetz wird für Anfang der kommenden Woche erwartet. Bundesparteichef Andreas Babler, er verantwortet in der Regierung die Wohnagenten, kündigte indes an, die Kriterien für die noch von Türkis-Grün beschlossene Wohnbaumilliarde lockern zu wollen.
6: Das sind die Mittel, die nicht aus der Wohnbaumilliarde abholbar waren, weil das Konstrukt so schlecht war. Die Kriterien so komisch waren, dass es gar keiner anhören hat können, dass ich jetzt die Mittel freimachen kann.
4: Rund 3/4 des Geldes seien von den Ländern noch nicht abgeschöpft worden.
3: Die Spritpreisbremse wird im Juni fortgesetzt, wenn auch in abgespeckter Form. Das hat die Regierung soeben bekannt gegeben. Morgen wäre die im April eingeführte Spritpreisbremse ausgelaufen. Sie soll die Treibstoffkosten dämpfen, die infolge des Iran-Krieges in die Höhe geschnellt sind. Heute haben sich ÖVP, SPÖ und NEOS auf eine erneute Verlängerung der Maßnahme um einen weiteren Monat geeinigt. Die Entlastung fällt aber niedriger aus als im Mai. Die Versicherungsanstalt öffentlicher Bediensteter, Eisenbahnen und Bergbau, BVAEB, erhöht ab übermorgen den Selbstbehalt von 10% auf 20%. Das wurde heute auf der Website der BVAEB bekannt gegeben. Die Selbstbehaltserhöhung soll das Leistungsniveau sichern, trotz der angespannten Budgetsituation. Für Versicherte mit geringem Einkommen bleibt die Möglichkeit zur Selbstbehaltsbefreiung bestehen. In Deutschland ist Wolfgang Kubicki vor kurzem zum neuen Bundesvorsitzenden der FDP gewählt worden. Der 74-Jährige setzte sich beim Parteitag in Berlin in einer Kampfabstimmung gegen die Europapolitikerin Marie-Agnes Strack-Zimmermann durch. Sie hat überraschend gegen ihn kandidiert. Aus Berlin, Andreas Pfeiffer.
7: Die überraschende Kampfkandidatur der Europaabgeordneten Marie-Agnes Strack-Zimmermann sollte einen tendenziellen Rechtsruck der FDP verhindern. Vergeblich.
8: Auf Wolfgang Kubicki entfielen 390 Stimmen und auf Marie-Agnes Strack-Zimmermann 259.
7: Mit 59% wird Wolfgang Kubicki Chef einer gespaltenen Partei, die er vor der politischen Bedeutungslosigkeit retten will.
9: Ich nehme die Wahl an und ich spüre die Bürde der Erwartungen und ich will versuchen, mit Ihnen allen dieser Bürde gerecht zu werden.
7: Die nächste Bewährungsprobe ist die Landtagswahl in Sachsen-Anhalt im September. Dort droht die FDP, wie heuer bereits in Baden-Württemberg und Rheinland-Pfalz, an der 5%-Hürde zu scheitern.
3: Zum Sport jetzt. In der Frauenfußball-Bundesliga müssen sich die Serienmeisterinnen von St. Pölten mit Platz 2 begnügen. Der Titel geht an die Wiener Austria mit einem dramatischen 1:1. Martin Lang.
10: Die Meisterinnenfeier bei der Austria ist immer noch im Gang. Beide Tore fallen im Nachspieldrama. Das 1:0 Führungstor für die St. Pöltenerinnen aus einem Elfmeter und in der 101. Minute der 1:1 Ausgleich durch Austria-Kapitänin Carina Wenninger.
11: Ich bin einfach überglücklich, dass wir das geschafft haben. Boah, ich glaube, für die Nerven war es für beide Seiten nichts. Überragend, dass wir jetzt das Double geholt haben. Wir sind sehr stolz.
10: Erstmal seit 25 Jahren gewinnt mit der Wiener Austria wieder ein Team aus Wien die Frauenbundesliga.
3: Und bei der Radrundfahrt in Italien behauptet sich der Osttiroler Felix Gall heute klar und belegt erneut Rang 2, sowohl in der heutigen Etappe über mehr als 200 Kilometer als auch im Gesamtranking. Morgen endet der Giro d'Italia dann in Rom. Heutiger Tagessieger und Leader im Gesamtranking bleibt der dänische Superstar Jonas Vingegaard. Einer der einflussreichsten und renommiertesten französischen Intellektuellen, Edgar Morin, ist im Alter von 104 Jahren in Paris gestorben, wie heute bekannt geworden ist. Bekannt wurde der Philosoph durch sein Werk Das Jahr Null, das die Nachkriegszeit in Deutschland thematisiert. Morin engagierte sich in der Resistance und entwickelte später die Theorie des komplexen Denkens. So viel zu den Nachrichten und jetzt zum Wetter.
1: Teils sonnig, teils gewittrig geht es weiter. Die Gewitter ganz im Osten ziehen ab. Vom Flachgau bis ins westliche Niederösterreich werden sie hingegen mehr. Teils kräftige Gewitter sind derzeit im Mühlviertel und im Raum Amstetten dabei. Hier schüttet es teilweise und auch Hagel ist möglich. Zudem frischt kräftiger Nordwestwind auf. In Gewitternähe sind auch Sturmböen möglich. Höchstwerte 24 bis 31 Grad. Morgen ähnlich, am Nachmittag teils kräftige Schauer und Gewitter quer über Österreich verteilt. Soviel zum Wetter mit Nicola Biermeier.

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1: Das Jahr 2005 war für die weltweiten Energiemärkte voller Herausforderungen. Es war geprägt von hohen und weiterhin steigenden Ölpreisen sowie von wachsender internationaler Sorge um die Energiesicherheit. Eine stark wachsende Weltwirtschaft trieb 2004 den Energieverbrauch bei allen Energieträgern an. Produktionskapazitäten waren in vielen Bereichen der Energiekette begrenzt. Die freien Ölförderkapazitäten fielen auf ein tiefes Niveau und die freien Verarbeitungskapazitäten wurden weniger.
2: Ein Rückblick auf das Erdöljahr, verfasst von Wolfgang Ruttensdorfer. Damals Chef des heimischen Öl- und Gaskonzerns OMV und Obmann des Fachverbands der Mineralölindustrie.
1: Im Laufe des Jahres 2005 zeigten sich ernsthafte Kapazitätsgrenzen bei der Mineralölverarbeitung. Einerseits führten die Hurricanes zu Ausfällen von bis zu 25% der Raffinerieanlagen in den USA. Andererseits kam es weltweit zu Engpässen bei den Konversionskapazitäten. Die Rohölpreise stiegen 2005 kontinuierlich und erklommen mehrmals nominelle Rekordhöhen. Verknappungsängste auf den wahren Terminbörsen bestimmten trotz ausreichender Versorgung das hohe Preisniveau.
2: Schock an der Zapfsäule hieß das damals in den Medien. Das dicke Ende sollte aber erst kommen, im Juni 2008. Knapp 140 US-Dollar für das Barrel, bis dato unübertroffen. Heute wären das über 210 US-Dollar. Dann kam die Wirtschaftskrise. Dazu schwelte ein Konflikt, der seinen langen Schatten noch auf unsere Gegenwart wirft. Im März 2005 entbrannte der Gasstreit zwischen der Ukraine und Russland. Dabei wurde auch Europa seine Abhängigkeit drastisch vor Augen geführt. Und in den USA konzidierte Präsident George W. Bush in seiner Rede zur Lage der Nation im Jänner 2006:
3: Keeping America competitive requires affordable energy. And here we have a serious problem. America is addicted to oil, which is often imported from unstable parts of the world.
1: Um die Wettbewerbsfähigkeit Amerikas zu sichern, brauchen wir bezahlbare Energie. Und hier haben wir ein ernstes Problem. Amerika ist süchtig nach Öl, das oft aus instabilen Regionen der Welt importiert wird.
2: Im September 2005 hat sich Diagonal dieser globalen Suchtproblematik und dem möglicherweise kalten Entzug gewidmet. Heute, über 20 Jahre später, unterziehen wir diese Sendung einer Revision. Was wurde aus den Schauplätzen und Akteuren, den Befunden und Prognosen, den Hoffnungen und Ängsten von damals? Denn der Schock an der Zapfsäule, der hat auch heute wieder Hochkonjunktur.
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2: Und 2005 führte Wolfgang Ritschl unter diesem Titel durch die Sendung.
5: Diagonal zum Thema Erdöl vor dem Ende einer Epoche. Hier das Inhaltsverzeichnis.
4: Der Ressourcenfluch.
5: Kaum einem Land ist es gelungen, sein schwarzes Gold für die wirtschaftliche Weiterentwicklung zu nutzen. In ihrem Schwarzbuch Öl erzählen die Journalisten Klaus Werner und Thomas Seifert eine Geschichte von Gier, Krieg, Macht und Geld. Ein Gespräch über China, Kasachstan und Venezuela.
4: Von der Bedeutung eines Kartells.
5: Eugen Freund über Geschichte und Gegenwart der OPEC, der seit 40 Jahren in Wien beheimateten Organisation der erdölexportierenden Länder.
6: Man sieht die unerhörte Verbindung der Bush-Leute mit der Erdölindustrie und 80% der gesamten massiven Zuschüsse, die von der Erdölindustrie in die Wahlkampagne gegangen sind, gehen zu den Republikanern.
5: Hat die Erdölindustrie die Bush-Regierung gekauft? Wurde der Irakkrieg um Öl geführt? Und warum engagieren sich die USA in Westafrika? Peter Lachnet im Gespräch mit dem Politologen Helmut Kramer über die Mythen rund ums Öl.
4: Vom Leben mit dem Öl.
5: Das größte Ölfeld Mitteleuropas liegt im Weinviertel. Eine Reportage von Andrea Hauer.
7: I would rather be in a village.
5: Ziehen Sie aufs Land, in ein nettes kleines Dorf mit freundlichen Menschen. Denn in den Großstädten werden sich Kannibalen breit machen. Der Explorationsgeologe Colin Campbell ist der schlechte Laune-Onkel der Wirtschaftseuphoriker. Er setzt im Gespräch mit Monika Hallcourt den Höhepunkt der Ölförderung schon für das heurige Jahr an. Und das bedeutet noch deutlich weiter steigende Ölpreise.
4: Regenbogenpfützen an der Park Lane.
5: Ölspuren durch die Straßen von London, dem Sitz der Ölbörse. Ein Essay von Robert Rothifer.
0: Die größte zivilisatorische Herausforderung, vor der wir stehen, ist der Wechsel zu erneuerbaren Energien. Und der muss, um nicht von den Tumulten und von den anderen Folgen der Energiekrisen überfordert zu werden, hoffnungslos, ökologisch, sozial, wirtschaftlich, friedenspolitisch. Dieser Wechsel muss in den nächsten Jahrzehnten realisiert werden, nicht irgendwann.
5: Der alternative Nobelpreisträger Hermann Scheer über Wind- und Sonnenenergie, über biogene Kraftstoffe und die nötige Abkehr von fossilatomaren Energiestrukturen.
4: Kleinmöbel und Musik.
5: Und natürlich das Rätsel. In der Berichterstattung über den Ölpreis ist stets von der Maßeinheit Barrel die Rede. Barrel bedeutet im Übrigen schlicht Fass. Unsere Frage lautet: Wie viele Liter passen in ein Barrel? Sind es A 158,99 Liter, B 159,11 Liter oder C 163,66 Liter? Die Auflösung, die folgt in circa einer Viertelstunde.

Die Debatte um steigende Ölpreise hat auch Eingang in die Popmusik des Jahres 2005 gefunden. Bereits im Frühjahr fand sich der Song Price of Gas auf dem Debütalbum Silent Alarm der britischen Band Bloc Party. The price of gas keeps on rising, singen die Herren aus London da und weiter, we're going to win this.

0: Price of Gas. In Großbritannien, der Heimat von Block Party, ist Diesel übrigens am teuersten. In England ist auch der Steueranteil pro Liter Benzin europaweit am höchsten. Spätestens seit dem Hurricane Katrina waren die Zeitungen auch hierzulande voll mit Kommentaren zu den steigenden Ölpreisen. Annähernd 10% der amerikanischen Raffineriekapazitäten wurden durch den Wirbelsturm zerstört. In der Folge wurden Europas Raffinerien von den USA praktisch leer gekauft. Der Preis für die Tonne Euro Super sprang in Rotterdam binnen weniger Tage von 650 auf 870 Dollar die Tonne. Verhindert teures Öl den Wirtschaftsaufschwung oder droht gar eine baldige Rezession? Irgendwann, so steht fest, kommt der Punkt, an dem die Konjunktur einen Knacks abbekommt. Nur wann genau, das wissen wir nicht.
1: Bei uns im Studio jetzt Thomas Seifert, der war, ist Außenpolitik-Journalist, früher bei diversen Zeitungen, bei Falter, bei News, Presse, zuletzt in der Wiener Zeitung, auch in der Chefredaktion. Guten Tag, Thomas Seifert.
2: Guten Tag, hallo.
1: Herr Seifert, Sie sind auch Autor mehrerer Bücher, die eigentlich fast alle, wenn man das so sagen will, einen geopolitisch-ökonomischen Fokus haben. Sie sind viel unterwegs in der Welt, zuletzt in der Ukraine und auch in München bei der Sicherheitskonferenz zum Beispiel, wie Sie mir erzählt haben. Wir haben vor relativ genau 20 Jahren, 2005 war das, nicht zuletzt auch aufgrund eines Ihrer Bücher eine Sendung gemacht, in der Sie auch gesprochen haben. Es ging um Erdöl. Ihr Buch damals hatte den Titel Schwarzbuch Öl, eine Geschichte von Gier, Krieg, Macht und Geld. Das liest sich in weiten Teilen noch immer aktuell, vor allem wenn es um Öl als Treibstoff von Krieg, von Korruption, Menschenrechtsverletzungen, Bürgerkrieg, um Umweltzerstörung geht. In einer Frage aber dazu hören wir dann später in der Sendung noch genaueres. Stimmen die damals recherchierten Befunde von damals nicht mehr, wenn es nämlich um die globalen Ölreserven geht? Stichwort Peak Oil oder auch um die Energiewende. Welches Buch, Herr Seifert, würden Sie heute 20 Jahre später über Erdöl machen mit einem Blick auf die geopolitische Gemengelage?
2: Ja, was ich heute wohl angehen würde, ist die Frage Post-Oil, sozusagen, was ist nach dem Hydrocarbon-Zeitalter, also nach dem Öl? Und ich glaube, wir stehen genau an der Schwelle dazu, wo die ersten Konturen so einer Post-Petroleum-Zeit sichtbar werden. Mit natürlich der Energiewende, die in Europa ja ganz stark betrieben wird, aber nicht nur hier, sondern auch in Korea oder auch in Japan und in anderen Ländern. Natürlich auch speziell in China, das sehr stark auf Erneuerbare, also Wind- und Solarenergie setzt. Und da würde mich interessieren, was bedeutet das politisch, auch wenn wir aus der Welt des Öls und aus einer Welt der, wenn man so will, des Carbon, also sprich Kohle, Öl und Gas, in eine neue Welt eintreten. Und das ist eine Welt der Elektromobilität, das ist eine Welt vielleicht auch des Wasserstoffs, das ist eine Welt der Elektrizität. Und ich glaube, an dieser Schwelle stehen wir. Und darum, glaube ich, sehen wir auch diese geopolitischen tektonischen Platten verschieben sich, da gibt es Reibereien und da gibt es Beben. Und das sehen wir nicht zuletzt im Moment jetzt, zum Beispiel an der Straße von Hormuz im Krieg der USA und Israels gegen den Iran.
1: Ihr Buch hat 2005 ja auch mit dem Kapitel der Homo Hydrocarbonensis und das Ölzeitalter begonnen, so hat das Kapitel geheißen. Würden Sie mir denn zustimmen, dass das noch immer aktuell ist, dass manches natürlich nicht mehr stimmt, denn 20 Jahre sind eine lange Zeit, geopolitisch zumindest, da ist noch immer sehr vieles gültig?
2: Ja, ich glaube schon. Was sind die Enttäuschungen? Wo habe ich mich auch geirrt? Also ich war viel zu optimistisch, was die Adaptation von Alternativen angeht. Da war damals ja, man erinnert sich, ich glaube, BYD, diese chinesische Elektromobilitätsfirma, war gerade mal aus der Taufe gehoben, glaube ich, 2003 oder so etwas. Es gab das erste Hybridfahrzeug damals, glaube ich, von Toyota, wenn ich mich nicht irre, der Prius. Und ich habe gedacht, ja, das wird sicher innerhalb kürzester Zeit die Welt erobern. Das hat es nicht getan. Wir sind immer noch, wie wir gerade wieder merken, in dieser Energiekrise, in der wir derzeit stecken, sehr stark bei der Mobilität im Flugverkehr von Kerosin und im Automobilbereich von Diesel und Benzin abhängig. Das liegt aber nicht zuletzt daran, weil man auch in Europa vieles verschlafen hat. Also ich sehe hier durchaus von Seiten der europäischen Automobilkonzerne so etwas wie ein Nokia-Syndrom, VW zum Beispiel war hier fast Weltmarktführer, gemeinsam immer wieder mit Toyota an der Spitze. Und man hat einfach gedacht, naja, das Dieselfahrzeug und den Benziner, den reiten wir bis zum Sonnenuntergang, und hat, wir reden uns an Dieselskandal, hat herumgetrickst, um die Abgasnormen auszutricksen. Und heute stehen wir da, wo ich mir nicht gedacht hätte, dass wir stehen, nämlich relativ weit hinten. Und da hat jetzt zum Beispiel die deutsche Automobilindustrie sehr viel vor sich, um zum Beispiel auch wieder zu China aufzuholen.
1: Also Sie haben es vorher eh schon angesprochen, das Stichwort Straße von Hormuz ist gefallen, weil wir wollen eher bei Ihrer politischen Einschätzung bleiben, auch wenn in der Frage der erneuerbaren Energiewende vieles weitergegangen ist, zum Positiven. Die Welt ist auch weiterhin süchtig nach Öl, das haben Sie 2005 schon geschrieben und hat gestimmt, vor allem die USA und China. Öl ist heute mehr denn je ein politischer Zündstoff.
2: Ja, absolut.
1: Gerade weil wir jetzt schon die Straße von Hormuz genannt haben vorher. Das ist ja jetzt ein Nadelöhr. Ich weiß nicht, wie viele hunderte Schiffe da oder gar tausende, ich weiß es jetzt nicht auswendig, warten auf die Durchfahrt, auf die Passage. Denen gehen langsam die Lebensmittel aus. In welche Richtung geht das noch?
2: Das ist eine sehr gute Frage. Einerseits, und das ist ganz absolut korrekt, es sind mindestens 10% des gesamten Ölverkehrs sozusagen lahmgelegt, wahrscheinlich auch mehr. Was passiert jetzt? Verzweifelt versuchen die Emiratis und auch die Saudis, das Öl sozusagen vom Roten Meer in die Welt hinauszuschicken. Wird ganz massiv an der transarabischen Pipeline auch gebaut. Sie versuchen alles Mögliche mit Tankern und. Also man versucht hier wirklich nach Westen zu schaffen, um das nicht im Persischen Golf zu verladen, sondern im Roten Meer. Was passiert noch? Man sucht Alternativen. Sie haben schon gesagt, Kasachstan zum Beispiel spielt, was gerade die Ölversorgung von Österreich betrifft, eine ganz wichtige Rolle. Und das wird eben übers Schwarze Meer sozusagen zu uns gebracht. Und hier sieht man wieder die besondere Rolle auch der Türkei. Das gilt auch für Pipeline-Projekte, die ja auch immer wieder, ich sage Stichwort Nabucco oder andere, immer wieder angedacht waren, wo die Türkei auch so ein Nadelöhr dann wäre. Aber natürlich ist die Türkei ein trotzdem viel sichererer Ort als zum Beispiel diese Straße von Hormuz, wie wir gerade wieder sehen.
1: Und es geht über Land,
2: und auch, es geht auch
1: für
2: über
1: die
2: Land.
1: Chinesen einfacher.
2: Ganz genau. Und es kommt noch etwas dazu. Wenn es über Land geht, dann heißt es, wenn jetzt zum Beispiel eines Tages die Amerikaner die Ölzufuhr Chinas stoppen wollen, dann müssten die eine Pipeline bombardieren oder eine Pipeline unterbrechen. Und das ist ein klarer Kriegsakt. Wenn ich jetzt zum Beispiel eine Straße von Hormuz sperre, was die Amerikaner im Moment sogar machen, ja, als Reaktion natürlich auf die iranischen Aktivitäten und auf die iranischen Aktionen. Aber dennoch, wir haben hier eine Sperre dieser Wasserstraße. Und das ist kein so eindeutiger Kriegsakt.
1: Weil Sie jetzt schon ein paar Mal China angesprochen haben und die Suche nach Alternativen, das war ja auch schon 2005 Thema in Ihrem Buch und auch in dem Gespräch, das Sie mit Wolfgang Ritschl geführt haben, dass die Chinesen auch sehr aktiv sind in Afrika. Gabun war ein Beispiel, aber auch andere Länder. Wie gut ist diese Möglichkeit für die Chinesen?
2: Naja, China hat tatsächlich versucht, seine

0: Moment mal, was hier passiert, ist eine strategische Bedrohung für uns. Das heißt, man wird wahrscheinlich die Bestrebungen, sich vom Öl unabhängiger zu machen, als man es jetzt ist, noch weiter ausbauen. Und das heißt, ich nehme mal an, dass man sich bestärkt fühlt und sagt, ja, wir investieren noch mehr in Elektromobilität, wir investieren noch mehr Alternativenergien, in Solarparks, in Windfarmen, in Geothermie, in was auch immer wir finden, weil ehrlich gesagt auch China wahrscheinlich hier die Möglichkeit verspürt, wir können aus diesem Hydrocarbon-Zeitalter sozusagen, wie sagt man, Leapfrogging heißt das auf Englisch, also das heißt mit wie ein Frosch ins nächste System springen und es wäre dann eben tatsächlich eben Elektromobilität und es wäre tatsächlich Elektrizität aus Photovoltaik, aus Wind, aus Gezeitenkraftwerken, aus Geothermie etc. etc., weil sie eben ganz genau gesehen haben, wie zentral diese Abhängigkeit ist vom Persischen Golf.
1: Also für den Laien sieht es ja so aus, als würden diese politischen Verwerfungen, auch die Kriege, ein Boost sein können für den Energiewandel.
0: Naja, das ist auch so zum Teil und eben, wenn man zurückgehen darf, im Zweiten Weltkrieg zum Beispiel, hat ja der Zugang zu Öl zu ganz wichtigen Offensiven geführt. Es hat damals dieser Push der deutschen Wehrmacht zum Kaspischen Becken, um eben hier nach Baku im heutigen Aserbaidschan zu kommen, um an Öl, also an Diesel vor allem für die Panzer zu kommen, an Benzin. Das hat zu Stalingrad geführt. Oder die Japaner, es gab damals ein Ölembargo dann der Amerikaner. Das hat dazu geführt, dass die Japaner Pearl Harbor überfallen haben, weil sie eben die Pazifikflotte ausschalten wollten, um Zugang zu den Ölförderquellen im heutigen Indonesien, also damals niederländisch kontrolliert, zu bekommen. Auch da, also in beiden Fällen sehen wir, es war ein Krieg um Öl, also zum Teil. Die Lehre daraus heute ist natürlich auch die, dass man sieht, es gibt immer noch Ölkriege. Ich würde mal sagen, warum ist diese Fixierung der Amerikaner auf Venezuela so stark? Weil eben dort bedeutende Ölreserven liegen. Warum kämpft Russland um die Ukraine? Weil Russland tatsächlich auch als Ölimperium hier sozusagen seinen Einfluss, seine Einflusssphäre sichern will.
1: Würde dieser Energiewandel schneller oder stärker voranschreiten, würde sich auch die geopolitische Tektonik verschieben und zwar massiv, weil der Einfluss Russlands, zwar keine Supermacht, aber doch, sinken würde.
0: Das ist es so einfach? Hundertprozentig so. Es gibt hier einen schönen Begriff. Das wäre dann die olivgrüne Strategie. Also olivgrün, wir erinnern uns, bevor das Bundesheer diese neuen Uniformen bekam, waren die bekanntermaßen olivgrün. Und olivgrün ist ein schönes Symbol, weil es heißt, hier trifft sich plötzlich Sicherheitspolitik mit grüner Politik, mit Klimaschutz. Eigentlich sehr seltsam, weil diese beiden Dinge haben nichts miteinander zu tun. Und gleichzeitig will ich auch sagen, dass der New Green Deal, also diese europäische Strategie des Ergrünens der Wirtschaft, ja auch so etwas ist. Weil was passiert? Wir laufen in Europa Gefahr zwischen dem Fracking-Giganten und diesem Ölimperium USA und dem Silizium-Imperium, also sprich Photovoltaik-Imperium China, zerrieben zu werden. Und darauf braucht Europa eine industriepolitische Antwort und auch eine geopolitische Antwort. Und ich würde mal sagen, dass dieser New Green Deal genau das versucht. Das heißt, Souveränität, technologische Souveränität zurückzuerlangen, was Erneuerbare betrifft, also um nicht von China abhängig zu sein. Das heißt, wir tauschen dann die Abhängigkeit von Putin ein durch eine Abhängigkeit von Xi Jinping. Und das will natürlich Brüssel nicht. Und da kann ich nur sagen, das ist auch sehr weise, weil das bringt ja nichts. Europa braucht hier eine gewisse technologische Autonomie. Und das versucht man mit diesem New Green Deal, der immer wieder auf Widerstände stößt, aber der natürlich strategisch absolut Sinn macht.
1: Würden Sie, letzte Frage, würden Sie Ihrem Buch von 2005, Schwarzbuch Öl, ein Kapitel hinzufügen wollen, jetzt relativ geschwind. Was wäre das für ein Kapitel? Welches Land würde Sie jetzt interessieren, hinzufahren, um etwas zu erfahren, was Sie von hier aus nicht erfahren können?
0: Ich würde nach Norwegen reisen. Norwegen ist ein Ölförderland. Norwegen ist mit Öl reich geworden. Aber gleichzeitig hat Norwegen auch Wasserkraftreserven, und zwar gewaltige. Die haben massive Wasserkraft ausgebaut und auch sonst in alternative Energien investiert. Und ich glaube, ich habe das jetzt nicht überprüft vor der Sendung, mea culpa, aber ich glaube so über 90%, ich glaube 95% aller Autos, Lkw, Busse nicht, aber Autos fahren dort mit Strom. Das heißt, Norwegen hat diese Energiewende geschafft, obwohl es ein ölförderndes Land ist. Und da würde ich mal sagen, das ist insofern ärgerlich, weil auch Österreich hätte diese Chance, weil die beiden großen Energiekonzerne in Norwegen sind also der Ölkonzern, glaube ich, Statoil heißt er, und der Stromkonzern. Und in Österreich wäre das auch möglich. Die beiden größten Energiekonzerne im Land sind die OMV und der Verbund. Und die Bundesregierung hat in beiden Fällen sozusagen Mehrheitsanteile.

0: Vorteile hier. Und man hätte auch, so wie die Norweger es schlau machen können, und sagen, wir fahren sukzessive die OMV runter auf einen petrochemischen Konzern, was langsam, viel zu langsam passiert. Und gleichzeitig mausert sich der Verbund zu einem massiven Alternativenergieanbieter. Das macht er zum Teil, muss aber zum Beispiel in Spanien investieren, weil in Österreich gar nicht so viele Möglichkeiten da sind. Und da sehe ich, die Zukunft liegt, was das betrifft, eindeutig bei Norwegen. Und alle, die sagen, Elektromobilität funktioniert nicht, weil viel zu kalt, bla bla bla. Naja, verbringen Sie mal einen Winter in Norwegen. Viel Vergnügen dagegen ist die Tiroler Bergwelt ein Naherholungsgebiet, also was die Kälte betrifft. Also Norwegen, das wäre, glaube ich, mein Traumland, was die Energiewende betrifft.
1: Herr Seifert, danke Ihnen für das Gespräch.
0: Danke für die Einladung ins Studio.
2: Wenn das in Ihren Ohren klingt wie Ölbohrgeräusche, dann liegen Sie richtig. Drilling for Oil heißt diese Nummer der Dubber- und Reggae-Altmeister Sly and Robbie.

Die Auflösung unserer Rätselfrage ist nun fällig. Wie viele Liter passen in ein Barrel? Lautete die Frage, sind es A 158,99 Litern, B 159,11 Liter oder C 163,66 Liter? Richtig sind alle drei Antworten. In ein Barrel passen entweder 35 britische Gallonen und somit 158,99 Liter oder 42 amerikanische Gallonen und somit 159,11 Liter. Barrel ist aber auch als Maßeinheit für Bier im Gebrauch. In England passen in ein Barrel 163,66 Liter Bier.

0: Für meine Begriffe ist es undenkbar, dass das offizielle Österreich einen Terroristen, der ganz Europa zu der Zeit in Schach gehalten hat, mit einem Handschlag verabschiedet. Das ist auch durch die Weltpresse als unmöglich gegangen.
1: Ingrid Weiß war das. Sie hat heuer im Molden Verlag ein Buch über den Überfall auf die OPEC-Zentrale im Jahre 1975 verfasst. Seit den dramatischen vorweihnachtlichen Tagen des Jahres 1975 weiß die ganze Welt, dass die OPEC-Zentrale in Wien angesiedelt ist, in einer Stadt, in der der Innenminister die Hand des Top-Terroristen Carlos ergreift, wenn sie schon mal ausgestreckt ist. Was die Aufgaben des Vier-Buchstaben-Akronyms OPEC sind, das bekamen die Österreicher und nicht nur sie spätestens ab 1973 mit. Die Preise stiegen sprunghaft von 8 auf 27 Dollar pro Barrel Öl. Die OPEC hatte die Fördermengen gesenkt und damit den Markt verknappt. Für wenige Wochen galten auch in Österreich Rationierungsmaßnahmen. Autofahrer mussten einen autofreien Tag festlegen und das berühmt-berüchtigte Pickerl kleben. Wie kam es überhaupt zur OPEC-Gründung und welchen Einfluss hat das Kartell heute? Eugen Freund hat sich umgehört und umgesehen.
2: Es genügt schon ein Handy vor ein paar Tagen vor der OPEC-Zentrale in Wien. Ich will mir nur das Gebäude anschauen, herausfinden, ob irgendetwas Bemerkenswertes daran zu finden ist. Aber außer zwei Steinskulpturen fällt mir an diesem Bürokomplex am Donaukanal nichts auf. Eine Skulptur ist wie eine Sprungschanze geformt, an der Wasser hinunterrinnt. Die zweite sieht eher aus wie ein riesiges Ei, in der Mitte gespalten. Und auch hier kommt man ohne Wasser nicht aus. Es hätte ja auch Öl sein können. Schließlich ist es diese Flüssigkeit, mit der die OPEC identifiziert wird. Unternimmt man wie ich auch nur den Versuch, das Hauptquartier zu fotografieren, mit dem Handy, ein Fotoapparat steht gerade nicht zur Verfügung, macht man sich offenbar sofort verdächtig. Gleich taucht aus dem Nichts ein Polizist auf, die Hand am... Nein, eh nur am Walkie-Talkie, aber sehr aufmerksam. Also mutiere ich schnell das Kamerahandy zu einem Telefonapparat und tue so, als würde ich in Wahrheit jemanden anrufen. Wer will sich schon mit der Polizei anlegen, noch dazu vor dem OPEC-Gebäude? Die haben schließlich ihre ganz besonderen Erfahrungen gemacht, nicht nur mit möglichen, sondern mit echten Attentätern. Doch davon später. Die Organization of Oil Exporting Countries feiert in diesen Tagen ihr 45-jähriges Bestehen. Karin Kneißl, die Nahost-Expertin, schreibt gerade ein Buch über die OPEC.
3: Die Gründung eben der OPEC in den 60er Jahren, also am 14. September 1960 in Bagdad, war ja auch eine recht interessante Geschichte, weil an sich zusammen brachte die fünf Gründerstaaten eine polnische Journalistin, Wanda Jablonski, die war die Fachfrau ihrer Zeit für eben Oil- und Petroleum-Fragen. Sie gab also das wesentliche Magazin ihrer Zeit heraus und sie wusste um die Ambitionen eines Erdölministers in Venezuela, Ramirez, und auch um des damaligen saudischen Ölministers Tariq Ali, die einfach mehr Mitsprache wollten. Man muss das auch sehen vor dem Hintergrund, späte 50er, Anfang 60er Jahre, das war die Epoche der Entkolonialisierung. Diese jungen, rohstoffreichen Nationalstaaten wollten also mehr Einfluss, mehr Souveränität über ihre Rohstoffe halten. Das war der Punkt.
2: Der Iran, der Irak, Kuwait, Saudi-Arabien und Venezuela sind von Anfang an mit dabei. Der Wirtschaftsaufschwung in den westlichen Industriestaaten hat zu dieser Zeit nach immer mehr Rohstoffen verlangt und auch das Automobil ist immer mehr zum Massentransportmittel geworden. Billiges Erdöl war schon damals eine Grundvoraussetzung für das Wachstum der Industrie. Aber Erdöl billig zu verkaufen, steht auch im Gegensatz zu den Vorstellungen jener Staaten, aus denen der Rohstoff herausgesprudelt ist.
3: Die Idee war ursprünglich aus diesem Zusammenschluss von Förderstaaten, ein wenig mehr Mitsprache zu erlangen in der Ölpreisbildung der großen Ölkonzerne. Das waren damals die sogenannten Big Seven Sisters, wie sie der italienische AGIP-Chef Enrico Mattei also etwas abschätzig nannte. Das waren also diese großen fetten Schwestern wie Exxon und Mobil und fünf Angelsachsen und zwei und ein Brite und eine holländische eben Konzern. Und die OPEC in ihrem ursprünglichen Konzept war sozusagen wirklich nur ein Beratungsinstrument, um durch Stabilität und Dialog, wie es also auch in ihrem Logo heißt, mehr Vorhersehbarkeit in den Ölmarkt hineinzubringen.
2: Doch lange können die großen Ölmultis in den arabischen Staaten nicht schalten und walten, wie sie wollen. Die Machthaber erkennen rasch, dass sie nur dann am Reichtum mitnaschen können, wenn sie auch an den Gewinnen beteiligt werden.
3: Also die Verstaatlichungen, die dann ab 69 von Libyen ausgehend sich über sämtliche OPEC-Staaten hinzogen, und die OPEC hat heute mittlerweile 11 Mitglieder, die OPEC-Staaten haben allesamt ihre nationalen Erdöl- und Erdgasvorkommen verstaatlicht. Das heißt, es gibt hier für internationale Erdölkonzerne die Möglichkeit, nur im sogenannten Downstream, also in der Verarbeitungsbereich, mitzumischen, aber nicht im Upstream.
2: Downstream, Upstream. Was war naheliegender, als auch das Hauptquartier an einen Fluss zu legen, in diesem Fall an die Donau? Einige Staaten, vor allem der Libanon und die Schweiz, hatten sich bemüht, die OPEC in ihr Land zu locken. Aber das österreichische Angebot im Jahr 1965 war offensichtlich unwiderstehlich.
3: Bruno Kreisky oder die österreichische Bundesregierung in ihrer Gesamtheit gestand sozusagen diesem Club den Status einer internationalen Organisation zu. Und das war natürlich etwas, weil erstens erhöhte man sie damals in ihrem Selbstwertgefühl, in ihrem Status. Und dann darf man auch nicht unterschätzen den Jahrmarkt der Eitelkeiten der Menschen. Das heißt, sie bekamen CD-Kennzeichen, Privilegien und Immunitäten gestand man eben der Organisation zu. Und man bot ihr eben die Möglichkeit, ein Generalsekretariat in Wien einzurichten mit allem, was dazu gehörte.
2: Und Österreich profitiert auch davon. Der Kalte Krieg war damals schließlich ja am Höhepunkt. Bruno Kreisky verbindet mit der Ansiedlung der OPEC in Wien auch die Hoffnung, internationale Konflikte würden dann nicht nach Österreich hineinspielen, wenn hier prestigeträchtige Organisationen angesiedelt sind. Der Standort kann freilich nicht verhindern, so glaubt Karin Kneißl, dass sich politische Auseinandersetzungen auch auf den Ölpreis auswirken. Ja, mehr noch, erstmals wird Anfang der 70er Jahre das Öl oder besser der Ölpreis als wirtschaftliche Waffe eingesetzt.
3: Die OPEC hat zweifellos eine gewaltige Rolle eingenommen mit den Ölpreiserhöhungen, die auf teilweise politische Faktoren, also zum einen eben Einsatz des Ölembargos im Rahmen des arabisch-israelischen Kriegs von 1973, beziehungsweise das zweite Mal war es die Islamische Revolution im Iran 1978-79, die sozusagen die nächsten Preissprünge verursachte. Und damals ist die OPEC sozusagen zum internationalen Akteur aufgestiegen.
2: Aber die internationale Staatengemeinschaft, die auf das Rohöl angewiesen war, lässt sich nicht lange erpressen.
3: Ab 1985 sackte der Preis ein und damit auch die Bedeutung der OPEC, weil natürlich in Reaktion auf das damals hohe Preisniveau begann man einerseits Energie zu sparen, andererseits nach Alternativen, nicht nur in der Energie, sondern auch nach Alternativen Erdöl- und Erdgasfeldern Ausschau zu halten. Und das war damals also Eldorado Nordsee, also der Aufstieg von Norwegen, die Bohrungen in der Nordsee, beziehungsweise auch Versuche, also an der afrikanischen Küste nach Öl zu suchen. Und die OPEC verlor dann immer mehr an Bedeutung. Einige waren bereits, soweit sie 1987, 88 für tot zu erklären. Die OPEC ist wieder zu einem Akteur geworden aufgrund der ganz banalen Tatsache, dass wenn sie auch heute weniger Marktanteil hat als die sogenannten Nicht-OPEC-Produzenten, sprich die Staaten der ehemaligen Sowjetunion, Mexiko ist auch ein wichtiger Nicht-OPEC-Produzent und andere, aber rund 80% der weltweit bekannten Erdöl- und Erdgasreserven befinden sich auf Gebieten von OPEC-Staaten.
2: Nicht zuletzt aus diesem Grund und im Lichte der politischen Ereignisse und Umwälzungen in den vergangenen Jahren ist die OPEC aus den wirtschaftlichen Gesamtzusammenhängen nicht mehr wegzudenken.
3: Wenn man eine kleine Linse vor das innere Auge der Betrachtung der Konflikte unserer Zeit legt und diese Linse nennt man Ölmarkt, dann brechen in einem neuen Licht alle Konflikte unserer Zeit. Also ob das jetzt ist der Nahostkonflikt als solcher, ob das Sudan ist, die Konflikte in Zentralamerika sind, ob das das Verhältnis Europäische Union zu Russland oder China zu Europa. Also all diese Fragen sind an sich im Namen eben der Energie, im Namen des Erdöls zu untersuchen.
2: Internationale Auseinandersetzungen spielen sich weit von den österreichischen Grenzen entfernt ab. Nur einmal, wieder eine Art Jubiläum, nämlich vor genau 30 Jahren, hat die OPEC einen Konflikt mitten nach Wien gebracht und damit die Aufmerksamkeit praktisch der gesamten Welt auf sich gezogen.
4: Terroristen haben das Hauptquartier der OPEC, der Organisation Erdöl exportierender Staaten, am Karl-Lueger-Ring in Wien gegenüber der Wiener Universität besetzt. Sie sind in das Gebäude eingedrungen. Es gab im Gebäude eine Schießerei und es sind Menschenleben zu beklagen. Die Terroristen halten mehrere arabische Erdölminister und weiteres Mitglied Personal der OPEC in Schach als Geiseln. Es fand ja im OPEC-Gebäude eine Konferenz der Erdölminister statt.
2: Roland Machatschke im Mittagsjournal vom 22. Dezember 1975. Der Überfall hat 3 Tote gefordert, 2 OPEC-Angestellte und ein österreichischer Polizist sind erschossen worden. Bruno Kreisky, damals österreichischer Bundeskanzler, wehrt sich in einer Pressekonferenz gegen Vorwürfe, die Versammlung hochrangiger Minister sei nicht ordentlich geschützt gewesen.
5: Die OPEC hat mit uns solche Vereinbarungen geschlossen, dass es im Haus selber auf dem Sitz, also beim Sitz der OPEC, keinerlei österreichische Beamte geben dürfte, die dort irgendwelche Hoheitsfunktion auszuüben hat.
2: Drahtzieher des Anschlags war der damals gefürchtete Terrorist Carlos. Er fährt mit seinen Geiseln in einem Postbus zum Flughafen Schwechat. Dort wartet der damalige Innenminister Otto Rösch auf den Abflug der insgesamt 44 Gefangenen der OPEC-Delegation und schüttelt zum Abschied dem Oberterroristen die Hand.
6: Ja, der Mann hat mir die Hand hergehalten und erklärt, er möchte sich noch einmal entschuldigen dafür, dass diese Aktion in Österreich gesetzt hat, aber das sei ihr politisches Ziel. Nachdem die hergehaltene Hand da war, habe ich sie auch ergriffen.
2: Nächste Woche findet in Wien neuerlich eine OPEC-Sitzung statt, die erste nach dem Ölpreisschock dieses Sommers. Adnan Shahib Eldin, der Generalsekretär der Organisation Ölexportierender Länder, macht all denen Hoffnung, die jetzt schon ein Ende des Rohölmarktes sehen. In einem Interview für das amerikanische Nachrichtenmagazin Newsweek sagt er:
7: Die Politik der OPEC ist es, so viel zu produzieren, wie wir können. Wir fördern jetzt so viel wie noch nie und es gibt immer noch verfügbare Kapazitäten.
8: Seit 2016 gibt es die OPEC auch in der Großpackung als OPEC Plus mit 22 Ölnationen, darunter Russland und Mexiko. Mit den Vereinigten Arabischen Emiraten ist der Kernorganisation im April 2026 aber ein wichtiges Mitglied abhanden gekommen. Ist das der Anfang vom Ende des Ölkartells? Es wird spekuliert. Und Karin Kneißl? Als österreichische Außenministerin ging sie 2018 selbst durch die Weltpresse. Mit einem Hofknicks vor Wladimir Putin. Belohnt wurde sie dafür später mit einem Posten im Aufsichtsrat des russischen Ölkonzerns Rosneft. Seit 2023 lebt Kneißl auch in Russland, bezeichnet sich als politischen Flüchtling und ist gelegentlich Gast im dortigen Staatsfernsehen, wo sie über die Vorzüge des russischen Landlebens oder die Verderbtheit der Europäischen Union referieren darf.

Nach der iranischen Revolution schossen die Ölpreise bis Dezember 1979 in ungekannte Höhen. Der US-amerikanische Jazzer Woody Shaw spielte zeitgleich dieses Stück ein. Passenderweise war es dann schon im Jänner 1980 bei seinem Gastspiel in Wien zu hören. Woody Shaw

0: Sie hören Diagonal, heute zum bestimmenden Thema der letzten Wochen und Monate, dem Erdöl. Na klar haben die Amerikaner die Taliban nur deswegen aus Afghanistan verdrängt, weil sie eine Pipeline durch das Gebirgsland bauen wollen. Und Saddam wurde nur deswegen als Menschenfresser dargestellt, weil sich die USA die Kontrolle über das irakische Öl sichern wollten. Und überhaupt wird die Bush-Administration von der US-Erdölindustrie finanziert. So wurde an den europäischen Stammtischen diskutiert. Kein Blut für Öl, lautete denn auch der Slogan der Kriegsgegner. Handelt es sich dabei um Mythen oder funktioniert die Weltpolitik wirklich so simpel? Peter Lachnit hat nachgefragt beim Politikwissenschaftler Helmut Kramer, dem langjährigen Leiter des österreichischen Wirtschaftsforschungsinstituts und jetzigen Rektors der Donau-Universität Krems.
1: Helmut Kramer, wenn man sich die kriegerischen Auseinandersetzungen der letzten 10, 15 Jahre anschaut, dann gibt es an den Stammtischen dafür in den meisten Fällen immer eine Erklärung. Es geht um Öl. Wie wichtig ist dieser Kampf ums Öl wirklich?
2: Die Menschen suchen nach simplifizierten Erklärungen und die Komplexität der internationalen Politik und der Entscheidungen über Krieg oder Nichtkrieg werden dann eben einfach in diese sehr gängige These, die sich auch mit einem ziemlich kruden Ökonomismus verbindet, eben mit Erdöl, auf das reduziert. Es hängt sehr von der Region ab. Der Irakkrieg ist loziert in einer Region, in der 2/3 der Erdölreserven der Welt liegen. In anderen Regionen, wie etwa in Afghanistan, ist das sehr viel weniger wichtig. Im Vergleich mit dem Mittleren Osten, wo die Erdölregion der Welt ist, spielt das nur eine sekundäre oder tertiäre Rolle.
1: Der Slogan Kein Blut für Öl, der ist 1991 aufgekommen. Damals hatte der Irak ja das benachbarte Kuwait angegriffen und eine internationale Koalition zur Führung der USA hat dann Krieg mit dem Irak geführt. Das hätten sie wahrscheinlich nicht gemacht, hieß es immer wieder, wenn der Hauptexportartikel von Kuwait nicht Öl, sondern Rüben gewesen wären.
2: Das lässt sich auch auf der Basis der vorhandenen historischen Quellen nicht sehr leicht wirklich ganz genau feststellen. Es hat sicherlich in der Entscheidung des Vaters, des derzeitigen US-Präsidenten Bush, auch eine starke Rolle gespielt, dass mit der Invasion Kuwaits einfach ein Staat angegriffen worden ist durch Saddam Hussein und dass dadurch die UNO-Charta Kapitel 7 verletzt worden ist. Das heißt, neben den Erdölinteressen und neben dem Interesse der Vereinigten Staaten, hier nicht die Kontrolle über diese Region zu verlieren, was mit einem sehr erstarkten Saddam Hussein vielleicht ein Szenario gewesen wäre, spielen politische, auch moralische Interessen eine sehr, sehr starke Rolle.
1: Nach den Anschlägen vom 11. September 2001 kam es zum US-Angriff auf das Taliban-Regime in Afghanistan. Nach offizieller Lesart deswegen, weil Al-Qaida dort seinen Sitz hatte. Dennoch kann man immer wieder auf das Gerücht stoßen, es würde da um eine Pipeline gehen, die die USA ja schon lange bauen wollten, um Russland zu umgehen, also von Kasachstan bis zum Indischen Ozean. Und die Taliban seien das letzte Hindernis dagegen gewesen und jetzt seien die Taliban auch weg. Was ist davon zu halten?
2: Was man in Bezug auf Afghanistan sagen kann, das Hauptrationale der Afghanistan-Intervention des Spätherbstes des Jahres 2001 war strategisch und auch beseelt, kann man wirklich sagen, wenn man diese messianischen Vorstellungen des Präsidenten Bush anschaut, von der Vorstellung, den Terror zu bekämpfen. Und das hier auch durch den Einsatz des US-Militärs und durch den Aufbau von Militärbasen sich auch Erdölinteressen günstig entwickelt haben. Das spielt sicher eine Rolle, aber nach meiner Einschätzung und nach der vorhandenen Literatur eher tertiär.
1: Der nächste Krieg 2003, der Irakkrieg, offiziell um das Land von der Herrschaft Saddam Husseins zu befreien. Es wird aber immer wieder auch behauptet, es sei dabei darum gegangen, der westlichen Welt den Zugang zu den Ölquellen zu sichern, weil die US-Ölquellen immer mehr zur Neige gehen würden und es ist daher für die USA lebensnotwendig ist, sich andere Ölreserven zu sichern. Was ist da dran?
2: Bei der Kriegsentscheidung im Frühjahr 2003 und wie wir wissen, sind die Entscheidungen schon ein Jahr vorher gefallen, ist sicherlich die Kontrolle der USA über die Erdölressourcen im Mittleren Nahen Osten ein primärer Motivationsfaktor.
1: Wie groß ist denn überhaupt der Einfluss dieser Erdölindustrie in den USA, also vor allem der texanischen Erdölindustrie, aus der ja auch Bush und Cheney kommen, auf die amerikanische Politik?
2: Also man darf hier auch nicht monokausale Zusammenhänge annehmen. Es ist nicht so, dass die Erdölindustrie die Regierung in Washington beherrscht. Die Regierung in Washington hat auch noch andere Interessen zufriedenzustellen. Aber es ist zweifellos so, dass der aggressivere internationale, militaristische, unilaterale Stil der Bush-Juni-Administration in Außenpolitik damit zusammenhängt, dass sie karrieremäßig und was ihr Vermögen anbelangt, die Leute im Bush sind ja lauter Leute, die in der Erdölindustrie ihr Vermögen gemacht haben, Cheney, Halliburton, Rumsfeld, die jetzige Außenministerin Condoleezza Rice ist im Verwaltungsrat von Chevron gesessen. Es wurde sogar nach ihr ein Danker genannt, Condi. Sie hat also Chevron dann gebeten, als sie ins Weiße Haus gegangen ist, sozusagen diesen Danker umzutaufen. Man sieht die unerhörte Verbindung der Bush-Leute mit der Erdölindustrie und 80% der gesamten massiven Zuschüsse, die von der Erdölindustrie in die Wahlkampagne gegangen sind, gehen zu den Republikanern. Diese materiellen, ökonomischen Interessen, die sich da in der Erdölindustrie kristallisieren, sind sicherlich ein wichtiger Faktor und wir sollten eben mit einem offenen analytischen Zugang die zunehmende Bedeutung des Erdöls für die internationale Politik festhalten.
1: Heißt das, dass zukünftige Kriege möglicherweise sich vermehrt um Erdöl drehen werden?
2: Kriege und kriegerische Interventionen, also eine ganz wichtige Entwicklung geht auch in Afrika vor sich. Westafrika wird ein immer stärkerer Importpartner für die USA. Derzeit werden ungefähr 15% des US-amerikanischen Erdölimports aus Nigeria, Angola, Tschad aus dieser Region importiert. Und nach neueren Analysen wird der Anteil des westafrikanischen Erdöls sehr stark steigen. Und die Tendenz der US-amerikanischen Politik, die starke Rolle der USA im Sudan-Konflikt wird mit den Erdölinteressen in einen Zusammenhang gebracht. Und man darf auch hier nicht zu viel hinein geheimnissen. Erdöl spielt in manchen Fällen eine konfliktverlängernde Rolle und nicht eine konfliktauslösende Rolle. Das ist ein sehr wichtiger Punkt.
0: Der Politikwissenschaftler Helmut Kramer war das im Gespräch mit Peter Lachnit.
3: Zurück zu jenem Konflikt, der die Ölversorgung der Welt 2026 ins Wanken gebracht hat. Der Iran-Krieg. Im Protest gegen Donald Trumps Drohung, zivile Infrastruktur zu zerstören, ging der bekannte iranische Musiker Ali Gamsari am 6. April in Sitzstreik. Vor dem Gaskraftwerk Damavand, östlich von Teheran. Seine Aktion flankierte den Aufruf der Regierung, Menschenketten zum Schutz möglicher Angriffsziele

Diese Aufnahme ist aber noch zu Friedenszeiten im vergangenen Jänner entstanden. Ali Gamsari an der Tar, aufgezeichnet in Isfahan. Im historischen Stadtpalais des königlichen Astronomen Mollah Bashi aus dem 18. Jahrhundert.

0: 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Vor dem Ende einer Epoche.
1: Bis 19 Uhr hören Sie noch ein Gespräch mit dem Explorationsgeologen Colin Campbell über Peak Oil und die Konsequenzen zurückgehender Ölfördermengen. Einen Essay von Robert Rothefer über Ölspuren in den Straßen von London. Und wir werden uns Gedanken machen, wie sich erneuerbare Energien durchsetzen könnten. Jetzt gleich aber beschäftigen wir uns mit dem Weinviertel, unter dem sich das größte Ölfeld Mitteleuropas verbirgt. 1949 wurde es entdeckt, damals meinte man, dass es 500 Millionen Barrel bergen müsste. 1955 war der Förderhöhepunkt erreicht, in den 90er Jahren dachte man, dass das Feld ausgefördert sei, doch dann entdeckte man durch neue Technik weitere Lagerstätten. Was hat es der Region gebracht, das Öl, und wie lässt es sich leben mit dem Öl? Andrea Hauer mit einer Reportage von den Weinviertler Ölfeldern.
2: Man kann sich vorstellen, dass nach über 50 Jahren Förderung wir mit ganz großem Aufwand die letzten Winkel des Ölfelds ausfördern.
3: Heute surrt er nicht, der Pumpenbock mit seiner Ölsonde, bewegt sich nicht unermüdlich auf und ab wie ein Riesenhammer. Daher hat man ein meterhohes Gestänge an ihn herangebracht, die fahrbare Sondenbehandlungswinde, eine Art Eiffelturm auf Rädern. Wir sind im Weinviertel, mitten auf der Wiese, Feld Matzen, Abschnitt Schönkirchen, Sonde 127.
2: Wir fördern hier nicht Öl wie in Saudi-Arabien, wo das Öl nur so aus dem Boden sprudelt von selbst, sondern ganz im Gegenteil, wir müssen es mühsam pumpen. Und von der gesamten Flüssigkeitsmenge, die wir fördern, ist im Durchschnitt 92% Wasser.
3: Wasser mit Fettaugen gibt die Erde an dieser Stelle nur mehr her, brummt Reinhard Samhaber, Direktor der OMV Exploration und Produktion GmbH. Das Firmenhaus Gänserndorf ist von hier aus zu sehen. Im Moment gibt die Erde gar nichts her. Defekt an der Pumpe wahrscheinlich. Sogleich ist eine vierköpfige Truppe herangerollt mit Behandlungswinde und Mannschaftswagen und macht sich jetzt zu schaffen an meterlangen Rohren, die sie zusammenschraubt mit hydraulischer Zange und per Flaschenzug hochhieft und hinablässt ins 1.500 Meter tiefe Loch. Zwei Lochmänner sind daran beteiligt, ein Kranfahrer und ein Turmsteiger.
4: Man freut sich auch nicht, wenn irgendwo ein Fehler bei einer Sonde ist, den du beheben musst und du hast das geschafft und man kann wieder Öl fördern. Das Allerbeste und Allerschönste, was da ist, der Zusammenhalt vor dem Rasten von unserer Mannschaft.
3: Seit dem 74er Jahr in der Firma, damals brauchte man dringend Arbeitskräfte. Oberschichtführer Gerhard Kunst. Mit dem giftgrünen T-Shirt unter seiner blauen Montur würde er sich gut machen in einer OMV-Werbebroschüre. Gemeinsam mit Ludwig Meyer hat er angefangen damals. Der ist inzwischen zum Schichtführer aufgestiegen.
5: Erstens einmal, dass man immer draußen ist im Freien, dass das nicht so ein Beruf ist wie jeder andere und dass man immer im Team arbeiten muss.
3: Man muss immer auf der Hut sein, erzählen die Männer. Meistens tun die rund 450 Pumpenböcke, die im Weinviertel, im Wiener Becken insgesamt aufgestellt sind, brav ihren Dienst. Tag und Nacht pumpen sie das Öl aus der Tiefe, wenn es oft auch nur Ölwasser ist. Doch hin und wieder. 1983 sprudelte es in Neusiedl wie im Texas der Giganten. Unkontrollierter Ölaustritt. Eine Gasblase wanderte durch die Luft. Im Nu, es war Winter, Wind fegte übers Feld, hatte sich der arme Pumpenbock in einen Stalagmiten verwandelt. Das Öl war zu Eis gefroren. Man musste schnellstens das Bohrloch einschließen. Wie auch in Zwerndorf vor ein paar Jahren. Da trat im November ein Ölwasser-Sand-Gas-Gemisch aus, schoss 30, 40 Meter in die Höhe. Zum Glück bestand es hauptsächlich aus Wasser. Meyer und Kunst, 47 Jahre alt, beide. Und beide stammen aus der Gegend. Sind Ölmänner durch und durch.
5: Selbst wenn ich mit der Familie unterwegs bin, dass ich da die Windrichtung beachte und lauter solche Sachen, ein bisschen schon geschädigt bin. Ich habe sehr viele Bekannte aus unserem Umfeld da, die alle in der Firma da tätig sind.
6: Und auch am Wochenende noch weiterreden, von was man die ganze Woche gemacht hat. Ne? Das, genau. Das ist so ganz einfach. Ne?
5: Nein, ich möchte es weiter betreiben, solange es geht.
6: Mit dem bin ich glücklich.
7: Ich kann nicht davon ausgehen, dass wir die Mitarbeiterzahl anheben in der Zukunft. Das ist wie in allen Branchen, wird auch im Erdöl und Erdgas eher automatisiert und rationalisiert. Es werden diverse Arbeiten ausgelagert. Also in Summe wird die Gesamtanzahl der Arbeitsplätze nicht drastisch weniger. Wir haben aber heute mit 780 Mitarbeitern ein Niveau, das wir auch mittel- und langfristig nicht mehr sehr massiv unterschreiten werden.
3: Die Mitarbeiterzahl nicht sehr massiv unterschreiten. Die Gesamtzahl wird nicht drastisch weniger. Besonders rosig sind diese Aussichten nicht. Wir sind im Büro des Chefs, schauen auf die Grafiken. Über 3000 Menschen hat die OMV vor 20 Jahren noch angestellt. Bohrarbeiter, Techniker, Vermesser, Geologen, viele aus der Gegend. Jetzt beschäftigt sie ein knappes Drittel von ihnen. Wir sind noch immer der größte Arbeitgeber im Weinviertel, beruhigt Reinhard Samhaber. Der Fortschritt der Technik lasse hoffen. Vor 2 Jahren hat man ein neues Ölfeld entdeckt, 35 Kilometer nördlich von Wien. Der größte Fund immerhin seit 20 Jahren. Die erste Bohrung geht voran, gerade wird eine Pipeline verlegt. Und bei Strasshof ist man heuer auf ein riesiges Erdgasfeld gestoßen mit 25 Millionen Tonnen Gas. Das ist ein Viertel von dem, was Österreich pro Jahr verbraucht.
7: Also da wird sich sehr viel tun und ich glaube, dass die Gemeinden und die Gegend hier mit der OMV als Arbeitgeber und Investor über lange Zeit rechnen kann. Natürlich die Kommunalsteuer hat sich reduziert, weil die Mitarbeiterzahl geringer geworden ist.
3: Reinhard Samhaber von der OMV. Die Kommunalsteuer.
8: Das sind 223 Millionen von 23 mal 7 ist ein Achtel.
3: Der Bürgermeister beim Rechnen.
8: Ein Achtel, also das sind also in etwa 12% meines Budgets erwirtschafte ich durch Einnahmen von der OMV direkt.
3: Ferdinand Fürhacker ist Bürgermeister von Auerstal, einer sogenannten Erdölgemeinde. Sie liegt im Feld Matzen, beherbergt Pumpenböcke, Gaskompressorenstationen, Tanklager, Schächte. Ferdinand Fürhacker ist außerdem Obmann des Gemeindeverbandes der 54 niederösterreichischen Erdöl- und Erdgasgemeinden. Von daher ist er äußerst genau im Bilde, was ihm und den anderen Bürgermeistern durch die Lappen geht. Vor 20 Jahren strichen sie, umgerechnet von Schilling, 4 Millionen Euro ein. Heute sind es 1,5 Millionen. Dividiert durch 54 bleibt nicht mehr viel.
8: Auerstal hat er selbst sehr darunter gelitten, weil aufgrund der Einnahmen durch die OMV hier Investitionen in Projekte in Auerstal getätigt wurden, die uns jetzt praktisch auf den Kopf fallen.
3: Zwar sitzt er in einem niegelnagelneuen, halb verchromt und verglasten Gemeindeamt, aber das örtliche Hallenbad hat er aus Geldmangel schon schließen müssen, bedauert Ferdinand Fürhacker. Von Budgetnöten geplagt, haben sich die Ölgemeinden letztes Jahr auf die Füße gestellt und nach langen Verhandlungen mit der OMV eine Abgeltung erwirkt. 500.000 Euro pro Jahr für den Gemeindeverbund zusätzlich, weil der Konzern nicht mehr so viele Straßen saniert und asphaltiert wie früher durch das Auflassen von Ölpumpen und dergleichen. Gemeinsam hat man einen OMV-Erlebnisradweg angelegt, der durch die Weingärten führt, an den Pumpenböcken vorbei. Ansonsten hofft und bangt der Gemeindevater. Für die Bauern, die Grundverpachten an die OMV, die vielen kleinen Elektro- und Transportbetriebe, die von ihren Aufträgen profitieren, die große Baufirma im Ort mit mehr als 100 Arbeitsplätzen, die hauptsächlich mit der OMV zusammenarbeitet. OMV, OMV, wann immer er das Kürzel hört oder liest, erzählt Ferdinand Fürhacker, reißt es ihn.
8: Dieses Gasfeld, das man da gefunden hat, das haben wir natürlich sofort an der Tür gewesen und haben angeklopft, wie schaut das aus, was könnte sich hier zum Vorteil für die Region verbessern oder ändern?
9: Das ist Tatsache, dass das schon der Aufschwung war da in der Gegend. Weil außer der Landwirtschaft und außer der Eisenbahn hat es ja nichts gegeben da, nicht? Entweder war ein Bauer oder war ein Eisenbahner oder war ein Faller oder SM-Faller früher.
3: Der Auerstaler Karl Helmer, Oberbohrmeister in Pension. Demnächst wird er 60.
9: Wenn bei uns in der Kredenz die Heferl geschäbert haben, habe ich gewusst, der Maibach kommt. Ne? Da sind wir auf die Großen, damals sind ja diese Bohrtürme mit Raupenschlepper von einer Lokation zur anderen bewegt worden. Und auch die ganzen Transporte sind auf Raupenfahrzeuge, nicht? Der berühmte Stalinetz, wo die Maibach, das war eine Panzerspähung aus dem Zweiten Weltkrieg, ein Deutscher. Nicht? Die haben den Bohrturm gezogen.
3: 49 haben sie das Feld Matzen entdeckt. Nach wie vor das größte in Mitteleuropa. Ab 1960 war er dabei, als Tiefschlosser, Tiefbohrer, so hieß der Beruf damals. Er absolvierte die Bohrmeisterprüfung in Hamburg. Die Erde fasziniert ihn und was man aus ihren Schichten herausholen kann mit dem scharfen Meißel. Neuzeit und Mesozoikum, sagt er wissend. Dolomit, Sandstein und Sediment. Einmal im Jahr treffen die Bohrveteranen beim Heurigen zusammen.
9: Wenn es aus dem Bohrloch kommt, was man ja selten erlebt, eventuell nur bei Test, ist schon eigentlich faszinierend. Das kann man angreifen, das greift man gern an. Tiefschwarz bis honigfärbig.
10: Ich bin kein Ölempfahler, ich bin ein alter Ölempfahler.
3: Die blaue Montur hängt im Spind, er sitzt jetzt im Wirtshaus beim Schnapsen. Mehr als 30 Jahre ist er ein Ölmann. Ist es geworden, weil er mehr verdient hat als ein Fleischhauer damals. Dreckig wirst überall, sagt er. Sein Bruder ist auch ein ÖMVler gewesen. Er wohnt in einer Wohnung, die ihm die OMV verkauft hat. Von seinem Balkon aus sieht er den Pumpenbock. Den wird er fotografieren in der Pension.
10: Sonnenaufgang oder Pumpenbock, so der Zwischendurchleicht, das ist schon was Schönes. Und oft, wenn die Sonnenblumen blühen und so. Ich bin eigentlich froh, dass ich bei der ÖMV arbeiten darf.
11: Der größte Arbeitgeber im Weinviertel ist die OMV heute nicht mehr. Und gefördert wurde im vergangenen Jahr nur mehr etwa halb so viel wie noch 2005.
12: Die österreichische Ölförderung ist eine Angelegenheit, die deutlich rückläufig anzusehen ist. Die österreichischen Ölfelder sind schon relativ alte Ölfelder, die schon sehr lange gefördert werden und damit gehen die Fördermengen kontinuierlich zurück. Das sieht man auch an den gesicherten Ölvorräten, die Österreich hat. Die sind mittlerweile auf ca. 4 Millionen Tonnen gesunken. Das heißt, wenn man diese Förderraten, die Österreich hat, weiter verfolgen würde in gleicher Art und Weise, haben wir in ca. 10 Jahren die österreichischen Vorräte erschöpft. Das heißt, es ist ein reifer Förderstandort, sozusagen das ganze Österreich, mit einer deutlich rückläufigen Fördertendenz.
11: Günter Pauritsch, wissenschaftlicher Leiter der österreichischen Energieagentur. Er wird uns in der zweiten Hälfte dieser Sendung begleiten. Jetzt geht es hier mal an die Themse. Für die International Petroleum Exchange ging 2005 eine Ära zu Ende. Täglich wurden dort Öl- und Gasgeschäfte im Wert von über 8 Milliarden US-Dollar abgewickelt, im lautstarken Präsenzhandel am Börsenparkett. Und das zum allerletzten Mal im April 2005. Danach übersiedelte die Börse ins Internet. Robert Rothiffer ist damals auf den Spuren des Öls durch London spaziert.
13: Auf dem Foto selbst ist nicht allzu viel auszumachen. Zu wenig Pixel, gerade gut genug fürs Internet. Eine Häuserfront ist zu sehen, davor ein auf sein bares Skelett reduziertes, brennendes Fahrzeug. Der erste Gedanke driftet zwangsläufig in Richtung Terroranschlag. Aber damals, vor 2 Jahren, machten sich die Londoner noch wenig Gedanken, als ein nagelneuer Gelenkbus an der Park Lane spontan in Flammen aufging. Niemand wurde verletzt, der schuldige Konstruktionsfehler in den neuen Bussen bald gefunden und behoben. Alles war gut, bis dann diesen März das technisch Unmögliche geschah, als schon wieder der Motor eines dieser Gelenksbusse explodierte. Waren da etwa am Ende ganz andere Kräfte am Werk? Der Rachegeist der alten Doppeldecker vielleicht, die von den neuen Gelenkbussen abgelöst werden sollten? Das Bild eines brennenden Busses weckt jedenfalls noch andere Assoziationen. Erinnerungen an einen Film, der im London Transport Museum, dem Museum des öffentlichen Verkehrs in Covent Garden, zu sehen ist. London is the place for me. London. Der Film besteht aus alten Wochenschauberichten und handelt von der Geburtsstunde des Monopols der Doppeldeckerbusse als einziges öffentliches Verkehrsmittel auf Londons Straßen im Jahr 1952. Ein Anlass, der logischer und tragischerweise mit dem Tod der mittlerweile längst vergessenen Londoner Straßenbahnen zusammenfiel. Die imposanten hölzernen Rahmen der doppelstöckigen Trams wurden im kathartischen Rausch des siegreichen Benzinzeitalters unter freiem Himmel verbrannt. Die Zukunft gehörte dem schienenfreien Routemaster-Bus. Zu dieser Zeit nicht Konkurrent, sondern panzerstarker Vorkämpfer des Individualverkehrs. Im Namen des technischen und sozialen Fortschritts wurden Meilen von Schienen aus dem Londoner Straßenpflaster gerissen.
14: I Ein Jahrzehnt nach der Machtübernahme des Routemasters hatte sich die Park Lane bereits von einer Spaziermeile in eine zweispurige Stadtautobahn gewandelt. Seither wälzt sich Abend für Abend eine mehrspurige Lichterkette an den Auslagen der teuersten Autosalons Londons vorbei.
13: Am 13. September 2000 waren es dagegen 200 auf dieser Fahrbahn geparkte LKWs, die einen Verkehrsstillstand im ganzen Londoner Zentrum provozierten. Aus Protest gegen die höchsten Diesel- und Benzinpreise Europas hatten sich die LKW-Fahrer des Landes zum zivilen Ungehorsam entschlossen. Absurderweise wurden während der eine ganze Woche dauernden Blockade 20% mehr Benzin verkauft als sonst. Und erst vergangene Woche war es wieder soweit. Die bloße Ankündigung möglicher LKW-Blockaden verursachte Hamsterkäufe im ganzen Land.
15: In some ways, the situation on forecourts is beginning to resemble the fuel crisis of September 2000.
16: Here in the UK, we have such a wretchedly high level of fuel duty, the taxes we pay on diesel.
17: Chancellor reserved his strongest criticisms for OPEC, the world's principal oil-producing countries, implying it was their
18: this
17: action
18: is at root contributed an oil problem prices. Of demand outstripping supply. OPEC must respond at its meeting on September the 19th.
13: Großbritannien ist eine Gesellschaft mit hoher Oktanzahl. Normalbenzin wird an britischen Tankstellen gar nicht erst verkauft. Doch die Wandlung einer Stadt wie London durch das Auto ist natürlich bloß eine indirekte Konsequenz der Dominanz der Ölindustrie in den letzten 50 Jahren. Das Anbrechen dieser Ära griff nicht bloß in Form verbreiterter Straßen ins Stadtbild ein. Die Ölindustrie verlangte auch ihren eigenen Palast und bekam ihn in Gestalt eines weithin sichtbaren, wenn schon nicht Macht, dann Machtbaus am Südufer der Themse, dem Shell Center. Als damals größtes Bürogebäude Europas mit einem spektakulären 26 Stockwerke hohen Turm sollte das in gediegenen Portland Stone gekleidete Shell Center jenen multinationalen Konzern repräsentieren, der zum Produzenten eines stolzen Siebtels des gesamten Weltölbedarfs herangewachsen war. Aber vielleicht wäre es auch ein bisschen zu einfach, Spuren von Öl im Wolkenkratzer eines Multis, den Regenbogenfarben in einer Pfütze am Straßenrand oder in den überschätzten Ölreserven der Nordsee zu suchen. Große Teile Londons wurden schließlich mit Geld erbaut, das mit der Wurzel seiner Herkunft nie in physische Berührung kam. Die großen Niederlassungen internationaler Geldinstitute in der Londoner City saugen Ölerträge aus aller Welt gierig an. Kaum sonst wo auf der Welt lassen sich Ölmillionen so flott und stilvoll anlegen und loswerden wie in London. Und wer kuriose arabische Kennzeichen auf glänzenden Limousinen sehen will, wäre nicht schlecht beraten, ein paar Blöcke nordwärts von der Park Lane die Baker Street hinaufzuschlendern. Noch ein wenig weiter nördlich, jenseits der Marylebone Road, verbirgt sich hinter den Bäumen des Regent's Park das voluminöse, goldene Zwiebeldach der Londoner Zentralmoschee. Mit ihrem weißen Minarett und dem durch die Fenster gut sichtbaren gigantischen Kristallluster im Gebetssaal ist die London Central Mosque das augenfälligste Sinnbild arabischen Ölkapitals. König Faisal von Saudi-Arabien spendierte persönlich ein knappes Drittel der Baukosten. König Fahd steuerte in den 1990ern noch die Mittel für den Schulungs- und Verwaltungstrakt bei. Doch die Moschee im Regent's Park ist bei Weitem nicht der einzige durch Ölmillionen mitfinanzierte Tempel im Dienste der spirituellen Erbauung der Londoner. Ein paar Meilen weiter südwestlich steht das Stadion des FC Chelsea an der Stamford Bridge. Der Verein erreichte letzte Saison den Meistertitel, nicht zuletzt dank der geschätzten 350 Millionen Pfund, die der sibirische Ölmogul Roman Abramowitsch in den Club investierte. Und das bloß ein Jahr, nachdem die von selbigem Abramowitsch verwaltete sibirische Provinz Tschukotka mit Schulden von 300 Millionen Dollar den Bankrott erklären musste. Die russischen Steuerprüfer stellten übrigens fest, dass ein Großteil der 472 Millionen Dollar an Steuernachlässen, die die Provinz gewährt hatte, der Abramowitsch-Firma Sibneft zugute gekommen sein soll. Anzunehmen, dass die Chelsea-Fans sich wenig um solche Zusammenhänge scheren. Aber die zunehmend dringliche politische Auseinandersetzung mit der Zukunft der Ölgesellschaft lässt sich auch vom Londoner Verkehrslärm bald nicht mehr übertönen. Am 16. Februar, dem Tag des Inkrafttretens des Kyoto-Protokolls, drangen mehr als 30 Greenpeace-Aktivisten ins Gebäude der International Petrol Exchange ein, um gegen den Beitrag des internationalen Ölhandels zur Klimaveränderung zu protestieren. Sie hatten nicht mit der handgreiflichen Reaktion der jungen Börsenmakler gerechnet. Die Ölhändler prügelten die Aktivisten eigenhändig vom Saal durch die Lobby bis hinaus auf die Straße. Noch am selben Abend tauchten die Greenpeace-Leute samt Trillerpfeifen beim jährlichen Dinner des Institute of Petroleum im Grosvenor House Hotel an der Park Lane auf.
19: Als der amerikanische Geologe Marion King Hubbard in den 60er Jahren die Erschöpfung der weltweiten Ölreserven für das Jahr 2000 voraussagte, haben noch alle gelacht. Dass irgendwann nicht mehr genügend Öl für all die schönen neuen Wagen und Konsumgüter da sein könnte, schien damals schlichtweg lächerlich. 40 Jahre später scheinen sich Hubbards Prognosen nicht nur zu bestätigen, sie finden auch mehr und mehr Widerhall. Colin Campbell etwa, einer der wenigen unabhängigen Geologen, der sich dem Thema Peak Oil, also der Erforschung der maximalen weltweiten Ölproduktion, verschrieben hat, wird seit Jahren von Banken, Wirtschaftsvertretern und Regierungsführern eingeladen, um über Potenzial und Erschöpfung der globalen Ölreserven zu referieren. Wenn der Verbrauch weiterhin so ansteigt wie bisher, warnt die Internationale Energieagentur IEA, müssen wir in 30 Jahren rund doppelt so viel Öl produzieren wie heute. Das wird aber nicht möglich sein, sagt Colin Campbell. Er hat selbst lange Jahre für Ölkonzerne gearbeitet und basierend auf den industrieinternen Daten zur weltweit verfügbaren Ölmenge eigene, nicht profitorientierte Hochrechnungen angestellt. Und die lassen für Campbell nur einen Schluss zu. Wir haben das Ende des Ölzeitalters erreicht. Damit steht Campbell im krassen Widerspruch zu der beschwichtigenden Haltung der OPEC-Staaten, aber auch der Ölindustrie. Es bestehe kein Grund zur Sorge, beteuerte OPEC-Generalsekretär Shihab El-Din noch vor 2 Wochen in einem Interview mit der BBC. Es gebe weltweit genügend Reserven, um die Fördermengen sogar noch zu erhöhen. Wie es kommt, dass sich Industrie, ölproduzierende Länder und Geologen so drastisch widersprechen und wie das Ende des Ölzeitalters unser Leben verändern wird, das erklärt Colin Campbell im Gespräch mit Monika Halkort.
20: If there was good information in the public domain, the whole question of peak and decline would be entirely self-evident and obvious to everybody.
21: Hätten wir verlässliche Daten, dann wäre jeder Zweifel über die Ölreserven ausgeräumt. Das ist aber nicht der Fall. Die Ölfirmen haben stets weniger Funde bekannt gegeben, als sie tatsächlich gemacht haben. Das lag an den strengen Regeln der Börsen, die Firmen dazu brachte, ihre Förderprognosen niedrig anzusetzen und entsprechend der tatsächlichen Produktion nach oben zu revidieren. Die OPEC-Länder dagegen haben ihre Angaben seit den 80er Jahren stets übertrieben, weil sie um Anteile an der weltweiten Ölproduktion, die von der OPEC festgelegt werden, konkurrieren. Deshalb hat etwa Kuwait 1995 die Einschätzung seiner Reserven von 64 auf 90 Millionen Barrel erhöht. Nicht, weil man neue Ölquellen entdeckt hatte, sondern um die bewilligte Fördermenge zu steigern.
20: So we have this very wide spectrum of numbers.
21: Unterm Strich bedeutet die Vielzahl an widersprüchlichen Daten, dass man detektivische Fähigkeiten braucht, um zu einer korrekten Einschätzung zu kommen. Und ich glaube nicht, dass das ein Zufall ist, weil die Wahrheit über den Niedergang der globalen Ölreserven für Regierungen nur schwer zu akzeptieren ist. Die Unklarheit gibt Politikern einfach mehr Spielraum zu sagen, was ihnen am besten passt.
20: They feel a little happier with the confusion, which gives them more room to say whatever suits them.
22: You've done extensive studies.
23: Mr. Campbell, Sie haben die verfügbaren Daten jetzt genau studiert. Wo stehen wir im Verbrauch? Wie viel Öl ist noch vorhanden? Wie ernst ist die Lage?
20: So far as the regular conventional oil is concerned,
21: was konventionelles Öl betrifft, kann man sagen, dass wir die Hälfte dessen, was weltweit gewonnen werden kann, bereits verbraucht haben. Mit anderen Worten, wir steuern zielsicher auf das Ende des Ölzeitalters zu. Es begann vor 150 Jahren, als die ersten Quellen angezapft wurden Und es hat den rasanten Ausbau der Wirtschaft, der Transportwege, der Landwirtschaft und nicht zuletzt die rapide Bevölkerungsexplosion des letzten Jahrhunderts möglich gemacht. Durch diese massive Expansion an allen Fronten konnte eine Unmenge an finanziellem Kapital erwirtschaftet werden. Mit dem Erreichen der zweiten Halbzeit des Ölzeitalters geht dieses Kapitel der Menschheitsgeschichte nun zu Ende. Ab jetzt werden die weltweiten Ölreserven schrittweise zurückgehen und mit ihnen alles, was sie möglich gemacht haben.
20: When it declines, and in logic, along with it declines everything that depends upon it.
22: The numbers you came up with is a worldwide depletion rate of 2.6%.
23: Sie haben errechnet, dass die Reserven durchschnittlich um 2,6% pro Jahr sinken werden und dass damit der Ölpreis konsequenterweise immer weiter ansteigen wird, bis der weltweite Bedarf sinkt. Wenn man sich aber anschaut, wie die globale Wirtschaft heute organisiert ist, die Herstellung der Güter ist ja quer über den ganzen Globus verteilt, dann ist der Rückgang des Bedarfs nicht wirklich zu erwarten. Wie wird sich also der Anstieg des Ölpreises auf die Weltwirtschaft, aber auch auf unser ganz privates Leben auswirken?
22: And even our social lives on a micro scale.
20: Well, yes, this is an unprecedented event in human history. Never before has a resource as vital as oil has become.
21: Wir befinden uns in einer nie dagewesenen Situation. Niemals zuvor ist eine so lebenswichtige Ressource wie das Öl einfach ausgegangen, ohne dass man eine Alternative dafür hatte. Die Steinzeit ist nicht am Niedergang der Steinvorräte zu Ende gegangen, sondern wurde durch die Entdeckung von Bronze,

0: setzen.
1: I think there are some indications. You see, during the first half of the age of oil.
0: Eines aber ist klar. In der Vergangenheit haben die Banken mehr Geld verliehen, als sie an Einlagen verbuchen konnten. In dem Vertrauen, dass diese nicht gedeckten Darlehen durch die Profite und Mehreinnahmen der ständig wachsenden Wirtschaft abgedeckt würden. Dieses System hat lange Zeit gut funktioniert. Heute aber geht der Rohstoff, der diese massive Expansion und Überschuldung möglich gemacht hat, aus. Das lässt für mich nur einen Schluss zu, dass die weltweite Verschuldung immer schwächer abgedeckt ist. Die Banken beginnen das langsam zu realisieren. Aufgrund vieler Gespräche mit Finanzleuten in letzter Zeit glaube ich, dass wir zielsicher auf eine Krise zusteuern. Denn wenn die Banken und Investoren das Vertrauen in die Rückzahlung der weltweiten Darlehen verlieren, dann kommt es zu einem Börsencrash und zu einer weltweiten Rezession. Dann erleben wir eine zweite große Wirtschaftsdepression, die jener der 30er Jahre um nichts nachstehen wird.
1: Or major recession. We could even speak of the second Great Depression, rivaling that of 1930.
2: Wir unterbrechen das Gespräch mit Colin Campbell an dieser Stelle und kehren ins Jahr 2026 zurück. Am Mikrofon hat Günter Bauritsch Platz genommen. Er ist wissenschaftlicher Leiter der österreichischen Energieagentur. Einstiegsfrage, Herr Bauritsch: Wer ist die österreichische Energieagentur und was ist ihre Aufgabe?
3: Die Österreichische Energieagentur ist ein gemeinnütziger wissenschaftlicher Verein und wir beschäftigen uns in der Energieagentur mit verschiedensten Fragestellungen betreffend die Nutzung erneuerbarer Energieträger, betreffend den Einsatz moderner Energietechnologien und den gesamten Transformationsprozess hin zu einem sauberen, sicheren und leistbaren Energie- und Wirtschaftssystem. Die Mitglieder der Österreichischen Energieagentur sind Institutionen, beispielsweise der Bund, vertreten durch Ministerien wie das Bundesministerium für Wirtschaft, Energie und Tourismus, aber auch die neuen Bundesländer sind Mitglied der Österreichischen Energieagentur und darüber hinaus verschiedenste Unternehmen wie große Energieversorgungsunternehmen in Österreich, aber auch Interessensvertretungen wie die Wirtschaftskammer, die Arbeiterkammer oder auch andere.
2: Kommen wir zu Peak Oil. Ich habe mir vor der Sendung in Google Trends, da kann man sich historische Suchvolumina und geografische Verteilung von Suchanfragen auf Google ansehen. Und das ist sehr interessant, weil wir haben 2005 ist ein absolutes Maximum, also das öffentliche Interesse scheint sehr groß an diesem Thema. Dann gibt es mit der Wirtschaftskrise 2008 noch einmal einen enormen Ausschlag. Und danach geht es rapide und kontinuierlich bergab und 2015 spätestens ist das eigentlich aus dem öffentlichen Interesse so gut wie verschwunden. Wie erklären Sie sich das?
3: Ja, Peak Oil war ja eine Diskussion, die es bis Mitte der 2000er Jahre gegeben hat und man ist damals davon ausgegangen, dass durch das Bevölkerungswachstum auf der Erde und das Wirtschaftswachstum die Nachfrage nach Erdöl so groß werden wird, dass die Erdölfördermengen nicht mehr ausreichen werden, um diesen Verbrauch zu decken und dass auch die gesicherten Erdölvorkommen deutlich geringer werden und man diese Nachfrage nicht mehr wird decken können und das zu großen wirtschaftlichen Verwerfungen führen wird. Was damals aber noch nicht absehbar war, ist, dass neue Technologien zum Einsatz gekommen sind, um Erdölfelder zu erschließen und Erdöl zu fördern. Beispielsweise das Fracking von Erdöl ist hier zu erwähnen. Und das hat eben dazu geführt, dass eben dieser Rückgang in der Erdölverfügbarkeit, so wie er von den Vertretern der Big Oil-Theorie damals angenommen wurde, in der Praxis niemals eingetreten ist.
2: Allgemeine Frage, was sind die Fallstricke an sich von solchen Prognosen? Lässt sich sowas seriös prognostizieren?
3: Also Prognosen sind natürlich immer sehr heikle Angelegenheiten. Sie müssen immer davon ausgehen, welches Wissen, welche Datenbasis haben Sie und welche Erwartungen für die Zukunft stecken in einer Prognose drinnen. Und was sehr, sehr schwierig vorherzusehen ist, ob es irgendwelche Erfindungen gibt, neue technologische Entwicklungen oder aber auch wirtschaftliche Entwicklungen wie Wirtschaftskrisen, die zu einem massiven Rückgang des Energieverbrauchs zum Beispiel führen können. Und sowas kann man eigentlich in einer Prognose nicht entsprechend berücksichtigen. Also eine Langfristprognose des Energieverbrauchs hat sicher keine Covid-19-Pandemie beinhaltet. Sowas ist eben nicht absehbar. Und damit kann es sehr wohl eintreten, dass die tatsächlichen Entwicklungen sich durch solche Ereignisse sehr signifikant unterscheiden von dem, was man in der Prognose ursprünglich erwartet hat.
2: In dem Beitrag von 2000

0: 2005 prognostiziert Colin Campbell eine große Wirtschaftskrise. Die kam dann tatsächlich 2008, verursacht durch faule Immobilienkredite oder besser gesagt die Spekulation auf faule Immobilienkredite, hatte die Energiewirtschaft die Spekulation auf Rohölpreise irgendetwas damit zu tun?
1: Also aus heutiger Sicht würde ich meinen, dass es hier keinen Zusammenhang gibt. Das heißt, der Herr Campbell hat zwar eine Krise vorhergesehen, die aber aus völlig anderen Überlegungen von ihm erwartet wurde. Und ich würde es eher als einen Zufall ansehen, dass dann aus völlig anderen Gründen diese Krise tatsächlich zustande gekommen ist, die ja eher vom Finanzmarkt verursacht wurde und in keinem Zusammenhang stand mit der Erdölversorgung der Welt.
0: Hat man sich damals auf der Seite des Umweltschutzes und in Kreisen, wo man die Energiewende forcieren wollte, auch etwas versprochen von Peak Oil, also dass steigende Preise diesen Umstieg auf Erneuerbare beschleunigen könnten?
1: Das denke ich schon, weil damals vor 20 Jahren erneuerbare Energieträger noch deutlich teurer waren als heute und damit viel höhere Förderungen benötigt haben und eigentlich von der Wettbewerbsfrage her als unwirtschaftlich noch gegolten haben. Und die Erhöhung der Energiepreise war natürlich oder wäre natürlich in der Lage gewesen, diese Wettbewerbsfähigkeit der erneuerbaren Energieträger zu verbessern und den Umstieg auf erneuerbare Energieträger billiger zu machen und damit zu erleichtern. Und damit ist es natürlich ein unterstützender Rahmen, der hier durch höhere Energiepreise entstanden ist bzw. wäre.
0: Kommen wir noch einmal auf Google Trends zurück. Das Thema oder die Suchanfrage Peak Oil verschwindet so gut wie. Erstaunlicherweise ist sie genau seit September 2025, also noch vor dem Ausbruch des Irankriegs, wieder da. Seit dem Ausbruch des Irankriegs sogar enorm. Warum ist Peak Oil plötzlich wieder am Schirm?
1: Ja, ich denke, Peak Oil ist deshalb wieder am Schirm, weil der Begriff selbst wieder da ist. Mittlerweile ist es aber so, dass man unter Peak Oil etwas anderes versteht, als es noch vor 20 Jahren war. Also wir reden jetzt eigentlich nicht mehr davon, wann das Maximum der Fördermengen vorhanden ist und wie dann die Verfügbarkeit von Erdöl zurückgehen wird, sondern jetzt verschiebt sich die Diskussion in die Richtung, dass man sagt, na, wann wird denn die Nachfrage nach Erdöl ihr Maximum erreichen und wann werden eben erneuerbare Energieträger dazu führen, dass die globale Ölnachfrage dann einmal absinken wird und geringer werden wird. Insbesondere natürlich auch im Zusammenhang mit den Fragen des Klimaschutzes und der Erfordernis, die Treibhausgasemissionen zu reduzieren. Und nach momentanen Szenarien, die es von verschiedenen Institutionen gibt, erwarten wir um 2030 oder spätestens wenige Jahre nach 2030 diesen Peak Oil Demand, um dann eben einen deutlichen Rückgang des Verbrauchs von Erdöl global sehen zu können.
0: Die Internationale Energieagentur sagt aber, es ist dann noch kein signifikanter Rückgang, sondern die spricht von einem Plateau, das dann bis 2040 dauern soll.
1: Naja, jetzt sind wir wieder bei Szenarien. Die Internationale Energieagentur, die errechnet Szenarien. Andere Institutionen tun das auch. Es kann natürlich sein, dass die Dinge so eintreten, wie die Internationale Energieagentur sich das vorstellt. Es könnte aber natürlich auch sein, dass sie diese Ambitionen, die Klimaschutzmaßnahmen voranzutreiben, mit fortschreitender Temperaturerhöhung auf der Erde auch intensiviert werden. Und es gibt halt schon manche Technologien, die eine sehr große Dynamik zeigen. Beispielsweise die Marktdurchdringung von batterieelektrischen Pkw, wo man jetzt schon ganz stark sieht, wie die jetzt im Kommen sind. Und wenn dieser Trend sich so signifikant stark weiter fortsetzt, kann man davon ausgehen, dass es doch zu einem deutlichen Rückgang des globalen Erdölverbrauchs langfristig kommen wird.
0: Damit sage ich vorerst einmal danke, Günter Pauritsch. Wir hören uns am Ende dieser Sendung noch einmal. Und hier geht's jetzt zurück ins Jahr 2005.

0: ein Ölmann im postfossilen Trennungsschmerz. Schenk mir noch einen Ölboom, bevor ich sterb. Der kanadische Country-Musiker Tim Hughes 2004 auf seinem damals brandneuen Album Alberta Crude. Und er sollte ihn bekommen, seinen Oilboom, mit dem Schaufelbagger. Ab 2005 ging es mit dem Abbau der Ölsande in Alberta steil bergauf. Zum Preis devastierter Landschaften wurde Kanada so zu einem der größten Ölproduzenten und Exporteure der Welt. Und wie sah es 2005 mit der Debatte um erneuerbare Energien aus?
1: Momentan sei die Stromgewinnung durch Wind- und Sonnenenergie noch viel zu teuer, heißt es immer wieder, aber man forsche ja kräftig, damit auch da bald etwas weitergehe. Wenn Ölkonzerne wie BP oder Shell sich auf dem Gebiet der Photovoltaik engagieren, dann zeigt das, dass diese Konzerne intelligenter agieren als etwa ExxonMobil. Es ist aber noch kein Signal dafür, dass sie verstanden haben, worum es wirklich geht, sagt der Wirtschafts- und Sozialwissenschaftler Hermann Scheer. Schließlich tangiere die Produktion von Solarzellen die bisherigen Geschäftsfelder der Ölkonzerne nicht.
2: Der Test, ob sie wirklich diese Strategie ernst meinen, ist, ob sie wirklich bereit sind, in den Biokraftstoffmarkt einzusteigen. Und das sehe ich gegenwärtig noch nicht. Das ist der Glaubwürdigkeitstest.
1: Hermann Scheer gilt als Solarpapst oder säkular formuliert als Solarstratege bzw. Solartaktiker. 1999 wurde ihm der alternative Nobelpreis zugesprochen, 2000 der Weltpreis für Bioenergie, 2004 der Weltpreis für Windenergie. Das Time Magazine bezeichnete ihn 2002 als Hero for the Green Century. Helden müssen etwas erreichen und Hermann Scheer verfügt über Gestaltungskraft, sitzt er doch seit 1980 für die SPD im Deutschen Bundestag. Dieser verabschiedete auf Initiative von Hermann Scheer im Jahr 2000 ein Gesetz für den Vorrang erneuerbarer Energien, was zur Folge hatte, dass heute ein Drittel der weltweiten Windenergieproduktion aus Deutschland kommt. Gemeinsam mit Spanien ist man Vorreiter bei den solaren Techniken. Diese Richtung müsse die Politik fördern und nicht, wie die USA es tun, den Abbau von Ölsanden und Ölschiefer oder gar von Methanhydraten an den Ozean gründen. Das sei bei unabsehbaren ökologischen Folgen mit 10 bis 15 Mal höheren Förderkosten als bisher verbunden.
2: Das ist der Versuch, unbedingt am jetzigen Energiesystem festzuhalten, also an den Strukturen festzuhalten, koste es, was es wolle. Es ist klar, dass dieser Versuch ökonomisch nicht begründbar ist. Man muss das jetzt mal vergleichen mit Biokraftstoffen. Biokraftstoffe sind jetzt schon am Beginn der Entwicklung in Deutschland unter der Bedingung der Steuerfreiheit, die wir eingeführt haben, es war eine Gesetzesinitiative von mir, billiger anbietbar als jeder fossile Kraftstoff. Und wenn trotzdem dieser Versuch gemacht wird, dann geht es um nichts weiter als die Aufrechterhaltung der Strukturmacht der heutigen Mineralölanbieter. Und politisch das zu fördern, ist ein schlichter Frevel gegen das Gemeininteresse.
1: In seinem unlängst erschienenen Buch Energieautonomie, in dem Hermann Scheer eine neue Politik für erneuerbare Energien einfordert, weist er auf die enormen Beträge hin, die der Atomindustrie unter dem Titel Forschung in den letzten Jahrzehnten zugute kamen. Bis 1992 gaben die OECD-Länder für Forschung und Entwicklung der Atomenergie über 220 Milliarden Dollar aus. Für erneuerbare Energien fielen nur 22 Milliarden Dollar ab. Und das, obwohl die Uranvorkommen noch maximal 60 Jahre reichen werden und sich das Konzept schneller Brüter als Flop erwiesen hat. Die Proponenten von Atomstrom sehen sich durch die hohen Ölpreise gestärkt in ihrer Vision von der Vervierfachung der AKWs bis 2050 und sie nutzen die Faszination und allgemeine Grundsympathie für Wasserstoff, um die Atomenergie wieder ins Spiel zu bringen. Wasserstoff aber ist keine Primärenergie und wäre als Energieträger auch nicht allzu effizient. Im optimalen Fall kämen beim superzentralistischen Wasserstoffkonzept nur 20-25% des am Anfang eingesetzten Stroms wieder als neuer Strom aus den Brennstoffzellen heraus. Biomasse, so Hermann Scheer, sei da deutlich effizienter.
2: In Holland wurde alleine ausgerechnet, dass die organischen Abfälle aus Haushalten und Großküchen und Lebensmittelindustrie zu Biogas umgewandelt in anaerober Vergärung den Kraftstoffbedarf Hollands zu 50% abdecken könnten. Und das ist nur ein Faktor der Biotreibstoffe. Andere Faktoren sind Pflanzenöl, es ist Bioethanol, es ist vergaste Biomasse, die dann anschließend hydriert wird und zu einer Art, wie man es nennt, Sunfuel führt.
1: Wenn die Vernunft also für einen Wechsel zu erneuerbaren Energien spricht, warum wird dieser nur so zögerlich angegangen? Hermann Scheer verweist auf die mentalen Hürden und auf die kulturelle Hegemonie der Energiewirtschaft. Das etablierte System führe dazu, dass die erneuerbaren Energien in einem Gefängnis festgehalten werden und allenfalls ein wenig Freilauf zugestanden bekommen. Selbstbestimmte statt fremdbestimmte Verfügbarkeit über Energie muss das Ziel sein, oder anders formuliert, Energieautonomie.
2: Der Wechsel zu erneuerbaren Energien ist ein Wechsel von wenigen großen Kraftwerksbetreibern zu zahllosen in unterschiedlicher Größenordnung dann im Einzelnen Anbietern von Energie mit erneuerbarer Energie angetrieben, die breit gestreut sind, nicht konzentrierbar sind, eine andere Eigentümerstruktur hat das zwangsläufig zur Folge, eine Aneignung der Gesellschaft, eine Aneignung der Energiebereitstellung durch gesellschaftliche Kräfte und nicht durch wenige Energiekonzerne. Es ist in der Tat, weil Energie nun grundlegend für alles Wirtschaften ist, der breiteste Strukturwandel, die umgekehrte Entwicklung dessen, was in den letzten 100 Jahren stattgefunden hat.
1: Wenn überall auf der Welt Gemeinden ihre eigene Energie produzieren, wenn Kraftstoffe aus dem regionalen Anbau von Nutzpflanzen gewonnen werden oder aus Algenkulturen und Wasserhyazinthen und die Motoren dann auch die unterschiedlichsten Biokraftstoffe vertragen, wird es auch keine kriegerischen Konflikte mehr um Rohstoffe geben. Neu ist diese Idee nicht. Als die USA noch eine Ölimportquote von 30% hatten, erklärte Präsident Nixon, dass die USA bis zum Jahr 2000 von Energieimporten unabhängig werden müssten. Unter Präsident Jimmy Carter unterhielten die USA das bis dahin umfangreichste Forschungs- und Entwicklungsprogramm für erneuerbare Energien. Eine 1979 veröffentlichte Studie beschrieb detailliert die Möglichkeiten einer vollständigen Umstellung der amerikanischen Energieversorgung bis zum Jahr 2050 auf erneuerbare Energien. Doch je sichtbarer die Entwicklung vorankam, schreibt Hermann Scheer in seinem Buch Energieautonomie, desto vehementer versuchten die etablierten Energieunternehmen, sie wieder zurückzudrehen. Die vor allem in Kalifornien erfolgreichen neuen Solarunternehmen wurden meist unter dem Vorwand der Kostensenkung vom Big Business aufgekauft und schließlich stillgelegt.
2: Es ist die Strukturfrage, um die es in allererster Linie geht. Dort, wo etwas in Bewegung kam, waren es immer autonome Initiativen, entweder autonome politische Initiativen, wo Städte etwas angefangen haben, also Gas gegeben haben, ohne zu warten auf eine nationale Gesetzgebung, wo Länder eine Gesetzgebung zur Mobilisierung erneuerbarer Energien in Gang gesetzt haben, ohne auf internationale Verträge zu warten. Alles ist demgegenüber schiefgegangen, was auf Integration erneuerbare Energien in die herkömmlichen Energieversorgungsstrukturen zielte. Das ist der entscheidende strategische Punkt, wenn es um die Frage geht, warum kommt es nicht voran, obwohl die Weltenergiekrisen anfangen zu toben.
1: Neben der Atom-, der Armuts- und der Weltklimakrise sieht Hermann Scheer aber auch die Wasserkrise als Resultat des atomar-fossilen Zeitalters. So gehen 3/4 des statistisch erfassten Wasserverbrauchs in Deutschland und etwa 50% in den USA auf den Kühlwasserbedarf atomar-fossiler Kraftwerke zurück. Erheblichen Wasserbedarf gibt es auch für das Waschen geförderter Kohle oder für die Erdölförderung, um damit Förderdruck zu erzeugen. Mit einem Umstieg auf biogene Kraftstoffe ließe sich die Landwirtschaftskrise, deren Produktionssteigerungen ja auf den forcierten Einsatz von Düngemitteln aus Erdölderivaten zurückzuführen sind, gleich mitlösen.
2: Die große Frage ist, wo ist der neue Sektor, der Menschen wieder Arbeit bringt, und zwar dauerhaft und nicht nur vorläufige und einstweilige, zu niedrigsten Löhnen. Und ich denke, das wird mit dem Wechsel zu erneuerbaren Energien wieder der primäre Sektor allem voran sein. Die Landwirtschaft wird sich durch den Wechsel zu erneuerbaren Energien überall auf der Welt revitalisieren. der Bedeutungsschwund wird nicht nur aufgehalten werden, es wird einen dauerhaften Bedeutungszuwachs geben, was im Übrigen einen großen Stabilitätsgewinn für alle Volkswirtschaften darstellt.
1: Wenn der Einsatz erneuerbarer Energien mehr bedeutet als die Installation von Solardächern, dann wird, davon ist Hermann Scheer überzeugt, die Mobilisierung erneuerbarer Energien eine mehrere Jahrzehnte lange Konjunkturwelle hervorrufen. Ein solcher Konjunktursprung, der stets mit der Einführung neuer Technologien einherging, würde nicht vom Verhalten der Weltkonzerne abhängen, sondern die Binnenmärkte mobilisieren. Die vollständige Wende hin zu erneuerbaren Energien, so Hermann Scheer, die wird mit Sicherheit kommen. Die spannende und entscheidende Frage lautet daher, wann es dazu kommen wird.
2: Kommt es erst, wenn einem gar nichts anderes mehr übrig bleibt? Das heißt, nach sehr vielen Katastrophen mit unglaublichen Folgen? Oder kommt es so frühzeitig, dass wir diesen Katastrophen zuvorkommen können?
0: Am Mikrofon begrüße ich jetzt noch einmal Günter Pauritsch von der Österreichischen Energieagentur. Herr Pauritsch, wo stehen wir heute in der Energiewende? Können wir den Katastrophen zuvorkommen, um den 2010 verstorbenen Hermann Scheer hier noch einmal zu zitieren?
3: Ja, wo wir in der Energiewende stehen, da muss man sich einmal die Frage stellen, auf welcher Ebene diskutieren wir das Ganze. Wenn wir uns jetzt auf nationaler Ebene uns das einmal anschauen, dann ist Österreich grundsätzlich auf einem gar nicht so schlechten Weg. Wir sind momentan in der Lage, circa etwas mehr als 40% unseres Energiebedarfs mit erneuerbaren Energieträgern zu decken. Das bedeutet aber nach wie vor 60% unseres Energiebedarfs sind aufgebaut auf fossilen Energieträgern, die weitgehend importiert sind. Das Ganze ist auf EU-Ebene und global betrachtet, schaut es deutlich weniger gut aus noch, aber man sieht sehr schön, dass insbesondere im Bereich der Stromerzeugung aus erneuerbaren Energieträgern hier ein globaler Trend im Gange ist, der sehr stark geprägt ist vom Ausbau der Photovoltaik und auch der Windenergie und dass ein Großteil der Stromerzeugungstechnologien, was installierte Leistung anbelangt, mittlerweile weltweit im Bereich der erneuerbaren Energieträgern stattfindet. Das heißt, wir sind hier auf dem richtigen Weg, aber es ist noch viel zu tun und der Weg wird noch ein weiter sein, bis das am Ende tatsächlich zu einem umfassenden Erfolg werden kann.
0: Was wurde aus den im Beitrag 2005 noch massiv von Hermann Scheer propagierten Biokraftstoffen?
3: Biokraftstoffe spielen heute in gewissem Maße eine Rolle in der Versorgung mit Benzin und Diesel, weil wir Biokraftstoffe beimengen. Die Vision des Herrn Scheer ist aber nicht aufgegangen, dass man quasi Benzin und Diesel fast vollständig oder vollständig durch Biokraftstoffe ersetzt. Was stattdessen in der Energiewende sehr stark gekommen ist, ist eben die Elektrifizierung, aufgebaut auf Stromerzeugung aus erneuerbaren Energieträgern. Und wenn man das jetzt umlegt auf den Straßenverkehr, sieht man jetzt schon den Trend, dass sich die batterieelektrischen Fahrzeuge immer stärker durchsetzen. In der Neuzulassungsstatistik in Österreich sind wir mittlerweile bei 25% Neuzulassungen, einen Anteil von 25% von batterieelektrischen Fahrzeugen. Und dieser Trend wird sich auch in weiterer Folge fortsetzen. Das heißt, hier muss man sagen, hat der Herr Scheer eine Vision gehabt, die sich in der Praxis nicht eingestellt hat.
0: Sie wurde ja auch massiv kritisiert von Greenpeace. Also es war dann immer die Frage, opfert man jetzt Agrarflächen zugunsten von
3: Das ist beim Anpflanzen von Energiepflanzen immer ein sehr großes Thema. Diese Tank-gegen-Teller-Diskussion, die gab es damals in den 2000er Jahren schon und gibt es auch immer wieder. Und das ist sicher auch der Grund dafür, wieso eben ein vollständiger Umstieg auf Biokraftstoffe auch nicht sinnvoll ist, weil eben hier so viele Anbauflächen notwendig wären, die dann sicher in massive Nutzungskonkurrenz mit dem Anbau von Lebensmitteln bzw. Futterpflanzen kommen würden.
0: Kommen wir zum Thema Wasserstoff. Auch darüber wird mit Hermann Scheer 2005 gesprochen. Es hat sich da viel getan. Ist das in Zukunft ein Energieträger?
3: Dass Wasserstoff ein Thema wird, da hat der Herr Scheer durchaus recht gehabt. Mittlerweile sieht es eben so aus, dass wir ja, wenn wir das Energie- und Wirtschaftssystem dekarbonisieren wollen, natürlich auch industrielle Produktionsprozesse dekarbonisieren müssen, insbesondere auch Hochtemperaturprozesse, für die heute Erdgas verwendet wird und für die Substitution von Erdgas. Dort, wo man nicht mit anderen Energieträgern wie beispielsweise elektrischen Strom arbeiten kann, dort wird Wasserstoff auch im Energiesystem der Zukunft eine entsprechende Rolle spielen. Und damit ist es sowohl in Österreich als auch auf EU-Ebene wichtig, sich eben die Fragen zu stellen, Wie werden wir den Wasserstoff erzeugen? Werden wir Wasserstoffimportwege erschließen können? Und wie viel Wasserstoff werden wir für das Wirtschaftssystem tatsächlich benötigen, damit man früh genug die Weichenstellungen treffen kann, um den Wasserstoff dann verfügbar zu haben, wenn es dann tatsächlich notwendig ist?
4: Hermann Scheer hat sich ja 2005 gewünscht, dass wir uns sozusagen frei machen von den großen Energiekonzernen. Das klingt alles sehr libertär. Ein verteiltes Netzwerk von kleinen Anbietern, von kleinen Produzenten auf lokaler Ebene, die die Energiewende sozusagen von unten nach oben tragen. Hat sich das bis zu einem gewissen Grad materialisiert, dieser hehre Wunsch vom Herrn Scheer?
3: Das hat sich tatsächlich bis zu einem gewissen Grad eingestellt in der Praxis. Natürlich gibt es noch immer große Energiekonzerne in verschiedensten Bereichen. Auch in der Stromversorgung gibt es noch sehr große Unternehmen, die eine ganz, ganz wichtige Rolle selbstverständlich spielen. Aber mit dem Erfolg der erneuerbaren Energieträger ist eben die Möglichkeit geschaffen worden, dass man selbst elektrische Energie erzeugt, beispielsweise mit Photovoltaikanlagen. Man sieht das sehr schön bereits in Österreich. Da gibt es insgesamt schon mehr als 500.000 Photovoltaikanlagen. Und damit gibt es sehr viele kleine Anlagen, die in privater Hand sind, die eben tatsächlich dazu führen, dass Menschen partizipieren können am Energiemarkt, selbst elektrische Energie herstellen können und im Zusammenhang mit einer Teilnahme an sogenannten erneuerbaren Energiegemeinschaften, die in Österreich auch vor einigen Jahren ermöglicht wurde, können auch auf regionaler und lokaler Ebene Menschen von diesen neuen Technologien mit profitieren. Das heißt, diese Dezentralisierung der Stromerzeugung und diese Demokratisierung und Partizipation von Menschen, die ist tatsächlich heute möglich. Und vor dem Hintergrund hat der Herr Scheer in manchen Bereichen durchaus eine gewisse Vorstellung gehabt, die heute tatsächlich in der Praxis vorhanden ist.
4: Und wie verhalten sich in dem Feld der erneuerbaren Energien die bezeichneten Großkonzerne heute? Investieren die?
3: Bei den Gasunternehmen sieht man sehr stark hier eben die Tendenz, sich damit zu beschäftigen, wie man von fossilem Erdgas auf erneuerbare Gase umsteigen kann, also auf den Einsatz von Biomethan aus Biogas oder auch auf erneuerbaren Wasserstoff aus erneuerbaren Strom mittels Elektrolyse hergestellt. Das heißt, die Gaswirtschaft ist da schon in einem Umstellungsprozess. Die Erdölwirtschaft, die scheint eher auf dem Weg zu gehen, so lange wie möglich im Geschäft bleiben zu wollen mit den Geschäftsmodellen, die sie bisher verfolgt haben, wie es ihnen auch nur möglich ist.
4: Kommen wir nochmal zur Photovoltaik. Wir sind da enorm abhängig von China. Gibt es da ein Ausstiegsszenario oder gibt es irgendwelche Anstrengungen in Europa, diese massive Abhängigkeit irgendwie auszuhebeln?
3: Es ist richtig, dass sich in den letzten 15 Jahren global ein System entwickelt hat, wo wir wirklich im Bereich der Photovoltaik bei der Produktion von Solarzellen zu ca. 90% von Importen aus China abhängig sind. Und es wurde ja mittlerweile aufgrund der geopolitischen Entwicklungen und der Lieferketten, die da gefährdet sind, auch erkannt, dass diese Abhängigkeit für die Europäische Union in ihrer Gesamtheit und für die Mitgliedstaaten der EU doch nachteilig ist. Und deshalb gibt es auf EU-Ebene den Versuch, bei diesen Technologien wieder ein Mindestmaß an europäischer Produktion oder zumindest nicht chinesischer Produktion im Spiel zu haben, um diese Importabhängigkeiten zu reduzieren und Importwege zu diversifizieren, damit das Ganze nicht so ausartet, wie es in der Vergangenheit der Fall gewesen ist. Da gibt es einen sogenannten Net Zero Industry Act der Europäischen Union, in dem solche Ansätze vorhanden sind. Und mit den Entwicklungen, auch mit dem Krieg im Iran jetzt, mit der Schließung der Straße von Hormuz und der Wiederbeeinträchtigung von verschiedensten Lieferketten, bin ich überzeugt davon, dass das ein Thema ist, das auch in den nächsten Jahren in der Europäischen Union noch weiter an Bedeutung gewinnen wird und dass die EU viele Maßnahmen setzen wird, um hier ein Mindestmaß an Produktion innerhalb der Europäischen Union wieder zu ermöglichen.
4: Hermann Scheer hat in seinem 2005 veröffentlichten Buch Energieautonomie auch davon geträumt, Solarparks oder Elektrizität in Nordafrika herzustellen. Das hat sich auch nicht materialisiert. Woran ist das gescheitert?
3: In den frühen 2000er Jahren gab es so eine Projektidee, die hat Desert Deck geheißen, wo man eben die Vision hatte, große Photovoltaikanlagen in Nordafrika zu errichten und dann mit Höchstspannungsleitungen den Strom nach Europa zu bringen. Das ist damals weitgehend daran gescheitert, weil es eben nicht gelungen ist, es so wirtschaftlich darzustellen, dass sowohl die Importeure in Europa als auch die Länder, in denen diese Anlagen hätten entstehen sollen, davon aus immer im richtigen Ausmaß profitieren konnten. Es ist aber jetzt so, dass wenn wir die Europäische Union wieder hernehmen, dann ist die in ihrer Gesamtheit ja sehr stark von Energieimporten von außerhalb der EU abhängig. Und auch in einer klimaneutralen Zukunft wird es wahrscheinlich notwendig sein, erneuerbare Energieträger zu importieren. Und da ist eben dieser erneuerbare Wasserstoff ein Thema. Und da gibt es schon Bestrebungen, eben auch wieder mit nordafrikanischen Ländern zu kooperieren, um dort Wasserstoff herzustellen und mit Pipelines dann nach Europa zu bringen. Das ist ein strategischer Ansatz, der von der EU und ihren Mitgliedstaaten verfolgt wird. Und es ist halt zu hoffen, dass diese Projektideen, die da entstehen, diesmal erfolgreicher sind, als es beim Strom in den 2000er Jahren der Fall gewesen ist.
4: Von welchem Zeithorizont sprechen wir da etwa?
3: Ja, ich würde meinen, das ist ein Zeithorizont, der mit Importmöglichkeiten ab Mitte der 2030er Jahre oder spätestens gegen Ende der 2030er Jahre rechnet. Das heißt, es gibt schon einige Jahre Vorlaufzeit, die man da benötigt, um die entsprechende Infrastruktur aufzubauen. Wichtig ist es jetzt einmal, das Commitment aller beteiligten Staaten zu haben, diesen Weg gemeinsam gehen zu wollen und es dann gemeinsam anzugehen.
4: Schauen wir nochmal nach Österreich. Im vergangenen April hat der Netzbetreiber Austrian Power Grid den Ausbau der Windkraft eingemahnt oder dass dieses Verhältnis Solar-Wind ausgeglichen werden sollte. Können Sie dem was abgewinnen?
3: Ja, ich bin auch der Meinung, dass das Verhältnis zwischen Photovoltaikausbau und Windenergieausbau in Österreich momentan nicht passt. So erfreulich es ist, dass wir in den letzten Jahren sehr viel Photovoltaik ausgebaut haben, so schwierig wird das Ganze, wenn man sich das Stromsystem in seiner Gesamtheit betrachtet. Ja, sowohl Photovoltaik als auch Wind haben sehr stark jahreszeitlich ausgeprägte Erzeugungsmöglichkeiten. Klarerweise hat die Photovoltaik einen deutlichen Überhang der Stromerzeugung im Sommer, wenn viel Sonne scheint, und eine geringere Stromerzeugung im Winter. Und bei der Windenergie ist es genau umgekehrt. Im Winterhalbjahr gibt es mehr Wind, das heißt mehr als 60% der Stromerzeugung eines Windparks sind im Winterhalbjahr. Und das bedeutet, wenn man Wind und Photovoltaik in einem guten, ausgewogenen Ausmaß ausbaut, dass über das Jahr gesehen ein guter Ausgleich zwischen Wind und Photovoltaik entsteht und man nur mit Speichertechnologien kurzfristige Ungleichgewichte ausgleichen muss. Und wenn man das nicht macht und einen großen Erzeugungsüberschuss im Sommer hat, würde das bedeuten, man müsste diese elektrische Energie im Sommer irgendwie zwischenspeichern, um sie im Winter dann wieder zur Verfügung zu haben. Und das ist eine momentan technologisch sehr herausfordernde Angelegenheit, die noch dazu mit extrem hohen Kosten und Ineffizienzen, weil geringen Wirkungsgraden ausgestattet wäre. Und damit kann man dem, was die APG hier gefordert oder sich gewünscht hat, durchaus Recht geben und das kann man durchaus unterstützen. Und auch wir sind der Meinung, man müsste jetzt nicht weniger Photovoltaik bauen, aber den Windkraftausbau forcieren, um den nachzuziehen, damit es wieder zu einem ausgewogenen Verhältnis kommt.
4: Herr Poritsch, zum Abschluss noch eine persönliche Frage. Wenn Sie sich etwas von der Zukunft wünschen dürfen, wenn wir rückblickend auf diese Sendung in 20 Jahren noch einmal aufeinandertreffen, worüber werden wir dann sprechen, wenn es nach Ihnen geht?
3: Also wenn es nach mir geht, würden wir in 20 Jahren darüber sprechen, dass wir schon vor 20 Jahren den Weg vorgezeichnet hatten, den wir erreichen wollten und dass wir im Endeffekt erfolgreich waren, diesen Weg zu gehen und diese Umsetzungen tatsächlich zu ermöglichen. Und das wäre halt meine große Hoffnung, dass das in 20 Jahren tatsächlich der Fall ist und dass wir eben nicht so wie heute darüber reden müssen, was haben wir vor 20 Jahren denn alles für falsche Annahmen und Vorstellungen gehabt. Also ich hoffe schon, dass diese Energiewende, die wir betreiben, in 20 Jahren als weitgehend umgesetzt gelten kann und dass sie das Schicksal der Peak-Oil-Diskussion erleidet und als gescheitert anzusehen ist. Aber ich bin da sehr zuversichtlich, dass wir da in 20 Jahren auf eine erfolgreiche Zeit zurückblicken können.
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6: Am Mikrofon ist Rosanna Zara. Die Protestkundgebung in Matrei am Brenner geht in diesen Minuten zu Ende. Die A13 war heute stundenlang gelegt. Tausende haben gegen das immer stärker werdende Verkehrsaufkommen demonstriert. Die befürchteten großen Staus sind ausgeblieben, Stefan Lindner berichtet.
7: Ab 11 Uhr vormittags mussten Autos, Lkw und andere Kraftfahrzeuge auf der A13 geschätzten 4000 Menschen Platz machen. Mit Plakaten und Transparenten forderten sie Maßnahmen gegen den ständig wachsenden Transit- und Schwerverkehr. Initiator der Demo war der Grässer Bürgermeister Karl Mühlsteiger.
8: Also die Teilnehmerinnen und Teilnehmer haben zweifellos heute Geschichte geschrieben, im positiven Sinne in Tirol und im Wipptal vor allem. Und ich muss sagen, ich bin überwältigt. Aber nur so haben wir das Signal auch nach Brüssel senden können, dass es eigentlich genug ist, genug.
7: Die Forderungen sind unter anderem mehr Verlagerung auf die Schiene, höhere Mautgebühren oder besserer Lärmschutz. An der Kundgebung haben auch zahlreiche Vertreter des Tiroler Landtags teilgenommen. Zu größeren Staus ist es trotz der stundenlangen Sperre nicht gekommen.
6: Die Spritpreisbremse, die morgen abgelaufen wäre, wird um ein weiteres Monat verlängert. Die Entlastung fällt diesmal aber niedriger aus. Die Mineralölsteuer wird um 1,7 Cent pro Liter gesenkt. Eine Begrenzung der Margen soll es nicht mehr geben. In 1,5 Wochen beginnt die Fußball-Weltmeisterschaft in Mexiko, Kanada und den USA. Präsident Donald Trump hat die Spiele zu einem seiner Prestigeprojekte erklärt. Das und die Rolle der FIFA sorgen in den USA aber für immer mehr Kritik, wie Markus Müller berichtet.
9: Es wird die erfolgreichste Fußball-WM aller Zeiten. Diese Botschaft hat US-Präsident Donald Trump diese Woche noch einmal wiederholt.
10: It's turned out to be the most successful World Cup from the standpoint of what's happening than they've ever had.
9: Erfolgreich wird sie, aber vor allem für den Fußballverband FIFA, der mit Rekordeinnahmen rechnen darf. Die hohen Ticketpreise schrecken dafür aber viele Besucher ab. Die billigsten Tickets für das Finale kosten derzeit am freien Markt mindestens $9,000. Preise nach oben weitgehend offen. Viele Spiele sind deshalb noch nicht ausverkauft. Auch die Tourismuswirtschaft kann nicht mit einem Boost rechnen. Offizielle Zahlen gibt es noch nicht. Die Buchungslage während der WM ist aber in vielen Austragungsstätten deutlich unter der von normalen Jahren, also ohne Weltmeisterschaft.
6: Enormes Glück hatten heute 3 spielende Kinder in Mattighofen in Oberösterreich. Ein Alkoholenker hat die Kontrolle über sein Fahrzeug verloren und ist in den Garten gekracht, in dem die 3 Buben gespielt haben. Sie konnten sich gerade noch in Sicherheit bringen. Der 67-jährige Autofahrer war mit knapp 2 Promille unterwegs. Ihm wurde der Führerschein noch an Ort und Stelle entzogen. Das waren die Nachrichten mit Rosanna Zara. Und damit noch zum Wetter.
11: Vor allem in Oberösterreich, im westlichen Niederösterreich und in Teilen der Steiermark ziehen in den nächsten paar Stunden noch einige teils kräftige Regenschauer und Gewitter durch. Auch in Salzburg werden die Schauer jetzt mehr. Dabei sind stellenweise Starkregen, Hagel und stürmische Böen dabei. Größtenteils trocken bleibt es dagegen von Vorarlberg bis Kärnten. Morgen wechseln dann überall Sonnenschein und Wolken und im Laufe des Tages bilden sich vielerorts teils kräftige Regenschauer und Gewitter. Sehr windig, zum Teil auch schwül und 23 bis 30 Grad. So viel zum Wetter mit Jörg Stiebor.

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0: COP Erde Konferenz 2026. Business mit Impact, Afrika im Fokus. Afrika wird für österreichische Unternehmen wirtschaftlich und strategisch zunehmend relevanter. Dynamische Märkte, wachsender Investitionsbedarf, neue Partnerschaften und sich verschiebende globale Liefer- und Wertschöpfungsketten eröffnen Chancen in viele Branchen. Gleichzeitig aber steigen die Anforderungen. Erfolgreiches Engagement braucht belastbare lokale Partnerschaften, ein gutes Verständnis der Rahmenbedingungen und Geschäftsmodelle, die wirtschaftliche Tragfähigkeit mit nachhaltiger Wirkung verbinden. Genau hier setzt die Konferenz 2026 Business mit Impact Afrika im Fokus an. Sie zeigt, wie Unternehmen Marktchancen in Afrika konkret nutzen können und was es braucht, damit daraus langfristig tragfähige, wirtschaftlich und sinnvolle und entwicklungswirksame Partnerschaft werden. Die Konferenz verbindet Erfahrungen aus der Praxis mit Perspektiven aus der Politik, Finanzierung, Entwicklungszusammenarbeit und Wirtschaft. Für diejenigen, die nicht dabei sein könnten, wir waren für sie da. In den kommenden Minuten, wir helfen Ihnen zu erleben, alles was passiert ist. Viel Spaß.
1: Dankeschön.

0: Meine sehr geehrten Damen und Herren, ich habe die Ehre und Freude, Sie sozusagen als Hausherr begrüßen zu dürfen. Schön, dass Sie alle ins Haus der Industrie gekommen sind. Schön vor allem, dass Sie alle zu dieser Konferenz gekommen sind. Ich denke, es ist ein exzellenter Zeitpunkt und es ist ein exzellentes Thema, das zu einem exzellenten Zeitpunkt gewählt wurde. Nämlich darüber nachzudenken und zu diskutieren, wie ein strategischer Wirtschaftsaustausch, eine Wirtschaftspartnerschaft im weitesten Sinn mit Afrika passieren kann. Sie wissen vielleicht, schon im Regierungsprogramm 2020 und als Generalsekretär dieses Hauses habe ich die Ehre, immer wieder bei solchen Verhandlungen dabei zu sein, wurde schon eine Afrika-Strategie der österreichischen Bundesregierung adressiert. Wir sind guter Hoffnung, dass wir vor dem Sommer eine sehen werden, was insbesondere auch symbolisch wichtig ist, und danke für die wertvolle Arbeit, um das zu ermöglichen, weil wir gezwungen sind, als Europa und als Österreich Partnerschaften auf Augenhöhe zu vertiefen, einzugehen in dieser geopolitischen Lage, in der wir alle sind. Wir waren mit eingebunden in diese Strategie, wir haben ein eigenes Strategiekonzept. Danae, danke auch für die Mitarbeit und die Arbeit daran. Und ich möchte mit Ihnen vielleicht nur 5 Punkte teilen, ganz zu Beginn, worum es uns auch wichtig ist und wie so eine Strategie auch ausschauen kann und was sie adressieren soll. Erstens, ich glaube, dass eine Zusammenarbeit mit Afrika und eine Afrika-Strategie auch einen starken wirtschaftlichen Schwerpunkt haben muss. Es geht neben Stabilität und neben Sicherheit und neben Bildungskooperationen ganz einfach auch darum, dass wir, insbesondere Österreich, Sie kennen die konjunkturelle Situation, in der dieses Land seit Jahren steckt, dass wir auch die Wirtschaftsstärke in den Fokus rücken. Ich denke, die Zahlen sprechen für sich. Afrika ist ein Kontinent mit 1,5 Milliarden Menschen. Die Bevölkerung wird bis 2050 wahrscheinlich auf 2,5 Milliarden wachsen. 60% dieser Menschen sind unter 25 Jahre alt. Er ist der zweitdynamischste Kontinent, was das Wachstum betrifft, und gleichzeitig macht der Handel mit Afrika gerade einmal rund 1% des gesamten österreichischen Warenhandels aus. Da liegt enormes Potenzial. Zweitens, wir brauchen den Abschluss weiterer EU-Handels- und Investitionsschutzabkommen, um den Zugang zu den afrikanischen Märkten zu verbessern. Die EU hat bereits mit 19 afrikanischen Staaten Abkommen, 18 weitere sind verhandelt, aber nicht ratifiziert. Ich denke, wenn wir den politischen Willen haben, dann muss das schneller gehen. Und Österreich braucht darüber hinaus bilaterale Investitionsschutzabkommen mit jenen Ländern, wo es kein EU-Abkommen gibt. Das ist insbesondere für die österreichische Struktur der Exportwirtschaft, die eine klein- und mittelbetriebliche ist, besonders wichtig, weil damit natürlich auch mehr Sicherheit gegeben ist. Drittens, Afrika ist bekanntermaßen einer der rohstoffreichsten Regionen der Welt. 30% der globalen Mineralreserven, Vorkommen an Kobalt, Platin, Chrom und Uran. Ich denke, in Zeiten, wo wir über die Diversifizierung sprechen und über einen Critical Raw Materials Act, kann Afrika da eine ganz entscheidende Rolle spielen. Ein Projekt, das in diese Richtung weist, ist der South Hydrogen Corridor, an dem Österreich, Italien, Deutschland, Algerien und Tunesien beteiligt sind. Das zeigt, wie auch konkrete Energiepartnerschaften ausschauen können. Viertens, Afrika bietet ein enormes Fachkräftepotenzial. Mit einem Medianalter von nur 19 Jahren ist er der jüngste Kontinent der Welt. Bilaterale Mobilitäts- und Fachkräfteabkommen wie jenes zwischen Österreich und Ghana können dazu beitragen, Lücken in Schlüsselbranchen zu schließen. Und trotz der konjunkturellen Situation brauchen wir Menschen, die gut ausgebildet sind und die auch hier arbeiten möchten. Und letztlich, der 5. Punkt, die Entwicklungszusammenarbeit muss eben auch wirtschaftliche Partnerschaft auf Augenhöhe beinhalten. Ich betone auf Augenhöhe. Meine Damen und Herren, nochmals danke, dass Sie sich die Zeit genommen haben. Lieber Bernhard Weber, ich gratuliere dir und deinem Team zu der sehr gelungenen Veranstaltung, zu dem großartigen Programm. Es möge inspirierend sein und es möge ein erkenntnisreicher Tag werden mit spannenden Diskussionen. Nochmal vielen Dank. Herzlich willkommen im Haus der Industrie.
1: Ein herzliches Willkommen auch von meiner Seite. Es freut mich sehr, dass so viele unserer Einladung gefolgt sind. Ein herzliches Dankeschön, die liebe Christoph, der Industriellenverein, dass wir die Konferenz auch heuer wieder hier stattfinden lassen können. Mein Name ist Bernhard Weber, ich bin der Geschäftsführer von ICEP. ICEP eine Organisation, die seit vielen, vielen Jahren in diesem Bereich Wirtschaftsentwicklung tätig ist, mit Projekten der Unternehmensförderung, der Berufsbildung, insbesondere in Ostafrika, mit Projekten mit Unternehmen, mit österreichischen Unternehmen, etwa mit Mondi in Côte d'Ivoire oder mit Blum jetzt im Kongo. Schade, dass der Herr Tobias Josef heute in der Früh das Flugzeug verpasst hat und dann ersetzt werden muss, aber das tut unserer Beziehung mit Blum keinen Abbruch. Und natürlich der dritte Bereich, die Corporate Plattform, wo wir ja hier in Österreich das Thema Wirtschaftsentwicklung vorantreiben. Eine wirtschaftsorientierte Entwicklungszusammenarbeit oder eine entwicklungsorientierte Außenwirtschaft. Also diese Themen irgendwie versuchen in die Köpfe zu kriegen und mit vielen Partnern irgendwie auf die Straße auch zu bringen. In die Umsetzung. An dieser Stelle auch ein Dankeschön allen Partnern, allen Unternehmenspartnern, die mir dann mit an Bord sind. Natürlich auch ein großes Dankeschön der österreichischen Austrian Development Agency für die gute Kooperation, für die jahrelange Zusammenarbeit. Der Titel der heutigen Konferenz lautet Business with Impact, Afrika im Fokus. Ein Titel, der sich nicht in die Länge zieht. Afrika wird oft in großen Begriffen diskutiert, als Zukunftsmarkt, als Wachstumsregion. Christoph Neumann hat gerade einiges herausgestellt, als Chancenkontinent, natürlich auch als Herausforderung. Ne? Wir alle wissen hier im Raum, dass das Afrika viel größer und viel bunter ist als Europa, ne? Dass man Afrika immer in Ländern denken muss, ne? in vielen Ländern. Und dass die Herausforderungen in diesen Ländern erheblich sind, ne? In den meisten Ländern wirklich enorm sind. Ne? Und dass die Herausforderungen irgendwo an dieser Frage hängen, ne? Wie entsteht Entwicklung vor Ort, die trägt. Wir verbinden Entwicklung mit vielem, mit Gesundheit, mit Bildung, mit Menschenrechten, mit Mobilität, mit gesellschaftlicher Teilhabe. Alle diese Faktoren sind zugleich Mittel und Ziel. Bildung ist ein wichtiges Ziel für jeden, ist aber auch ein Mittel für genauso Gesundheit. Wir wünschen uns alle Gesundheit, aber wissen auch, Gesundheit ist nur die Voraussetzung für Leistungsfähigkeit. Menschenrechte sind vielleicht stärker Ziel, weniger Mittel. Und so sind alle diese Faktoren Ziel und Mittel zugleich, manche mehr Ziel, manche mehr Mittel. Und es gibt einen Faktor, der vor allem Mittel ist, und kommt Ziel, aber ein Mittel, das gewaltig ist und das, an dem gewissermaßen alle anderen Ziele hängen. Ne? Und das ist die Wirtschaft. Ne? Gesundheit, Bildung, Mobilität, you name it. Ne? Alle diese Ziele hängen an der wirtschaftlichen Entwicklung. Ne? Und von daher, Business entfaltet Impact. Und was Afrika bei aller Differenzierung vor allem braucht, ne, ist mehr Business. Das richtet sich nicht gegen die Entwicklungszusammenarbeit, wie wir alle wissen. Im Gegenteil, die Entwicklungszusammenarbeit ist ein Politikfeld, das sehr irgendwo genau dazu beitragen kann, dass mehr Business entsteht, dass Märkte entstehen, dass Rahmenbedingungen geschaffen werden, in denen Unternehmen ihr Business vorantreiben können. Unternehmen aus Afrika natürlich.

0: Ich freue mich auch, dass da Herr Scholz, also hier da ist, sozusagen als Kopf, ne, dieser Strategie, ne, dass die Afrika-Strategie auch daran arbeitet und ja, wie die Potenziale in Österreich genutzt werden können, um wirtschaftliche Entwicklung in Afrika zu fördern und damit sozusagen mit mehr Business in Afrika auch zu Chancen für die heimische Wirtschaft beizutragen. Wir alle, sozusagen, die uns kennen, auch wissen, man, das ist für uns ein ganz entscheidender Brückenschlag. Sozusagen mit der Entwicklungszusammenarbeit sowohl den Nutzen der Menschen vor Ort in den Blick zu nehmen, als auch die Chancen, die für uns hier, ne, damit verbunden sind. Und das ist auch die Voraussetzung für das, was der Generalsekretär vorher gerade irgendwo sehr betont hat, was auch wo die Mantra ist, ein Leitmotiv der neuen Strategie, nämlich für Zusammenarbeit auf Augenhöhe. Das muss man ernst nehmen, Zusammenarbeit auf Augenhöhe. Und Augenhöhe entsteht nicht durch gute Formulierungen und nicht durch esoterische Anwandlungen, sondern irgendwo in Augenhöhe entsteht dort, wo Interessen zusammenfinden. Und diese Interessen werden konkret in Projekten, in Kooperationen und vor allem dann auch im wirtschaftlichen Handeln, im gemeinsamen Business. Und vielleicht ist nichts so sehr Ausdruck für Augenhöhe als gemeinsames Business. Dort sind Interessen klar, dort werden Interessen des anderen ernst genommen, dort muss man auch die eigenen sozusagen offen bekennen. Und in diesem Sinne wirkt auch eine wirtschaftsorientierte Entwicklungszusammenarbeit jedem Paternalismus entgegen, weil eine wirtschaftsorientierte Entwicklungsarbeit Interessen sichtbar macht, zur Auseinandersetzung zwingt, ne, und den anderen letztlich ernst nimmt. Die warm welcome. Die entscheidende Frage ist also dann, also wie entsteht dieses gemeinsame Business mit Impact, und das ist die Frage, um die es auch bei dieser Konferenz geht, ne, die wir hier beleuchten wollen. Wie entstehen tragfähige Partnerschaften? Wie kann wirtschaftliches Engagement Wirkung entfalten, vor Ort und für Unternehmen? Ne, und was braucht es, damit aus guten Absichten auch gute Zusammenarbeit wird? Ich danke allen, die diese Konferenz möglich gemacht haben, ne, unseren Partnern aus der Wirtschaft, aus der öffentlichen Hand. Ne, die ADA habe ich schon erwähnt. Ich danke natürlich allen Vortragenden und Panelisten, dass sie gekommen sind, ne, dass sie sich Zeit genommen haben, dass sie auch aus Nachbarländern hergeflogen sind, um hier ihre Perspektiven einzubringen. Und ich wünsche uns allen jetzt eine gute, offene, substanzielle Diskussion und Gespräche, die über den heutigen Tag hinauswirken. Dankeschön.
1: Vielen Dank für diese einleitenden Worte, Herrn Christoph Neumeier, Bernhard Weber, für die offizielle Begrüßung und auch für die Verortung dieser Konferenz. Mein Name ist Daniela Ortiz, auch ein herzliches Willkommen von meiner Seite. Ich leite den Bereich Research and Events bei ICEP und darf Sie heute durch das Programm führen. Also a warm welcome to our English-speaking participants. Parts of today's conference will be held in German and parts in English. The general introduction, as you can follow now, is in German mainly. And then I will be giving you an overview of the agenda in English, and our first keynote speaker is also in English. So bear with me, we are almost there. I just wanted to add some words regarding ICEP and Corporate. Also, es wurde schon einiges gesagt zur Corporate-Plattform. Hier möchte ich noch einmal uns ganz ausdrücklich bedanken bei International Partnerships Austria von der Austrian Development Agency, dass wir gefördert werden. Das ist unser langjähriger Partner, ohne dem diese Veranstaltung und auch alle anderen Maßnahmen, alle anderen Initiativen nicht möglich wären. Wie schon erwähnt wurde, versteht sich Corporate schon seit vielen Jahren als Schnittstelle zwischen Wirtschaft und globaler Entwicklung und bringt Unternehmen, öffentliche Akteure, Entwicklungsinstitutionen und Wissenschaft in einen gemeinsamen Austausch. Und ich freue mich sehr, weil wir auch

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1: 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I was walking somebody that is visually impaired, and we had to go upstairs. 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
0: 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Und jetzt wechsle ich wieder zur deutschen Sprache und wir wechseln bewusst die Blickrichtung. Von der Perspektive aus der afrikanischen Praxis vor Ort hin zu einer europäischen strategischen Perspektive. Und es freut mich sehr, nun Tilman Altenburg begrüßen zu dürfen. Er ist am German Institute of Development and Sustainability tätig und beschäftigt sich seit vielen Jahren mit nachhaltiger Industriepolitik und struktureller Transformation in Entwicklungs- und Schwellenländern. Er berät unter anderem die deutsche Regierung und internationale Organisationen wie die UNIDO zu diesen Themen und gehört zu den prägenden Stimmen, wenn es darum geht, wie wirtschaftliche Kooperation zwischen Regionen strategisch gestaltet werden kann. Seine Perspektive verbindet eine analytische Tiefe mit sehr konkreten politischen und wirtschaftlichen Fragestellungen. Lieber Herr Altenburg, schön, dass Sie da sind. Ich darf Sie herzlich auf die Bühne bitten.
5: Ja, guten Morgen. Es freut mich, hier zu sein. Es ist mir eine große Ehre. I'm not such a brilliant speaker as Peter, so please bear with me. I'll do my best to catch up a little bit and entertain you still. Okay, so Can you please start the presentation here? Yeah, okay. Dann spreche ich jetzt auf Deutsch weiter. Die Frage, die mir gestellt wurde, ist, wie Unternehmen von smarten Entwicklungs- und Außenwirtschaftsstrategien profitieren. Bitte weiter. Ich fange mal damit an, das ist ein...
0: Dort weiterklicken.
5: Hier kann ich weiter. Gut, danke schön. Ich fange mal damit an, dass Entwicklungszusammenarbeit sehr stark unter Legitimationsdruck führt. Das steht, ich habe gerade hier in dem Corporate-Heft auch gelesen, wie die Entwicklungsfinanzierung in Österreich runtergeht. In Deutschland ist das Gleiche, in England noch schlimmer und so weiter. USAID ist quasi gestrichen worden. Und wir sehen sozusagen eine zunehmende Diskrepanz zwischen dem, was früher Entwicklungszusammenarbeit, die Wertschätzung, die sie in der Gesellschaft hatte und die sie heute noch hat. Und der Reflex der Regierung ist generell, dann lass uns hier das, was noch übrig bleibt von der Entwicklungszusammenarbeit, nutzen, um wenigstens die deutschen Eigeninteressen, die österreichischen Eigeninteressen stärker in den Blick zu nehmen. Wir haben hier eine Evaluierung von DEWAL, dem Evaluierungsinstitut der deutschen Entwicklungszusammenarbeit, wo wir eben deutlich sehen, die Bereitschaft, Geld für Entwicklung auszugeben, ist deutlich gesunken. Wenn man die Leute fragt, wo würden sie Mittel streichen, dann ist das bei der Entwicklungszusammenarbeit, bei der Wirtschaftsförderung, bei den Themen, über die wir heute sprechen und nicht bei den Dingen, die den Leuten sozusagen sehr, sehr nahe sind und sie selber betreffen. Also die altruistische Orientierung sozusagen, die ist passé. Ich glaube, damit das müssen wir zur Kenntnis nehmen. Und es gab früher mal in der OECD, es gibt es immer noch, dieses Development Assistance Committee. Vor 10 Jahren war der Diskurs da ein ganz anderer. Da hieß es, wir müssen unsere Kooperation in Einklang bringen mit den nationalen Strategien. Wir sollten nicht zu viele Konditionalitäten, Auferlegungen, ne? Countries in the driver's seat. Und mittlerweile gehen wir davon ein Stück weit zurück. So, wie sehr profitieren Geberländer selbst von Projekten? Das Interessante ist, dass es hier sehr große Unterschiede gibt und die sind ein bisschen schwer zu erklären. Wir sehen hier zum Beispiel in Australien fließen 100% dessen, was sozusagen an Entwicklungsmitteln finanziert wird, an australische Unternehmen zurück. Deutschland, in Luxemburg ist es noch weniger, aber das wundert einen nicht. Aber zum Beispiel Deutschland ist da ganz, ganz am Ende, hier mit nur 10%. Und andere Länder, auch größere Länder wie Frankreich, Japan, die USA, England, haben alle viel größere Anteile. Österreich liegt da auch etwa mit 30% relativ niedrig in diesem Bereich. Hier ist eine andere Erhebung mit einem anderen Zeitraum und so weiter. Da ist Österreich besser positioniert oben. Der eine Pfeil 88% dessen, was an österreichische Unternehmen zurückfließt. Deutschland auch hier sozusagen in der Gruppe ganz unten. So, jetzt haben wir ein ganzes Instrumentarium von Außenwirtschaftsförderungsinstrumenten zur Verfügung. Exportkreditgarantien, wo der Staat Garantien übernimmt, um Exporteure vor politischen und wirtschaftlichen Zahlungsausfällen zu schützen. Investitionsgarantien, Markterschließungsprogramme, Auslandsmesseprogramme, Beratungsmaßnahmen. In Deutschland haben wir zum Beispiel Germany Trade and Invest. Das macht einen hervorragenden Job sozusagen. Findet sehr gute Marktanalysen für jedes Land, für jedes Technologiefeld und so weiter. Es gibt Garantien für ungebundene Finanzkredite. All diese Dinge gibt es, aber ich gebe Peter völlig recht, wenn wir vergleichen, was im Moment passiert mit China und Indien und wenn wir sehen, was die europäischen Länder sozusagen zustande bringen, gerade in Afrika, dann reicht dieses ganze Instrumentarium offensichtlich da nicht aus. Und es gibt zwei Dinge, die hier im Wege stehen, warum man sozusagen jetzt nicht einfach sagen, wir fahren unsere, unseren wirtschaftlichen Nutzen ganz schnell mal hoch. Das eine sind gesetzliche Beschränkungen durch die WTO, durch EU-Beihilferecht, durch die OECD, die eben es verbieten zu sagen, noch verbieten, würde ich mal sagen, weil die Diskussion läuft natürlich. Wir wollen einen bestimmten Mindestinlandsanteil, Local Content sowieso, bei der und der Ausschreibung möchten wir 50% nach Österreich zurückfließen lassen oder solche Dinge. Oder auch, wir machen eine Ausschreibung, aber nur österreichische oder deutsche Unternehmen dürfen sie gewinnen. Das ist alles nicht kompatibel mit dem EU-Beihilferecht zum Beispiel. Es muss dann zumindest europäisch sein. Und darüber hinaus gibt es wirtschaftsstrukturelle Grenzen. Also viele Dinge hat Peter eben schon genannt, also Kosten zum Beispiel. Ja? Also wir haben, unsere Länder sind sehr hochpreisig unterwegs. Das ist nicht unbedingt das, was in afrikanischen Ländern, sagen wir mal, leicht zu verkaufen ist. Und wir haben sehr wenige Generalunternehmer. Ja, sie haben die Strabag zum Beispiel, die können als Generalunternehmer große Ausschreibungen gewinnen. Ja. Aber es gibt nicht viele solche Unternehmen. Im Wasserbereich, ich weiß nicht, ob es da irgendwas gibt. Bei Wasserkraft haben sie, glaube ich, Andritz zum Beispiel, Hydro oder sowas. Da sind ein paar Unternehmen, Deutschland hat Siemens, aber es sind sehr wenige, die sozusagen als Generalunternehmer einen Auftrag gewinnen können. Das ist anders als in Frankreich zum Beispiel. So, die Frage ist dann auch nochmal, um welche Interessen geht es eigentlich, wenn wir sagen Eigeninteresse und die Interessen der Länder. Ja? Wir haben hier mal so drei Kreise gemacht. Die Interessen der Entwicklungsländer sind die eine Sache. Da geht es um, davon hat Peter gesprochen, Erhöhung der Wertschöpfung zum Beispiel, ne? Also Upgrading in Lieferketten. Ne? Wertschöpfung, Lithium Richtung Batteriefabrikation zu gehen, statt Lithium roh zu exportieren oder zumindest Zwischenprodukte zu exportieren, diese ganzen Dinge. Entwicklungsländer haben auch kein Interesse einer Lieferbindung zum Beispiel, weil sie natürlich das beschränkt. Sie dürfen dann nicht mehr beim billigsten Anbieter kaufen, sondern müssen beim österreichischen oder deutschen Anbieter kaufen. Das ist natürlich nicht im Interesse der Länder. Dann gibt es auf unserer Seite zwei verschiedene Dinge, die wir auch auseinanderhalten müssen. Das eine sind gesamtgesellschaftliche Interessen, zum Beispiel Klimaschutz, Tropenwalderhalt, Biodiversität erhalten, auch die ganzen Dinge, dass Afrika stabiler wird durch gute Gesundheit, gute Bildung, also die Punkte, die er da eben aus der zweiten Reihe erwähnt hat, ja, die dann auch Migration verhindern. Also diese ganzen Dinge sind natürlich in unserem Interesse, aber nicht notwendigerweise im Interesse des einzelnen hiesigen Unternehmens. Also deswegen müssen wir da auch unterscheiden zwischen den einzelwirtschaftlichen Interessen, die natürlich im meisten Falle im Interesse der Partnerländer sind, weil Investitionen Zugang zum Markt ermöglichen, Technologietransfer ermöglichen und so weiter. Aber es ist kein Automatismus und es ist eben nicht garantiert, dass aus dem österreichischen Unternehmen sozusagen mehr diese Spillovers entstehen als bei dem chinesischen zum Beispiel. Also wir müssen unterscheiden, was wir eigentlich erreichen wollen und das Instrumentarium sollten wir klar daraufhin prüfen. Geht es da um unsere gesamtgesellschaftlichen Interessen an globalen öffentlichen Gütern? Geht es um Außenwirtschaftsförderung? Wo sind die Schnittstellen und wo sind Zielkonflikte möglicherweise? Wem soll die Entwicklung nützen? Ja, uns, Österreich, oder der EU, das ist ja auch noch ein großes Konfliktfeld. Viele Dinge sollten eigentlich aus europäischer Sicht europäisch gedacht werden. Dann würde sich auch das Problem der fehlenden Generalunternehmer lösen. Dann ist es eben mal im erneuerbaren Energiebereich ein Generalunternehmer aus Spanien. Aber bestimmte Komponenten kommen aus Österreich oder Deutschland. Aber natürlich sind die Außenwirtschaftsförderungsinstrumente alle erstmal national konzipiert. Ja? Und das Problem ist eben, die größten Entwicklungsdividenden, die haben wir nicht notwendigerweise da, wo wir als Österreicher oder Deutsche oder Japaner die größten wirtschaftlichen Vorteile auch ernten können. Ja? Gerade dadurch, dass wir eher im Hightech-Bereich kompetitiv sind und dass wir nicht sozusagen Geld verdienen können im großen Maßstab mit Bildungs- und Gesundheitsinvestitionen. Im Folgenden, also dieses Dreieck haben wir mal aufgezeichnet, wo wir gesagt haben, wir müssen eigentlich unsere Portfolien differenzieren und die Prioritäten unterschiedlich setzen. Also wir haben eine ganze Reihe von Partnerländern, die da in rosa sind, wo wir sagen, da geht es im Kern erstmal um die wirtschaftliche Entwicklung. Dazu gehören viele Subsahara-Afrika-Länder, in denen, sagen wir mal, die Möglichkeiten für Österreich, für Deutschland mit Direktinvestitionen sehr viel Geld zu verdienen, begrenzt sind, weil die Märkte einfach klein sind, ja, weil die Risiken relativ hoch sind in vielen Ländern. Und da geht es erstmal um die Basics von Entwicklung. Ne? Dann gibt es ein paar Länder, die sind sozusagen weiter unten rechts in der Ecke, sozusagen, weil sie wirtschaftlich entwickelter sind, Marokko, Nigeria zum Beispiel, ja, wo man durchaus sehr viele Anknüpfungspunkte findet für die Wirtschaft. Und dann gibt es Länder, die sind wichtig für den Erhalt globaler öffentlicher Güter. Ne? Und das wären sicherlich Länder, die sozusagen einerseits Stimme haben in der Gestaltung globaler Foren, ne? Klimaschutz zum Beispiel, da muss man mit Indien kooperieren, mit China kooperieren, um sozusagen mit denen gemeinsame Problemlösungen für globale öffentliche Güter zu finden. Und auch das ist ja eine Rolle der Entwicklungszusammenarbeit. Deswegen plädieren wir dafür, die Portfolien explizit sozusagen in so einem Dreieck zu verorten und zu sagen, was möchten wir eigentlich mit diesen Ländern an Partnerschaften aus Eigeninteressen erreichen. So, jetzt ein paar Überlegungen zu solchen Synergien zwischen Außenwirtschaft und traditioneller Entwicklungszusammenarbeit. In Deutschland ist es so, und in Österreich wird das vermutlich nicht ganz so systematisch und aufwendig, aber in ähnlicher Weise gemacht werden, dass Kooperationen pro Partnerland über Regierungskonsultationen vereinbart werden. Was jetzt neu ausgerollt wird mit der neuen Ministerin, sind im Vorfeld Wirtschaftsdialoge für jedes Partnerland zu führen. Und das läuft bisher ein bisschen ad hoc. Wir haben sehr stark dafür plädiert, dem Eidos haben wir eine Evaluierung gemacht und haben gesagt, wir brauchen viel systematischere Vorabdialoge mit den Ländern vor der Programmierung, was machen wir eigentlich als Deutschland zum Beispiel mit Nigeria in der Kooperation, um dann zu sagen, okay, das gemeinsame Interesse besteht in der ökologischen Stadtentwicklung, in Ausrollen erneuerbarer Energien, in Migrationspartnerschaften, in Rohstoffsicherung in einer Weise, die einerseits Wertschöpfung in den Ländern erhöht, andererseits unsere Rohstoffzugänge sichert. Ja. Das sind sozusagen pro Land unterschiedliche Dinge. Und dann gehen wir in einen strategischen Dialog und sagen, okay, da gibt es 33 Unternehmen im Bereich Rohstoff, Sicherung, Weiterverarbeitung gibt es übrigens sehr, sehr wenige in Europa. Ja. Das macht es schon mal sehr schwierig mit den Partnerschaften. Aber das sind die Unternehmen, die wir haben. An diesen und jenen Ländern und jenen Konditionen hätten diese Interesse, um dort zu investieren. Das ist es, was ihnen fehlt, das ist, was sie einbringen können. Und dann zu sagen, die Entwicklungsagenturen, die können jetzt drumherum Dinge machen. Sagen wir mal, in Deutschland haben wir die KfW mit der IPEX Bank, die kommerzielle Finanzierung macht. Die kann ein Bergbauprojekt finanzieren. Wir haben die Entwicklungsbank, die ökologisches und soziales Einbettung sozusagen finanzieren kann mit Softloans. Wir haben Hochschulen, die im Bereich Bergbau tätig sind. Ne? Und wir haben 3-4 Unternehmen. Dass diese Partner sich zusammensetzen und sagen, so könnte ein Paket aussehen, das attraktiv ist für das Land XY, aus dem wir Lithium oder Aluminium oder sowas importieren wollen oder mit dem wir eine Migrationspartnerschaft machen wollen. Wir haben das mal für ein paar Sektoren durchgespielt, auch diese Migrationsfrage, Fachkräftegewinnung, da geht es ja um verschiedene Dinge, es geht um häufig den Wunsch, Rückführungsabkommen zu haben und Fachkräfte zu gewinnen, aber Fachkräfte nicht um einen Brain Drain aus den Ländern zu finanzieren, sondern das so zu machen, dass da mal Ausbildungsprogramme finanziert werden, die sowohl den heimischen Markt begünstigen, als auch einen Teil Migration, der dann über Rücküberweisungen, über Partnerschaftsstrukturen wiederum den Ländern zugutekommt. Ja? Und dazu braucht man integrierte Ansätze. Und da gibt es ein paar solche Abkommen. Es gibt eine deutsche Migrationsallianz mit mehreren Ministerien. De facto ist es dann immer noch so, Botschaften sind gar nicht in der Lage, die Anträge zu verarbeiten, weil sie kein Personal haben und so weiter. Ja? Also wir müssen sozusagen diese Dinge dann tatsächlich auch so operationalisieren, dass sie funktionieren. Aber diese Idee, sag mal, Entwicklungsangebote der traditionellen technischen und finanziellen Zusammenarbeit und die, was die deutsche Wirtschaft und die österreichische Wirtschaft anbieten können, aus einem Guss vorab vorzuformulieren und mit so einem Angebot in die Länder zu gehen, das ist das, wo wir sehr schwer dafür werben, und in die Richtung geht es auch in Deutschland. Es gibt ein paar Instrumente. Develop ist ein sehr integriertes, ähnliches Programm, gibt es ja in Österreich auch hier, wo es darum geht, Unternehmen können sagen, wir investieren in Partnerland XY und möchten über das Kerngeschäft hinaus irgendwas tun, was das Land, dem Land nützt. Zum Beispiel, wir bilden aus oder wir, sagen wir, es gibt ein Öko-Kosmetik-Unternehmen, das baut nachhaltige Rosen an und das entwickelt Technologiepakete, um selber zu importieren. Dann sagte, wir könnten das auch größer machen, um sozusagen den ganzen ökologischen Anbau im Land XY auf die Füße zu stellen, Standards zu entwickeln und so weiter. Ja? Wir haben die Fachexpertise dazu, kofinanziert uns mal das Vorhaben. Und das wird dann eben bezuschusst. Da gibt es mittlerweile fast 3000 solche Fälle, wo solche Projekte stattfinden.

0: kleinteilig. Ja? Deswegen. Und unsere Idee ist eben, das auch mit diesen thematischen Wirtschaftsdialogen zu verknüpfen und dann eben auch dann zu sagen, okay, wenn wir jetzt wissen, mit Marokko möchten wir zwei Dinge machen. Erneuerbare Energie, die Dekarbonisierung industrieller Wertschöpfungsketten, weil sie so tolle Wasserstoffbedingungen haben, und Migrationspartnerschaften. Und dann machen wir eine Ausschreibung drumherum, mit Develop, die spezifisch auf diese Dinge zugeschnitten ist und die auch eingebettet ist in so einen ganzen Prozess. Wir haben ein paar andere Instrumente in Deutschland. Impact Connect sind Darlehen für europäische entwicklungswirksame Investitionsvorhaben, zinsgünstige Darlehen, auch eben in der Regel unbesicherten Vorteil, ich bin gleich fertig. Und das ist alles relativ kleinteilig, alles gute Dinge, ja, aber relativ kleinteilig. Trade Connect ist ein neues Instrument mit dem ähnlichen Ansatz, aber eben für Handelsunternehmen. Da können dann, wenn ein Unternehmen Handel treibt, dann können die Partner sozusagen da Zugang zu zinsvergünstigten Krediten bekommen. Was fehlt, ist, glaube ich, eine strategische Verknüpfung dieser Dinge. Also wir bräuchten nationale Strategien für Länder und Themen. China hat das, Indien hat das, glaube ich, auch. Also das haben wir heute gehört. Frankreich hat es sicherlich auch mehr als gerade so ein föderal fragmentiertes Land wie Deutschland oder ein kleines Land wie Österreich. Wir brauchen dann themen- und länderspezifische Dialoge zwischen Wirtschaft und Entwicklungszusammenarbeit, um diese Pakete schnüren zu können und überhaupt erstmal die Interessen klar definieren zu können und dann Strategien, wie diese Dinge ineinander greifen können. Dass wir sagen, diese fünf Unternehmen haben Interesse mit diesen Leistungen, wenn wir die mit dem und dem garnieren, dann kann das ein attraktives Paket sein, das die chinesische Konkurrenz aus dem Feld schlägt. Ja? Und wir brauchen dann eben natürlich eine Ressortkooperation, ne, das Wirtschaftsministerium, bei uns gibt es ja noch das Entwicklungsministerium, aber auch Innenministerium, wenn es zum Beispiel um Migrationspartnerschaften geht, das Außenamt, da hapert es auch sehr stark. Und dann eben thematische Ausschreibungen zu machen. Wir haben sehr viele generische Instrumente, wie dieses die Instrumente, die ich eben genannt habe, oder auch Beratungs- wie das Afrika-Wirtschaftsnetzwerk, von dem wir auch nachher noch hören wollen. Das sind im Prinzip gute Beratungsangebote, die aber nicht diese strategische Bündelung leisten. Und wenn wir dann noch das machen, was wir überall, wo wir in die Länder kommen, dann sagen, hier waren gerade die Franzosen, Macron war da, der hat sozusagen die und die Versprechungen gemacht und 30 große Konzerne sind mit ihm zusammen angereist und so viele Verträge wurden abgeschlossen. Ja. In Deutschland gibt es dann irgendwie einen drittrangigen Staatssekretär eines irrelevanten Ministeriums, das irgendwo hinfährt und dann kommen zwei Mittelständler mit und so weiter. Das ist eine andere Dimension. Ja. Und ich glaube, in die Richtung müssen wir da auch gehen. So, meine Zeit ist abgelaufen, wie ich gerade höre. Vielen Dank. Ich hoffe, ich habe Sie zumindest zum Teil so gut unterhalten.
1: Vielen Dank, Herr Altenburg, auf jeden Fall. Sehr, sehr spannend, auch diese Verortung, diese strategische Ausrichtung. Ich schaue auch auf die Kollegen vom Außenministerium, sicher auch ein paar Anknüpfungspunkte zu den Initiativen, die Sie auch gerade fahren und die Überlegungen, die Sie gerade auch haben, nicht?

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1: Mikrofon. Ärztliche Konsultationen, Diagnosentherapien und vieles mehr. Die Versicherungsanstalt öffentlich Bediensteter Eisenbahnen und Bergbau BVAEB verdoppelt den Selbstbehalt für solche Leistungen. Und zwar von derzeit 10 auf künftig 20%. Tanja Malle berichtet.
2: Die Verdoppelung des Behandlungsbeitrags, also des Selbstbehalts, kommt überraschend und tritt bereits am Montag in Kraft. Die Versicherungsanstalt öffentlich Bediensteter Eisenbahnen und Bergbau hat die Erhöhung am Freitag auf ihrer Homepage kundgetan. Erreichbar war dort vorerst aber niemand. Die Erhöhung hat die Hauptversammlung beschlossen. Begründet wird sie online mit der, Zitat, angespannten Budgetsituation. Man wolle das Leistungsniveau in Zukunft sicherstellen. Für Versicherte mit geringem Einkommen gebe es weiterhin die Möglichkeit zur Befreiung bzw. Nachsicht vom Behandlungsbeitrag, so die knappe Mitteilung. Kritik am Vorgehen kommt von den Grünen. Sie sprechen von einer überfallsartigen Verschlechterung der Leistungen. Eine rechtzeitige Information der Versicherten wäre das Mindeste gewesen.
1: Die Internationale Atomenergiebehörde fordert Zugang zum AKW Saporischschja. Die Behörde sei über einen Angriff informiert worden, bei dem ein Loch in die Wand einer Turbinenhalle gerissen worden sei. Man sei ernsthaft besorgt. Laut russischen Angaben ist das AKW von einer ukrainischen Drohne getroffen worden. Die Ukraine weist das zurück und spricht von einem russischen Propagandatrick. Der japanische Investor Softbank will nach eigenen Angaben die Rekordsumme von 75 Milliarden Euro in den Ausbau der KI-Infrastruktur in Frankreich investieren. Das sei die größte KI-Investition in Europa bisher. Die Ankündigung erfolgt kurz vor dem Wirtschaftsgipfel Choose France auf Schloss Versailles, bei dem Präsident Macron am Montag um ausländische Investitionen werben will. Kolumbien wählt heute einen neuen Präsidenten oder eine neue Präsidentin. 14 Kandidatinnen und Kandidaten treten an. Eine Stichwahl gilt als wahrscheinlich. Überschattet wird die Wahl von zunehmender Gewalt und blutigen Anschlägen. In der Demokratischen Republik Kongo und in Uganda geht der Kampf gegen den erneuten Ausbruch des Ebola-Virus weiter. Es gibt mehr als 1000 Verdachtsfälle. Die Herausforderungen sind groß, denn noch gibt es gegen die aktuelle Ebola-Variante keine Therapie oder Impfung. Veronika Mauler berichtet.
3: Ebola-Tote sind weiter hoch ansteckend und dürfen nicht auf traditionelle Weise begraben werden. Deshalb gehen Rotkreuz-Teams von Tür zu Tür, um die Menschen aufzuklären. Von der Handhygiene über Meldepflichten bis hin zu Sicherheitsvorkehrungen bei Begräbnissen, sagt Kate Kamatu, die Sprecherin des Internationalen Roten Kreuzes Afrika.
4: We are having people going into homes with personal protective equipment.
5: Wir schicken Mitarbeiter in Schutzausrüstung in die Häuser und die Leichen werden in Leichensäcke gelegt. Das entspricht nicht den üblichen Gepflogenheiten. Wenn die Menschen solche Dinge sehen, ist das zum Beispiel ein Fall, in dem Falschinformationen die Runde machen könnten.
3: Es sei wichtig, das Vertrauen der Menschen zu gewinnen, so Kamatu. Unsichere Bestattungen, bei denen Angehörige die Toten ohne Schutzausrüstung berühren, gelten als einer der Haupttreiber für die Ausbreitung des Ebola-Virus.
1: Das waren die Nachrichten mit Rosanna Azara. Das Wetter.
6: In den nächsten Stunden können vor allem im Bergland noch einzelne Regenschauer durchziehen. Am Vormittag überwiegt dann für ein paar Stunden fast überall der Sonnenschein. Allerdings entstehen schon gegen Mittag wieder mehr oder weniger dichte Quellwolken und nachfolgend zahlreiche und teils auch kräftige Regenschauer und Gewitter. Windig und zum Teil schwül bei 23 bis 30 Grad. Am Montag etwas kühler und unbeständig mit einigen Regenschauern, am längsten an der Alpen-Nordseite. Im Laufe des Tages zwischendurch aber auch Sonne. Sehr windig. So viel zum Wetter mit Jörg Stibor.
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1: Ich freue mich, Sie wieder zu begrüßen. Wir tauchen in dieser Ö1 Jazznachtstunde in die Geschichte der LGBTQIA+ Community im Jazz ein, deren Anfänge weit zurückreichen, trotzdem vergleichsweise unbekannt ist, ohne Anspruch natürlich auf Vollständigkeit, mit der Idee, eine Serie daraus zu gestalten. Mit MusikerInnen wie unter anderem Ma Rainey, Fred Hirsch bis zu Andy Bay, Gary Burton, Patricia Barber, Alison Miller und Terry Lynn Carrington. Mit einem Blick nach Deutschland, wo das Projekt Queer Cheer, Community for Jazz and Improvised Music von Julia Kadel, Erik Leuthäuser, Laura Winkler und Friede Merz beim Deutschen Jazzpreis 2023 mit dem Sonderpreis der Jury ausgezeichnet wurde. Wir starten mit der mehrfach Grammy-dekorierten afroamerikanischen Schlagzeugerin, Komponistin, Produzentin und Leiterin des von ihr 2018 gegründeten Berklee Institute of Jazz and Gender Justice in Boston, Terry Lynn Carrington, die bereits in der Interviewstunde mit meiner Gästin Monika Herzig Thema war. Genauer ihr Buch, ein Meilenstein im Bereich Jazz and Gender, New Standards, 101 Lead Sheets by Women Composers, herausgebracht 2022. Ja, weitergehende Informationen dazu oder auch um das Interview noch einmal nachzuhören oder überhaupt zu hören, finden Sie unter oe1.orf.at zum heutigen Tag Programmpunkt Ö1 Jazznacht ab 23.03 Uhr. Wieder zurück zu Terry Lynn Carrington. Ja, im selben Jahr, in dem sie eben das Berklee Institute of Jazz and Gender Justice in Boston gründete, 2018, gründete sie auch ihr Sextett Social Science. Und das sind neben Carrington Pianist Aaron Parks und Gitarrist Matthew Stevens. Gemeinsam haben die drei AktivistInnen die Musik für das mehrfach ausgezeichnete Album Waiting Game geschrieben, erschienen bei Motema Records. Saxophonist Morgan Guerin, Sängerin Deborah Ray und Rapper Casa Overall kommen noch dazu. Ja, das Album setzt sich mit Genderfragen, Rassismus und Homophobie auseinander. Wir hören daraus Pray the Gay Away.

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von Terry Lynn Carrington zur Sängerin Ma Rainey. Ja, ihr sensationeller Song Prove It On Me Blues, der als einer der ersten Darstellungen der schwarzen queeren Popkultur gilt, ist ein Meilenstein, der tiefgreifende und nachhaltige Auswirkungen hatte. Zitat, es bestätigt die Erfahrung schwarzer Frauen, die Frauen liebten. Das Lied von 1928 zählt zu den ersten weltweiten Gay-Hymnen. Eines Nachts im Jahr 1925 wurde eine Party in einer Wohnung in Chicago von der Polizei aufgelöst. Solche Razzien waren in der Zeit der Speakeasies, sogenannte Flüsterkneipen oder auch Mondscheinkneipen, übersetzt und der Prohibition an der Tagesordnung. Doch diese war anders. Alle Partygäste waren Frauen und sie waren leicht bekleidet. Ja, die Sängerin Ma Rainey, die Gastgeberin der Party und als Mutter des Blues bekannt und bezeichnet, wurde verhaftet. Doch anstatt den Vorfall und die Enthüllung ihres sexuellen Interesses an Frauen zu vertuschen, nahm sie eine Platte darüber auf, Prove It On Me Blues, veröffentlicht im Jahr 1928.

Cookie Wallner, Professorin für Geschichte an der Universität Memphis, Tennessee. Sie hat 2023 das Buch veröffentlicht The Famous Lady Lovers, Black Women and Queer Desire Before Stonewall, schreibt darin: Die Blues-Sängerin Bessie Smith, die zu einer der ersten afroamerikanischen Berühmtheiten des 20. Jahrhunderts zählte und Hunderttausende von Platten verkaufte, musste sich dennoch mit der rassistischen Gewalt der Jim Crow-Ära auseinandersetzen. Ja, einmal musste sie sich bei einer Zeltvorstellung im Süden sogar gegen den Ku Klux Klan verteidigen. Und ihre Freundin und ältere Mentorin Ma Rainey, bekannt eben als die Mutter des Blues, musste in der Zwischenkriegszeit bei ihrer Ankunft in Aufnahmestudios im Norden immer noch den Hintereingang benutzen. Während Rainey ihr Publikum mit Songs wie Prove It on Me Blues über ihre Sexualität neckte, sprach Smith in ihren Liedern nicht einmal von Queerness, es sei denn, sie wollte sich davon distanzieren. Ihr Leben verkörperte die Spannungen einer Gesellschaft, die nicht in der Lage war, schwarze, queere Frauen in ihrer ganzen Komplexität vollständig anzunehmen. Ja, und wir hören weiter mit Fred Hirsch. Der gefeierte, vielfach ausgezeichnete US-amerikanische Pianist Fred Hirsch bekannte sich 1993 offen zu seiner Homosexualität und seiner Diagnose HIV-positiv. Hirsch hat allerdings immer dagegen angespielt, brillante Alben vorgelegt und vergangenes Jahr feierte er seinen 70. Geburtstag. Ja, obwohl Hirsch zu den ersten offen schwulen Künstlern unserer Zeit gehörte, zögerte er, in seiner Musik oder im Jazz insgesamt eine eindeutig schwule Ästhetik zu erkennen. Er erklärte auch, dass sein Stück Out Someplace, wir werden es später hören, für eine Tanzkomposition von Bill T. Jones geschrieben wurde und dass seine 2005 erschienene Platte Leaves of Grass eine Auseinandersetzung mit dem Dichter Walt Whitman war und nicht mit Walt Whitman als schwuler Ikone. Und ich glaube, ich hatte irgendwann in meinem Leben den Eindruck, dass die Leute die Schönheit dessen, was ich mit meinem Spiel ausdrücken wollte, vielleicht damit in Verbindung brachten, schwul zu sein, was irgendwie albern ist, denn Schönheit ist nicht nur etwas für schwule Menschen. Und ich kenne viele schwule Jazzmusiker, die sehr aggressiv spielen. Ich glaube nicht wirklich, dass es so etwas wie schwulen Jazz oder schwule Musik gibt, außer in Situationen, in denen eine männliche oder weibliche Figur singt und sich an ein anderes Mitglied des gleichen Geschlechts wendet. Dann könnte man wohl sagen, naja, weißt du, das ist wahrscheinlich schwule Musik, wenn eine Frau über eine andere Frau singt oder ein Mann über einen anderen Mann. Oder heutzutage könnten es auch Transpersonen sein, aber Instrumentalmusik besteht nur aus Noten und Emotionen, aus Klang und Rhythmus und man kann nicht einfach die Nadel aufsetzen und sagen, ach, dieser Musiker ist schwul oder auch nicht. Das kann man eigentlich nicht sagen. Ja, deshalb versuche ich einfach Musik zu machen, die ganz meinem Wesen entspricht und lasse andere entscheiden, was sie ist oder nicht ist und was sie bedeutet oder nicht bedeutet. Darüber kann ich mir wirklich keine Gedanken machen, erzählte er in einem Interview mit New Orleans Review.

Ein Album Begin Again des Jazzpianisten Fred Hirsch zu finden ist. Dieses von Vince Mendoza arrangiert und gemeinsam mit der WDR Big Band eingespielte Instrumentalstück ist eine Hommage an das Vermächtnis von Matthew Shepard. Ja, Matthew Wayne Shepard war ein schwuler amerikanischer Student an der University of Wyoming, der in der Nacht des 6. Oktober 1998 in der Nähe von Laramie zusammengeschlagen, gefoltert und dem Tod überlassen wurde. Er wurde brutal angegriffen, nachdem er Aaron McKinney und Russell Henderson in einer Bar kennengelernt hatte. Die vielbeachtete amerikanische Jazzsängerin und Pianistin Patricia Barber ist eine offen lesbische Künstlerin. Sie hat ihre sexuelle Orientierung nie versteckt, weshalb sie auch für die LGBTQIA+-Community in der Jazzszene eine wichtige Pionierinnenrolle einnimmt. Ja, ihre Identität und die Erfahrung damit spiegeln sich in Interviews und in ihrer Musik wie Devil's Food aus Patricia Barbers Album Smash aus dem Jahr 2013.

Patricia Barber erhielt viele Auszeichnungen für unverwechselbares Klavierspiel und ihren Gesang. Unter anderem wurde sie 2019 in die American Academy of Arts and Sciences gewählt. Ja, und wir hören weiter mit dem unvergleichlichen Sänger und Pianisten Andy Bay, der am 26. April vergangenen Jahres im Alter von 85 Jahren in Inglewood, New Jersey, verstarb. Andy Bay wurde 1939 in Newark, New Jersey geboren. Er brachte sich mit 3 Jahren das Klavierspiel bei und war mit 8 bereits Profi. Er trat als Wunderkind im Fernsehen auf, spielte und sang in Talentshows neben Dinah Washington und Sarah Vaughan. Und Ende der 1950er Jahre tourte er mit seinen Schwestern als Andy and the Bay Sisters durch Europa. Und wie die New York Times schrieb, hätten ihn seine seidige, volle Bassbaritonstimme und sein Stimmumfang von 4 Oktaven zu einem der größten Interpreten des American Songbook gemacht. Kurz vor der Veröffentlichung seines Albums Ballads, Blues and Bay 1996 gab er bekannt, dass er schwul und HIV-positiv sei. Ja, gemeinsam mit dem Pianisten Fred Hirsch engagiert er sich in Anti-AIDS-Projekten. Nachzulesen ist bei Jazz Thing zum Tod von Andy Bay: Viele Männer wollen keine Balladen singen, weil sie dabei ihre Verletzlichkeit offenbaren, sagte er 2001. Es scheint, als dürfen männliche Sänger diese Seite, die eine Sängerin zeigen kann, nicht zeigen. Wir hören aus seinem Album Ballads, Blues and Bay aus dem Jahr 1996 You'd Be So Nice to Come Home To, geschrieben von Cole Porter. Ja, Cole Porter war ebenfalls homosexuell, eine Tatsache, die sein Umfeld zu seinen Lebzeiten offen anerkannte und die in historischen Archiven umfassend dokumentiert ist. Er meisterte seine Sexualität in einer Zeit strenger gesellschaftlicher Normen, indem er eine 35-jährige Scheinehe mit der wohlhabenden Society Lady Linda Lee Thomas führte und gleichzeitig bedeutende Beziehungen zu Männern unterhielt. Porter hat queere Themen und Sinnlichkeit geschickt in sein Werk eingeflochten.

Gary Burton, geboren am 23. Januar 1943 in Anderson, Indiana, ist ein US-amerikanischer Jazz-Vibraphonist. Nach dem Ende seiner zweiten Ehe in den 1980er Jahren erkannte Burton, dass er schwul war. Er outete sich 1989, ein Schritt, von dem er sagte, er hätte seiner Karriere zu einem früheren Zeitpunkt den Garaus gemacht. Ja, und in den 1980er Jahren lebte Burton in einer homosexuellen Beziehung. Er outete sich öffentlich 1994 in einem Radiointerview mit Terry Gross in der Sendung Fresh Air und wurde damit zu einem der wenigen prominenten Jazzmusiker, die sich offen zu ihrer Homosexualität bekannten. Ja, und als wahrer Vorreiter am Vibraphon entwickelte Burton einen pianistischen Stil mit vier Schlägeln als Alternative zur damals vorherrschenden Zweischlägeltechnik. Dieser Ansatz brachte ihm den Ruf eines Innovators ein und sein Klang sowie seine Technik finden zahlreiche Nachahmer. Zudem ist er bekannt, Pionierarbeit im Bereich des Fusion Jazz geleistet und auch das Duettformat im Jazz populär gemacht zu haben. Ja, wir hören nun I'm Your Pal von Steve Swallow, zu finden auf dem Album Crystal Silence mit Gary Burton, Vibraphon und Chick Corea Klavier aus dem Jahr 1973, erschienen bei ECM Records.

Wir hören weiter mit Alison Miller. Wie die kompromisslose, queere, feministische Jazz-Schlagzeugerin Alison Miller eine Karriere aufbaute, die anfangs für sie so nicht ersichtlich war. Es gab eine Zeit zu Beginn von Millers Karriere, in der sie sich zum Schweigen gebracht und unsicher fühlte, wie sie 2013 in einem Essay für die Huffington Post mit dem Titel »You don't play like a girl, queer in a jazz world« schrieb. Heute bezeichnet Miller es als Wendepunkt in ihrem Leben, als sie begann, ihre wahren Gedanken laut auszusprechen, wenn sie in der vertrauten, von Männern dominierten Welt des Jazz auf chauvinistische Bemerkungen stieß. Und Miller sagt in einem Interview mit dem Magazin Pride Source im Jahr 2023, dass sich der Essay heute fast 10 Jahre nach seiner Veröffentlichung für sie glücklicherweise veraltet anfühlt. Ja, sie unterrichtet an mehreren renommierten Musikprogrammen, darunter die New School for Jazz and Contemporary Music, wo sie 2019 zum Melville Liston Fellow ernannt wurde, das Stanford Jazz Workshop, das Centrum im Bundesstaat Washington und das Jerry Allen Jazz Camp in New Jersey. Aber in letzter Zeit konzentriert sich ihre Karriere auf die Zusammenarbeit mit Artemis, einer Gruppe von 6 versierten Musikerinnen, deren gleichnamiges Debütalbum aus dem Jahr 2020 auf dem Label Blue Note Records erschienen, von Al Michie in einer Rezension für das Online-Kunstmagazin The Arts Fuse als modernster Modern Jazz, abwechselnd hart swingend, kontemplativ, kommerziell und abstrakt beschrieben wurde. Ja, Miller schloss sich der Gruppe 2017 an. Neben ihrem Schlagzeug gehören zu Artemis die Pianistin und musikalische Leiterin Rennie Rosners, die Klarinettistin Annette Cohen, die Tenorsaxophonistin Nicole Glover, die Trompeterin Ingrid Jensen und die Bassistin Norike Ueda. Wir hören aus dem Album Arboresque von Artemis 2025 vorgelegt Alison Millers Stück Little Cranberry.

Und abschließend blicken wir nach Deutschland, wo das Projekt Queer Cheer, Community for Jazz and Improvised Music, der Pianistin Julia Kadel, des Sängers Erik Leuthäuser, der österreichischen, seit vielen Jahren in Berlin lebenden Sängerin und Komponistin Laura Winkler und der Gitarristin und Sängerin Friede Merz beim Deutschen Jazzpreis 2023 mit dem Sonderpreis der Jury ausgezeichnet wurde. Ja, eine deutsche Initiative und ein AktivistInnenkollektiv, das queere Künstlerinnen vernetzt und die Community setzt sich für mehr Sichtbarkeit, Gleichberechtigung und sichere Räume, also Safe Spaces, in der Jazz-Szene ein. Erik Leuthäuser erzählt in einem Interview mit Ralf Dorschel, NDR, 2025, queere Menschen waren immer Teil des Jazz, aber offen zu sein brachte Probleme und die gibt es immer noch. Wir brauchen queere Vorbilder. Und wir hören noch zum Ausklang dieser Stunde die Pianistin Julia Kadel mit ihrem Trio.

0: Das war es bereits wieder. Fortsetzung folgt mit zusätzlichen MusikerInnen aus der LGBTQIA+-Community im Jazz. Weiterführende Informationen habe ich für Sie verlinkt unter oe1.orf.at zum heutigen Tag Programmpunkt Ö1 Jazznacht. Schauen Sie nach, hören Sie weiter und lassen Sie sich inspirieren. Ich begrüße Sie nach den 1 Uhr Nachrichten mit einem hervorragenden Konzert aus unserem reichhaltigen Ö1 Jazzarchiv. Die Pianistin Adriane Muttenthaler mit ihrem Sextett Criss Cross 2015 im Wiener Radiocafé. Also bleiben Sie unbedingt dran.
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2: Am Mikrofon ist Rainer Horns, es ist 1 Uhr. Das Doppelbudget ist fertig, das sagt Finanzminister Markus Marterbauer beim Landesparteitag der SPÖ Niederösterreich gestern. Tanja Malle informiert.
3: Seit gestern Vormittag seien die Verhandlungen für das Doppelbudget 2027-28 abgeschlossen. Es sei ein Sparbudget, verkündigte Finanzminister Markus Marterbauer, SPÖ.
4: Es ist ein Sparpaket und ein Sparbudget, überhaupt keine Frage. Es ist notwendig, weil eben das Defizit, das uns hinterlassen wurde, so enorm hoch ist und wir jetzt die Dinge sanieren müssen.
3: Das Budgetbegleitgesetz wird für Anfang der kommenden Woche erwartet. Bundesparteichef Andreas Babler, er verantwortet in der Regierung die Wohnagenten, kündigte indes an, die Kriterien für die noch von Türkis-Grün beschlossene Wohnbaumilliarde lockern zu wollen.
5: Das sind die Mittel, die nicht aus der Wohnbaumilliarde abholbar waren, weil das Konstrukt so schlecht war. Die Kriterien so komisch waren, dass es gar keiner anholen hat können, dass ich jetzt die Mittel freimachen kann.
3: Rund 3/4 des Geldes seien von den Ländern noch nicht abgeschöpft worden.
2: Beim Parteitag ist Sven Hergovich als Chef der SPÖ Niederösterreich wiedergewählt worden mit 86,3% der delegierten Stimmen. Eine ukrainische Drohne soll das Atomkraftwerk Saporischschja getroffen haben. Das meldet Russland, das ja das AKW kontrolliert. Wichtige Anlagen seien dabei nicht getroffen worden, heißt es. Allerdings habe die Drohne ein Loch in die Wand einer Turbinenhalle gerissen. Die Ukraine hat sich bisher nicht geäußert. Die internationale Atomenergiebehörde prüft den Vorwurf. Ihr Chef Rafael Grossi sagt, Angriffe auf Atomkraftwerke seien wie ein Spiel mit dem Feuer. Und Radprofi Felix Gall steht beim Giro d'Italia vor dem größten Erfolg seiner Karriere. Der Osttiroler ist nach Platz 2 weiter auf Podestkurs, berichtet Christoph Ott.
6: Der 28-Jährige muss sich auf der 20. und vorletzten Etappe nur Jonas Vingegaard geschlagen geben. Damit wird Gall bei diesem Giro bereits zum 5. Mal hinter dem dänischen Topstar Zweiter.
7: Ich bin extrem happy, jetzt noch einmal extrem zufrieden, jetzt noch einmal so abzuschließen. Ja.
6: Felix Gall festigt damit vor der letzten Etappe auch den 2. Platz in der Gesamtwertung und wird somit wohl der 1. Österreicher auf dem Giro-Podium und der 2. nach fast 70 Jahren auf einem Grand Tour-Podium sein.
7: Wir haben ja noch ein paar Runden in Rom zu drehen und dann die nächsten Tage, wenn ich mal ein bisschen zur Ruhe komme, dann werde ich zurückblicken auf die letzten 3 Wochen und es ist wirklich sehr, sehr gut oder perfekt verlaufen.
6: Auf der heutigen Schlussetappe mit dem Start und Ziel in Rom wird traditionell nicht mehr angegriffen. Damit sollte sich in der Gesamtwertung nichts mehr ändern.
2: Jetzt zum Wetter mit Nathalie Auer.
8: Gestern waren in Oberösterreich, Niederösterreich und im Burgenland ein paar heftige Gewitter unterwegs. Windspitzen um die 100 Kilometer pro Stunde gab es zum Beispiel in Bad Vöslau. Auch heute sind wieder Schauer und Gewitter dabei. Sie werden am Nachmittag und Abend häufiger. Außerdem kann es stellenweise auch zu Unwettern kommen, und zwar vor allem wegen den gefährlichen Sturmböen. Zeitweise ist heute aber auch Platz für Sonnenschein und mit der Sonne wird es warm. 23 bis 30 Grad bekommt es am Nachmittag. Morgen kühlt es dann vorübergehend ab.

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1: Schön, dass Sie mit dabei sind. Bis zu den 3 Uhr Nachrichten präsentiere ich Ihnen einen außergewöhnlichen Konzertmitschnitt aus unserem reichhaltigen Ö1 Jazzarchiv. Wir blicken nach Wien ins Radiocafé in der Argentinierstraße. Dort gastierte am 10. September 2015 die österreichische Ausnahmepianistin und Komponistin Adriane Muttenthaler mit ihrem 1983 gegründeten Sextett Crisscross. Zweifelsohne eine der bedeutendsten und erfolgreichsten Formationen der österreichischen Jazzgeschichte und Adriane Muttenthaler zudem als Pionierin ausweist in einer Zeit, in der es nur wenige bis gar keine Bandleaderinnen gab. Auf Adriane Muttenthalers Website ist nachzulesen: Ziel von Crisscross ist es, das Ausdrucksspektrum des zeitgenössischen Jazz zu erweitern. Und genauso klingt auch der Abend im Radiocafé, den Sie heute hören. Adriane Muttenthaler, aber auch ihre MitmusikerInnen präsentierten Stücke der jüngsten CD mit dem Titel Oasen. In der Band sind alle gleichberechtigt, jede steuert Stücke bei und nur so lässt sich ein Bandsound stetig weiterentwickeln, also offen zu bleiben für die Ideen der MitmusikerInnen. Und Oasen lässt farbige, sehr detailreiche Klanglandschaften entstehen, die sie weit wegführen vom grauen Beton der Stadtlandschaft. Aber hören Sie doch einfach selbst, das erste Set liegt bereit. Neben Adriane Muttenthaler Klavier und Komposition sind zu hören Chris Kronreif, Sopransaxophon, Viola Falb, Altsaxophon und Komposition, Michael Erian, Tenorsaxophon und Komposition, Heinrich Werkel, Bass und Komposition und Patricia Rall, Schlagzeug. Adriane Muttenthaler begrüßt Sie nach dem Auftaktstück Grüne Oase, geschrieben von Adriane Muttenthaler, und begleitet Sie mit Ihren BandkollegInnen durch den Abend. Und ich wünsche Ihnen nun viel Vergnügen die folgenden 50 Minuten. Und eine Besonderheit des Sextetts ist die Besetzung mit 3 Saxophonen, die der Band einen ganz eigenen Sound verleihen.

Dankeschön. Auch ich darf Sie alle sehr herzlich begrüßen zu unserem CD-Präsentationskonzert. Was wir jetzt eben gespielt haben, war die Grüne Oase. Der Titel der CD heißt Oasen, ist gewidmet also der Landschaft, der wunderbaren Landschaft im Waldviertel. Und mich beeindrucken immer wieder diese schönen Felderimpressionen in den verschiedenen Jahreszeiten. Also die blauen Felder, die man auch bei Mondenschein sehen kann oder bei Schnee, als Schneelandschaft oder die Lavendelfelder. Und jetzt folgt die rote Oase, also die Mohnfelder. Diese Oasen stammen aus meiner Feder, aber es gibt auch noch Kompositionen von anderen Bandmitgliedern. Mehr sei hier jetzt noch nicht verraten. Also sie werden selbst ihre Kompositionen vorstellen. Danke.

0: Sopran Chris Kronreif. Die nächste Komposition stammt von Heinrich Werkel. Er wird sie selber vorstellen.
1: Die Komposition heißt Flo, F-L-O, ist gewidmet einem Florian. Das ist ein Neffe. Und der war früher halt wirklich sehr, sehr lebendig. Und trotzdem schreibt man die Komposition ohne H. F-L-O, Florian.

folgt jetzt die gelbe Oase, den Rapsfeldern, den blühenden Rapsfeldern im Frühling gewidmet. Ich glaube, man hört es.

Heinrich Werkel, Michael Erlern. Das letzte Stück vom ersten Set ist die Blaue Oase. Es ist ein ungewöhnlicher Takt, aber ja, das gehört so.

0: Patricia Reit, Heinrich Werki, Adriane Mutenthaler.
1: Blaue Oase, Titel des zuletzt gehörten Stücks, geschrieben von Adriane Muttenthaler. Ja, Sie hörten das erste Set des mitreißenden Konzerts von Criss Cross, das Sextett um Bandleaderin, Pianistin und Komponistin Adriane Muttenthaler, das am 10. September 2015 im Wiener Radiocafé in der Argentinierstraße seine jüngste CD Oasen präsentierte. Ja, geschrieben wurden die Oasen, die von grün, rot, gelb bis zu blau reichten, von Adriane Muttenthaler, die erneut ihr großes kompositorisches Können in den Mittelpunkt stellt, das vor allem bei letzter, der blauen Oase, besonders zur Geltung kam. Ja, Adriane Muttenthaler, geboren 1955 in Kanada, aufgewachsen in Österreich, malt ihre Stücke in den buntesten Farben. Sehr detailreich, und so lässt sie auch ihre zweite Liebe, neben der Musik, die gilt der Malerei, durchscheinen. Alles ist im Fluss und bewegt sich, bietet genügend Spielräume, um sich zu entfalten. So schätzt Adriane Muttenthaler auch das Musikmachen auf Augenhöhe. Ihre MitmusikerInnen haben ebenfalls Kompositionen beigesteuert, bereits im ersten Set zu hören. Und auch im zweiten Set, das nun bereit liegt. Also wir steigen wieder ein in den Konzertabend mit Intermission von Mary Lou Williams. Ja, die afroamerikanische Jazzpianistin, Komponistin und Arrangeurin Mary Lou Williams, 1910 bis 1981, war Zeit ihres musikalischen Schaffens eine Frau, die ökonomische und geschlechtsspezifische Hindernisse überwand, um ein dauerhaftes Vermächtnis in der notorisch männlich dominierten Welt des Jazz zu schaffen. Mary Lou Williams ist also eine Inspirationsquelle für Adriane Muttenthaler, die sich ebenfalls mit ihrem Sextett Criss Cross, das sie seit 1983 leitet, durchgesetzt und Anerkennung erlangt hat, auch international. Ja, und ich wünsche Ihnen nun weiterhin viel Vergnügen mit dem zweiten Set, die folgenden ca. 50 Minuten.